Luigi Boccarini. Sein Cellokonzert Nummer 7 G-Dur Yo-Yo Ma ist der Meister hier, zusammen zu erleben mit dem Amsterdam Baroque Orchestra unter der Leitung von Ton Koopman, der auch am Cembalo zu hören ist.

Das Cellokonzert Nummer 7 G-Dur von Luigi Boccherini, Yo-Yo Ma und das Amsterdam Baroque Orchestra zu hören unter der Leitung von Ton Koopmann hier im heutigen ARD-Nachtkonzert. 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Und da machen wir weiter mit einem symphonischen Fragment von Claude Debussy beziehungsweise Mehrzahl symphonische Fragmente. Das Martyrium des heiligen Sebastian, das Mysterienspiel, hier in 4 Passagen unterteilt. Wir hören das Philharmonia Orchestra am Pult, Pablo Heras Casado.

Das Martyrium des heiligen Sebastian, die symphonischen Fragmente von Claude Debussy mit dem Philharmonia Orchestra, dirigiert von Pablo Heras Casado. Wir kommen nun zu einem Fall, bei dem das Wunderkind seine Talente nicht ausschöpfen durfte. Dem aufstrebenden und musikbegeisterten Ferdinand Hérold wurde seitens des Elternhauses ein Riegel vor die musischen Ambitionen geschoben. Und so dauerte es einige Zeit, bis Hérold überhaupt der Öffentlichkeit bekannt wurde. Seine 4 Klavierkonzerte sind Zeugnisse seiner Studienzeit in Paris. Wir hören hier das Klavierkonzert Nummer 3 von Hérold in A-Dur mit Angeline Pondepère und dem WDR-Funkhausorchester unter der Leitung von Konrad van Alphen.

Klavierkonzert Nummer 3 A-Dur von Ferdinand Hérold mit Angeline Pontdepeyre und dem WDR-Funkhausorchester, dirigiert von Konrad van Alphen. Unsere nächste Etappe, die führt uns jetzt nach Stockholm. Der dort bekannte und verehrte Staatssohn Wilhelm Stenhammar, der blieb außerhalb seiner Heimat weitgehend unentdeckt, unbeachtet. In den letzten Jahren änderte sich das etwas. Immer mehr Archivmaterialien werden internationalen Künstlern auch zugänglich gemacht. Schon länger im Konzertsaal zu hören die Sonate für Violine und Klavier A-Moll. Wir hören hier Christian Svarfa, Violine, und Henrik Mowe, Klavier.

Christian Swarfa, Violine, und Henrik Mowe, Klavier, mit der Sonate a-Moll von Wilhelm Stenhammer. Nach diesem kleinen Ausflug nach Schweden jetzt Musik aus Deutschland, und zwar von Peter von Winter, ein deutscher Komponist, Gesangslehrer und Kapellmeister, gebürtig 1754 aus Mannheim. Und zwar hören wir sein Konzert D-Moll, das schrieb er für Flöte und Orchester. Bruno Meyer und das Prager Kammerorchester sind hier zu hören.

Bruno Meier und das Prager Kammerorchester mit diesem Flötenkonzert Nummer 2 D-Moll von Peter von Winter hier im heutigen ARD-Nachtkonzert. Und da gehen wir jetzt auf die 4 Uhr Nachrichten zu mit Musik von Camille Saint-Saëns.

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1: Um 4 Uhr mit Milat Kupay. Die massive Finanzlücke in der Pflegeversicherung sorgt für Diskussionen. Der zuständige Spitzenverband hatte davor gewarnt, dass schon im Oktober nicht mehr alle Leistungen bezahlt werden könnten. Die Pflegebevollmächtigte der Bundesregierung Staffler sieht die Gefahr nicht. Aus der Nachrichtenredaktion Jonas Valentin Weber.
2: Staffler verwies im Gespräch mit dem Bayerischen Rundfunk auf die Pflegereform, die die Regierung im Herbst vorlegen will und die dann Anfang des kommenden Jahres in Kraft treten soll. Da gehe es genau darum, die Pflegereform langfristig tragfähig zu machen. Sollte das Geld bis dahin ausgehen, werde der Bund mit Darlehen einspringen. Pleite gehen lassen werde man die Pflegekassen nicht, so die CSU-Politikerin.
1: Immer mehr Eltern in Deutschland haben finanzielle Sorgen. Zu diesem Ergebnis kommt eine Umfrage des Hilfswerks Save the Children. Mehr als ein Viertel der Familien sorgt sich demnach, Heizkosten, Kleidung oder Nahrung nicht mehr zahlen zu können. Das sind 2% mehr als noch im Vorjahr. Betroffen sind laut Umfrage insbesondere Eltern mit geringem Einkommen und Alleinerziehende. Mehr als 80% sind der Meinung, dass die Bundesregierung nicht genug gegen Kinderarmut tue. Beim Treffen der EU-Verteidigungsminister heute in Irland steht die zunehmende Bedrohung durch Russland im Mittelpunkt. Es geht um die schweren Angriffe gegen die Ukraine, aber auch um Drohnenvorfälle in der EU. Aus Brüssel, Sabrina Fritz.
3: Die EU-Verteidigungsminister nehmen heute erneut die sogenannte russische Schattenflotte ins Visier, so die Außenbeauftragte der EU, Kaja Kallas, auf Social Media. Aber auch Sanktionen gegen russische Einzelpersonen sind im Gespräch. Ein Grund sind die anhaltenden Angriffe gegen die Ukraine, aber auch die zunehmende Bedrohung für die Gemeinschaft. Hinter den zahlreichen Drohnen- und Störaktionen der vergangenen Monate vermuten viele Politiker Moskau. Sicherheitsexperten zählen auch den versuchten Drohnenanschlag auf dem Leipziger Flughafen dazu.
1: Die US-Handelsaufsicht FTC und mehr als 20 Bundesstaaten haben Amazon verklagt. Dem Online-Händler wird vorgeworfen, sich über Jahre hinweg zu hohe Werbeeinnahmen erschlichen zu haben. Dabei sollen Auktionen für Online-Werbung künstlich in die Höhe getrieben und so insgesamt mehr als 20 Milliarden Dollar zu viel berechnet worden sein. Amazon weist die Vorwürfe zurück. Es ist bereits die dritte Klage der Handelsaufsicht gegen Amazon. Im September 2025 zahlte das Unternehmen 2,5 Milliarden zur Beilegung von Vorwürfen, Kunden mit irreführenden Methoden zu Abonnements bewegt zu haben. Das waren die Nachrichten. Und das Wetter in Deutschland: tagsüber im Norden ein paar Schauer und vereinzelt Gewitter, im Süden meist trocken, die Temperaturen erreichen 18 bis 27 Grad. Und die Zeit, es ist 4.03 Uhr.
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4: Heute Nacht mit Tobias Hürenbach. Herzlich willkommen. Schön, dass Sie eingeschaltet haben. Mit der Ouvertüre Nummer 3, C-Dur von Philipp Heinrich Erlebach, geht es in dieser Stunde hier im ARD-Nachtkonzert. Die Ouvertüre geschrieben nach französischer Art und Manier und präsentiert hier vom Thüringischen Kammerorchester Weimar.

Er gilt heute als einer der vielseitigsten thüringischen Meister vor Johann Sebastian Bach, Philipp Heinrich Erlebach. Leider ist ein Großteil seines Nachlasses bei einem Großbrand damals 1735 zerstört worden. Aber diese Ouvertüre hier, die hat sich gehalten, die Ouvertüre Nummer 3 C-Dur. Wir hörten das thüringische Kammerorchester Weimar unter der Leitung von Rolf Reuter. Als nächstes hier im ARD Nachtkonzerte Musik von Edvard Grieg, seine Klaviersonate E-Moll präsentiert uns Michail Pletnov.

Michael Pletnov mit der Klaviersonate E-Moll von Edvard Grieg. Sie hören das ARD-Nachtkonzert, präsentiert von BR Klassik, nach Grieg, nun Gershwin. Und zwar die Second Rhapsody von George Gershwin, die schrieb er für Klavier und Orchester Michael Tilson Thomas, zu erleben mit der San Francisco Symphony.

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1: Um 5 Uhr mit Milat Kupay. Die massive Finanzlücke in der Pflegeversicherung sorgt für Diskussionen. Der zuständige Spitzenverband hatte davor gewarnt, dass schon im Oktober nicht mehr alle Leistungen bezahlt werden könnten. Die Pflegebevollmächtigte der Bundesregierung Staffler sieht die Gefahr nicht. Aus der Nachrichtenredaktion Jonas Valentin Weber.
2: Staffler verwies im Gespräch mit dem Bayerischen Rundfunk auf die Pflegereform, die die Regierung im Herbst vorlegen will und die dann Anfang des kommenden Jahres in Kraft treten soll. Da gehe es genau darum, die Pflegereform langfristig tragfähig zu machen. Sollte das Geld bis dahin ausgehen, werde der Bund mit Darlehen einspringen. Pleite gehen lassen werde man die Pflegekassen nicht, so die CSU-Politikerin.
1: An den Bahnhöfen in Braunschweig, Kiel und Berlin ist ab heute das Trinken von Alkohol verboten. Bis Mitte Oktober soll das an allen 5.400 Bahnhöfen in Deutschland gelten. Am Hamburger Hauptbahnhof ist das Trinken von Alkohol schon seit mehr als 2 Jahren untersagt. Das sei ein notwendiger Schritt, meint auch Thomas Wulff, der zuständige GdP-Vorsitzende der Bundespolizei in Schleswig-Holstein.
3: Man hat eben an den Bahnhöfen, wo es schon ein Alkoholverbot gibt, also Frankfurt, München, Hamburg, da hat man eben festgestellt, dass diese Gewaltdelikte oder die strafbaren Handlungen im Zusammenhang mit Alkohol nach unten gegangen sind. Also insofern kann man da schon Erfolge sehen und insofern begrüßen wir das auch, dass das bundesweit jetzt eingeführt wird.
1: In Polen prüfen die Behörden nach einem Brand in einer Drohnenfabrik, ob ein ausländischer Geheimdienst dahinter steckt. Es bestehe der Verdacht auf Sabotage, hieß es von der zuständigen Staatsanwaltschaft. Bei dem betroffenen Unternehmen handelt es sich um die größte private Rüstungsfirma Polens, die auch die Armee beliefert. Der polnische Staat wiederum ist einer der wichtigsten militärischen Unterstützer der Ukraine. Der Brand war in der Nacht zum Montag ausgebrochen, etwa 150 Kilometer südlich von Warschau. Immer mehr Eltern in Deutschland haben finanzielle Sorgen. Zu diesem Ergebnis kommt eine Umfrage des Hilfswerks Save the Children. Mehr als ein Viertel der Familien sorgt sich demnach, Heizkosten, Kleidung oder Nahrung nicht mehr zahlen zu können. Das sind 2% mehr als noch im Vorjahr. Betroffen sind laut Umfrage insbesondere Eltern mit geringem Einkommen und Alleinerziehende. Mehr als 80% sind der Meinung, dass die Bundesregierung nicht genug gegen Kinderarmut tue. Das waren die Nachrichten. Das Wetter in Deutschland, tagsüber im Süden trocken, sonst einige Schauer und vereinzelt Gewitter, Höchstwerte 18 bis 27 Grad. Am Mittwoch Sonne, Wolken und meist trocken, im Norden und Nordwesten zeitweise Regenschauer, 18 bis 27 Grad. Und dann Donnerstag im Süden heiter, 19 bis 29 Grad. Es ist 5:03 Uhr.
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3: 6 Uhr. Guten Morgen. Die Nachrichten des Bayerischen Rundfunks mit Gabi Hinterstoißer. Auszubildende in Bayern starten in neues Lehrjahr. Weltweite Störung beim Microsoft Outlook legt E-Mails lahm. FC Bayern-Frauen holen Sieg gegen Mainz. Und das Wetter, Sonne und Wolken im Wechsel, aber meist trocken bei 21 bis 26 Grad. Nürnberg. In Bayern beginnt heute ein neues Ausbildungsjahr. Zum Start sind im Freistaat allerdings noch mehr als 25.600 Stellen unbesetzt, wie die Regionaldirektion der Bundesagentur für Arbeit auf BR-Nachfrage mitteilte. Gleichzeitig würden noch rund 10.400 Bewerber nach einer passenden Lehrstelle suchen. Nach Angaben von Behördenchefin Nahles ist die Zahl der angebotenen Lehrstellen heuer bundesweit weiter gesunken. Deutschland befinde sich im vierten Jahr der wirtschaftlichen konjunkturellen Schwäche. Das schlage sich nun auf den Ausbildungsmarkt nieder, so Nahles im BR. Unternehmen würden daher weniger offene Ausbildungsstellen melden. In Bayern ist die Lage laut Nahles aber noch relativ gut. Sie appellierte an alle noch suchenden Bewerber, sich bei der Bundesagentur für Arbeit zu melden. In vielen Betrieben würden auch nach dem Beginn des Ausbildungsjahres weiterhin Stellen besetzt. Redmond. Der Microsoft-Konzern meldet weltweite Störungen bei seinem E-Mail-Programm Outlook. Betroffen sind demnach sowohl Geschäftskunden als auch Privatnutzer. Nach Angaben des Konzerns kommt es seit gestern Abend zu erheblichen Problemen beim Login sowie beim Empfang und Versand von E-Mails. Zahlreiche Anwender melden außerdem, dass Postfächer nicht mehr synchronisiert werden und die Anwendung einfriert. Die Ursache liegt laut Microsoft in der Cloud-Infrastruktur. Die Mail-Server sind nicht mehr zu erreichen. Techniker arbeiten daran, die Probleme mit Updates zu beheben. Wie lange das dauert, ist unklar. Wicklow. Die EU-Verteidigungsminister kommen heute in Irland zu einem informellen Treffen zusammen. Im Mittelpunkt der Gespräche steht die militärische Unterstützung für die Ukraine. Vor allem soll die Frage erörtert werden, wie die ukrainische Luftverteidigung angesichts der zuletzt verschärften russischen Angriffe gestärkt werden kann. Weitere Themen sind die Verteidigungsbereitschaft der EU und die Zusammenarbeit zwischen EU und NATO. Berlin. Bei der Deutschen Bahn gilt ab heute an 4 weiteren Bahnhöfen ein Alkoholkonsumverbot. In den Bahnhöfen Berlin Hauptbahnhof, Berlin Gesundbrunnen sowie in Kiel und Braunschweig tritt das Verbot neu in Kraft. Damit beginnt die schrittweise Umsetzung des angekündigten Verbots. Ab dem 15. Oktober soll es an allen Bahnhöfen in Deutschland verboten sein, Alkohol zu trinken. Schon jetzt ist der Konsum in mehr als 30 Stationen verboten, darunter in München, Hamburg und Frankfurt. Die Bahn spricht sich durch die neue Regelung mehr Sicherheit für Fahrgäste und Beschäftigte sowie eine verbesserte Sauberkeit. Las Vegas. Fast 30 Jahre nach dem Mord an dem US-Rapper Tupac Shakur ist in den USA der Angeklagte schuldig gesprochen worden. Es handelt sich um den früheren Gang-Anführer Dwayne Davis. In einem Prozess in Las Vegas sahen es die Geschworenen als erwiesen an, dass der heute 63-Jährige 1996 den Mord an dem Rapper organisiert hat. Ihm könnte nun eine lebenslange Haftstrafe drohen. Tupac war im Alter von 25 Jahren in Las Vegas erschossen worden. Wegen mangelnder Beweise kamen die Ermittlungen jahrzehntelang kaum voran. Zum Sport. In der Fußball-Bundesliga der Frauen hat der FC Bayern zum Abschluss des zweiten Spieltags einen Sieg eingefahren. Das Team von Trainer Barcala setzte sich am Abend mit 2:0 gegen den FSV Mainz durch. Die Tore schossen Nationalspielerin Julia Gwin und Innenverteidigerin Vanessa Gilles. Heute Abend wird auch der DFB-Pokal der Männer fortgesetzt. Borussia Dortmund ist zu Gast beim Hamburg-Eimsbütteler Ballspielclub. Anstoß ist um 20.45 Uhr. Das Wetter in Bayern. Meist sonnig oder leicht bewölkt, zwischen Rhön und Frankenwald vereinzelte Schauer. Höchstwerte 21 bis 26 Grad. In der Nacht meist klar bei 13 bis 8 Grad. Die Aussichten in den nächsten Tagen wenig Änderung und spätsommerlich bei 21 bis 31 Grad. Soweit die Nachrichten, jetzt ist es 6.05 Uhr. Der Verkehrsservice mit einer Meldung: A93 Walden Richtung Hof, zwischen Neustadt an der Waldnab und Windisch-Eschenbach 4 Kilometer Stau, dort steht ein defekter LKW. Soweit diese Meldung.
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4: Im Bayern 2 Studio Tillmann Seiler. Schönen guten Morgen. Weiß nicht, ob Sie es auf dem Schirm haben. September ist ab heute der erste. Über den sogenannten September Reset, also den Neustart nach der Sommerpause und die Einstimmung auf den Herbst, sprechen wir später noch. Erstmal beschäftigen uns die härteren politischen Themen. Nach dem versuchten Drohnenanschlag am Leipziger Flughafen Anfang August will sich der Kanzler in diesen Tagen zu den Urhebern äußern.
5: Deutschland ist stärker ins Fadenkreuz hybrider Angreifer gerückt. Die Bundesregierung erlegt Urhebern hybrider Angriffe einen Preis auf. Sie werden dafür bezahlen.
4: Ja, aber wer denn nun? Russland? Merz will sich endlich erklären. Wir fassen den Stand der Dinge zusammen. Und wir schauen noch nach Oberfranken, wo sich ein Hidden Champion, wie es in der Wirtschaftssprache heißt, verbirgt. Thomann, der große Musikfachhändler, ein kleines Familienunternehmen, ursprünglich der Firmenchef.
6: 1968 ist dann das erste Ladengeschäft gebaut worden. Vorher, ab 1954, ist so mehr oder weniger aus dem Wohnzimmer raus verkauft worden. 1996 kam Internet dazu, ja, und ist halt nach und nach gewachsen.
4: Ja, und inzwischen kann man es mit Amazon aufnehmen. Eine fränkische Erfolgsgeschichte. Schön, dass Sie mit dabei sind.
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4: Und wir starten mit Wumms in diesen September-Dienstag. Sting mit I Can't Stop Thinking About You.

Fast wie mit alter Police Power, Sting mit I Can't Stop Thinking About You. Sie hören Bayern 2, 10 nach 6. Sie erinnern sich doch bestimmt an den Drohnenvorfall am Leipziger Flughafen. Vorfall, das klingt eigentlich zu harmlos. Es war wohl ein versuchter Sprengstoffanschlag auf ein ukrainisches Frachtflugzeug. Jedenfalls wurde ja eine Sprengdrohne in der Nähe der Maschine gefunden. Der Verdacht lag und liegt nahe, dass Russland dahinter steckt. Nun liegt dieser sogenannte Vorfall ja schon etwas zurück, fast einen Monat. Am 4. August war das. Und nie hat die Bundesregierung Russland direkt beschuldigt und sich überhaupt zu den möglichen Urhebern

0: zum Beispiel die deutsche Bevölkerung zu verunsichern und die Bundesregierung davon abzuhalten, die Ukraine weiter zu unterstützen. Eine Ankündigung, wer sich hinter der Sprengstoffdrohne von Leipzig verbirgt, steht bevor, bestätigt Regierungssprecher Stefan Cornelius.
1: Das wird nicht mehr lange dauern.
0: Er verweist auf die laufenden Ermittlungen. Auch mit den Partnern in der EU und der NATO müsse die Reaktion besprochen werden. Konkrete Forderungen gibt es schon, beispielsweise von den Grünen. Parteichefin Franziska Brandner.
2: Eine Sache, die auch schon lange überflüssig ist, die Frage des russischen Hauses und dessen Schließung. Ja, so eine Pension für Spione, die brauchen wir nicht mitten in unserer Hauptstadt.
0: Parteikollege Konstantin von Notz, Mitglied im Innenausschuss, fordert ein regelmäßiges Lagebild.
3: Was passiert jeden Tag in Deutschland und Europa an Spionage- und Sabotageaktionen? Wo fliegen die Drohnen? Wo wird das Umspannwerk? Wo wird da eingedrungen? Und dafür muss das Bundesinnenministerium dieses Lagebild erstellen.
0: Die Vizevorsitzende der SPD-Fraktion, Siemtje Möller, sprach sich für Sanktionen gegen die sogenannte russische Schattenflotte aus. Das sind oft veraltete und unter fremder Flagge fahrende Schiffe, mit denen Russland, nach Überzeugung westlicher Staaten, Sanktionen gegen seine Ölexporte umgeht. Linken-Chef Luigi Pantisano gab zu bedenken, dass Sanktionen am Ende nicht die Bevölkerung treffen dürften. Markus Frohnmeier, der außenpolitische Sprecher der AfD, warnte vor einem Doppelstandard.
4: Sollte Russland nachweislich hinter dem Drohnenvorfall stehen, da muss das klar verurteilt und auch angemessen beantwortet werden. Aber dann muss derselbe Maßstab auch für Nord Stream gelten. Mutmaßlicher ukrainischer Staatsterrorismus gegen unsere Infrastruktur darf nicht anders behandelt werden als russischer.
0: Auf EU-Ebene wird derzeit ohnehin ein weiteres Sanktionspaket gegen Russland vorbereitet. Es wäre Paket Nummer 22. Einige EU-Mitglieder forderten in einem gemeinsamen Schreiben erneut die Nutzung eingefrorener russischer Vermögen in Europa, um damit die Ukraine zu unterstützen. Ein Thema beim anstehenden Treffen der EU-Außenminister in Irland.
5: Nicole Markwald war das aus Berlin. Und in ziemlich genau einer Stunde sprechen wir über die russische Bedrohung mit Roderich Kiesewetter, Verteidigungsexperte und CDU-Bundestagsabgeordneter. Das Gespräch um kurz nach 7 Uhr.

0: Jackie, die Shannon mit einem Song, der immer aktuell ist, auch wenn er 1965 schon entstanden ist. What the world needs now is love. Apropos Liebe. Die erste Liebschaft von Franz Kafka, sie gilt als einer der bedeutendsten weißen Flecken in der Biografie des weltberühmten Schriftstellers. So formuliert es Kafka-Experte Rainer Stach. Vor 120 Jahren hat der junge Prager Jurastudent Kafka zwei glückliche Sommer in einem Sanatorium im Altvatergebirge verbracht. Kafkas Verhältnis zu Frauen war bekanntlich schwierig, doch diese erste Sommerliebe hallte nach. Kafka schrieb später romantisch über das Süße des Verhältnisses zu einer geliebten Frau. Wer diese erste Geliebte war, das ist allerdings nach wie vor ungeklärt. Ein tschechisch-deutscher Filmemacher will nun eine sensationelle Entdeckung gemacht haben. Marianne Allweis hat sich auf die Spurensuche begeben.
1: Franz Kafka war Anfang 20 und noch nicht weltbekannt, als er seine Sommerfrische in Zugmantel im Altvatergebirge genoss und seine erste Liebe. Im heutigen Zlaté Hory im Nordosten von Tschechien erinnert kaum etwas an diese Besuche im frühen 20. Jahrhundert und kaum jemand hier weiß davon. Das Highlight des Stadtmuseums ist eine Folterkammer für vermeintliche Hexen. Außerdem wird an den Goldbergbau erinnert. Zu Kafkas Zeiten waren die Goldenen Berge, wie der Ort im Tschechischen heißt, deutsch geprägt. Nach der deutschen Besetzung und den Nazi-Verbrechen war durch die Vertreibung der Sudetendeutschen vieles in Vergessenheit geraten. Die Verkäuferin in der Goldwerkstatt ist aber gut informiert. Da, wo sich heute die Kinderkurklinik befindet, gab es früher ein Sanatorium für Erwachsene, Edel. Dort war Kafka. Er reiste viel in Kurorte. Ich habe sogar gehört, dass er dort seine erste Liebe erlebt hat. Es muss eine relativ unbeschwerte Zeit für Kafka gewesen sein. Der jüdische Kaufmannssohn aus Prag stand unmittelbar vor dem Abschluss seines Jurastudiums. In die Wasserheilanstalt von Dr. Ludwig Schweinburg im bekannten Kurort Zugmantel führte ihn noch nicht die spätere Tuberkulose, sondern eher der Zeitgeist und die Modekrankheit Neurasthenie, also Nervenschwäche, erklärt die aktuelle Direktorin des Sanatoriums Alexandra Plevatschowa.
2: Franz Kafka
1: hat sich hier im Sommer 1905 und 1906 erholt. 1905 dauerte sein Aufenthalt 4 Wochen. 1906 waren es 5 oder 6 Wochen. Er kehrte deshalb zurück, weil er sich verliebt hatte. Über die Herkunft der Frau ist leider nichts bekannt. Wahrscheinlich stammte sie aber aus der Gegend und wir wissen, dass sie älter war. Für Kafka war diese Liebschaft prägend. Rund 10 Jahre und schwierige On-and-Off-Beziehungen später notiert er in sein Tagebuch: Ich war noch niemals außer in Zugmantel mit einer Frau vertraut, dann noch mit der Schweizerin in Riva. Die erste war eine Frau, ich unwissend. Die zweite ein Kind, ich ganz und gar verwirrt. Ivan Fila will mehr herausgefunden haben. Der bekannte Prager Filmemacher und Fotograf hat in Deutschland und den USA gelebt. In Tschechien arbeitete er zu Corona-Zeiten an einem poetischen Bildband über Zlaté Hory. Darin beschreibt er eine Begegnung mit einer Frau in einem roten Rennwagen.
3: Sie sagte mir, Sie schreiben über Kafka, Sie schreiben an einem Buch. Ja, und dann hat sie mir erzählt über die Tagebücher von der Freundin ihrer Urgroßmutter. Für sie eine aufregende Geschichte, weil sie verheiratet war. Es war ein großes Geheimnis. Dann hat sie mich 2-mal eingeladen. Ich durfte nur lesen, aber nichts fotografieren, nichts veröffentlichen. Ich war unglaublich sauer auf die Frau.
1: Die Unbekannte habe keinen Ruhm und kein Geld für eine Veröffentlichung gewollt. Das sei nicht im Sinne Kafkas und der Geliebten gewesen. Auf jeden Fall soll Franz Kafka in Zlaté Hory wieder sichtbar werden. Durch einen Kafka-Gedenkweg vom Bahnhof zum Park vor dem Sanatorium. Vielleicht zieht das weitere Kafka-Fans und Forscher ins Altvatergebirge, um die letzten Rätsel in dessen Biografie endgültig zu entschlüsseln. Spazieren war Kafka dort nachweislich ausgiebig. Nur mit wem bleibt weiter offen.
0: Das Geheimnis um Kafkas erste Liebe. 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Die Franzosen kennen die Rentrée, die große Rückkehr, wenn nach langer Sommerpause Arbeit und Schule wieder beginnen. Ein kleiner Neuanfang mitten im Jahr. Auch bei uns ist ein Trend entstanden und der hat den schönen englischen Namen und die Rede ist dann eben vom September Reset. Der Gedanke dahinter, der September ist eine Zäsur, eine Art zweite Chance, Zeit und Gelegenheit, Dinge in Angriff zu nehmen, nach einem langen Sommer neu zu starten. Ja, und vielleicht auch endlich gute Vorsätze umzusetzen. Was geht in Ihnen vor nach dem langen und heißen Sommer, jetzt an der Schwelle zum Herbst?
2: Für mich ist der Herbst ein Neuanfang, weil es endlich nicht mehr drückend heiß ist und man wieder rausgehen kann und in der Sonne sitzen kann.
4: Also einerseits melancholisch, weil halt man merkt es an der Sonne, dass die jetzt nicht mehr diese Kraft hat. Und andererseits freue ich mich dann auf die bunten Blätter und es ist eine schöne Jahreszeit, weil es nicht so heiß ist zum Wandern und so.
5: Für den Herbst habe ich mir jetzt vorgenommen, 10.000 Schritte am Tag öfters zu schaffen.
6: Mein Urlaub ist jetzt erstmal vorbei und dann geht der Start ins Berufsleben weiter. Und ja, mal schauen, was sich nach der Sommerpause alles angesammelt hat. Und ich lasse es einfach auf mich zukommen.
0: Ja, da kann man schon von einem gewissen September-Reset sprechen. Unser Experte dafür ist Dr. Wolfgang Krüger, Psychotherapeut und Buchautor. Guten Morgen.
7: Schönen guten Tag.
0: Ich hatte nach meinem Sommerurlaub, der vorgestern zu Ende gegangen ist, auch so ein bisschen das Gefühl, alles auf Anfang. Ich bin so die Pläne für die kommenden Wochen im Kopf durchgegangen, hatte so ein bisschen ein Silvester-Neujahrs-Feeling. Wie verbreitet ist denn tatsächlich bei den Menschen dieser September-Reset?
7: Es ist sehr verbreitet, weil es ist ja zum Teil ein Ende des Sommers, ein Ende der Leichtigkeit, dass wir draußen sitzen können, dass wir uns bewegen können. Und gleichzeitig ist es ein Neuanfang. Es gibt ein wunderbares Gedicht von Rilke, der das sehr ausgedrückt hat, wo er sagt, Herr, es ist Zeit, der Sommer war sehr groß, wer jetzt kein Haus hat, baut sich keines mehr. Und hier sehen wir, dass diese Zeit, dieser Neuanfang, vor allem wenn ich Single bin, wenn ich krank bin, kann das mitunter auch Angst machen, weil ich in der Herbstzeit jetzt viel zurückgezogener lebe als im Sommer.
0: Kommen wir vielleicht nochmal zurück auf diesen Vergleich mit Silvester, Neujahr. Also zum Jahreswechsel habe ich gar nicht so sehr das Gefühl, dass was Neues beginnt. Der Winterurlaub, der ist ja meist auch gar nicht so lang und man kommt gar nicht so sehr ins Nachdenken und ins Pläne schmieden. Ist denn der Spätsommer, wenn dann alle aus dem längeren Urlaub zurückkommen, wenn die Schule dann auch wieder beginnt, ist das der eigentliche Break im Jahr?
7: Das ist wirklich eine Umstellung, weil ich bin im Sommer viel draußen, ich bin im Grunde aktiv. Und plötzlich bin ich in meiner Wohnung eingesperrt und habe, wenn ich positiv denke, sehr viel mehr Achtsamkeit. Ich komme zum Lesen, ich kann Dinge im Grunde tun, ich komme zum Nachdenken. Aber es ist eine Jahreszeit, die mich fordert, etwas anderes zu tun, anders zu leben.
0: Das heißt, der Neuanfang, der in gewisser Weise möglich wäre nach der Sommerpause, der wird so ein bisschen beeinträchtigt oder vielleicht bei manchen Menschen auch eingetrübt durch den bald beginnenden Herbst?
7: Es kommt ja immer darauf an, wie ich das erlebe. Ich selbst schreibe im Herbst dann sehr viel. Ich sitze zu Hause und komme dann zu mir. Aber es gibt auch Menschen, die diesen Rückzug in das Häusliche eher als bedrückend erleben, die also Stimmungsschwankungen haben, wo sie merken, die Lebensfreude sinkt, die kommen eher ins Drübeln. Und dann müssen die aktiv werden.
0: Es ist ja dann eben die dunkler werdende Jahreszeit, Herr Krüger, die begünstigt ja auch bei vielen Menschen psychische Belastungen oder gar depressive Verstimmungen. Sie haben es schon anklingen lassen. Was kann man denn dagegen aktiv tun?
7: Also zentral bei der Angst, die ich dann habe, ist vor allem die Einsamkeit. Und das würde bedeuten, dass ich Kontakte herstelle, dass ich Einladungen organisiere, dass ich Freundschaften pflege, dass ich E-Mails schreibe. Ich muss im Grunde gucken, wieder die Kontakte zu anderen Menschen zu intensivieren. Im Sommer geht das leicht. Im Sommer ist es flüchtig im Grunde. Ich kann sehr schnell auf der Straße überall Freunde ansprechen. Aber im Winter und im Herbst muss ich das regelrecht organisieren.
0: Nun ist es ja so, Herr Krüger, dass im Herbst viele Menschen ja ein bisschen nachdenklicher werden, vielleicht die Stimmung auch ein bisschen runtergeht. Das ist in gewisser Weise auch ganz normal. Aber welche Anzeichen von Überforderung oder depressiver Verstimmung sollten denn wirklich ernst genommen werden?
7: Es gibt immer drei Zeichen. Das eine ist, wenn ich sehr stark merke, ich habe Stimmungsschwankungen, dass die Stimmung wirklich runtergeht, wenn vor allem meine Lebensfreude sinkt, wenn ich merke, ich habe gar keinen Antrieb mehr, dass ich mir die Frage stelle, wozu lebe ich eigentlich? Wozu das alles? Wenn ich Schwierigkeiten habe, aufzustehen und wenn ich ständig am Grübeln bin, das sind die eigentlichen Leitsymptome. Wenn ich das habe, dann sollte ich etwas tun, also entweder mit Freunden sprechen, andere ansprechen oder vielleicht sogar, wenn es sehr stark ist, mir überlegen, ob ich nicht eine Therapie mache.
0: Nochmal zurück zu diesem Zurückknopf, zur Reset-Taste, die viele jetzt eben drücken nach der Sommerpause. Warum brauchen wir Menschen denn überhaupt solche symbolischen Startpunkte?
7: Na, zunächst einmal wird uns das ja quasi von der Natur vorgegeben. Und wir leben danach, indem wir Zeiten haben, quasi wo wir etwas neu beginnen, also im Frühling im Grunde, wo gesät wird. Dann kommt der Sommer im Grunde, wo es wächst. Und dann haben wir die Zeit der Ernte und des Nachdenkens. Und gewissermaßen zeigt uns die Natur in dem Ablauf der vier Jahreszeiten, zeigt uns im Grunde, wie wir eigentlich leben sollten und auch Probleme bewältigen können und ein Leben führen mit einem inneren Reichtum.
0: Zum Jahreswechsel, also Silvester, Neujahr, da machen sich ja viele Menschen irgendwelche Vorsätze, die sie dann niemals einhalten im ganzen Jahr. Beim September-Reset ist das auch so, da sagen sich auch viele Menschen, ja, dieses oder jenes will ich jetzt mal ganz anders anpacken. Wie kriegt man das hin, dass man sich da sozusagen Vorsätze selber gibt, die man dann am Ende auch einhalten kann, wo man dann auch ein Erfolgsgefühl hat?
7: Das ist ja mal eine Frage der Prokrastination, der Schädelritis, dass wir viel vorhaben und dann wenig bewältigen. Wichtig ist zunächst einmal, dass die Vorsätze, die wir haben, realistisch sind, dass wir also kleine Dinge vornehmen. Und vor allem, dass wir kontinuierlich daran sitzen, also jeden Tag von etwas tun. Und wenn es mal nicht klappt, dass wir trotzdem dann weitermachen.
0: Der September-Reset und was es damit auf sich hat. Dazu haben wir uns bei Wolfgang Krüger sozusagen auf die Couch gelegt, dem Psychotherapeuten und Buchautor aus Berlin. Herr Krüger, vielen Dank für das Gespräch und Ihnen noch einen schönen Tag.
7: Danke, danke, tschüss.
0: Und jetzt die Bleachers hier bei uns in Bayern 2. Das ist übrigens die Band von Taylor Swift, Produzent Jack Antonoff. Ja, und die sind sehr stark von Bruce Springsteen beeinflusst, was man auch den meisten ihrer Songs anhört. Wir hören hier in Bayern 2 The Van.

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2: Bayern 2 mit den Bleachers. 6:30 ist es mittlerweile. Unter Venezuela lagern Unmengen von Öl. Öl, auf das Donald Trump ein Auge geworfen hat. Wir beleuchten gleich den großen Öldeal, der zwischen Venezuela und den USA vereinbart wurde. Nach den Kurznachrichten mit Gabi Hinterstoißer.
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4: Guten Morgen. Ausbildungsjahr in Bayern beginnt. Der Chef der bayerischen Arbeitsagenturen Schmidt sagte dem BR, auf jeden unversorgten Bewerber kämen 2,5 offene Ausbildungsplätze. Seinen Angaben zufolge sind noch etwa 10.400 Bewerber auf der Suche nach einer Lehrstelle. BA-Chefin Nahles betonte, dass die Lage in Bayern noch relativ gut sei, weil es hier ein höheres Angebot an offenen Stellen gibt. Microsoft-Konzern meldet weltweite Störungen bei E-Mail-Programm Outlook. Betroffen sind demnach sowohl Geschäftskunden als auch Privatnutzer. Nach Angaben des Konzerns kommt es seit gestern Abend zu erheblichen Problemen beim Login sowie beim Empfang und Versand von E-Mails. Techniker arbeiten daran, die Probleme mit Updates zu beheben. Wie lange das dauert, ist unklar. Bundeskanzler Merz ist zum ersten Mal im Landtagswahlkampf in Sachsen-Anhalt aufgetreten. In Quedlinburg hat Merz gestern Abend eindringlich vor den wirtschaftlichen Folgen eines Wahlsieges der AfD gewarnt. Wörtlich sagte er, Sachsen-Anhalt dürfe kein Experimentierfeld für Wutbürger werden. Gestern Nachmittag war der Kanzler bei einem Auftritt in Mecklenburg-Vorpommern ausgepfiffen worden. Suche nach Vermissten in Nepal konzentriert sich auf Tunnel von zerstörten Wasserkraftanlagen. Dort werden hunderte Arbeiter vermutet. Rettungskräfte versuchen seit Tagen, Überlebende der Sturzflut nach dem Gletscherabbruch am Mittwoch zu finden. Mehr als 4000 Menschen werden noch vermisst. Norwegens neuer König legt Eid im Parlament ab. Håkon der VIII. Schwört am Mittag auf die norwegische Verfassung. Nach dem Tod seines Vaters Harald des V. war Håkon am Freitag König geworden. Soweit die Nachrichten um 9:30.
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4: Sonne und Quellwolken wechseln sich heute ab, es bleibt aber meist trocken bei Höchstwerten von 21 bis 26 Grad. Die Bayern 2 Verkehrsmeldungen. A93 Hof Richtung Weiden. Zwischen Selb Nord und Selb West ein Unfall im Baustellenbereich. Und A99 Eschenrieder Spange Richtung Nürnberg. Zwischen dem Dreieck Eschenried und Dreieck Allach 4 Kilometer Stau. Und damit ist es 6.33 Uhr.
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2: Mit Tilman Seiler. Die abenteuerliche Kommandoaktion der USA in Venezuela, die Entführung von Präsident Maduro, ja, und die enge Kooperation mit der Maduro-Nachfolgerin Übergangspräsidentin Rodriguez. Das alles hatte und hat aus Sicht von Beobachtern vor allem einen Zweck, nämlich dass US-Präsident Trump sich den Zugriff auf die gewaltigen Erdölvorkommen in Venezuela sichern wollte. Und tatsächlich, Ende voriger Woche wurde dann ein Deal präsentiert. Ein Fünftel der Fördermenge sollen die USA demnach nutzen können. Allerdings sind die Einzelheiten der Vereinbarung nach wie vor unklar. Unsere Venezuela-Korrespondentin Jenny Barke.
5: Am Freitagabend verkündet US-Präsident Donald Trump, dass die USA sich die Kontrolle über große Ölvorkommen in Venezuela gesichert haben. Venezuelas Übergangspräsidentin Delcy Rodriguez verspricht, dass ihr Land im Gegenzug langfristig profitieren werde. Von entstehenden Arbeitsplätzen, Investitionen in die Infrastruktur und höheren Staatseinnahmen. Gegenüber Kritikern des Deals betont sie, eines muss absolut klar bleiben. Venezuela behält das Eigentumsrecht und die Souveränität über seine Ressourcen. Dabei sind viele Einzelheiten aus dem Deal noch unklar. Veröffentlicht wurde das Abkommen nicht. Inwieweit Venezuela davon profitiere und wie rechtmäßig das sei, könne man damit nicht einordnen, sagt der venezolanische Ökonom Manuel Sutherland. Bisher würden sich Trump und Rodriguez bei vielen wichtigen Punkten widersprechen.
1: Zunächst einmal bei der Dauer des Abkommens. Trump spricht von 100 Jahren, Desi von 25 Jahren. Mir scheint, dass es sich um politische Stellungnahmen handelt, die noch keine solide technische Grundlage haben.
6: Pero el contrato como tal técnicamente no existe todavía.
1: Kritik kommt auch vom früheren venezolanischen Planungsminister Ricardo Hausmann, inzwischen Professor in Harvard. Die amtierende venezolanische Präsidentin Delcy Rodríguez besitze weder die Legitimität noch die verfassungsmäßige Befugnis, um ihr Land zu einem solchen Abkommen zu verpflichten. Doch Delcy Rodríguez verteidigt den Deal, verspricht Einnahmen von 204 Milliarden US-Dollar. Ökonom Sutherland zweifelt, dass die bei der Bevölkerung ankommen. Die Regierung hat zwischen 1999 und 2015 das Fünffache davon durch Öleinnahmen verwaltet. Und die Bevölkerung hat 2015-2016 die schwerste Krise ihrer Geschichte durchgemacht, sowie extremste Armut und völliges Elend. Das Geld ist damals abgeflossen, wurde gestohlen, entwendet, ist verschwunden. Auch die Venezolaner selbst blicken skeptisch auf den angekündigten Öldeal mit den Vereinigten Staaten, wie sie der Nachrichtenagentur Reuters sagen. Wir müssen abwarten. Für mich ist das nur ein Tropfen auf den heißen Stein im Vergleich zu dem, was uns die Regierung weggenommen hat. Die Krankenhäuser sind zerstört. Es gibt keine Sicherheit, keine Bildung. Wenn dieses Geld an die Menschen geht, finde ich das hervorragend. Aber wenn das Geld in die Staatskassen fließt, in die Taschen derjenigen an der Spitze, dann bin ich damit nicht einverstanden. Nach dem verheerenden Doppelerdbeben Ende Juni hat sich die ohnehin kritische wirtschaftliche und humanitäre Lage für die Menschen drastisch verschlechtert. Und die Wut auf die Regierung ist wegen des Baupfuschs und desaströsen Krisenmanagements gestiegen. Der venezolanische Politikwissenschaftler Jesus Renzulo vom GIGA-Institut in Hamburg sieht in dem Öldeal mit den USA eine politische Strategie, sich trotzdem an der Macht zu halten. Delcy Rodríguez Kalkül, sollte der wirtschaftliche Aufschwung kommen, so könne sie im Fall zukünftiger freier Wahlen die Gunst der Wähler gewinnen und sie wolle die Gewogenheit der US-Regierung behalten. Sie wird mit der US-amerikanischen Regierung alles vereinbaren, was ihr das Wohlwollen Washingtons einbringt, auch wenn diese Vereinbarungen in den nächsten Jahren nicht umgesetzt werden sollten. Denn es wird Jahrzehnte dauern, bis die versprochenen Investitionen ihr volles Potenzial entfalten. Delcy Rodríguez spiele auf Zeit, so der Politikwissenschaftler. An der Regierungsspitze bleiben, bis die US-Regierung, bis Donald Trump abtritt. Und darauf hoffen, dass die Demokraten in den USA gewinnen, weniger Druck auf Venezuela ausüben und dass sie ihre Macht wieder ausbauen könnte.
2: Von Venezuela zurück in unsere Gefilde. Heimatsound jetzt von Fräulein Luise. Weißwein und Eis. Ja, schon eine gewagte Kombi, aber das Wetter dafür haben wir noch. Es bleibt vorerst spätsommerlich warm.

0: Fräulein Luise mit einem Sommersong, Weißwein und Eis.
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0: Wer Musikinstrumente braucht oder Zubehör wie Verstärker oder Boxen oder Mikrofone, der hat heutzutage so viele Optionen nicht mehr. Stationäre Musikfachgeschäfte haben in den letzten Jahren oft dicht gemacht. Amazon ist in dem Segment meist schlecht sortiert und auch sonst nicht jedermanns Sache. Und so landen viele Musiker mit ihren Wünschen früher oder später bei Thomann. Der fränkische Familienbetrieb hat sich die Konkurrenz anderer Handelsriesen bislang gut vom Hals gehalten. Und für unseren Autor, einen begnadeten Gitarristen, dürfte diese Recherchefahrt ins Fränkische eine große Freude gewesen sein. Stefan Liener.
2: In Schlaraffenland für Musiker führt keine Autobahn. Wer sich auf den Weg zu Thomann macht, muss sich auf Entschleunigung einstellen. Denn der Musikhandelsriese, der im vergangenen Jahr 1,6 Milliarden Euro umgesetzt hat, sitzt nicht in Berlin, München oder Hamburg, sondern in Treppendorf, einem Örtchen in Oberfranken, das man nur über kurvige Landstraßen erreicht, vorbei an Obstgärten und Karpfenteichen. Dort startete Firmengründer Hans Thomann Senior in der kargen Nachkriegszeit einen kleinen Musikalienhandel, verkaufte zunächst Dinge wie Mundstücke oder Noten an örtliche Blaskapellen. Die Anfänge des Firmenimperiums waren sehr bescheiden, erzählt sein Sohn, der heutige Firmenchef Hans Thomann.
3: Mein Vater hat Trompete studiert, ja, und aufgrund dessen, dass er wirklich sehr gut spielen konnte, haben ihn dann diverse Musiker gefragt, hey, was würdest du kaufen oder wie würdest du das vom Blatt spielen und so. Und so hat sich dann der Verkauf überhaupt entwickelt. 1968 ist dann das erste Ladengeschäft gebaut worden. Vorher, ab 1954, ist so mehr oder weniger aus dem Wohnzimmer raus verkauft worden. 1996 kam Internet dazu, ja, und ist halt nach und nach gewachsen.
2: Als junger Mann habe er manchmal damit gehadert, dass sein Unternehmen in der tiefsten Provinz sitzt und nicht etwa in München, erzählt Hans Thomann bei einem Rundgang über das Firmengelände. Heute wisse er aber, das habe dem Unternehmen Thomann wohl das Überleben gesichert. Denn in Treppendorf gab und gibt es etwas, was in Metropolen fehlt. Platz für ein inzwischen riesiges Lagergeschäft, für Bürokomplexe, eigene Ton- und Videostudios, Hektar große Logistikhallen und nicht zuletzt Parkplätze. Das alles sei in Großstädten nicht machbar oder unerschwinglich. Die Folge? In den vergangenen Jahren haben zahlreiche urbane Konkurrenten aufgegeben. Zuletzt Hieber-Lindberg in München. Doch Thomann hat nicht nur den Wettbewerb mit der einheimischen Konkurrenz überstanden. Das Unternehmen hat auch dafür gesorgt, dass internationale Plattformen wie Amazon im Musikhandel kaum eine Rolle spielen.
3: Zum einen haben wir 350 Fachberater, wirklich Freaks und Cracks, die hervorragend beraten. Keiner von den Angestellten bekommt irgendeine Provision, somit hat er auch keine Interessen, extrem hochpreisige Produkte zu verkaufen, die vielleicht gar nicht nötig wären, zum Beispiel für einen Anfänger. Im unteren Preisbereich haben wir 70 Mitarbeitende, die Produkte einstellen, einfach spielfertig machen, damit die auch funktionieren.
2: Für die Hersteller von Musikinstrumenten sind Firmen wie Thomann wichtige Partner. Der Markt konzentriert sich international auf immer weniger große Händler, sagt zum Beispiel Jürgen Gimpel. Er ist Geschäftsführer bei Engel Amplification, einem Hersteller von hochwertigen Gitarrenverstärkern aus dem oberbayerischen Tittmoning.
4: Wir arbeiten schon seit den 90ern mit Musikhaus Thomann zusammen und es ist ein absolutes professionelles Arbeiten, wo man wirklich jedes Problem, wenn es irgendwo ist, einfach auch super lösen kann. Man hat einen Ansprechpartner und das ist einfach ein tolles Miteinander.
2: Gimpel und sein Team hoffen, dass diese Zusammenarbeit noch viele Jahre weitergeht. Daran hat Hans Thomann wenig Zweifel. Denn sein Unternehmen wachse weiter, um jährlich 5-8%.
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0: Bayern 2, jetzt mit Brandon Flowers, seines Zeichens Frontmann der Killers. Der hat solo mal wieder etwas vorgelegt und der Song heißt Plants.

0: Plans, das war Brandon Flowers. Und mit seinem neuen Album Treasure kehrt er zu frühen Einflüssen wie Johnny Cash oder auch Waylon Jennings zurück. Und ich finde, das hört man gerade diesem Song auch sehr, sehr deutlich an. Sie hören Bayern 2, 10 vor 7. Eine Mietpreisbremse gibt es schon, aber Kritiker sagen, sie bremst nicht wirklich. Deshalb wird jetzt ein Mietendeckel gefordert, der Mieterhöhungen noch viel stärker beschränken würde und der unter anderem auch für Neubauten gelten würde, die bei der Mietpreisbremse momentan außen vor sind. Gestern ist eine breit unterstützte Petition dafür gestartet. Ist es nun sinnvoll, geplagten Mietern mit einem Mietendeckel zur Seite zu springen? Oder ist das Modell kontraproduktiv und nützt niemandem? Zwei Kollegen aus dem Berliner Hauptstadtstudio treten gegeneinander an.
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0: Pro Mietendeckel positioniert sich Maximilian Ulrich.
2: Der deutsche Staat deckelt ja schon die Preise für bestimmte Medikamente oder gibt einen Mindestlohn vor, also einen Preisdeckel von unten. Diese Preisdeckel tragen auch immer eine ethisch-moralische Begründung in sich. Medikamente sollen schließlich keine Frage des Geldbeutels sein, von Arbeit muss man leben können. Ich finde, das Gleiche sollte auch für Wohnungen gelten. Ihr Preis sollte gedeckelt werden. Natürlich sollen Vermieterinnen und Vermieter weiterhin Geld verdienen dürfen. Und natürlich braucht es dann zusätzlich zum Mietendeckel auch ein großes Investitionsprogramm für bezahlbaren Wohnraum. Aber gerade weil Wohnraum ein begrenztes Gut ist, darf man die Preisentwicklung nicht dem freien Markt überlassen. Denn deutsche Wohnungen sind zu einem weltweiten Spekulationsobjekt geworden. Die Preise sind vor allem in den Städten explodiert. Und die Folgen davon sind für die gesamte Gesellschaft schädlich. Menschen mit niedrigem Einkommen werden aus den Stadtzentren verdrängt. Viele Mieterinnen und Mieter leben mit ständiger Angst im Nacken. Was, wenn ich morgen den Job verliere oder die Wohnung gekündigt wird? Was, wenn wir uns trennen und einer von uns beiden ausziehen muss? Diese permanente Unsicherheit zu bekämpfen, ist für mich Aufgabe der Politik. Schließlich soll der Staat mir die freie Entfaltung meiner Persönlichkeit ermöglichen. So steht es in Artikel 2 des Grundgesetzes. Doch ohne Wohnung, ohne ein Zuhause, sind all meine schönen Grundrechte weitgehend nutzlos. Ein Mietendeckel deckelt also auch den Vertrauensverlust in die Demokratie.
0: Das war also Maximilian Ulrich mit seinem Pro-Mietendeckel. Ihm gibt Benjamin Großkopf Kontra.
3: In dieser Verbindung aus bezahlbar und Wohnraum, da versteckt sich der Kern des Problems. Nicht in dem unbestimmten Gefühl, dass Vermieter charakterlose Halsabschneider sind, dem man es jetzt einfach mal so richtig zeigen muss. Dass Bauen und Wohnen so teuer sind, hat Gründe. Zum Beispiel, dass Material, Handwerker, Versicherungen, Heizungsanlagen, Energie, eben das Leben gerade teurer werden. Nicht aus böser Absicht meistens, sondern dank einer weltweiten Entwicklung, für die niemand direkt etwas kann, die man schon gar nicht einfach auf den Vermieterhalunken abschieben kann. Mit einem Mietendeckel ist, ein Grundproblem dieser schrägen Idee, noch kein Quadratmeter mehr entstanden. Im Gegenteil. Es gäbe dann vielleicht, also hoffentlich irgendwie, bezahlbaren Wohnraum für die, die eine Wohnung haben. Es würde aber kein einziger Neubau mehr entstehen, egal ob privat oder genossenschaftlich, weil nicht nur die Miete gedeckelt, sondern Unternehmergeist erstickt würde. Wir brauchen aber genau diesen Neubau. Privates Investment wäre aussichtslos, wenn steigende Preise nicht weiterzugeben wären. Es gibt aber jede Menge Menschen, die durch ein solches Invest ihr hart erarbeitetes Geld anlegen, vermieten, fürs Alter vorsorgen, dieser Gesellschaft guttun, also Teil einer sozialen Marktwirtschaft sind, die man immer wieder kalibrieren, neu ausrichten muss. Das geht nicht mit dem Vorschlaghammer, sondern nur mit einem ganzen Werkzeugkasten. Stichwort Mietpreisbremse in ganz schlimmen Märkten, dann aber ohne Schlupflöcher. Für viele, teilweise raffinierte Werkzeuge muss man geschickter sein als für den großen Hammer. Und selbst wenn man die Kraft aufbringt, ihn zu führen, die Chance am Nagel vorbeizuhämmern ist da. Und genau das wäre der Fall mit einem bundesweiten Mietendeckel.
0: Ist ein Mietendeckel sinnvoll? Von uns gab es dazu ein Pro und Contra. Und die Position des Münchner Mieterbunds, die hören Sie nach 8 Uhr bei uns. Da kommt die Vorsitzende des Mieterbunds München und Bayern, Beatrix Zurek, ins Bayern 2 Studio. Carmen Consoli, jetzt hier in Bayern 2 mit Mandaci una cartolina.

0: Bayern 2 mit Carmen Consoli.
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2: Der römische Philosoph Seneca gibt in seinen Schriften viele praktische Anweisungen, wie wir uns in die Lebenskunst der Stoa einüben können. So rät er etwa: Schiebe ein paar Tage ein, an denen du dich mit kärglichster und einfachster Kost, mit grober und rauer Kleidung begnügen und zu dir selbst sprechen magst: Ist es das, wovor man sich fürchtete? Gerade in Sorglosigkeit soll sich der Geist auf Schwierigkeiten einstellen und sich gegen Heimsuchungen des Schicksals noch während seiner Gunstbeweise wappnen. In der heutigen Psychologie nennt man das Reizexposition. Man setzt sich dem aus, wovor man sich fürchtet. Neben dem Ideal der Gleichmut und der Selbstgenügsamkeit gibt es eine weitere zentrale Forderung der stoischen Philosophie, die da lautet: Mache dir keine falschen Hoffnungen. Meistens sind wir nämlich unglücklich, weil sich unsere Erwartungen nicht erfüllt haben. Diese Frustration kann man einfach umgehen, indem man die Erwartungen senkt. Epiktet schreibt: Verlange nicht, dass das, was geschieht, so geschieht, wie du es wünschst, sondern wünsche, dass es so geschieht, wie es geschieht. Und dein Leben wird heiter dahinströmen. Das gilt sowohl für die Erwartungen an die äußere Welt als auch für die Erwartungen an uns selbst. Das menschliche Glück gründet nicht nur in einer vernünftigen Einstellung zur Welt, sondern auch in einem sorgsamen und freundschaftlichen Umgang mit uns selbst. Achte auf dein Inneres und sei ein Freund deiner selbst, fordert Seneca.
0: Die Bayern 2 Gedanken zum Tag heute früh von Yves Bossart. Sachsen-Anhalt steht vor einer Landtagswahl, die in die Geschichtsbücher eingehen könnte, im negativen Sinne. Zum ersten Mal in der Bundesrepublik könnte die AfD in einem Land an die Macht kommen. Wir richten den Fokus mal auf die jungen Wählerinnen und Wähler.
3: Ihr zeigt, Sachsen-Anhalt ist nicht verloren, denn genau das wird uns ständig eingeredet.
0: Davon ist zumindest dieser Vertreter der jungen Generation, ein Influencer und Mitglied der Linken, überzeugt. Mehr dazu in der kommenden Stunde. Jetzt erst einmal für Sie die 7 Uhr Nachrichten in Bayern 2.
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4: Guten Morgen. Die Nachrichten des Bayerischen Rundfunks mit Gabi Hinterstolzer. Die Übersicht. Neues Ausbildungsjahr hat begonnen. Europäer kritisieren russische G20-Teilnahme. König Håkon VIII. Legt Eid auf norwegische Verfassung ab. Das Wetter in Bayern, Sonne und Wolken im Wechsel, Höchstwerte 21 bis 26 Grad. Nürnberg. Für hunderttausende Menschen in Deutschland beginnt heute ein neues Ausbildungsjahr. Der Direktor des Instituts für Arbeitsmarkt- und Berufsforschung, Fitzenberger, rechnet aber damit, dass die Zahl der abgeschlossenen Ausbildungsverträge weiter sinkt. Die genaue Zahl, so Fitzenberger im BR, müsse aber erst ermittelt werden. Ähnliche Erwartungen hat die Vorstandsvorsitzende der Bundesagentur für Arbeit, Nahles. Bundesweit betrachtet sei die Lage für Ausbildungssuchende schlechter geworden, sagte sie dem BR. Hintergrund ist demnach die anhaltende wirtschaftliche Flaute. Nahles zufolge steht der Süden Deutschlands aber noch vergleichsweise gut da. Hier gäbe es ein höheres Angebot an freien Plätzen. In Bayern sind zum Ausbildungsstart noch mehr als 25.600 Lehrstellen unbesetzt. Rund 10.400 Bewerber sind nach Einschätzung der Bundesagentur für Arbeit noch auf der Suche nach einem passenden Betrieb. Asheville. Beim G20-Finanzministertreffen in den USA gibt es Ärger wegen der Teilnahme Russlands. Deutschland und andere europäische Länder haben dagegen protestiert, dass Ressortchef Siluanov in North Carolina dabei ist. Sie verweigerten ein gemeinsames Gruppenfoto, es wurde dann ohne ihn aufgenommen. Bundesfinanzminister Klingbeil sagte, die Beziehungen zu Moskau dürften nicht normalisiert werden, solange der Krieg gegen die Ukraine andauere. Es ist das erste Mal seit Kriegsbeginn, dass Siluanov wieder persönlich an einem G20-Treffen teilnimmt. Das Weiße Haus verteidigte die Einladung. Man arbeite mit Moskau an einer Vereinbarung, um das Blutvergießen in der Ukraine zu beenden, und werde mit den Leuten sprechen, mit denen man dafür sprechen müsse. Kathmandu. Nach der Sturzflut in der Himalaya-Region warnen Experten vor dem Ausbruch gefährlicher Krankheiten wie Cholera und Denguefieber. Die Hilfsorganisation Save the Children berichtet von katastrophalen hygienischen Zuständen. In Nepal lägen vielerorts Leichensäcke am Straßenrand. Hinzu kämen nicht entsorgter Abfall, stehendes Wasser und schlechte sanitäre Verhältnisse, so die Organisation. Nach ihren Angaben werden in Notunterkünften schon Kinder mit Fieber- und Atemwegsinfektionen behandelt. Die Zahl der Toten wird inzwischen offiziell mit mehr als 950 angegeben. Rund 4.500 Menschen werden noch vermisst. Oslo. Nach dem Tod des norwegischen Königs Harald V. kann ab heute auch die Öffentlichkeit Abschied von dem Monarchen nehmen. Die Schlosskapelle, in der der Sarg Haralds aufgebaut ist, wird ab dem Nachmittag eine Woche lang für Trauernde geöffnet. Am 9. September soll der Leichnam des 89-Jährigen dann beigesetzt werden. Der neue König, sein Sohn Håkon, wird heute seinen Eid ablegen. Am Mittag soll er vor dem Osloer Parlament auf die norwegische Verfassung schwören. Feierliche Krönungszeremonien wurden in dem skandinavischen Land Anfang des 20. Jahrhunderts abgeschafft. Håkon der VIII. War unmittelbar nach dem Tod seines Vaters am Freitag Staatsoberhaupt geworden. Zum Sport. In der Fußball-Bundesliga der Frauen hat der FC Bayern zum Abschluss des zweiten Spieltags einen Sieg eingefahren. Das Team von Trainer Barkala setzte sich am Abend mit 2:0 gegen den FSV Mainz durch. Die Tore schossen Nationalspielerin Julia Quinn und Innenverteidigerin Vanessa Gillis. Heute Abend wird auch der DFB-Pokal der Männer fortgesetzt. Borussia Dortmund ist zu Gast beim Hamburg-Eimsbütteler Ballspielclub. Anstoß ist um 20.45 Uhr. Das Wetter in Bayern. Meist sonnig oder leicht bewölkt, zwischen Rhön und Frankenwald vereinzelte Schauer, Höchstwerte 21 bis 26 Grad. In der Nacht meist klar bei 13 bis 8 Grad. Die Aussichten in den nächsten Tagen wenig Änderung und spätsommerlich bei 21 bis 31 Grad. Soweit die Nachrichten, gleich ist es 7.05 Uhr. Der Verkehrsservice mit einer Meldung: A93 Hof Richtung Weiden zwischen Selb Nord und Selb West. Behinderungen nach einem Unfall im Baustellenbereich. Soweit diese Meldung.
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0: Und hier in Bayern 2 bin ich auch in der kommenden Stunde für Sie da. Tilman Seiler mein Name. Guten Morgen. Ich hoffe, Sie sind gut in diesen Dienstag und überhaupt in den September reingekommen. Die Herausforderungen bleiben teilweise auch im neuen Monat die gleichen. Russland zum Beispiel, das ja hinter dem versuchten Anschlag auf dem Leipziger Airport stecken könnte. Die Herausforderung Russland. Was sagt Außenminister Wadefuhl dazu?
5: Wir werden seit vielen Jahren von vielen Ländern leider angegriffen. Aber wir sind in der Lage, Sicherheit in Deutschland zu gewährleisten und wir können auf jeden Angriff reagieren.
0: Wir sprechen zur russischen Bedrohung mit Roderich Kiesewetter, Unionsabgeordneter mit militärischem Know-how. Wir besuchen außerdem junge Menschen im demografisch alten Sachsen-Anhalt vor der Wahl. Und wir hören von Barry Gibb, was das Erfolgsgeheimnis der Bee Gees war.
6: For me it was the Beatles. Lasst uns eine Platte machen, wie sie auch die Beatles als nächstes machen könnten. Das war unser Ansporn. Die Beatles machten nämlich nicht zweimal dasselbe, sondern immer etwas Neues. Das wollten wir auch. Und ich glaube, so hat das auch funktioniert.
0: Barry Gibb wird heute 80, der letzte überlebende Bee Gee. Auch er hat seinen Platz heute früh bei uns in der Bayern 2 Welt am Morgen.
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0: Imagine.
1: Saß mit Imagine. Sie hören Bayern 2, 7.09 Uhr. Vor einer Woche ist auf einem Moskauer Flughafen ein Flugzeug gesichtet worden, das dort nicht alle Tage landet. Eine US-amerikanische Maschine, die den Chef des Auslandsgeheimdienstes CIA, John Ratcliffe, in die russische Hauptstadt gebracht hat. Seitdem diskutieren Experten über die möglichen Gründe für den Trip. Der letzte bekannte Besuch eines US-Geheimdienstchefs war im November 2021, damals um die Russen vor einem Einmarsch in die Ukraine zu warnen. Vergeblich, wie wir wissen. US-Medien zufolge hält die CIA aktuell einen russischen Angriff auf NATO-Gebiet für möglich, der Grund offenbar für den jetzigen Besuch des Geheimdienstchefs. Am Bayern 2-Telefon ist dazu jetzt Roderich Kiesewetter, Oberst AD und seit vielen Jahren CDU-Bundestagsabgeordneter, aktuell Obmann im Auswärtigen Ausschuss. Guten Morgen.
2: Guten Morgen, Herr Seiler.
1: Herr Kiesewetter, ein CIA-Chef reist nicht ohne Grund nach Moskau. Ging es darum, Wladimir Putin vor einem Angriff auf NATO-Staaten zu warnen? Was glauben Sie?
2: Also es gibt ein paar Erkenntnisse, die die CIA hinterher amerikanischen Medien mitgeteilt hat. Es hat offensichtlich zwei Hintergründe. Das eine war Iran, das klammere ich jetzt mal aus. Und das andere waren militärische Aktivitäten Russlands in Kaliningrad, dem früheren Königsberg, was NATO-Staaten veranlasst hat, eine große Übung um Kaliningrad herum vor etwa 14 Tagen abzuhalten, weil die NATO Erkenntnisse hat, dass Russland weiterhin Staatsterrorismus, was man gemeinhin hybride Angriffe nennt, auf europäischem Boden macht. Munitionsfabriken sind explodiert, der Anschlag in Leipzig und so weiter. Aber eben auch, dass Putin gesagt hat, noch mehr in Europa zu eskalieren, zum Beispiel Fabriken und so etwas anzugreifen. Und

0: müssten, dann wäre die NATO schon sehr geschwächt. Also das ist sicherlich nicht der Fall. Ich könnte mir eher vorstellen, dass das insgesamt enger abgestimmt ist. Also beispielsweise, dass die Schattenflotte, die Russland sehr viel Devisen bringt durch Öl- und Gasexporte in nicht versicherten oder schlecht im technischen Zustand befindlichen Tankschiffen. Aber ich will da eher den Punkt auch auf Deutschland setzen, weil Deutschland im Fokus Russlands ist und wir Deutschen uns jetzt auch viel stärker von unserer Russland-Romantik befreien müssen und die Bundesregierung schon bereit sein muss, den bisher, sage ich mal, sehr politisch bequemen Weg der Beschwichtigung zu verlassen, also zum Beispiel das russische Haus zu schließen, auch wenn dann die Rumpf-Goethe-Institute geschlossen werden, die Schattenflotte aufzuhalten, weil die jetzt mehr durch deutsche Außenwirtschaftszonen fährt, denn Finnland und Schweden kontrollieren sie und so weiter, Taurus auszubilden. Also es gibt eine Reihe von Maßnahmen, die Russland zeigen, wir können nicht so weitermachen.
1: Russlands Romantik, meinen Sie damit auch die aktuelle Bundesregierung?
0: Nun, es finden ja gegenwärtig Gespräche mit ehemaligen deutschen Politikern oder auch ehemaligen deutschen Diplomaten und Russen statt in Baku, in Genf, in Wien und nicht mit der Ukraine. Auf der anderen Seite unterstützen wir zwar die Ukraine, aber nicht in dem Maße, wie wir könnten. Und wir sind sehr zurückhaltend, weil Deutschland glaubt, dass wir dann vielleicht einen Platz am Verhandlungstisch mit Russland haben, statt die Ukraine zu stärken, dass die Ukraine, wie Frau Kamp-Karrenbauer es immer sagt, in der Lage ist, Russland auf ukrainischem Boden zu besiegen, also dass Russland aus der Ukraine abziehen muss. Hier müssen wir einen Paradigmenwechsel machen und den hatten wir bisher nicht. Der Bundeskanzler spricht von der großen Kulturnation Russland, aber große Kulturnationen erkennen das Existenzrecht anderer Staaten an und zerstören sie nicht und entführen auch keine Kinder.
1: Also würden Sie dem Bundeskanzler, Ihrem Bundeskanzler möchte ich jetzt fast sagen, sind ja beide in der CDU, würden Sie ihm also empfehlen, jetzt mal klare Kante zu zeigen? Die Bundesregierung tut sich ja bislang wahnsinnig schwer, die wahrscheinliche russische Urheberschaft auch bei dem Vorfall in Leipzig offen anzusprechen. Hat sie denn vielleicht Angst, weil sie nicht weiß, wie sie Russland wirklich abstrafen sollte?
0: Es geht nicht ums Abstrafen, es geht darum, dass unsere Bevölkerung weiß, diese Bundesregierung tut mehr für den Schutz, schützt unsere Bevölkerung vor Sabotageakten, vor russischem Staatsterrorismus. Und ich sage das unserem Oppositionsführer und heutigen Bundeskanzler seit 3 Jahren und weiß, dass leider ich in vielen Punkten Dinge angesprochen habe, die dann nicht nur eingetreten sind, sondern auch noch dramatischer von russischer Seite verfolgt wurden. Also wir müssen hier Klartext sprechen und sehr klar den Aggressor benennen. Russland ist verantwortlich für die Brände von Malls in Vilnius und in Warschau, für Explosionen von Munitionsfabriken in Bulgarien, in Großbritannien und Italien. Und on top wäre dann eben gekommen der Anschlag in Leipzig. Wir sind aber ein Rechtsstaat, wir wollen alles sehr genau auf die Ursachen zurückführen. Das ist auch richtig so. Aber dann müssen wir auch mit Konsequenzen ansprechen, denn das so etwas darf nicht folgenlos sein. Und die Konsequenzen haben wir ja eben schon angedeutet. Und ich hoffe, dass die Bundesregierung da heute sehr klar ist.
1: Ist es also ein Versäumnis des Kanzlers, dass er nicht schneller auf Leipzig reagiert hat und klarer?
0: Nein, das ist nicht das Versäumnis. Das eigentliche Versäumnis ist, dass immer wieder Ankündigungen kamen, Taurus auszubilden oder zu liefern, was nicht kam. Oder angesichts der furchtbaren Eskalation gegen die ukrainische Zivilbevölkerung Maßnahmen zu treffen. Aber das waren dann immer nur sehr schwierig abgestimmte Sanktionspakete. Wir Deutschen sanktionieren bis heute nicht Rosatom. Auf deutschem Boden sind 80 russische Techniker in Lingen, die mit einem französischen Visum an Nuklearbrennstäben in Deutschland arbeiten. Also wir könnten hier deutlich mehr tun. Es finden sich auch deutsche Chips in russischen Raketen. Also hier gibt es noch eine ganze Menge zu tun. Aber wichtig ist, unsere Bevölkerung aufzuklären und die Romantik aufzugeben, dass man mit diesem Russland noch verhandeln könne.
1: Warum tut der Kanzler nicht mehr in die Richtung, die Sie gerade skizziert haben?
0: Nun, der Kanzler ist in einer Koalition und in dieser Koalition gibt es eben Vorbehalte, beispielsweise Taurus auszuliefern, auszubilden als politisches Signal. Ich wünschte mir, dass wir klarer sind. Der Bundeskanzler hat auch immer gehofft, dass Russland als frühere Kulturnation irgendwann die Hände reicht. Aber es sieht das nur als Schwäche und wir müssen begreifen, dass unsere Zurückhaltung von Russland nicht belohnt wird, sondern als Schwäche gesehen wird. Und da sollten wir so wie die baltischen Staaten und die nordischen, also skandinavischen Staaten handeln. Wissen, Russland schätzt unsere Freiheit nicht, will die eigene Bevölkerung weiterhin unterdrücken und deshalb den Staatsterrorismus nach außen lenken, um die eigene Bevölkerung bei der Stange zu halten. Deswegen gilt es, die russische Bevölkerung über diese Verbrechen

0: Menschen zu informieren, eine andere Informationspolitik zu machen und in Deutschland die AfD zu entlarven, die ja immer von deutschen Ressourcen, von deutschen Technik und russischen Ressourcen spricht, die EU nicht will, die NATO nicht will, den Euro nicht will. Das ist nicht die Alternative, die wir brauchen, sondern wenn wir Frieden in Freiheit und Selbstbestimmung wollen, müssen wir selbstbewusster unsere Freiheit schützen. Dazu gehört, das russische Haus zu schließen und die Schattenflotte aufzuhalten. Und solche Signale erwarte ich mir heute.
1: Ganz kurz, Sie haben das ganze Gespräch über ein bisschen ungehalten über den Kanzler geklungen. Sind Sie ungehalten?
0: Nein, aber ich bin schon enttäuscht, dass Realpolitik in Deutschland immer noch ein Ziel ist und nicht tatsächlich gemacht wird, eine nüchterne Bestandsaufnahme dessen, was Russland auf deutschem Boden bereits verursacht hat. Oder auch vor 2 Jahren die Brände der DHL-Container gehen auch auf Russland zurück, haben wir nachgewiesen. Wir haben im letzten Jahr über 1200 Drohnenüberflüge über Deutschland gehabt, die wir Russland zuordnen konnten, russischen Schiffen in der Ostsee und in der Nordsee. Und zu dieser Ehrlichkeit gehört eben, dass wir es ansprechen und nicht verschweigen. Und ich weiß, dass dieser Bundeskanzler Klartext kann. Und das wünsche ich mir auch mit Blick auf Russland.
1: Sagt ein nicht ungehaltener, aber ungeduldiger Roderich Kiesewetter, Verteidigungsexperte und als CDU-Bundestagsabgeordneter im Auswärtigen Ausschuss. Vielen Dank.
0: Vielen Dank, Herr Seiler. Alles Gute.

0: Marcone, New Speedway, Boogie. 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In Deutschland beginnt heute das neue Ausbildungsjahr. Hunderttausende Azubis stehen in den Startlöchern. Die duale Ausbildung mit Ausbildungsplatz plus Berufsschule ist weltweit gesehen eher die Ausnahme. Wir schauen uns mal an, wie in anderen Ländern junge Leute ins Arbeitsleben eingeführt werden.
1: In Italien gibt es sehr unterschiedliche Möglichkeiten, einen Ausbildungsberuf zu erlernen. Nach 5 Jahren Grundschule und 3 Jahren Scuola Media kann man bereits den Weg in eine berufliche Richtung einschlagen. Wer einen kaufmännischen Büroberuf, Buchhaltung oder IT anstrebt, besucht meist ein 5-jähriges Istituto Tecnico. Für einen Job in Branchen wie Gastronomie, Sozialbetreuung, Mode oder Kfz-Wartung geht es an ein Istituto Professionale. Diese Institute sind weiterführende Schulen mit teils hohem Praxisanteil. Die Jugendlichen haben nach 5 Jahren sowohl eine Berufsqualifikation als auch das vollwertige Abitur. Sehr praktische Handwerksberufe wie Metzger, Schreiner oder Friseur werden dagegen vor allem an regionalen Berufszentren gelehrt. Die 3- bis 4-jährigen Lehrgänge führen zu einer beruflichen Qualifikation, aber ohne Abitur. Wegen des hohen Praxisanteils finden Absolventen oft schneller einen Job, haben aber später weniger Aufstiegschancen. Und manche Berufe, die man in Deutschland als Ausbildungsberufe kennt, sind in Italien Sache der Universitäten. Krankenpfleger, Physiotherapeuten oder Kindergärtner müssen einen Bachelor an der Hochschule absolvieren. Aus Rom, Anna Giordano.
2: In Südafrika, der zweitgrößten Volkswirtschaft des Kontinents nach Nigeria, ist die Berufsausbildung noch immer eine große Baustelle. Seit Jahren gibt es Pläne, sie zu verbessern. Allerdings wollen die meisten jungen Menschen auf die Uni. Wer sich nach 9 Jahren Schule entschließt, Friseur, Tischlerin oder Schlosser zu werden, geht nicht in einen Betrieb, sondern meist auf eine Art Berufsschule. Die gibt es an etwa 360 Standorten landesweit. Aber richtig beliebt sind sie nicht. Bis in 4 Jahren wollte Südafrika eigentlich 4 Millionen Auszubildende dort erreicht haben. 2024 war es aber erst gut 500.000. Das schlechte Image liegt wohl auch daran, dass das Lehrpersonal in diesen Berufsschulen schlecht ausgebildet ist. Studien zufolge hat jede 4. Lehrkraft keine Qualifikation dafür, jede 2. keine Branchenerfahrung. Ausgebildet werden sie an Universitäten, deshalb gilt die Berufsausbildung im Land am Kap auch als zu theorielastig. Das größte Problem aber ist die hohe Zahl junger Menschen zwischen 15 und 24, die weder arbeiten noch in Schul- oder Berufsausbildung sind. Das sind in Südafrika nach neuesten Zahlen fast 38%. Karin Wehrheim, Johannesburg.
3: In England und Wales gibt es nicht den einen einheitlichen Ausbildungsweg, sondern berufliche Qualifikationen können über eine Ausbildung im Betrieb, über ein College oder eine Kombination aus beidem erworben werden. Die Apprenticeship kommt dem deutschen dualen System am nächsten. Dabei arbeitet man bei einem Arbeitgeber und verbringt den größten Teil der Zeit im Betrieb. Der theoretische Teil findet außerhalb statt, zum Beispiel in einem College oder bei einem Weiterbildungsanbieter. Die Dauer der Ausbildung ist je nach Beruf unterschiedlich und kann mit teilweise nur 8 Monaten auch deutlich kürzer sein als in Deutschland. Daneben kann man eine berufliche Ausbildung bei privaten Bildungsanbietern oder an einem College bekommen, eine Art berufsbildender Schule, zum Beispiel in technischen oder kaufmännischen Bereichen, und dann anschließend praktische Erfahrung sammeln. Erforderliche Kompetenzen können also durch Ausbildung, Berufserfahrung oder Weiterbildung erworben und anschließend nach den jeweiligen Anforderungen nachgewiesen werden. Ein wichtiger Unterschied zu Deutschland ist aber, dass es keine zentrale Kammerstruktur wie die IHK und HWK gibt. Das heißt, Standards, Ausbildung, Prüfungen und Qualitätskontrolle werden von verschiedenen staatlichen Stellen, Bildungsanbietern und Prüfungsorganisationen übernommen. Franziska Hoppen, London.
0: Und das neue Ausbildungsjahr ist auch Thema heute Mittag um 12 im Tagesgespräch. Titel, Lehre oder Studium, wie sind Sie zu Ihrem Traumberuf gekommen? Das ist die Frage an Sie und die Kontaktnummer und alle Infos wie immer unter bayern2.de. Wir gehen jetzt in die USA. Für viele ist er ein unerwünschter Gast, der russische Finanzminister. Der ist beim aktuellen G20-Treffen in den USA mit dabei und das stört vor allem seine europäischen Amtskollegen. Bundesfinanzminister Lars Klingbeil hat den Besucher und den Besuch aus Moskau scharf kritisiert. Der Gastgeber USA will indes über ganz anderes reden. Philipp Eckstein berichtet.
4: Den Tagungsort Asheville hat der Gastgeber US-Finanzminister Scott Bessent bewusst gewählt. Den Gästen aus aller Welt soll die Schönheit von Asheville präsentiert werden, aber auch die Widerstandsfähigkeit der Bevölkerung. Hier in den Bergen von North Carolina richtete vor 2 Jahren ein Hurricane schwere Verwüstungen an. Am Tagungsort am Rand eines Golfplatzes ist davon nichts mehr zu sehen. Dafür aber die beeindruckende Natur, Wälder, Berge, sogar ein amerikanischer Schwarzbär lässt sich kurz, ganz in der Nähe des Tagungsorts blicken. Das die Kulisse. Beim G20-Treffen soll es dann aber um das Wesentliche gehen. Für die Trump-Regierung und US-Finanzminister Bessent ist das das Wirtschaftswachstum.
5: Our first and most fundamental priority is economic growth.
4: Wirtschaftswachstum, das Thema setzen die USA ganz oben auf die Agenda. Nur ganz so basic, einfach läuft es dann doch nicht. Und da tragen auch die Gastgeber ihren Teil zu bei. Auf Einladung der USA ist nämlich auch Russlands Finanzminister Anton Siluanow angereist. Ein Signal, sagt dazu Bundesfinanzminister Lars Klingbeil.
6: Dass ich schon als irritierend wahrnehme, weil ich mir eigentlich gewünscht hätte, dass es hier eine Klarheit auch von der amerikanischen Seite gibt, dass man ihn nicht wie einen normalen Gast hier empfängt. Es ist ein Regime, das seit 5 Jahren einen brutalen völkerrechtswidrigen Angriffskrieg gegen die Ukraine führt.
4: Ein gemeinsames Gruppenfoto mit dem russischen Finanzminister. Das wollen Klingbeil und seine europäischen Amtskollegen nicht und setzen sich damit auch durch. Bei den gemeinsamen Arbeitstreffen hinter verschlossenen Türen, berichtet Klingbeil, habe er dann dem russischen Finanzminister
6: direkt ins Gesicht gesagt, dass die russische Regierung diesen Krieg beenden muss.
4: Doch es ist nicht nur der Ukraine-Krieg, der vor Ort für Diskussionen sorgt. Auch der US-Krieg gegen den Iran wird kritisiert, vor allem auch wegen den wirtschaftlichen Auswirkungen. Die US-kanadischen Handelsstreitigkeiten werden zumindest angesprochen. Kanadas Finanzminister François-Philippe Champagne ist allerdings um diplomatische Zurückhaltung bemüht. Kanada sei froh, dass die US-G20-Präsidentschaft die globalen Ungleichheiten und auch Zölle angehen wolle. Für Ärger vor Ort sorgt auch der Umgang mit der Presse. Die US-Regierung hat mehreren Reportern den Zugang zum Tagungsort verwehrt. Vizekanzler Klingbeil sagt dazu:
6: Ich halte es für nicht akzeptabel, dass Journalisten oder ganze Redaktionen ausgeschlossen werden. Das habe ich auch deutlich gemacht.
4: Auch auf Drängen der deutschen Seite wurde einem Reporter der New York Times doch noch Zutritt gewährt. Ein Reporter von Bloomberg, der Klingbeil bei der Reise begleitet, bleibt aber ausgeschlossen. Nicht dabei in Asheville ist übrigens auch der südafrikanische Finanzminister. Er hat von den USA schlicht keine Einladung erhalten. Und das, obwohl Südafrika Mitglied der G20 ist.
0: Philipp Eckstein über ein nicht ganz normales G20-Finanzministertreffen in den USA.
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0: Sachsen-Anhalt ist das demografisch älteste Bundesland. Wir wollen dort von jungen Leuten hören, was sie von der Wahl am Sonntag erwarten bzw. was sie befürchten. Das alles nach den Kurznachrichten um 7:30 mit Gabi Hinterstoißer.
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13: Guten Morgen. Ausbildungsjahr in Bayern beginnt. Der Chef der Bayerischen Arbeitsagenturen Schmidt sagte dem BR, auf jeden unversorgten Bewerber kämen 2,5 offene Ausbildungsplätze. Seinen Angaben zufolge sind noch etwa 10.400 Bewerber auf der Suche nach einer Lehrstelle. BA-Chefin Nahles betonte, dass die Lage in Bayern noch relativ gut sei, weil es hier ein höheres Angebot an offenen Stellen gibt. Microsoft-Konzern meldet weltweite Störungen bei E-Mail-Programm Outlook. Betroffen sind demnach sowohl Geschäftskunden als auch Privatnutzer. Nach Angaben des Konzerns kommt es seit gestern Abend zu erheblichen Problemen beim Login sowie beim Empfang und Versand von E-Mails. Techniker arbeiten daran, die Probleme mit Updates zu beheben. Wie lange das dauert, ist unklar. Merz ist zum ersten Mal im Landtagswahlkampf in Sachsen-Anhalt aufgetreten. In Quedlinburg hat der Kanzler gestern Abend eindringlich vor den wirtschaftlichen Folgen eines Wahlsieges der AfD gewarnt. Wörtlich sagte er, Sachsen-Anhalt dürfe kein Experimentierfeld für Wutbürger werden. Wie junge Menschen auf die Wahl in Sachsen-Anhalt blicken, darüber berichten wir gleich hier auf Bayern 2 in der Welt am Morgen. Suche nach Vermissten in Nepal konzentriert sich auf Tunnel von zerstörten Wasserkraftanlagen. Dort werden hunderte Arbeiter vermutet. Rettungskräfte versuchen seit Tagen, Überlebende der Sturzflut nach dem Gletscherabbruch am Mittwoch zu finden. Mehr als 4000 Menschen werden noch vermisst. Norwegens neuer König legt Eid im Parlament ab. Håkon der Achte schwört am Mittag auf die norwegische Verfassung. Krönungen wurden in Norwegen Anfang des 20. Jahrhunderts abgeschafft. Nach dem Tod seines Vaters Harald war Håkon am Freitag König geworden. Soweit die Nachrichten um halb.
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13: Heute Sonne und Wolken bei Höchstwerten von 21 bis 26 Grad. Und hier die Bayern 2 Verkehrsmeldungen. A3 Passau Richtung Nürnberg zwischen Eggensbach und dem Kreuz Deckendorf stockender Verkehr. A3 Würzburg Richtung Frankfurt zwischen Seligenstadt und Offenbach 10 Kilometer stockend. Und A94 Passau Richtung München zwischen Schwindegg und Dorften 4 Kilometer Stau. Dort wird ein brennendes Fahrzeug gelöscht. Es ist jetzt 7.33 Uhr.
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0: In Bayern 2 jetzt wieder Tilman Seiler. Guten Morgen. Sachsen-Anhalt steht vor einer richtungsweisenden Landtagswahl. Erstmals in der Geschichte der Bundesrepublik könnte die AfD die absolute Mehrheit erringen. Das ist ein Szenario von mehreren, aber ein realistisches. Am Sonntag wissen wir mehr. Was bewegt junge Wählerinnen und Wähler vor dieser Wahl im Bundesland mit der ältesten Bevölkerung Deutschlands? Reporterin Jasmin Brock hat sich umgehört.
9: Naumburg an der Saale, Anfang August. Rund 700 Menschen ziehen beim Christopher Street Day durch die Straßen des kleinen Orts. Viele sind jung. Und viele beschäftigt dieselbe Frage. Wie verändert die Landtagswahl ihr Leben? Und kann man darüber noch gut diskutieren?
10: Wenn rauskommt, wer auf welcher Seite steht, ist das Gespräch meistens schnell erloschen.
9: Zerbst, Anhalt. Schon von Weitem ist das traditionsreiche Heimat- und Schützenfest zu hören. Blinkende Lichter, rasante Fahrgeschäfte. Eine junge Mutter erzählt, sie wünsche sich von der Landespolitik vor allem eines.
11: Mehr für Kitas, für Schulen tun, mehr für Familien.
9: Gemessen am Durchschnittsalter ist Sachsen-Anhalt das älteste Bundesland in Deutschland. Bei der letzten Bundestagswahl wählten hier junge Menschen zu fast 39% die AfD. Dahinter lag mit 27% die Linke. Der Wahlkampf in Sachsen-Anhalt spielt sich für sie längst auf TikTok und Instagram ab. In der Lutherstadt Wittenberg baut die AfD ihren Wahlstand auf. Eine nicht enden wollende Schlange bildet sich für Selfies mit Spitzenkandidat Ulrich Siegmund.
14: Hey, hinten anstellen, hinten anstellen.
15: Also mein Freund ist hier voll der Fan von ihm.
9: Sagt die 24-jährige Jessica. Sie weiß noch nicht, wen sie wählt, aber was die AfD an Schulen verändern will, gefällt ihr.
15: Dass zum Beispiel Kinder mit besonderen Einschränkungen, dass sie vielleicht mehr Hilfe bekommen, also dass sie da getrennt werden.
9: Die AfD, in Sachsen-Anhalt vom Verfassungsschutz als gesichert rechtsextrem eingestuft, schreibt in ihrem Wahlprogramm, sie werde, Zitat, das Experiment Inklusion unverzüglich beenden und die Förderschulen ausbauen. In Bitterfeld-Wolfen demonstrieren Menschen gegen eine starke AfD. Als Redner betritt Max Schneller die hölzerne Palettenbühne. 17 Jahre alt.
16: Ihr zeigt, Sachsen-Anhalt ist nicht verloren. Denn genau das wird uns ständig eingeredet.
9: Er ist Linken-Mitglied. Auf Social Media folgen ihm unter maximal demokratisch mehr als 100.000 Menschen.
16: Wenn Sachsen-Anhalt verloren ist, warum kämpfen wir dann?
9: Nicht weit entfernt, in der Gemeinde Mulde-Stausee, beschäftigen junge Menschen ganz praktische Fragen.
17: Also wir im Jugendgemeinderat haben wir das Motto, machen statt motzen.
9: Maximilian Frei. Die Jugendlichen haben eine Skate- und Freizeitanlage angestoßen, eine Mitfahrbank zum Trampen aufgebaut und organisieren Simson-Ausfahrten.
17: Man lässt den Wind durch seinen Helm flattern und verbringt eine gute Zeit zusammen mit seinen Leuten.
9: Für viele junge Menschen ist die Simson, ein bereits in der DDR gefertigtes Moped, ein Stück Identität. Die AfD versucht das im Wahlkampf offensiv für sich aufzugreifen.
17: Sehen das eher als ostdeutsches Kulturgut, als Instrumentalisierung für irgendeine Partei oder sonstiges.
9: Erklärt Leandros Giannis, ebenfalls im Jugendgemeinderat. Welchen Kurs schlägt Sachsen-Anhalt in Zukunft ein? Etwa 110.000 junge Menschen können am 6. September ihre Stimme abgeben. Etwa ein Drittel von ihnen zum ersten Mal.
0: Ein Beitrag war das von Jasmin Brock. Mehr Stimmen, Begegnungen und Hintergründe zur Landtagswahl in Sachsen-Anhalt gibt es in ihrer BR24-Reportage Sachsen-Anhalt vor der Wahl. 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
0: Und hier läuft die Bayern 2 Welt am Morgen. Jetzt mit Passenger. Dahinter steckt der in Brighton geborene Mike Rosenberg, der wie einige heutige Stars als Straßenmusiker angefangen hat. Offenbar eine sehr gute Schule für die große Bühne. Wir hören Passenger mit Anywhere.

0: Bayern 2 mit Passenger.
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0: Das Guinness-Buch der Rekorde erklärt sie zur erfolgreichsten Familienband der Welt. Gemeint sind die Bee Gees um das Brüder-Trio Barry, Robin und Maurice Gibb. Mit ihrem Soundtrack zu Saturday Night Fever wurden die drei zu den unumstrittenen Königen der Disco-Ära. Von den dreien ist nur noch der älteste der Brüder am Leben, Barry Gibb. Und der feiert heute seinen 80. Geburtstag. Wir gratulieren herzlich und das übernimmt für uns Tobias Ruhland.
2: Ja, ja, ich weiß, das scheint jetzt so naheliegend wie langweilig. Einen Beitrag über den Ober-Bee Gee Barry Gibb mit Staying Alive zu beginnen. Aber es gibt da diese eine eher unbekannte biografische Episode über Baby Barry, die der ewigen Bee Gees-Hymne aufs Überleben, Selbstbehauptung und Durchhalten eine zweite Lesart verpasst. Im Frühjahr 1947, Barry ist da gerade mal 18 Monate alt, da bekommt seine Mutter den Horrorsatz gesagt: Ihr Sohn hat nur noch 20 Minuten zu leben. Zuvor war Barry auf einen Tisch geklettert und hatte sich eine Teekanne mit heißem Wasser über seinen Körper geschüttet. Doch Barry überlebt dieses Verbrühungsdrama. Die Erinnerung an seine ersten zwei Lebensjahre, so schreibt Barry später, sind wie ausgelöscht. Irgendwo auch nicht verwunderlich, denn irgendwo müssen die vielen, vielen positiven Erinnerungen, die Barry als Musiker noch sammeln würde, ja auch abgespeichert werden. Etwa die von einer der schönsten Bootsfahrten seines Lebens. 1966, als er mit seiner Familie nach Jahren in Australien nach Großbritannien heimkehrt. Genau in diesem Moment landen Barry und seine zwei kleinen Brüder, damals schon Teenie-Stars, ihren ersten Nummer-1-Hit in Down Under, Spicks and Specks. Where are the girls? Nach dem Bootstrip to Britain nimmt die Karriere der Bee Gees so richtig Fahrt auf. Das Debütalbum von 1967 wird gleich ein weltweiter Erfolg, inklusive Somebody to Love, nur einer von vielen Bee Gees-Hits aus der Feder von Barry. Sein Erfolgsrezept zur damaligen Zeit:
3: For me it was the Beatles. Lasst uns eine Platte machen, wie sie auch die Beatles als nächstes machen könnten. Das war unser Ansporn. Die Beatles machten nämlich nicht zweimal dasselbe, sondern immer etwas Neues. Und ich glaube, so hat das auch funktioniert.
2: Barry und die Beatles, ein interessantes Fernduell. Das Songwriter-Duo Lennon-McCartney stellte Mitte der 1960er Jahre zwar einen Fabelrekord auf, nämlich 6 Nummer-1-Hits nacheinander in den US-Charts. Dafür brauchten die zwei ein Jahr. Barry Gibb wiederum gelang gut 10 Jahre das gleiche Kunststück mit den 6 Nummer-1-Hits in a row, aber er brauchte dafür nur 9 Monate. How deep is your love? How Deep Is Your Love, Stayin' Alive, Night Fever, Grease und Co. Ja, 1977, da surft Barry mit seinen Bee Gees auf der Erfolgs- bzw. Disco-Welle. Aber kein Hoch ohne Tief. Drogen, Alkohol und immer wieder diese Streitereien und Eifereien unter Brüdern.
4: My greatest regret is that every brother I've lost was in a moment when we were not getting on.
2: Am meisten bedauere er es, dass er genau in der Zeit, als seine Brüder Maurice und Robin starben, jeweils mit beiden im Streit war. Das werde ihn für den Rest seines Lebens verfolgen, gesteht Barry, für den es sich mit jedem weiteren Lebensjahr immer komischer anfühlt, dass er, der älteste der drei Gibb-Brüder, der Last Man Standing sei. Zum Ritter wurde er ja zwischenzeitlich auch geschlagen. Und in diversen Rekordschlachten geht Sir Barry Allan Crompton Gibb äußerst erfolgreich hervor. Er ist seit 55 Jahren mit der gleichen Frau glücklich verheiratet. Er gilt als dritterfolgreichster Albumproduzent Großbritanniens und hat, Obacht, im Verlauf von 5 aufeinanderfolgenden Jahrzehnten diverse Nummer-1-Songs geschrieben. Eben nicht nur für die Bee Gees, sondern auch für die komplette Riege an Weltstars. Von Elvis Presley über Diana Ross bis hin zu Kenny Rogers oder Barbara Streisand.
5: Nicht zu vergessen die kürzlich verstorbene Dolly Parton, mit der Barry auch ein ähnliches Lebensmotto verbindet. Pack das Leben an, nutze jede Gelegenheit, hör nicht auf, mach so lange weiter, bis du umfällst.
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0: Die Bee Gees mit ihrem unverwechselbaren und mehr oder weniger zufällig im Studio entwickelten Falsettgesang. Barry Gibb ist als einziger noch am Leben und zu seinem 80. Geburtstag hören wir ihn jetzt im Kreise seiner Brüder mit Nights on Broadway.

0: machen immer gute Laune. Die Bee Gees, Nights on Broadway.
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0: Heute mit Agnes Popp aus unserem Bayern 2-Team. Guten Morgen, Agnes.
2: Guten Morgen.
0: Welche Themen bewegen denn heute die Kolleginnen und Kollegen von der Zeitung?
2: Also eins der Themen heute in den Kommentarspalten bleibt natürlich die anstehende Wahl in Sachsen-Anhalt. Da hallt das ARD-Sommerinterview des Kanzlers vom Wochenende noch nach und die Kommentatoren sind ziemlich enttäuscht von Merz. Allen voran die Tageszeitung in Berlin. Aus Sicht der Taz hilft der Kanzler der AfD mit seiner Wirtschaftspolitik. Die AfD-Wahlkämpfer könnten zum Beispiel stolz darauf verweisen, dass ihre Partei sogar ein landeseigenes Kindergeld im Wahlprogramm habe. Dass ein extra Kindergeld für Sachsen-Anhalt gar nicht finanzierbar ist, würde dabei total untergehen. Denn, so die Taz, zu gut passen die Aussagen von Merz in die Erzählung der AfD, dass die Bundesregierung angeblich lieber Kriege im Ausland finanziert, als der eigenen Bevölkerung zu helfen. Was Merz nicht kapiert, es geht den Menschen nicht in erster Linie ums Wirtschaftswachstum. Es geht ihnen darum, was bei ihnen ankommt. Und die Taz kommt zu dem Schluss, deswegen wird Merz die Demokratie nicht retten. Das müssen andere machen. Und dazu noch eine Stimme aus Niedersachsen. Die neue Osnabrücker Zeitung erinnert an Olaf Scholz, der im Osten einst wegen seiner Ukraine-Politik ausgebuht und beschimpft wurde und lobt, wie entschieden der Kanzler damals den rechten Nörglern entgegengetreten ist. Der damalige Kanzler brüllte ganz entgegen seiner Natur mit seinen Argumenten zurück und verteidigte seinen Kurs. Merz dagegen versucht offenbar nicht mal, den Rechten im Ostwahlkampf etwas entgegenzusetzen. Zitat: Die Wahlkämpfer von CDU, SPD, Grünen und Linken kämpfen bis zum letzten Tag im Nahkontakt. Sie verdienen mehr Unterstützung aus Berlin.
0: Allerdings eher unwahrscheinlich, dass die noch kommt. Welches Thema hast du uns sonst noch mitgebracht, Agnes?
2: Auch ein Inlandsthema, das schon lange hitzig debattiert wird, die klammen Pflegekassen. Für das erste Halbjahr hat der Spitzenverband der gesetzlichen Krankenkassen ja jetzt ein neues Milliardendefizit vermeldet. Und die Augsburger Allgemeine hält es für unumgänglich, dass kurzfristig erstmal Geld in die Pflege gepumpt wird, damit das System überhaupt noch bezahlbar bleiben kann. Danach muss aber aus Sicht der Zeitung eine Reform folgen, die vor allem die Bundesländer in die Verantwortung nimmt. Denn die seien ja gesetzlich verpflichtet, eine ausreichende Pflegeinfrastruktur aufzubauen. Da heißt es, bisher allerdings tragen die Kosten für Investitionen und die Ausbildung von Personal zu großen Teilen die Bewohner von Pflegeheimen. Ein Unding, das Betroffene wie Angehörige zu Recht empört. Und das Finanzloch bei den Pflegekassen bewegt heute auch das Redaktionsnetzwerk Deutschland. Es sei quasi die Rechnung für Entscheidungen, die schon vor 10 Jahren im Rahmen der Pflegereform 2017 getroffen wurden. Das Redaktionsnetzwerk sieht den Gesundheitsminister in einem Dilemma. Zitat: Auf einen der geplanten Sparschritte will er verzichten. Kürzungen bei den Rentenansprüchen pflegender Angehöriger. Woher er die 1,8 Milliarden Euro stattdessen nehmen will, hat Linnemann noch nicht verraten.
0: Also einige Mammutprobleme, bei denen noch keine Lösung in Sicht ist. Aber es gibt hoffentlich auch Zeitungskommentare, die so ein bisschen Mut machen, oder?
2: Auf jeden Fall. Zum Beispiel beim Thema KI. Die EU-Kommission hat sich ja jetzt entschieden, ChatGPT einer verschärften Kontrolle zu unterwerfen. Und das feiert die Frankfurter Allgemeine Zeitung heute schon so ein bisschen. Die Entscheidung hat Präzedenzcharakter, findet die FAZ. Nach ChatGPT wird die Kommission sich auch andere große KI-Modelle vorknöpfen.
0: Ja, immerhin ist die Kontrolle von ChatGPT schon mal ein Schritt in die richtige Richtung, zumindest nach Ansicht der FAZ. Das war die Presse heute früh mit Agnes Popp. Vielen Dank dir.
2: Sehr gerne.

0: Das Massilia Sound System. 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Eine Minute vor acht haben wir es jetzt. Die aktuelle Debatte über autonome Waffensysteme reißt nicht ab. Nicht zuletzt die Sichtung von Drohnen am Leipziger Flughafen hat die Diskussion neu entfacht. Was bedeutet das langfristig auch für die Verteidigung hierzulande? Dazu Bundesverteidigungsminister Pistorius.
1: Es ist heute kein Lebensbereich und erst recht in 5 Jahren mehr denkbar, in dem künstliche Intelligenz nicht eine entscheidende Rolle spielt. Das gilt natürlich auch gerade dann, wenn wir in einem Verteidigungsfall unsere Soldaten einsetzen müssen.
0: Der deutsche Verteidigungsminister. Wir sprechen in der kommenden Stunde mit einer Expertin von der Bundeswehr-Uni über KI-Waffensysteme und wie KI die Kriegsführung in den nächsten Jahren verändern könnte. Jetzt die 8 Uhr Nachrichten.
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3: 8 Uhr. Die Nachrichten des Bayerischen Rundfunks mit Gabi Hinterstreusser. Die Übersicht. Heute beginnt das neue Ausbildungsjahr. Merz warnt erneut vor AfD-Regierung in Sachsen-Anhalt. Taucher sollen gesunkene Fähre von Nordzypern untersuchen. Und das Wetter in Bayern. Sonne und Wolken im Wechsel. Maximal 21 bis 26 Grad. Nürnberg. In Bayern beginnt heute ein neues Ausbildungsjahr. Zum Start sind im Freistaat allerdings noch mehr als 25.600 Stellen unbesetzt, wie die Regionaldirektion der Bundesagentur für Arbeit auf BR-Nachfrage mitteilte. Gleichzeitig suchten noch rund 10.400 Bewerber nach einer passenden Lehrstelle. Nach Angaben von Behördenchefin Nahles ist die Zahl der angebotenen Lehrstellen heuer bundesweit weiter gesunken. Deutschland befinde sich im 4. Jahr der wirtschaftlichen konjunkturellen Schwäche. Das schlage sich nun auf den Ausbildungsmarkt nieder, so Nahles im BR. Unternehmen meldeten daher weniger offene Ausbildungsstellen. In Bayern ist die Lage laut Nahles aber noch relativ gut. Sie appellierte an alle noch suchenden Bewerber, sich bei der Bundesagentur für Arbeit zu melden. In vielen Betrieben würden auch nach dem Beginn des Ausbildungsjahrs weiterhin Stellen besetzt. Quedlinburg. 6 Tage vor der Landtagswahl in Sachsen-Anhalt hat Bundeskanzler Merz am Abend erneut eindringlich vor einer möglichen AfD-Regierung gewarnt. Bei einem Wahlkampfauftritt mit Ministerpräsident Schulze sagte Merz, dies ginge am Ende zulasten der Menschen in Sachsen-Anhalt. Das Bundesland dürfe so wörtlich kein Experimentierfeld für Wutbürger werden. Der CDU-Vorsitzende verwies dabei auf Prognosen von Wirtschaftsinstituten, wonach eine AfD-geführte Regierung internationale Investoren abhalten könnte. Zuvor war Merz zu einem Wahlkampftermin nach Mecklenburg-Vorpommern gekommen, wo am 20. September ein neuer Landtag gewählt wird. Dort war der Kanzler mit Pfiffen und Rücktrittrufen empfangen worden. Redmond. Der Microsoft-Konzern hat weltweite Störungen bei seinem E-Mail-Programm Outlook gemeldet. Betroffen sind demnach sowohl Geschäftskunden als auch Privatnutzer. Nach Angaben des US-Konzerns kommt es seit gestern Abend zu erheblichen Problemen beim Login sowie beim Empfang und Versand von E-Mails. Zahlreiche Anwender melden außerdem, dass Postfächer nicht mehr synchronisiert werden und die Anwendung einfriert. Die Ursache liegt laut Microsoft in der Cloud-Infrastruktur. Die Mail-Server sind nicht mehr zu erreichen. Inzwischen soll der E-Mail-Dienst laut Microsoft aber langsam wieder anlaufen. Schrittweise würden die betroffenen Systeme ihren Nutzern wieder zur Verfügung stehen, hieß es. Kyrenia. Nach dem Fährunglück vor Zypern gelten noch 20 Menschen als vermisst. Um nach ihnen zu suchen, wollen sich heute Taucher zu dem Wrack in rund 500 Metern Tiefe begeben. Dazu wird ein Spezialschiff aus der Türkei erwartet. Die Taucher wollen auch den Schiffsdatenschreiber finden. Die Fähre war vorgestern vor der Küste gekentert und gesunken. Warum, ist noch unklar. Fast 240 Menschen wurden gerettet. Der Kapitän und mehrere Besatzungsmitglieder wurden in Untersuchungshaft genommen. Einige gerettete Passagiere hatten schwere Vorwürfe gegen die Besatzung erhoben. Las Vegas. Fast 30 Jahre nach dem Mord an US-Rapper Tupac Shakur ist in den USA der Angeklagte schuldig gesprochen worden. Es handelt sich um den früheren Gang-Anführer Dwayne Davis. In einem Prozess in Las Vegas sahen es die Geschworenen als erwiesen an, dass der heute 63-Jährige 1996 den Mord an Tupac organisiert hat. Ihm könnte nun eine lebenslange Haftstrafe drohen. Der Rapper war im Alter von 25 Jahren in Las Vegas erschossen worden. Das Wetter in Bayern. Meist sonnig oder leicht bewölkt, zwischen Rhön und Frankenwald vereinzelte Schauer, Höchstwerte 21 bis 26 Grad. In der Nacht meist klar bei 13 bis 8 Grad. Und die Aussichten in den nächsten Tagen wenig Änderung und spätsommerlich bei 21 bis 31 Grad. Soweit die Nachrichten, es ist gleich 8.05 Uhr. Der Verkehrsservice. A3 Passau Richtung Nürnberg zwischen Iggensbach und dem Kreuzdeckendorf stockender Verkehr. A3 Würzburg Richtung Frankfurt zwischen Seligenstadt und Offenbach 10 Kilometer stockend. A94 Passau Richtung München zwischen Schwindeck und Dorfen 4 Kilometer Stau wegen Bergungsarbeiten. A96 Lindau Richtung München zwischen Gilching und Germering Süd ist nach einem Unfall die linke Spur blockiert. A99 Westumfahrung München Richtung Nürnberg zwischen Germering Nord und dem Dreieck Feldmoching 4 Kilometer Stau. Und schließlich A995 München Richtung Kreuz München Süd zwischen Unterhaching und Sauerlach 4 Kilometer stockend. Soweit der Service.
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0: Im Bayern 2 Studio Tillmann Seiler. Schönen guten Morgen. Neuer Monat, alte Sorgen bei vielen, wie die immer höhere Miete bezahlen. Das treibt viele Menschen um. Karen Ley von der Linken sagt:
4: Die städtischen Mittelschichten verarmen, weil das ganze Geld nur noch für die Miete drauf geht. Das kann so nicht weitergehen und deswegen brauchen wir deutlich schärfere Regelungen als bisher, um diese Mietpreisexplosion zu stoppen.
0: Nun wird ein neuer Anlauf unternommen, einen Mietendeckel einzuführen. Wir sprechen dazu mit der Vorsitzenden des Mieterbunds, Beatrix Zurek, gleich hier im Studio. Dann verschaffen wir griechischen Feuerwehrleuten Gehör, unersetzliche Helfer im Waldbrandland Griechenland, aber auch Unzufriedene.
5: Sie pressen uns aus wie eine Zitrone. Solange sie uns brauchen, sind wir Helden. Und dann, wenn die Brände abnehmen, dann werfen sie uns weg.
0: Und dann ist unsere ganze Fantasie gefragt. Wir sprechen über die Faszination von Porträts. Kennen Sie doch auch. Oder was hängt bei Ihnen so an der Wohnzimmerwand? Oder lächelt sie aus dem Fotoalbum an?
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0: Und die Crookie Gang ist auch mit dabei. Cavaliere d'Argento.

0: Die Crookie Gang surft auf der neuen deutschen Welle, dem Sound der 1980er Jahre. 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Mietwohnungen in Ballungsräumen muss man sich leisten können und immer mehr Mieter ächzen unter der steigenden finanziellen Last. Eine Mietpreisbremse gibt's ja schon, aber die bringt zu wenig, findet die Linke und finden Organisationen auch aus dem sozialen und aus dem linken Spektrum. Zum Beispiel greift die Bremse bei Neubauten nicht. Deshalb hat ein breites Bündnis nun einen Vorstoß gestartet für einen bundesweiten Mietendeckel. Ja, und so ein Projekt gab's ja schon mal.
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2: Der Mietendeckel wurde erstmals 2020 in Berlin eingeführt. Damit wurde juristisches Neuland betreten. Der Mietendeckel sah dabei drei wesentliche Regelungen vor. Erstens, festgelegte Mietobergrenzen bei Neuvermietungen. Zweitens, Mietenstopp, sprich die Mieten wurden für 5 Jahre eingefroren. Und drittens, bestehende Mieten, die 20% über den Mietobergrenzen lagen, wurden verboten und mussten abgesenkt werden. Doch nur ein Jahr später kippte das Bundesverfassungsgericht das Gesetz wieder. Begründung: Für Mietpreisrecht auf dem freien Wohnungsmarkt ist nicht das Land, sondern der Bund zuständig. Die Partei Die Linke versucht deshalb jetzt einen erneuten Anlauf zum Mietendeckel.
0: Und jetzt gibt's eben auch eine Petition für einen bundesweiten Mietendeckel. Mietendeckel jetzt heißt sie und wird auch vom Mieterverein München und dem Landesverband Bayern unterstützt. Und die Vorsitzende Beatrix Zurek ist jetzt bei mir im Bayern 2 Studio. Willkommen, schön, dass Sie da sind.
3: Grüße Gott.
0: Warum reicht Ihnen eine Mietpreisbremse nicht? Warum muss es ein Deckel sein?
3: Ja, wir stellen leider fest, dass die Preisspirale auch schon die Mittelschicht erreicht hat. Und wenn man sich überlegt, dass ungefähr ein Drittel der Bewohnerinnen und Bewohner in Deutschland über 30% ihres Einkommens für die Miete bezahlen, da ist das zu viel und da muss gehandelt werden.
0: Nun gab es ja zumindest für kurze Zeit schon mal so einen Mietendeckel in Berlin. Wir haben es gehört, vor ein paar Jahren. Lässt sich aus dieser kurzen praktischen Erfahrung schließen, dass das Modell tatsächlich in der Praxis funktioniert?
3: Ich bin fest davon überzeugt, dass das Modell in der Praxis funktionieren wird. Und man sieht ja auch durchaus in anderen Ländern und anderen Großstädten, zum Beispiel wie in Wien, dass es möglich ist, Preise zu begrenzen, ohne dass es zu einer finanziellen Schieflage

0: durchaus vorgeschoben aus unserer Sicht, denn es ist ja nicht so, dass die Preise in nirgendwo festgelegt werden, sondern sie werden an ortsüblichen Mieten und Vergleichsmieten orientiert. Und da bleibt schon durchaus auch die Möglichkeit, eine gewisse Rendite zu erwirtschaften. Man sieht es ja an gemeinnützigen Unternehmen, die ja durchaus niedrige Mieten haben und die natürlich nicht einen Spekulationsgewinn einfahren, aber denen es möglich ist, mit dem, was sie erwirtschaften, auch die Häuser zu bewirtschaften. Und deswegen glaube ich, bei ein bisschen gutem Willen funktioniert es. Und es ist immer schwierig, wenn am Anfang alle sagen, nein, es geht nicht. Man sollte sich doch vernünftig zusammensetzen und die Dinge durchdiskutieren. Und die Vorschläge sind dafür eine ganz gute Grundlage.
1: Aber Frau Zurek, schon jetzt wird ja zu wenig gebaut, unter anderem auch deswegen, weil das Bauen eben so teuer geworden ist, die ganzen Materialien, überall schießen die Preise in die Höhe, also die Zurückhaltung bei Bauherren ist schon jetzt groß. Das wird ja durch so einen Mietendeckel nicht besser, oder wenn man sagt, man soll dann eben auch den Mietendeckel auf Neubauten gelten lassen.
0: Nun, ein großes Problem auch bei den entsprechenden Mieten ist bei den Neubauten ist auch der Grund und Boden. Und deswegen gehört auch zu uns, zu den Forderungen, die zum Beispiel der Mietenstopp, der 2019 in Bayern mit einem Volksbegehren gestartet ist und dann leider zu hören bekommen hat, dass er auf Bundesebene nur realisierbar ist, war es auch wichtig, das soziale Bodenrecht anzusprechen. Weil das natürlich alles Dinge sind, die ineinander greifen. Das sind viele Mosaiksteinchen, die zusammenkommen. Und wenn man die zusammenlegt, dann kommt ein wunderbares Puzzle raus. Aber man muss halt an allen Ecken und Enden schrauben.
1: So ein Mietendeckel, der müsste ja ständig überprüft und angepasst und dann auch kontrolliert werden, ob das Ganze eingehalten wird, klingt nach einem gewaltigen Verwaltungsaufwand. Ist das ein unzähmbares Bürokratiemonster?
0: Nein, Bürokratie ist immer so, wie man sie ausgestaltet. Und das ist dann natürlich eine Frage der handhabbaren Regelungen, die man auf den Weg bringt und natürlich eines gut ausgestatteten Systems, das die Kontrolle macht. Da wird auch viel digital möglich sein. Und deswegen glaube ich, soll man die Bürokratie nicht als Entschuldigung nehmen dafür, dass man Dinge nicht einführt, sondern eher Dinge einführen und dann schauen, wie man sie gut und effizient kontrollieren kann.
1: Sie sind ja in der SPD. Nun sagt Ihre Parteigenossin, Bundesbauministerin Verena Huberts, ein bundesweiter Mietendeckel sei unrealistisch. Am Ende müssten Maßnahmen am Markt funktionieren. Wie enttäuscht sind Sie von der Bauministerin?
0: Gut, das ist Ihre Meinung. Ich habe eine andere und wir haben im Mieterbund eine andere. Und deswegen glaube ich, es ist wichtig, dass man sieht, dass in der Gruppe, die diesen Mietendeckel und den Mietenstopp unterstützt, wirklich eine gute Mischung da ist. Und wir sind ja tagtäglich mit den Sorgen der Mieterinnen und Mieter befasst. Und wie ich Ihnen am Anfang ja schon gesagt hatte, was mich sehr umtreibt, ist, dass es doch wirklich nicht sein kann, dass ein Drittel, 21 Millionen Menschen in Deutschland über 30% ihres Einkommens für die Miete ausgeben. Da muss man doch handeln und sich überlegen, wie Dinge funktionieren können und nicht am Anfang gleich das Problem benennen und vor dem zurückschauen.
1: Also mit einem Wort, Sie sind sehr enttäuscht von Ihrer sozialdemokratischen Parteikollegin.
0: Wenn Sie es so zusammenfassen, ja.
1: Neuer Vorstoß für einen Mietendeckel. Dazu hatten wir eine Unterstützerin im Studio, die bayerische Landesvorsitzende des Mietervereins Beatrix Zurek. Frau Zurek, vielen herzlichen Dank.
0: Bitteschön.
1: Und da wir immer sehr auf Ausgewogenheit achten, haben wir heute Abend noch Rudolf Stürzer im Programm, Vorsitzender des Eigentümerverbands Haus und Grund München, zur Frage eben, ob gedeckelte Mieten Entlastung schaffen oder die Wohnungskrise weiter verschärfen würden. In der Bayern 2 Welt am Abend ab 17 Uhr. 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

0: Mina Richman aus Berlin, Terrified of Change, 8.20 Uhr, gleich 20 nach 8. 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Jedes Jahr löscht die griechische Feuerwehr tausende Waldbrände. Fünf Feuerwehrleute haben allein 2026, dieses Jahr, bei diesem gefährlichen Job ihr Leben verloren. Doch während sie im Sommer als Helden gelten, fühlen sich viele griechische Feuerwehrleute als Wegwerfarbeitskräfte. Denn sie sind nur saisonal angestellt. Das heißt, im Winter sind sie arbeitslos. In diesen Tagen gehen sie immer wieder auf die Straße, protestieren etwa vor dem griechischen Parlament.
1: Mehrere hundert Feuerwehrleute sind gekommen. Einer von ihnen, Yorgos Tselepis. Er ist der Gewerkschaftsvorsitzende der saisonalen Feuerwehrleute und hat zum Protest aufgerufen. Er und seine Kollegen fordern feste Arbeitsverträge. Sie pressen uns aus wie eine Zitrone. Solange sie uns brauchen, sind wir Helden. Und dann, wenn die Brände abnehmen, dann werfen sie uns weg. Das Feuerwehrsystem in Griechenland unterscheidet sich stark vom deutschen. Ein flächendeckendes Netz von freiwilligen Feuerwehren existiert nicht. Es gibt eine zentral gesteuerte nationale Berufsfeuerwehr. Von den rund 9000 griechischen Feuerwehrleuten, die bei der Brandbekämpfung aktiv im Einsatz sind, haben circa ein Viertel nur Saisonverträge. Das heißt, sie werden 8 Monate pro Jahr eingestellt und dann ausgestellt, wenn die Brandgefahr abnimmt. Feuerwehrfrau Jorja ist auch zur Demo gekommen. Sie liebt zwar den Job, erzählt sie, aber hasst das unsichere Beschäftigungsverhältnis. Es ist sehr unsicher, das Ganze. Jedes Jahr habe ich Stress, ob sie mich wieder nehmen. Das nimmt mich psychisch mit. Ihr Kollege Drossos fügt hinzu, das Problem ist, wenn wir verletzt werden, kann es sein, dass wir im nächsten Jahr nicht wieder eingestellt werden. Es gibt keine gesetzliche Absicherung. Dabei könnte man die Feuerwehrleute außerhalb der Brandsaison auch gut brauchen. Zum Beispiel für kontrolliertes Abbrennen von Schutzkorridoren, um künftigen Bränden keine Nahrung zu geben, fügt der Gewerkschaftsführer hinzu. In den restlichen 4 Monaten erleben wir das Paradoxe, dass wir nicht für die Prävention gegen Waldbrände eingestellt werden. Für 3 Monate bekommen wir ein Arbeitslosengeld von 600 Euro netto und im 4. Monat gar nichts. Was den Konflikt nun zusätzlich anheizt, ist die Ankündigung der Regierung, dass viele neue Feuerwehrleute eingestellt werden sollen. Aber mit einer Altersbegrenzung auf 30 Jahre bei der Bewerbung. Die Regierung begründet den Schritt damit, dass das Durchschnittsalter bei der griechischen Feuerwehr insgesamt sehr hoch sei. Ob die Demonstration den saisonalen Feuerwehrleuten hilft, unklar.
0: Astrid Halder über frustrierte griechische Feuerwehrler.
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0: Und hier läuft die Bayern 2 Welt am Morgen. Das Sommerloch kennt jeder, aber das Sommerfunkloch, Orte ohne Empfang, da sind wir für Sie auf die Suche gegangen für unsere Sommerserie.
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0: Und da führen wir Sie jetzt in die slowakischen Westkarpaten. Da ist das mit dem Handyempfang so eine Sache. Auch GPS funktioniert nicht immer. Und schon in vormodernen Zeiten haben sich dort immer wieder Menschen verirrt und sind verschwunden. Das ist mehr als eine bloß schaurige Legende. Ein Denkmal nennt Namen. Mehr als 20 Fälle sind dokumentiert. Einige Menschen tauchen verletzt und ohne Erinnerung wieder auf und andere bleiben für immer verschollen. Während Einheimische von dunklen Kräften sprechen, warnen Experten vor tückischen Felsspalten. Verfilmt ist das Ganze auch schon und jetzt lockt auch noch ein Mystery-Wanderweg genau dorthin. Marianne Allweis, unsere tüchtige Korrespondentin, die sie vorhin schon über Kafkas Liebschaften aufgeklärt hat. Sie hat sich in diesen Horrorwald hineingetraut.
7: Wer sich auf den Weg ins Tribec-Gebirge macht, sollte sich den neuen Audioguide auf jeden Fall vorher aufs Handy laden. Im Wald wird das schwierig. Katharina hat kein Netz mehr. Wladimir ist zum Glück besser vorbereitet. Beide wohnen in Nitra in der Westslowakei, der nächstgrößeren Stadt, und sind als eine der ersten unterwegs auf den Spuren der vielen hier verschollenen Menschen.
8: Welcome to Tribec, a mountain range known as the Bermuda Triangle.
7: Den Mystery-Pfad hat Andrei Berkes konzipiert, der Chef der Tourismuszentrale der Region. Hier an dieser Stelle wurde Walter Fischer zuletzt gesehen. Er hat vor fast 100 Jahren in der Nähe in einer Schuhfabrik gearbeitet und ist allein in den Wald gegangen. Erst 3 Monate später wurde er gefunden, völlig am Ende seiner Kräfte, das Gesicht zerkratzt, die Haare ausgefallen, und von da an hat er nie wieder ein Wort gesprochen. Gedächtnisverlust und Orientierungslosigkeit, das gehört zu vielen Geschichten aus dem Horrorwald. Das Tribec-Gebirge gilt als slowakisches Bermuda-Dreieck mit gefährlichen Felsspalten und alten, versteckten Goldminen. Es gibt schon Abschnitte, wo man aufpassen muss, wo man hintritt. Und auf Schildern wird vor Bären gewarnt. Aber gefährlicher als anderswo in den Bergen finde ich es nicht. Obwohl die Stimmung schon sehr geheimnisvoll ist. Nicht alles, was hier passiert ist, kann man logisch erklären. Lost in Tribec heißt der Wanderweg in der Westslowakei. Ein innovatives Rätselspiel gehört auch dazu. Eine Art Escape Game in der Natur. Ich glaube nicht, dass hier mehr Menschen verschwinden als anderswo. Es ist aber besser dokumentiert. Ein Thriller darüber war ein großer Erfolg und die Verfilmung im Kino neulich auch. Das ist toll, denn diese schöne Region verdient auf jeden Fall mehr Beachtung und mehr Besucher. Pavol Dragun durchstreift die Gegend seit Jahrzehnten. Doch auch der erfahrene Wanderführer hat sich schon verirrt. Vor kurzem hat der 71-Jährige ein Denkmal im Tribec-Wald errichten lassen. Kleine Steine am Boden einer Lichtung erinnern an die Verstorbenen, darunter Waldarbeiter, Förster und Wanderer. Und vor mehr als 200 Jahren bereits 8 Marktleute. Ihre Körper wurden verstümmelt aufgefunden, die kostbaren Waren blieben jedoch unversehrt. Daneben auf einem großen Felsstein symbolisieren vergoldete Blätter die Vermissten, von denen bis heute jede Spur fehlt. Darunter Jan Schaller. Der junge Slowake wurde zuletzt 1995 gesehen. Sein Auto wurde im Wald gefunden. Das Radio war noch an. 1 Million Kronen im Wagen. Aber seine Leiche ist nie aufgetaucht. Der rüstige Rentner Dragun wollte allen Opfern des Waldes eine würdevolle Ruhestätte bieten. Abschrecken lässt er sich von ihren Geschichten aber nicht. Das Tribec-Gebirge schenkt ihm Ruhe und Frieden. Auch Ausländern kann er seine Heimatregion empfehlen, nur gut ausgerüstet sollte man sein. Bevor wir losgehen, schauen wir uns die Route auf der Karte genau an, damit wir immer wissen, wo wir sind, auch wenn alle Netze ausfallen. Damit wir nicht eines Tages in der Zeitung stehen, wenn es heißt, dass wieder jemand verschwunden ist.
0: Tja, viel passiert im slowakischen Horrorwald und viel passiert, so heißt auch dieser Song hier von Lena und Linus.
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0: Bayern 2 mit Lena und Linus. Wir lieben Porträts, nicht nur die im Familienalbum von den Kindern oder Enkeln, auch die von Berühmtheiten im Museum. Faszination Porträt. Dazu ein Gespräch in rund 10 Minuten hier in Bayern 2, jetzt die Kurznachrichten.
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2: Ausbildungsjahr in Bayern beginnt. Der Chef der Bayerischen Arbeitsagenturen Schmidt sagte dem BR, auf jeden unversorgten Bewerber kämen 2,5 offene Ausbildungsplätze. Seinen Angaben zufolge sind noch etwa 10.400 Bewerber auf der Suche nach einer Lehrstelle. BA-Chefin Nahles betonte, dass die Lage in Bayern noch relativ gut sei, weil es hier ein größeres Angebot an offenen Stellen gibt. Kanzler Merz ist im Landtagswahlkampf aufgetreten. In Quedlinburg in Sachsen-Anhalt hat Merz gestern Abend eindringlich vor den wirtschaftlichen Folgen eines Wahlsieges der AfD gewarnt. Wörtlich sagte er, Sachsen-Anhalt dürfe kein Experimentierfeld für Wutbürger werden. EU-Verteidigungsminister wollen über Hilfen für die Ukraine beraten. Im Mittelpunkt des informellen Treffens in Irland steht die Frage, wie die ukrainische Luftverteidigung gestärkt werden kann. Auch bei einem informellen Treffen der EU-Außenminister soll die weitere Unterstützung der Ukraine eine zentrale Rolle spielen. Behörden korrigieren Zahl der Toten nach der Sturzflut in Nepal und Tibet weiter nach oben. Sie sprechen inzwischen von mehr als 1.000 Todesopfern, aber es werden noch über 4.000 Menschen vermisst. In den Tunneln von zerstörten Wasserkraftanlagen werden hunderte Arbeiter vermutet. IG Metall kündigt Widerstand gegen Werksschließungen bei VW an. Vor einer Aufsichtsratssitzung über den Sparkurs bei Volkswagen sagte IG Metall-Chefin Benner der Augsburger Allgemeinen, ihre Gewerkschaft werde verhindern, dass die Werke in Emden, Zwickau, Hannover und Neckarsulm geschlossen werden. Soweit die Nachrichten um halb.
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2: Sonne und Quellwolken wechseln sich heute ab, es bleibt aber meist trocken, bei maximal 21 bis 26 Grad. Und hier die Bayern 2 Verkehrsmeldungen. A3 Passau Richtung Nürnberg zwischen Ickensbach und dem Kreuz Deggendorf stockender Verkehr. A3 Würzburg Richtung Frankfurt zwischen Seligenstadt und Offenbach 10 Kilometer stockend. A99 Westumfahrung München Richtung Nürnberg zwischen Germering Nord und dem Dreieckfeld Moching 4 Kilometer Stau. Und zuletzt B2 Weilheim Richtung Mittenwald zwischen Eschenlohe und Garmisch-Partenkirchen Nord Stau nach einem Unfall. Soweit der Service. Es ist gleich 3 Minuten nach 8:30.
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0: Nach den Kurznachrichten mit Gabi Hinterstoißer jetzt wieder Tilman Seiler am Mikrofon hier in Bayern 2. Guten Morgen. Im Angriffskrieg Russlands gegen die Ukraine spielen Drohnen eine immer wichtigere Rolle auf beiden Seiten. Aber die Waffenentwicklung wird noch auf einem anderen Feld vorangetrieben, bei den sogenannten autonomen Waffensystemen. Da entscheidet kein Mensch mehr, wann und wo und wie angegriffen wird. Das machen dann moderne KI-Systeme ganz und gar selbstständig. Wenn Maschinen Krieg führen, da stellen sich dann natürlich auch ganz neue ethische Fragen. Und zu all dem bin ich mit Dr. Verena Jackson von der Universität der Bundeswehr verbunden. Sie ist Juristin und Drohnenexpertin. Guten Morgen.
3: Guten Morgen.
0: Frau Jackson, gehören Drohnen, wie sie etwa auch im Ukraine-Krieg eingesetzt werden, schon zu den autonomen Waffensystemen?
3: Es kommt drauf an. Das ist so leider ein bisschen gleich der juristische Einstieg bei der Geschichte. Drohnen ist zunächst erstmal ein Sammelbegriff. Da können ganz viele unbemannte Systeme drunter fallen. Also da ist wirklich der Knackpunkt eben dieses unbemannt. Es gibt Systeme, die sind unbemannt und autonom, sozusagen dann schon eine Stufe höher weiterentwickelt. Die können selbstständig zum Beispiel navigieren in Meer, also in der See, auf dem Land, in der Luft. Das ist eigentlich das, was man immer so am meisten präsent hat, die Drohnen und die unbemannten Systeme in der Luft. Aber die gibt es in allen verschiedenen Bereichen. Und das ist, wie gesagt, die Weiterentwicklung eines unbemannten Systems.
0: Fangen wir doch mal mit eher einfachen Systemen, würde ich mal sagen, an und bleiben wir in der Ukraine. Und hören wir doch mal, was Andreas Tölke zu den meist eingesetzten Drohnen dort sagt, ein deutscher freiwilliger Helfer in Cherson.
4: Das sind die Drohnen, die du bestellen kannst bei Amazon, wenn du irgendwie beim Nachbarsgarten mal gucken willst. Genau dasselbe in Helmut. Irre billig, schnell zu produzieren, tödlich.
0: Das, Frau Jackson, klingt jetzt noch nicht nach Hochtechnologie, aber dennoch ist die Ukraine gerade ein großes Versuchslabor. Neben dem furchtbaren Krieg, der dort natürlich stattfindet, aber auch ein Versuchslabor, wo die Entwicklung solcher Systeme maßgeblich vorangetrieben wird.
3: Ja, das stimmt, auf jeden Fall. Also was wir jetzt da gerade gehört haben, waren die, sag ich jetzt mal, einfachste Art der Drohnen. Die kann man natürlich auch ganz schnell in Masse produzieren, die auch eingesetzt werden in der Ukraine. Was man natürlich da unterscheiden muss, sind diese großen Drohnen, die wir auch alle noch aus den Bildern kennen, auch von vor ein paar Jahren, auch die Bundeswehr besitzt. Das sind rein militärische Drohnen. Was in der Ukraine eingesetzt wird oder was hier auch in dem Beitrag rauskam, sind sozusagen Drohnen, die wir auch kaufen können und benutzen können, aber die hochgerüstet wurden dort in der Ukraine von Fachleuten vor Ort und dann eben auch militärisch eingesetzt werden. Da sieht man, dass dieses Wort Drohne eigentlich so ein bisschen so ein Sammelbecken ist für ganz viele Dinge.
0: Frau Jackson, momentan ist es ja so, dass meist immer noch eine bestimmte Person, ein Soldat, dann diese Drohne steuert und dann letztendlich auch dafür verantwortlich ist, was diese Drohne macht. Wie wird sich das alles entwickeln, wenn Waffensysteme und auch Drohnen künftig mehr und mehr selber entscheiden, was sie tun?
3: Je mehr natürlich eine Drohne autonom agieren kann, je mehr dann die Autonomie oder der Autonomiegrad zunimmt, je mehr KI dann da auch noch mit reinspielt und sozusagen enabled, desto mehr werden wir sehen, dass der Soldat oder der Mensch da relativ weit aus dieser Steuerungs- und Entscheidungsbefugnis herausgenommen wird. Und das hat Vor- und Nachteile, rechtlich wie auch praktisch und operativ.
0: Vor- und Nachteile, sagen Sie, was könnte denn ein Vorteil sein, wenn ein System autonom entscheidet?
3: Also Vorteil ist natürlich vor allem die Schnelligkeit. Der Mensch ist da immer so ein bisschen der limitierende Faktor, der natürlich erstmal eine Situation begreifen muss und dann auch überreißen muss, bevor er zum Beispiel diesen berühmten Knopf drücken kann, dass ein Abschuss freigegeben wird. Wenn das autonom passiert, also durch einen Algorithmus oder durch dann KI, dann geht das natürlich viel, viel schneller. Das kann auch präziser sein. Also auch Präzision kann zunehmen. Aber gleichzeitig sind natürlich solche Systeme auch fehleranfällig. Das ist der Mensch natürlich auch. Der kann auch Fehler machen. Aber wenn man diese Entscheidung, und da spreche ich jetzt wirklich auch dann von diesen autonomen Systemen, die zukünftig vielleicht wirklich auch über Leben und Tod entscheiden können, indem sie zielen oder eben nicht zielen. Wenn da ein Fehler passiert, da sind natürlich sehr hohe Hürden und sehr hohe Standards, die man da an die Technik ansetzen muss.
0: Nun fühlt sich ja Europa und auch Deutschland auch bedroht von Russland. Das heißt, auch Deutschland muss bei all diesen Dingen, die wir gerade angesprochen haben, mitspielen. Wie schauen denn da die deutschen Fähigkeiten momentan aus? Und fangen wir mit den Drohnen an.
3: Also Deutschland hat ja sehr viel aufgeholt in den letzten Jahren, also seit 2022, also auch mit dem berühmten Kontext dieser Zeitenwende gab es sehr viel Investitionen, auch sehr viel, ich sage jetzt mal schon Mindset-Shift sozusagen auf Neudeutsch, dass man umgedacht hat, dass man weiß, man muss jetzt eben nicht nur die Panzer beschaffen, sondern auch wirklich in diese neuen Technologien investieren und die auch schnell in die Truppe bringen. Aber gleichzeitig muss man sagen, da ist, wie gesagt, ziemlich viel Wasser die Isar runtergeflossen sozusagen die letzten Jahre vor 22, wo das noch nicht so bewusst war. Da muss man sehr viel aufholen.
0: Da höre ich raus, da sind wir so ein bisschen im Mittelfeld vielleicht momentan. Bei den autonomen Waffen, da nehme ich mal an, wird die Zurückhaltung in Deutschland groß sein. Da stellen sich ja eben, wie gesagt, auch diese ethischen Fragen ganz stark. Was ist, wenn so ein automatisches System einen schwerwiegenden Fehler macht?
3: Genau, da haben Sie vollkommen recht. Da ist Deutschland auch im internationalen Vergleich bei den Staaten dabei, die da sehr zurückhaltend sind, vor allem was diese vollautonomen Systeme, also autonome Systeme, die wirklich dann in Zukunft mal entscheiden können und sollen über Leben und Tod sozusagen. Da ist Deutschland sehr zurückhaltend und sagt nein, also Teilautonomie ja, also dass unsere Systeme auch alleine navigieren können etc., das ja, da wollen wir auch mithalten, müssen wir auch mithalten auf dem Spielfeld. Aber dass unsere Systeme einmal vollautonom sein sollen und dürfen, da sagt Deutschland im Moment noch Nein dazu.
0: Frau Jackson, skrupellose Führer, Diktaturen, die werden sich da weniger Zurückhaltung auferlegen als jetzt Staaten wie Deutschland. Gibt es denn überhaupt Ansätze, autonome Waffen international zu regulieren oder gar zu ächten?
3: Ja, die Ansätze gibt es schon lange, schon seit über 10 Jahren auf UN-Ebene wird darüber diskutiert. Da kann ich aus Erfahrung sagen, das war schon vor dem Ukraine-Krieg schwierig, dass man da alle Länder, wie Sie auch jetzt sagten, an einen Hut, unter einen Tisch bringt, sozusagen, unter einen Hut bringt. Und natürlich jetzt in der geopolitischen Lage noch viel schwieriger. Und gerade Länder, die wie Russland oder auch andere, auch technologisch vor einer Vorfront spielende Länder, wollen nicht unbedingt eine vollkommene Ächtung oder ein vollkommenes Verbot solcher autonomen Systeme sehen. Und deswegen wird man auch Deutschland dann sehen müssen, wie man sich platziert, wenn man dafür seine eigenen Werte einsteht, aber gleichzeitig natürlich auch auf der Strategieebene gucken muss, dass man nicht zurückbleibt sozusagen, ne?
0: Der Boom bei Drohnen und autonomen Waffensystemen. Darüber habe ich mit Verena Jackson von der Bundeswehr-Uni gesprochen. Vielen herzlichen Dank und Ihnen noch einen schönen Tag.
3: Sehr gern, danke ebenfalls.
0: Alesha Cara jetzt bei uns in Bayern 2 an diesem Dienstagmorgen mit Clean.

0: Und das war die Kanadierin Alesha Cara.
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0: Seit dem 1. Juli, seit genau 2 Monaten also, hängt es jetzt im Bode-Museum in Berlin und erfreut sich bemerkenswert großer Beliebtheit. Das Kanzlerin-Porträt von Angela Merkel. Stehend im blauen Blazer vor goldbraunem Hintergrund. Ein Besuchermagnet, sagt das Museum, und wir hören gleich mal ein paar Stimmen.
2: Ihr Gesichtsausdruck ist klar, deutlich und prägnant.
3: Ich habe gleich das Gefühl gehabt, dass ich sie vermisse.
4: Und ich finde, sie ist sehr gut getroffen. Es ist nicht unbedingt schmeichelhaft, aber es ist, finde ich, sehr, sehr realistisch. Man sieht eben auch, ja, wie soll ich sagen, Ecken und Kanten. Eine Frau, die wirklich jahrelang bei uns an der Spitze stand.
0: Das neue Kanzlerin-Porträt, viel gesehen. Ja, da kommt Wolfram Weimer mit seiner Idee anscheinend zur richtigen Zeit ums Eck. Eine nationale Porträtgalerie schwebt dem Kulturstaatsminister vor, vergleichbar mit der National Portrait Gallery in London. Ja, und das mit dem erklärten Ziel, dem verengten völkischen Geschichtsbild der AfD ein selbstbewusstes demokratisches Narrativ entgegenzusetzen. Brauchen wir sowas? Das kann ich jetzt mit der Kunstwissenschaftlerin und Kuratorin Professorin Julia Voss besprechen. Sie plant zusammen mit dem Historiker Christopher Clark am Deutschen Historischen Museum gerade eine Porträtausstellung. Ja, und die könnte so etwas wie ein Testlauf sein für die Weimar-Idee. Guten Morgen, Frau Voss.
5: Guten Morgen.
0: Standen Sie selbst denn schon vor dem Merkel-Porträt und können Sie nachvollziehen, dass es so viel Publikum anzieht?
5: Ja, ich stand schon davor und ich kann es auch nachvollziehen. Als ich da war, war es irrevoll. Und tatsächlich werde ich heute noch mal mit Kolleginnen vom Deutschen Historischen Museum hingehen und es mir noch mal genauer anschauen. Aber ich kann das sehr gut nachvollziehen, dass das so eine Faszination ausübt.
0: Das vielleicht berühmteste Gemälde der Welt, die Mona Lisa, ist ja auch ein Porträt. Mal ganz generell gefragt, was macht denn ein Porträt für den Betrachter oder die Betrachterin so interessant?
5: Darüber habe ich auch schon viel nachgedacht, weil es mir eben, also auch um meine eigene Faszination zu erklären. Und ich glaube, es ist so, dass wir, wenn wir Porträts anschauen, etwas machen, was wir unbewusst den ganzen Tag machen. Also wenn man mal selbst darauf achtet, wie viel man versucht, eben sich einen Reim auf Gesichter zu machen, auf Kleidung zu machen, auf die Haltung zu machen. Also das machen wir, wenn wir morgens in die Bäckerei gehen, schauen wir in Gesichter, wenn wir uns mit Kollegen unterhalten und dauernd lesen wir die und versuchen irgendwie die zu verstehen. Und wenn man das gemalt sieht, dann macht man das sozusagen zusammen mit dem Künstlerin, mit der Künstlerin oder dem Künstler, der oder die das Porträt gemalt hat. Und man versucht sich auf, jetzt im Fall von Merkel, eine Person, die man sehr häufig schon gesehen hat, zusammen, ja, sowas wie zu einem Verständnis zu kommen, etwas zu entdecken, was dauerhaft ist und was einem vielleicht irgendwie in der Fülle der Abbildung entgangen ist. Also ich glaube, dieses, man liest ohnehin den ganzen Tag Gesichter und dann macht man es mal in Ruhe und zu zweit, das ist die Faszination.
0: Ich habe es schon gesagt, Sie wollen ja die deutsche Geschichte anhand von Porträts erzählen, ein großes Projekt. Ist denn schon klar, welche Gesichter dabei im Zentrum stehen sollen?
5: Also wir sind tatsächlich am Deutschen Historischen Museum und zusammen mit Christopher Clark ganz am Anfang dieses Prozesses. Christopher Clark ist ja in Cambridge, ich bin in Berlin am Deutschen Historischen Museum. Und wir sammeln beide Porträts, die wir wichtig für diese Ausstellung finden und verabreden uns regelmäßig, um dann zu schauen, was kommt rein, was kommt raus. Also das ist tatsächlich ein langer Prozess des Sammelns und dann natürlich auch der Auslese.
0: Jetzt soll das ja nicht nur eine Promi-Parade, also so ein Schaulaufen der Mächtigen werden. Sie laden ja ausdrücklich dazu ein, Ihnen auch Porträts aus Privatbesitz zuzuschicken. In der Ausstellung sollen also auch unbekannte Gesichter zu sehen sein. Nach welchen Kriterien werden Sie da auswählen?
5: Das wird auch noch spannend werden. Also das ist tatsächlich im Konzert von Christopher Clark. Da hat er eben reingeschrieben, dass wenn es ein spannendes, ein packendes Porträt von einer unbekannten Person gibt, dass die auch in die Ausstellung kommen kann. Und packend heißt natürlich irgendwie, es muss ein Köder sein. Also man muss in den Raum reinkommen und das Gefühl haben, ach, das würde ich gerne wissen, was hinter diesem Bild steckt. Mhm. Ich glaube, es muss gleichzeitig auch ein bisschen eine Promi-Parade sein. Also es gibt natürlich irgendwie prominente Persönlichkeiten der deutschen Geschichte, die man da sehen will. Und die haben wir auch in unserer Sammlung im Deutschen Historischen Museum. Wir haben da mehrere hundert Porträts. Und ich sag mal, sowas wie Katharina von Bora und Martin Luther, gemalt von Cranach, muss da schon auch auftauchen. Aber es müssen auch Überraschungen dabei sein. Und ich glaube, das ist tatsächlich auch dieser Prozess. Also man wählt aus, wer muss dabei sein, wer ist eine gute Überraschung, was kann man mit dieser Person erzählen. Das ist wie so ein, ja, das kommt dann zusammen.
0: Lassen Sie uns zum Schluss noch mal kurz auf diese Weimar-Idee eben zurückkommen. Deutsche Geschichte anhand von Porträts erzählen. Eine nationale Porträtgalerie, braucht es das?
5: Das gibt es ja tatsächlich in anderen Ländern, also ganz prominent in England. Bei uns in Deutschland gibt es das nicht. Und das hat auch mit der nationalsozialistischen Vergangenheit zu tun. Da hat diese Porträtmanie einen traurigen Höhepunkt erreicht. Und danach ist die Tradition, würde ich sagen, jedenfalls in Westdeutschland sehr stark abgebrochen. Ich bin sehr glücklich über die Arbeitsteilung zu sagen, Weimar hat formuliert, dass er sich das als dauerhafte Einrichtung wünscht. Christopher Clark und ich haben die Aufgabe, das mal in einem Testlauf auszuprobieren. Was könnte das sein? Wie sehe das aus? Und ich glaube, dann wird man am Ende sehen, wie es weitergehen kann.
0: Sagt Julia Voss, Kunstwissenschaftlerin und Kuratorin einer Porträtshow am Deutschen Historischen Museum. Bis es soweit ist, dauert es noch ein bisschen. Ich glaube, Frühjahr 28, also in einem guten Jahr, kann man sagen. Vielen herzlichen Dank, Frau Voss, für Ihre Zeit. Vielen Dank für das Gespräch.
5: Ich danke Ihnen.

0: Rio Reiser nach Hause. Und nach korrekter Zeitrechnung sind es natürlich noch 2 Jahre bis zur Porträtausstellung. Aber Swanton lohnt sich, bestimmt ein sehr spannendes Projekt.
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0: Heute von Sandra Limoncini.
2: Gute Geschenke zu machen ist eine schwierige Angelegenheit. Was Passendes, Perfektes zu finden, ist immer die große Challenge. Die Mutter aller schwierigen Geschenke ist aber meiner Meinung nach das Urlaubsmitbringsel, auch Souvenir genannt. Wer hat nicht schon mal eine Muschel liebevoll von Kinderhänden gesammelt bekommen oder Meeressand in einer kleinen Flasche, eine landestypische Spirituose oder ein gefälschtes Fußballtrikot? Der Fantasie sind diesbezüglich keine Grenzen gesetzt. Eine Freundin hat mal ein Glas mit Elfenluft aus Island bekommen. Ich habe auf einschlägigen Seiten aber auch noch andere skurrile Souvenirs gefunden, wie eine Eichhörnchen-Wasserpfeife, eine Schneekugel, die das australische Outback samt Kängurus zeigt. Dazu muss man erwähnen, dass es dort so gut wie nicht schneit. Meine Highlights? Ein Pontifex-Flaschenöffner und eine Papstpuppe als Schlüsselanhänger, die auf Knopfdruck gesprochene Sätze aufnehmen und wiedergeben kann. Da kann man den Papst dann Dinge sagen lassen wie »Gesegnet seien alle queeren Menschen« oder »Let's start the party«. Ich persönlich bringe mir aus dem Urlaub gerne Wörter mit. In meinem diesjährigen Urlaub in Italien habe ich nämlich ein neues Wort kennengelernt. Es heißt, Achtung, Gambizzare. Das kannte ich nicht, obwohl mein italienischer Wortschatz in der süditalienischen Verwandtschaft als nahezu perfekt gilt. Dieses Wort Gambizzare hat mir mein Cousin aus Ancona, der mich besucht hat, sozusagen geschenkt. Und das kam so. Ein italienischer Verkehrsteilnehmer in einem abgeranzten Fiat Panda hat mir die Vorfahrt genommen. Was natürlich bei mir zu massiven Rachegelüsten führt. Tod und Teufel kennen Sie sicher. Ich muss zugeben, ich habe mich dann hinreißen lassen, mich ein wenig in diese Rachefantasien reingesteigert. Ich war im Grunde schon dabei, die Nummer eines anderen Cousins aus Palermo ins Handy zu tippen, um ihn und ein paar seiner Freunde zu bitten, mit Baseballschlägern vorbeizukommen, um dem italienischen Panda Rüpel Manieren beizubringen oder ihn besser gleich mit Betonfüßen in der Adria zu versenken. Jawohl. Und nein, das finde ich nicht übertrieben. Hallo, der hat mir die Vorfahrt genommen. Aber mein Lieblingscousin Nazario sagte dann, ma che lo puoi gambizzare, den kannst du doch gambizzaren lassen. Bedeutet, dem kann man einfach in die Knie schießen. Den musst du ja nicht gleich umbringen. So stirbt er nicht und hat aber eine bleibende Erinnerung. Gambizzare, habe ich mir dann erklären lassen, ist ein in der italienischen Sprache fest integrierter, eigentlich nicht zu übersetzender Ausdruck. Gamba heißt Bein auf Deutsch. Der Mann würde also auf Deutsch übersetzt gebeint. Gambizzazione, also die Beinung, ist interessanterweise in Italien auch ein eigener Straftatbestand. Man kann fürs Beinen vor Gericht gestellt und verurteilt werden. Natürlich habe ich am Ende niemanden gebeint oder anderweitig verletzt, aber nur mal so unter uns. Ich finde, eine gedankliche Form der Selbstjustiz kann manchmal psychologisch sehr erleichternd sein. Und nächstes Jahr bringe ich statt eines Kühlschrankmagneten wieder ein neues Wort aus dem Urlaub mit. Versprochen.

0: Bayern 2 mit Harry Styles, As It Was. Ja, was war? Das ist die Bayern 2 Welt am Morgen. Und was jetzt ist, gleich ist, das ist nah dran mit Verena Fiebiger. Guten Morgen.
1: So ist es.
0: Verena, ich gratuliere dir zum Namenstag.
1: Nein. Du hast dran gedacht. Das ist ja wunderschön.
0: Ich habe absolut dran gedacht und ihr habt in der Planung, glaube ich, auch dran gedacht, weil es ist ja gleichzeitig auch Thema bei euch in der Sendung.
1: Nicht so wirklich. Ich werde gleich so ein bisschen aufzählen, was alles am 1. September wichtig ist. Aber natürlich bei den Katholiken, die heilige Verena war eine Pfarrersköchin, für alle, die es nicht wussten. Du, dein Namenstag?
0: Keine Ahnung. Ich bin evangelisch, da spielt das keine Rolle.
1: Bei euch ist immer alles so freudlos.
0: Aber ich interessiere mich sehr und bin sehr gespannt auf nah dran nach den 9 Uhr Nachrichten.
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3: 9 Uhr. Die Nachrichten des Bayerischen Rundfunks mit Gabi Hinterstreuser. Die Übersicht. EU-Verteidigungsminister beraten in Irland über Ukraine-Hilfen. Zahl der Sturzfluttoten im Himalaya steigt auf über 1000. Bei Familien wächst laut Studie die Angst vor Armut. Und das Wetter in Bayern, Sonne und Wolken im Wechsel, Höchstwerte 21 bis 26 Grad. Wicklow. Die Verteidigungsminister der 27 EU-Staaten kommen heute in Irland zu einem informellen Treffen zusammen. Im Mittelpunkt der Beratungen soll die künftige militärische Unterstützung für die Ukraine stehen. Vor allem die Frage, wie die ukrainische Luftverteidigung gestärkt werden kann. Russland hatte seine Luftangriffe zuletzt unvermindert fortgesetzt. Aufgrund von mangelnden Abfangraketen konnte Kiew dem aber kaum etwas entgegensetzen. Erst am Morgen wurde aus der ukrainischen Hauptstadt ein neuer massiver russischer Militärschlag gemeldet. Bürgermeister Klitschko zufolge wurden dabei 8 Menschen getötet. Darüber hinaus soll es um die sogenannte russische Schattenflotte gehen. Weitere Schiffe, aber auch Einzelpersonen könnten dann auf die EU-Sanktionsliste gesetzt werden. Berlin. Der CDU-Außenpolitiker Kiesewetter hat mehr Unterstützung für die Ukraine und einen härteren Kurs Deutschlands gegen Russland gefordert. Als Beispiele nannte Kiesewetter im Morgenmagazin von ARD und ZDF eine konsequentere Sanktionspolitik, das Aufhalten der russischen Schattenflotte und das Schließen des russischen Hauses in Berlin. Es steht im Verdacht, mehr als ein Kulturzentrum zu sein und seit längerem von den russischen Geheimdiensten genutzt zu werden. Kiesewetter erklärte, Russland betreibe weiterhin hybride Angriffe und verwies unter anderem auf den versuchten Anschlag mit einer Sprengstoffdrohne in Leipzig. Dazu sagte Außenminister Wadefohl heute früh, die Bundesregierung werde sich bald dazu äußern. Es werde eine konsequente Antwort vorbereitet. Kathmandu. Im Himalaya werden nach der gewaltigen Sturzflut von vergangener Woche weiterhin laufend neue Todesopfer geborgen. Die Behörden in Nepal und China geben die Zahl der Getöteten nun mit insgesamt mehr als 1000 an. Noch immer werden außerdem knapp 4000 Menschen vermisst. Bei den Rettungsarbeiten hatten sich die Einsatzkräfte zuletzt auf einen von Schlamm blockierten Tunnel konzentriert. Dort werden mehrere Arbeiter vermutet. Auch von einigen deutschen Staatsbürgern fehlt nach wie vor jede Spur. Nürnberg. Für hunderttausende Menschen in Deutschland beginnt heute ein neues Ausbildungsjahr. Der Direktor des Instituts für Arbeitsmarkt- und Berufsforschung Fitzenberger rechnet aber damit, dass die Zahl der abgeschlossenen Ausbildungsverträge weiter sinkt. Die genaue Zahl, so Fitzenberger im BR, müsse aber erst ermittelt werden. Ähnliche Erwartungen hat die Vorstandsvorsitzende der Bundesagentur für Arbeit, Nahles. Bundesweit betrachtet sei die Lage für Ausbildungssuchende schlechter geworden, sagte sie dem BR. Hintergrund ist demnach die anhaltende wirtschaftliche Flaute. Nahles zufolge steht der Süden Deutschlands aber noch vergleichsweise gut da. Berlin. Immer mehr Eltern in Deutschland haben offenbar finanzielle Sorgen. Zu diesem Ergebnis kommt eine repräsentative Studie des Hilfswerks Save the Children. Gaben bei der letzten Umfrage vor einem Jahr noch 25% der Befragten an, mit Sorge in die Zukunft zu blicken, sind es in der aktuellen Auswertung 27%. Die Eltern fürchten demnach, die Grundbedürfnisse ihrer Familie in den kommenden 12 Monaten nicht decken zu können. Gleichzeitig sagt eine klare Mehrheit, dass die Bundesregierung nicht genug gegen Kinderarmut unternehme. Das Wetter in Bayern. Meist sonnig oder leicht bewölkt, zwischen Rhön und Frankenwald vereinzelte Schauer, Höchstwerte 21 bis 26 Grad, in der Nacht meist klar bei Tiefstwerten von 13 bis 8 Grad. Und die Aussichten in den nächsten Tagen wenig Änderung und spätsommerlich bei 21 bis 31 Grad. Soweit die Nachrichten, gleich ist es 9.05 Uhr. Der Verkehrsservice A3 Würzburg Richtung Frankfurt zwischen Seligenstadt und Offenbach 10 Kilometer stockend. Auf der A7 Ulm Richtung Würzburg ist am Kreuz Bibelried die Überleitung zur A3 Richtung Nürnberg wegen Markierungsarbeiten bis zum späten Nachmittag gesperrt. Und zuletzt B2 Weilheim Richtung Mittenwald zwischen Eschenlohe und Garmisch-Partenkirchen Nord 10 Kilometer Stau nach einem Unfall. Soweit der Service.
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1: Mit Verena Fiebiger. Schön, dass Sie dabei sind an diesem 1. September, einem Datum, an dem traditionell viel los ist. Ja, dass am 1. September zum Beispiel Gewerkschaften zu Antikriegsdemos aufrufen. Das stammt ursprünglich aus der DDR. Außerdem ist heute christlicher Weltgebetstag für die Bewahrung der Schöpfung. Und es ist trotz Spätsommerwetter Herbstbeginn, zumindest bei den Meteorologen. Und auf diesen Herbstbeginn kommen wir gleich in Form eines Gesprächs über die Mitte des Lebens, die man auch den inneren Herbst nennt. Und wir begeben uns auf eine Reise nach Südamerika, an einen Ort, der mal vor Gold gefunkelt haben soll und sich bis heute auf unseren Sprachgebrauch auswirkt.
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1: Erstmal aber eine Liebeserklärung von Chris Rea an seine kleine Tochter. Den Song hat der britische Rock- und Blues-Sänger geschrieben, als er Musikerschicksal auf Tour war, genauer in Düsseldorf. Es hat geregnet und die Gedanken waren bei seiner damals 2-jährigen Josephine. Taschentücher raus.

0: 10 nach 9 hier in der Dran auf Bayern 2. Nach der vielen Hitze kann man ja diesen Herbst schon so ganz zart erahnen. Vor allem so am Morgen im Leben einer Frau. Da bahnt sich dieser Herbst über viele Jahre an. Die Zeit der Wechseljahre, die werden manchmal als innerer Herbst bezeichnet. Ich persönlich finde den japanischen Ausdruck Konenki eigentlich ein bisschen schöner. Dort sind das die Jahre der Erneuerung oder man kann es auch mit Zeit der Energie oder des zweiten Frühlings übersetzen. Lina Musur, die Verlagsleiterin von Hansa Berlin, die hat sich dieser Zeit im Leben von Frauen auf einer emotionalen Ebene genähert. Wir haben vor kurzem über ihr Projekt Frauenprobleme 33 Nachrichten gesprochen. Dafür sollten ihr Frauen auf eine ganz simple Frage, nämlich wie geht's dir, antworten. Aber nicht nur kurz mit gut oder passt schon, sondern sie sollten ganze 15 Minuten lang sich Zeit nehmen per Sprachnachricht, um sich eben zu überlegen, wie geht's mir eigentlich wirklich? Dass Lina Musur ihr Buch Frauenprobleme nennen möchte, das hat sie den Teilnehmerinnen davor auch schon verraten und die waren teilweise gar nicht von dem Titel begeistert. Warum Frauenprobleme, Frau Musur?
1: Wenn ich dieses Wort höre, dann habe ich sofort so das Gefühl, das sind die Probleme, die so ein bisschen eklig sind, irgendwas mit Körperausscheidungen oder irgendwie Geburt oder so zu tun haben, mit Menopause, darüber spricht man nicht, das ist irgendwie gesellschaftlich nicht relevant oder so. Und ich dachte so, ja, aber das stimmt natürlich nicht und wir müssen mal unseren Blick darauf verändern. Und ich wollte eben auch dieses Gefühl einerseits auslösen durch den Titel und dann aber auch versuchen zu widerlegen.
0: Diese zwischen Ende 30 und Anfang 50-Jährigen, man nennt die auch Generation X, Generation Y, widerlegen die diese Thesen? Haben die Themen, die sie erwartet haben?
1: Ja, total. Also die Themen sind die, die ich erwartet habe. Wobei ich eigentlich gedacht hätte, es würde viel, viel, viel mehr noch um Care-Arbeit gehen, um Mutterschaft. Die Palette an Themen, die dann tatsächlich da entstanden ist, die hat mich doch überrascht und auch sehr glücklich gemacht natürlich. Und dann ist es aber auch so, auch wenn die Themen sich wiederholen, sind die Zugänge komplett unterschiedlich. Und das fand ich besonders interessant. Also einfach zu sehen, wie individuell.

0: 70ern und 80ern aufgewachsen und die erzählt, und da fühle ich mich zu 100% ertappt, wenn sie über Social Media spricht, ich schaue mir gerade selbst zu beim Süchtigsein.
1: Ja.
0: Mich schockiert diese sehr wahre Feststellung, weil ja gerade diese Generationen zum Teil Kinder hat, die es besser im Griff haben, als die Erwachsenen, die völlig unbedarft noch damals in dieses Dopaminloch gefallen sind.
2: Ja, genau. Oder sie haben eben Kinder, denen sie versuchen weiszumachen, dass sie eben sich loskommen sollen von Social Media, aber sie selber sind total süchtig und es ist ein Zwiespalt, der eigentlich unmöglich ist. Oder es gibt eine Frau, die hat so eine postnatale Depression und wird durch Social Media nur noch viel mehr reingezogen, weil sie die ganze Zeit diese Bilder zugespielt bekommt von den glücklichen Tradwives und die ihr Leben komplett im Griff haben und alles richtig machen und die perfekten Schnuller haben. Und dann kauft sie auch diese perfekten Schnuller, wird aber nicht glücklicher davon, sondern nur unglücklicher, weil sie das Gefühl hat, sie kriegt nichts auf die Reihe im Vergleich zu denen.
0: Es gibt auch Stimmen, die so eine Art Mutmachstimme sind oder auch so eine Art Weisheit der Lebensmitte zeigen, von Johanna zum Beispiel, die sagt, es ist wichtig, dass man sagt, wenn es einem gut geht.
2: Ja.
0: Und die beschreibt auch, wahrscheinlich wird alles noch viel schlimmer kommen, es wird auch mich betreffen und es betrifft mich schon, aber ich will mir später nicht vorwerfen, dass ich es nicht gemerkt habe, jetzt war es gerade schön.
2: Ja. Sie erzählt ja auch, dass es ihr eigentlich im Leben schon sehr schlecht gegangen ist und dass es auch ein bisschen eine Entscheidung ist, wie man sein Leben managt, wie man darauf guckt. Und das finde ich auch total schön, dass sie sagt so, ja, mir geht es eigentlich jetzt gut und ich muss das jetzt wertschätzen für mich, weil, wie gesagt, es wird natürlich nicht immer so bleiben und ich will mir das später nicht vorwerfen.
0: Es ist so ein Impulsbuch eher. Was haben Sie noch so mitgenommen?
2: Super viele Sätze, die ständig irgendwie in meinem Kopf sind. Es gibt einen Satz von Maritza, die Langsamkeit ist die Freundin. Und sie sagt so, wenn wieder so ein Tag ist, wo ich so unter Druck stehe und ich habe das Gefühl, ich renne den Sachen nur hinterher und ich schaff's einfach nicht, dann setze ich mich hin, mache mir einen Kaffee und denke mir, die Langsamkeit ist die Freundin. Und vielleicht muss nicht alles gleichzeitig passieren und vielleicht muss ich nicht immer irgendwie alles im Voraus denken und immer durch das Leben hetzen. Und vielleicht bin ich das auch meiner Tochter schuldig, im Moment zu sein. Und was ich nicht schaffe, schaffe ich eben nicht. Das ist irgendwie ein total schöner Moment. Aber es gibt so, so, so viele Sätze und Momente in dem Buch, die irgendwie ständig sich bei mir wiederholen. Zum Beispiel auch Leo, die sagt, es geht immer darum, dass wir erwachsen werden. Das sagt man sich ja ständig so, werd doch mal erwachsen, verhalte dich erwachsen. Und ja, eigentlich geht es ja eher darum, dass wir uns irgendwie das Kindliche bewahren und diese Leidenschaft und die Lust am Leben und dass wir irgendwie verspielt bleiben und nicht immer nur ernst und erwachsen und korrekt.
0: Auch sehr spannend finde ich eine Erzählung von Mosch, dass auf der Suche nach Identität, gerade als Frau im Lauf des Lebens, diese Unbedarftheit verschwindet und auch die Neutralität. Und irgendwann ist man eben nicht mehr so offen im Blick. Und sie zitiert dann später noch Gloria Steinem, Woman may be the only group that grows more radical with age. Also dass Frauen eben die einzige Gruppe sind, die mit dem Alter immer noch radikaler werden. Mhm. Also es geht auch um die Wut, die als Frau plötzlich nach oben kommt. Ist die Wut auch ein Thema, das sich durchzieht?
2: Ja, total. Das fand ich auch interessant. Und bei Mosch ist es besonders interessant, weil sie anfängt, indem sie sagt, ach, mir geht's eigentlich ganz gut, ich bin ziemlich einverstanden mit dem Älterwerden. Und dann irgendwann im Laufe des Textes sagt sie dann plötzlich, ich bin so wütend. Und dann sagt sie auch, ich weiß, das ist ein Widerspruch, aber diese Widersprüche muss und darf es auch geben. Und dann beschreibt sie diese Wut und ich habe das Gefühl, dass viele Frauen auch diese Wut in sich haben, zum Beispiel auch, wenn es um die Care-Arbeit geht. Es gibt eine andere Frau, Lena, die sagt, sie macht jetzt seit ein paar Wochen eine Paartherapie mit ihrem Partner und die Therapeutin sagt, in all den vielen, vielen Jahren, in denen sie diesen Job macht, hat sie noch nie eine gerechte Aufteilung der Care-Arbeit erlebt. Und sie schlägt dann Lena vor, vielleicht nicht darauf zu pochen, dass es diese Gerechtigkeit gibt, sondern sie sagt, vielleicht wäre Vergebung auch ein Weg. Und Lena wird dann so wütend und sagt so, wenn ich noch einmal einen Mann vergeben muss, dann werde ich kotzen und dann wächst in mir der Tumor, von dem ich eh schon die ganze Zeit denke, dass er in mir wachsen wird. Es gibt viele solche Stellen und ich fand es total interessant und auch irgendwie total toll, dass diese Wut eben verbalisiert wird, weil sie ja auch zu großen Teilen gerechtfertigt ist, finde ich.
0: Nun ist es ja so, dass diese Frauen es ihnen erzählen, auch als Freundin. Und deswegen sind sie ja so offen und erzählen ja auch von diesen ganz dunklen Momenten und Schwierigkeiten. Hat man da auch den Impuls, den Ratschlag?

0: zu geben, mehr Lösung anzubieten?
1: Ja, ich habe das oft in Serien oder Filmen, das kennt ja jeder, dass man so denkt, so nein, nein, nein, was machst du da? Das ist doch total falsch und man möchte irgendwie eingreifen oder so. Und das hatte ich komischerweise bei den Texten eigentlich gar nicht, weil ich so das Gefühl habe, sie erzählen, das ist, glaube ich, auch die Qualität der Sprachnachricht. Man fängt an und es ist irgendwie wie so ein Fluss. Und meistens erzählen sie aber auch, wie sie mit diesem Thema umgehen. Und ich hatte immer das Gefühl, dass sie einen wahnsinnig guten Weg gefunden haben, damit umzugehen. Es wäre vielleicht nicht immer der Weg, den ich gewählt hätte, aber gerade das fand ich ja so interessant.
0: Also diese Widersprüche, die sich in der Lebensmitte in dieser Phase für Frauen besonders so auftun, also eben man hat schon so viel Schaden in gewisser Weise erlebt im Leben, Dellen, Narben und eigentlich ist die Kunst trotzdem eben das Schöne zu erkennen, dass das noch da ist oder das vielleicht noch kommt. Es gibt ja in Büchern, auch auf Social Media natürlich, in traditionellen Medien viele Darstellungen von Frauenleben heute, also Räume, in denen Frauen durchaus gehört werden. Dieses Buch von Ihnen, das wird aber trotzdem sehr beachtet. Wie erklären Sie sich das, dass einfach da doch noch Platz dafür da ist?
1: Naja, weil es einfach echte Frauen sind, die wirklich über das sprechen, was ihnen gerade durch den Kopf geht, was gerade ihre Situation ist, worüber sie gerade sich Gedanken machen. Es ist nicht ein über diese Frauen schreiben, es ist kein Theoretisieren, es ist kein wissenschaftlicher Blick, es ist auch nicht eine einzelne Biografie, die geschildert wird, sondern es ist einfach eine Mehrzahl aus Stimmen. Und das fand ich eben interessant. Was passiert, wenn man viele Stimmen nebeneinander stellt? Was wird das Ergebnis sein? Was wird dieser Chor ergeben? Was werden uns diese Frauen erzählen? Und das war, glaube ich, so das, was ich mit diesem Experiment herausfinden wollte.
0: Und jetzt müssen wir ganz zum Schluss noch zu den Männern kommen. Bräuchten die nicht eigentlich so einen Raum, so ein Buch, wo man sie mal fragt, wie geht's dir? Jetzt erzähl mal 15 Minuten aus deinem Leben. Was halten sie davon?
1: Natürlich, das fände ich genauso interessant. Und es wäre vielleicht auch ein wichtiger Moment, das jetzt zu machen, wo die Situation zwischen den Geschlechtern sich ja wirklich sehr verschärft hat. Was ich auch interessant gefunden hätte, wäre ein Buch, das auf eine ähnliche Art und Weise Teenager befragt. Das hätte ich auch super interessant gefunden zu hören, was die so sagen und was deren Probleme und Gedanken und Themen sind.
0: Na, dann haben wir doch gleich nochmal zwei neue Projekte hier in den Äther gepitcht.
1: Stimmt.
0: Frauenprobleme, 33 neue Nachrichten, ist bei Hansa Berlin erschienen, herausgegeben von Lina Musur. Herzlichen Dank für das Gespräch, das wir vor der Sendung aufgezeichnet haben.
1: Vielen Dank Ihnen.

0: 1 plus 1 oder auch Uno mas Uno, wie der kolumbianisch-karibische Reggaeton-Sänger Maluma und die sechsfache Latin-Grammy-Gewinnerin Kany García sagen.
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0: Es gibt so Ausdrücke, von denen wir sofort wissen, was damit gemeint ist. Zum Beispiel mit dem Schlaraffenland. Aber wo kommen die eigentlich her? Wer weiß denn schon, was eine Schlaraffe ist? Also ich wusste es nicht. Ich habe nachgeschaut. Der Ausdruck, der steht wohl in Verbindung mit dem mittelhochdeutschen Schlurch, Schluraff. Und das bedeutet so viel wie Faulenzer und Schlemmer. Im 16. Jahrhundert gab es schon die Beschreibung des Schlaraffenlands, wo einem die gebratenen Vögel direkt in den Mund fliegen und die Häuser aus Kuchen bestehen. Vor allem, niemand muss arbeiten. Falls Sie dazu noch Input haben, gerne melden, falls Sie des Mittelhochdeutschen noch mächtiger sind. Und noch so ein Ausdruck, der gern verwendet wird und an dem eine Riesen-Story hängt, um die es gleich gehen wird, ist das Eldorado. Da heißt zum Beispiel, der Bayerische Wald ist ein Eldorado für Langläufer oder der Chiemsee ein Eldorado für sportliches Freiwasserschwimmen oder man könnte zum Beispiel auch sagen, die Region um Bamberg und die Fränkische Schweiz, es ist ein Eldorado für kleine Brauereien. Mit Frank Halbach reisen wir nun nach Südamerika und dem Ursprung von all diesen heutigen Eldorados.
2: Dort wohnt der Herr der Stadt.
3: Notiert der Kommandant der ca. 40 Männer und Frauen die Worte des einheimischen Führers. Das Oberhaupt eines nahen Dorfes, ein sogenannter Pazike, deutet dazu auf das größte der hölzernen Gebäude mit den graubraunen Palmdächern.
2: Eine Stadt von unüberschaubarer Größe. Häuser und Hallen weiter als das Auge reicht.
3: Im Jahr 1544 erreicht ein Trupp Spanier, unter ihnen aber auch eine Portugiesin und zwei Deutsche, diese fremde Metropole inmitten des unendlichen Regenwalds des Amazonas.
2: In der Halle des Herrschers, sagt er, steht die Statue einer Frau aus purem Gold. Und diese Göttin sei von weiteren Götterstatuen umgeben, die alle kindsgroß und ebenfalls aus purem Gold seien. Und das, so sagt er, ist nur ein Teil des Reichtums dieser Stadt. Die tragen schwere Armreife, Brustplatten, Ketten aus lauterem Gold, sogar ihre Teller, Becher und Krüge. Gold.
3: Der fränkische Konquistador und Entdecker Philipp von Hutten hat die Stationen der Reise hierher in Briefen an Freunde und Verwandte festgehalten. Briefe, die bis 1988 als verschollen galten. Ihre Entdeckung wurde als wissenschaftliche Sensation gefeiert.
4: Also das ist wirklich sehr interessant, wie Philipp von Hutten und seine Leute die Stadt beschrieben haben. Also zuerst sind sie tagelang durch den Urwald oder durch den Regenwald gereist, sind dann auf eine Anhöhe von ihrem indigenen Führer, auf eine Anhöhe dieses Gebirges geführt worden und haben dann die Stadt von Eldorado vor sich liegen sehen.
3: Sagt der Historiker und Wissenschaftsjournalist Dr. Jörg Denzer. Besagter Philipp von Hutten ist im Auftrag der Augsburger Kaufmannskompanie der Welser nach Südamerika gekommen. Denzer ist überzeugt. Der fränkische Konquistador Philipp von Hutten hat Eldorado im Jahr 1544 gefunden.
4: Das Interessante an der Beschreibung ist, erstmal war es keine Stadt aus Gold. Behauptet niemand, dass da eine Stadt aus Gold gelegen hätte. Nur, es gab in dieser Stadt ein sehr großes Gebäude, in dem der Fürst der Stadt Eldorado leben sollte. Und dann wurde beschrieben, welche Goldartefakte dort in dieser Halle lagern.
2: Der Herrscher der Stadt, sagen sie, lässt seinen Körper täglich neu mit Goldstaub bedecken. Wie eine lebendig gewordene Götterstatue strahlt er dann im Licht der Sonne. Deswegen nennt man ihn den Vergoldeten.
3: El Dorado. Die Berichte der Einheimischen über den vergoldeten Herrscher wurden in der Legendenbildung der europäischen Eroberer zum Mythos von einer ganzen Stadt oder gar einem Reich aus Gold im Dschungel. Nur Wunschdenken? Das Gold zunächst der Azteken und dann das der Inka verhießen handfeste und glänzende Realität.
4: Die Leute, die danach gesucht haben, haben es für Realität gehalten.
3: Philipp von Hutten war nur einer von tausenden europäischer Konquistadoren, die sich auf die Suche nach Eldorado machten. Was er gefunden hat, sollte jahrhundertelang verborgen bleiben. Denn er selbst wurde Opfer eines Mordes. Doch die Suche nach El Dorado wurde zum Mythos.
4: Nachdem es auch nach 70 Jahren insgesamt nicht gefunden wurde, hat ein einflussreicher kolonialer Historiker oder Geschichtsschreiber, Pedro de Aguado, die These aufgestellt, dass die Indigenen dieses Reich von El Dorado nur erfunden hätten, um die Konquistadoren, die ja ihre Feinde waren, ins Verderben zu locken.
3: Erläutert Jörg Denzer. Er forscht seit gut 20 Jahren über indigene Kulturen und die spanische Conquista in Südamerika und hat 2026 sein Buch El Dorado, die Entdeckung der goldenen Stadt, herausgebracht.
4: Von da an war man der Überzeugung, dass es eigentlich ein Lügenmärchen ist, eine Lügengeschichte. Aber diese unglaublichen Mengen an Gold, die irgendwo versteckt im Urwald liegen, in einer geheimen Welt sozusagen, das hat diesen Mythos entstehen lassen, am Leben gehalten.
3: Seit einem halben Jahrtausend geistert der Mythos durch die kolonialen Träume von der sagenumwobenen grünen Hölle Südamerikas. Der Vergoldete ist heute längst zum Synonym für einen utopischen Ort geworden.
2: Eine Stadt mit Dächern aus massivem Gold.
3: El Dorado. So heißen Luxushotels, Spielsalons, Filmpaläste, besungen, bedichtet, zu haben als Comic oder als Brettspiel.
2: Reichtum und unendlicher Ruhm.
3: Nur ein Märchen? Der von Jörg Denzer erwähnte Mönch Pedro de Aguado resümiert Ende des 16. Jahrhunderts über die Absicht der indigenen Südamerikaner.
2: Schlau und böse verfolgten sie das Ziel, die Spanier aus ihrem Land wegzulocken. Obwohl sie Barbaren und schlichten Geistes waren, erkannten sie das Verlangen der Spanier nach Gold und Silber.
3: Doch schon die Konquistadoren glaubten nach der Eroberung des Aztekenreichs Anfang der 1520er nicht mehr an die Taube auf dem Dach.
4: Es wurden keine Reiche dieser Größenordnung und es wurden keine nennenswerten Schätze mehr entdeckt. Und deswegen hat so das Interesse allgemein in der Geschäftswelt an Investitionen in die Conquista nachgelassen.
3: Der Fokus lag auf der Sicherung Neuspaniens, also Mexikos.
4: Das hat sich dann aber schlagartig geändert, als das Reich der Inka erobert wurde. Und die Spanier sind aus dem Reich der Inka mit einer so unglaublichen Menge an Gold zurückgekommen, dass es alle Dimensionen gesprengt hat, die man sich in Europa hatte vorstellen können.
3: Allein die Wandverkleidungen des Sonnentempels von Cusco brachten 1,4 Tonnen Feingold auf die Waage. Das entspräche heute einem Wert von über 162 Millionen Euro. Der Reichtum der Inka ist unfassbare Realität, metallgewordener Traum. Warum sollte es El Dorado nicht auch sein?
2: Wir Spanier leiden an einer Krankheit des Herzens, für die das einzige Heilmittel Gold ist,
3: sagte einst Hernán Cortés, der Eroberer des Aztekenreichs. Jetzt bricht ein regelrechter Goldrausch unter den Konquistadoren der neuen Welt aus.
4: Es war wieder die Bereitschaft da von großen Finanzinvestoren, wie zum Beispiel dem Haus Welser aus Augsburg, in die Conquista zu investieren.
3: Die Suche nach El Dorado ist in zahlreichen zeitgenössischen Quellen dokumentiert.
4: Es gibt jede Menge von Augenzeugenberichten zur Suche nach El Dorado, weil die Teilnehmer dieser Expeditionen oft direkt nach den Ereignissen befragt worden sind und ihre Erzählungen aufgezeichnet wurden, teilweise auch erst 10 Jahre später oder 20 Jahre später. Es gibt sogar die Berichte von Philipp von Hutten von der ersten Expedition, an der er teilgenommen hat, wo er sozusagen mehr oder weniger ein Tagebuch geführt hat, das er dann nachher in Briefform gefasst und verschickt hat.
3: Und die erst 1988 bekannt wurden. Die Aufzeichnungen des 1505 auf Schloss Birkenfeld in Unterfranken geborenen Philipp von Hutten, der fast 8 Jahre lang auf der Suche nach El Dorado die südamerikanische Wildnis durchstreifte, stellen in mancherlei Hinsicht eine Besonderheit dar. Philipp von Hutten befand sich lange im Gefolge des habsburgischen Kaisers Karls V., zugleich ab 1516 König von Spanien und damit
2: Herrscher über ein Reich, in dem die Sonne nie untergeht.
3: 1534 erlebte Hutten im spanischen Toledo die Übergabe eines Teils des Goldschatzes des Inka-Königs Atahualpa an den Kaiser mit. Hernando Pizarro, dem Bruder des Conquistadors von Peru, Francisco Pizarro, brachte
2: einen Märchenschatz. Unzählige Gefäße aus Gold und Silber, verziert mit exotischen Mustern, Helme und Kronen aus Gold.
3: Obgleich man das meiste goldene Inka-Kunsthandwerk zu handlichen Barren eingeschmolzen hatte. Schon ein Jahr später nimmt Hutten als Hauptmann an einer Expedition der Augsburger Welser-Gesellschaft ins Landesinnere Venezuelas teil.
2: Noch viel mächtigerer Reichtum wartet auf uns.
3: Ende 1540 wurde Hutten von Karl V. zum militärischen Oberbefehlshaber der von den Welsern verwalteten spanischen Überseeprovinz Venezuela ernannt und machte sich dann, wie viele andere, auf die Suche nach El Dorado. Den Erzählungen lokaler Indigener folgend, von einem Stammesführer, der in einem Ritual mit Harz bestrichen und mit Goldstaub bedeckt würde, von kostbaren Schmuckstücken und massivem Gold als Opfergaben bei dieser Zeremonie.
2: Ein Gespenst, ein Alb, ein Wahn.
3: Urteilte der deutsche Forschungsreisende Alexander von Humboldt im 19. Jahrhundert, etwa 300 Jahre später. Eine Utopie, ein Mythos. Ein Symbol, das Fülle, Glück und Reichtum verheißt, aber nicht gefunden werden kann. Weil es diese Stadt nicht gibt, nicht geben kann. Von Huttens verschollenen Briefen weiß Humboldt nichts. Nichts von seinen akribischen und nachverfolgbaren Wegbeschreibungen. Nur von den zahllosen Konquistadoren, die bei ihrer Suche gescheitert sind. El Dorado gilt nur noch als bloße Erfindung. Das 20. Jahrhundert hat die letzten Zweifel am Märchen von El Dorado ausgeräumt.
4: Es wurde wirklich eine gigantische städtische Anlage entdeckt, die wiederum interessanterweise von dem Aussehen genau ins Bild passt, dass die Konquistadoren unter Philipp von Hutten bei der einzigen Sichtung, bei dem einzigen Mal, als sie diese Stadt gesehen haben, auch beschrieben haben.
3: Mehrere Städte, die von Huttens Beschreibung von El Dorado gleichen, wurden mittlerweile gefunden. Doch wurde auch das El Dorado, die Metropole, die der fränkische Konquistador gefunden hatte, schon entdeckt?
4: Bislang noch nicht. Und das ist der Geografie oder der Lage des Gebirges geschuldet. Da, wo die Stadt von El Dorado mutmaßlich gelegen hat, es ist ein Gebiet, das vollkommen, nicht nur komplett mit Regenwald bedeckt ist, mit sogenannten Urwäldern, sondern es ist auch eine weitgehend unbewohnte Region.
3: Aber kann man sagen, wo genau El Dorado gelegen haben soll?
4: Ja, das ist das Erstaunliche und Faszinierende. Man kann es tatsächlich sehr gut immer enger einordnen, wo dieses Reich oder diese Stadt von El Dorado gelegen hat. Was man mit Sicherheit sagen kann, dass sie im Südteil des sogenannten Chiribiquete-Gebirges irgendwo in dieser Region von mehreren 100 oder 1000 Quadratkilometern gelegen ist. Und man kann mit einer gewissen Wahrscheinlichkeit sogar sagen, wo genau sie gelegen ist. In einem Gebiet von 10 mal 10 Kilometer Kantenlänge in etwa.
3: Jörg Denzer ist überzeugt. Philipp von Hutten hat El Dorado gesehen. Und kein Europäer hat die Stadt mehr nach ihm gesehen. Denzer hat die Wege verschiedener El Dorado-Expeditionen anhand der Primärquellen nachverfolgt.
2: Über den Orinoco, durch die Savannen Südamerikas, über die Abhänge der Anden, durch die Regenwälder Amazoniens.
4: Auf der Basis dieser Quellen lässt es sich tatsächlich nachvollziehen, welche Wege die Konquistadoren eingeschlagen haben. Sehr hilfreich dabei sind Hilfsmittel, die früher so noch nicht zur Verfügung standen, vor allem Satellitenbilder.
3: Moderne Laserscans, die sogenannten LIDAR, mit der die Strukturen unter der dichten Vegetation des Regenwalds sichtbar gemacht werden können, bestätigen die Berichte verschiedener Konquistadoren über Siedlungen, Dämme, Kanäle und Pyramiden im Amazonasgebiet und den Wahrheitsgehalt der Aufzeichnungen Philipp von Huttens.
2: Im Mündungsgebiet gab es sehr viele und sehr große Städte und sehr schönes, sehr fruchtbares Land. Und weil dort so viele Menschen waren, wollte der Hauptmann nicht anlegen. Und so fuhren wir den ganzen Tag durch besiedeltes Gebiet.
3: Riesige, vernetzte Städte mit Pyramiden, Dämmen und Kanälen. Damit ist der Mythos vom primitiven Amazonas widerlegt. Und eine Stadt wie Eldorado erscheint im Gegenzug nicht länger als bloßer Mythos. Die Augenzeugenberichte erzählen nicht von goldenen Dächern oder dicht besiedelten Ballungsräumen, wie wir sie uns unter Stadt vorstellen. Beschrieben wird eine andere Art von Stadt. Gartenstädte. Das hört sich kaum weniger fantastisch an als der Goldreichtum von Eldorado.
4: Schätzungen gehen von um die 20 Millionen Menschen aus, die dort gelebt haben. Also eine unglaubliche Menge. Und diese präkolumbianischen Kulturen haben das Amazonasgebiet in ein Kulturland verwandelt.
3: Das Amazonas-Tiefland war also nicht ein seit jeher nahezu unberührter Urwald. Die Berichte der Konquistadoren, die nahelegen, dass Amazonien eben nicht seit jeher lediglich von einer überschaubaren Zahl indigener Jäger und Sammler bewohnt war, hat die vorherrschende wissenschaftliche Meinung im 20. Jahrhundert, wenn nicht als Lüge, so doch als maßlos übertrieben eingeordnet. Schließlich hatten die Verfasser dieser Schilderungen Eldorado auch nicht gefunden.
4: Warum wurde Eldorado nicht gefunden? Die Entstehung der präkolumbianischen Kulturen im Amazonas hat sehr viel mit der Größe der Flüsse zu tun, weil Flüsse die Ressource Fisch hergeben und gleichzeitig gute Verkehrswege sind. Und deswegen wurde Amazonien, und das ist eben auch das Bild, das von der Wissenschaft jetzt gezeichnet wird, vor allem am Hauptstrom und an den großen Nebenflüssen und den Nebenflüssen dieser Nebenflüsse besiedelt.
3: Nebenflüsse, die ihrerseits zu den größten Flüssen der Welt gehören. Je weiter man in die Peripherie ging, wo die Flüsse kleiner und kleiner wurden, desto dünner die Besiedlung.
4: Und jetzt ist eben Folgendes passiert. Die Konquistadoren, egal von wo sie sich genähert haben, über den Orinoco, über die Savannen oder über die Anden, haben erstmal ihre Kampfkraft bei der Durchquerung dieses unbewohnten Gürtels eingebüßt.
3: Hitze, tropischer Regenwald und Malaria setzen den Expeditionen zu.
2: Hunger, Fieber, brandige Geschwüre.
4: Es hat tatsächlich dann nur einer geschafft, dieser Philipp von Hutten. Das war auch dessen zweite Expedition, also der hatte die Erfahrungen sammeln können.
3: Aber auch von Huttens Trupp ist kurz vor dem Ziel arg dezimiert. Nachdem sie von 50.000 indigenen Kriegern schreiben, bleibt offenbar nur der Rückzug, um dann später wieder zurückzukehren. Aber dazu kommt es nicht. Philipp von Hutten wird 1546 im Dschungel Venezuelas von seinem Rivalen Juan de Carvajal ermordet. Von Huttens Tod markiert nicht nur den ersten Kriminalfall der neuen Welt, sondern zugleich die Schwelle von der Conquista zum Kolonialreich.
4: Jetzt war die Aufgabe für die spanische Krone, nicht noch mehr zu erobern, sondern zu schauen, dass die Konquistadoren sich nicht verselbstständigen. Die Konquistadoren haben auch versucht, also der Pizarro-Clan, sich selbstständig zu machen mit ihrer Eroberung und selbst Könige zu sein in Südamerika.
3: Trotz Hightech, Philipp von Hutten und seine Leute waren wohl die einzigen Europäer, die Eldorado gesehen haben. Eine Folge historischer Missverständnisse, fehlerhafter Übersetzungen und der topografischen Natur des Dschungels. Eine Suche dort, wo Eldorado nach heutigem Stand vermutet wird, ist zudem sehr erschwert durch den Kampf linker Guerillagruppen mit kolumbianischen Streitkräften, der in diesem abgelegenen Gebiet immer wieder tobt.
4: Eine Gegend, die nicht nur schwer zugänglich ist, sondern in die man aus politischen Gründen, aufgrund des Konflikts, des innerkolumbianischen Konflikts, fast nicht kommt.
3: Aber die Gartenstädte, wie Eldorado wohl eine gewesen ist, sind Realität. Sie passen zur Beschreibung und zur Verortung von Huttens. Archäologen haben im Amazonasbecken dichte Netzwerke dieser präkolumbianischen Siedlungen entdeckt. Diese bis zu 2500 Jahre alten Niederlassungen bestanden aus miteinander verbundenen Häusern, Plätzen, riesigen landwirtschaftlichen Flächen und Kanälen, die sich über hunderte von Quadratkilometern erstreckten. Und auch Eldorado, der Vergoldete, war Realität.
2: Der Fürst ist immer mit Gold bedeckt, so fein wie gemahlenes Salz. Er strahlt dann im Licht wie eine goldene Statue, die von einem großen Künstler erschaffen wurde.
3: Notiert der spanische Chronist Gonzalo Fernández de Oviedo. In der Tat überzog das Volk der Muisca, das allerdings in den Anden und nicht im Chiribiquete-Gebirge im Amazonas-Regenwald lebte, den Körper ihres Fürsten bei Amtsantritt mit einer Paste aus Goldstaub. Als die Spanier die Region im Jahr 1537 eroberten, wurde diese Zeremonie des Sonnenkults bereits nicht mehr ausgeübt. Aber auch im Chiribiquete-Gebirge befand sich offensichtlich seit langem ein Zentrum des Sonnenkults.
2: Das Haus des Jaguars
3: nennen ansässige indigene Stämme das Gebiet noch heute. Es gibt hier Zehntausende von Felsmalereien, von denen die ältesten ca. 20.000 Jahre alt sind. Chiribiquete ist eines der unberührtesten UNESCO-Welterbegebiete.
4: Einerseits sind die führenden kolumbianischen Wissenschaftler, die diese Felsmalereien bzw. die Felsgravuren untersuchen, überzeugt, dass im Chiribiquete ein Zentrum des Sonnenkults gelegen haben muss.
3: Andererseits zeigen diese Darstellungen Details, die sich auch in den Berichten der Konquistadoren wiederfinden. Wie zum Beispiel die Speerschleuder.
4: Die Speerschleuder wurde sonst nur im Reich der Azteken eingesetzt. In Mittelamerika. In Südamerika haben die Indigenen weitgehend mit Streitkolben und Pfeil und Bogen und Lanzen gekämpft. Bis auf wenige Ausnahmen. Und dazu gehören eben die Omagua, so heißt dieses Volk, zu dem Eldorado gehörte. Das war so tatsächlich als Alleinstellungsmerkmal dieser Krieger, auf die nicht nur die Soldaten Philipp von Huttens getroffen sind.
3: Der Ort, nach dem die Konquistadoren suchten, war zunächst nicht unter dem Namen Eldorado bekannt. Die indigenen Quellen der Spanier nannten ihn
2: das Haus der Sonne.
4: Durch den Sonnenkult erklärt sich der unglaubliche Goldreichtum, der Eldorado zugeschrieben wurde. Weil wir aus dem Inka-Reich wissen, dass unheimliche Mengen Goldes angesammelt wurden und zu Kunstwerken verarbeitet wurden, um den Gott der Sonne zu verehren.
3: Die Suche nach diesem Reichtum hat tausende Europäer das Leben gekostet. Und zehntausende indigene Träger. Womöglich noch mehr. Eldorado bzw. die Gartenstädte waren wenige Jahrzehnte nach der Ankunft der Eroberer menschenleer. Die Konquistadoren mussten Eldorado nicht selbst betreten, um es zu vernichten. Ihr Kontakt mit Indigenen, die dorthin kamen, hat wohl genügt. So eine mögliche Erklärung für den Kollaps der Hochkultur im Herzen des kolumbianischen Amazonasgebiets.
2: Pocken, Grippe und Masern.
3: Krankheiten, gegen die die indigenen Völker keine Abwehrkräfte hatten. Sie töteten schätzungsweise 80-90% der Bevölkerung. Wenn es Eldorado gab, wie Jörg Denzer darlegt, so hat es den Beginn der Eroberung der neuen Welt nur um wenige Jahre überdauert. Alexander von Humboldt resümierte:
2: So hat eine bloße Dichtung, ein Nichts, Ströme von Blut vergossen und die Zerstörung ganzer Völkerstämme herbeigeführt, weil die europäische Fantasie unfähig war, sich von einem goldenen Traum loszureißen.
3: Doch es ist mehr als bloße Dichtung.
0: Frank Halbach über Mythos und Wahrheit der mythischen Goldstadt von Eldorado. 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

0: Wer duettiert denn da so hübsch? Das ist Ron Sexsmith zusammen mit Coldplay-Sänger Chris Martin. Gold in Them Hills.
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2: Das Spottlied ist natürlich eher Abschneiderei und wird dem Mann nicht gerecht. Ich bin der Dr. Eisenbart, wide wide wit bum bum. Kurier die Leute nach meiner Art, wide wide wit bum bum. Kann machen, dass die Blinden gehen und dass die Lahmen wieder sehen. Immerhin musste der so Verhöhnte das Lied nicht selbst anhören. Es entstand erst um 1800, also lange nachdem der echte Johann Andreas Eisenbart, der übrigens gar keinen Doktortitel trug, das Zeitliche gesegnet hatte. 1727 war das, nach einer überaus erfolgreichen Karriere als fahrender Wunderarzt. Land auf, Land ab wurde er gefeiert. Wo immer er auf Marktplätzen, Messen oder Jahrmärkten auftrat, standen die Menschen Schlange. Sie wollten von ihm kuriert werden. Von Blasensteinen, Geschwüren, Zahnfäule, Knochenbrüchen oder nachlassendem Augenlicht. All diesen Leiden rückte er mit Zangen, Messern, Nadeln, Salben und wohl auch mit Kunstfertigkeit und Geschäftssinn zu Leibe. Mehrere hundert erfolgreiche Operationen und Behandlungen sind aktenkundig. Beim grauen Star setzte er den Starrstich ein. Dabei stach der Operateur, feinfühlige Hörerinnen und Hörer bitte kurz weghören, in die trüb gewordene Linse und drückte sie auf den Boden des Augapfels, sodass das Licht direkt in das Auge fallen konnte. Diese Methode galt über Jahrhunderte als einzige Möglichkeit, Blindheit zu verhindern. Die Behandlung durch Wundheiler wie Eisenbart muss man sich oft als schmerzhaft, unhygienisch, nicht selten als erfolglos oder gar tödlich vorstellen. Eisenbart jedoch genoss einen exzellenten Ruf und kümmerte sich auch um die anschließende Wundversorgung bei seinen Patienten. Nach einer besonders aufsehenerregenden Operation ernannte ihn der preußische König zum Hofaugenarzt. Ihm war das Kunststück gelungen, einem Offizier eine Kugel aus dem Kopf zu entfernen. Sie war durch sein rechtes Auge eingedrungen, Eisenbart schnitt sie aus dem linken wieder heraus. Außerdem betrieb er in großen Teilen Deutschlands einen schwunghaften Medikamentenhandel mit obrigkeitlicher Lizenz, ein seltenes Privileg. Seine Präparate stammten aus eigener Manufaktur, Abführmittel, Balsam zur Gedächtnisstärkung, Universalpräparate gegen Unfruchtbarkeit. Ihm zur Seite stand 35 Jahre lang seine Frau Katharina Elisabeth. Nach deren Tod schloss er eine weitere Ehe. Offenbar ein Fehlgriff, worüber sein Testament Auskunft gibt. Das verfasste er im Göttinger Gasthof zum Schwarzen Bären am 1. September 1727. Darin beschwert er sich offen über die zweite Gattin. Sie habe immer gedrohet, wieder von mir zu gehen, wann es nicht gleich nach ihrem Kopfe hat gehen wollen. Eigensinnig und offenbar nicht bereit, sich um den gesundheitlich angeschlagenen Ehemann zu kümmern, dafür auf Abwägen und nur nach Zahlung von 20 Reichstalern bereit, zu ihm zurückzukehren. Wie bitter gegen eheliche Unbill hatte wohl selbst der große Dr. Eisenbart kein Rezept. Das war das Kalenderblatt. Heute von Susanne Hofmann. Gelesen hat Johannes Hitzelberger.
0: In einer Zeit, wo es noch gar keine Shitstorms gab, hat er es geschafft, einen zu bekommen, Randy Newman. Er singt in Short People darüber, dass kleine Leute keine Lebensberechtigung haben. Randy, was soll das? Es sollte Ironie sein. Hat sich nicht transportiert. Die Leute haben sich damals wahnsinnig drüber aufgeregt. Aber wir haben ja jetzt dieses Wissen. Es war Ironie und deswegen hören wir auch jetzt den Song.

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7: Über die sogenannten Frauenprobleme und die Mitte des Lebens habe ich heute schon mit Lina Masur gesprochen. Das Interview können Sie übrigens auf bayern2.de unter aktuelle Interviews nachhören. Gleich widmen wir uns nochmal den Wechseljahren und lassen Frauen ihr Erleben dazu erzählen. Wie ist es bei Ihnen? Ist es ein Tabu oder wurden Sie von den Frauen in Ihrer Familie oder von ärztlicher Seite rechtzeitig aufgeklärt? Sagen Sie uns gern Bescheid darüber als Sprach- oder Textnachricht. Das geht an die 0151 7 220 220 7.

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1: 10 Uhr. Die Nachrichten des Bayerischen Rundfunks mit Gabi Hinterstreusser. Die Übersicht. Krisewette fordert Kurswechsel bei Russland-Politik. Taucher wollen nach Vermissten des Fährunglücks vor Zypern suchen. Umsätze im Einzelhandel gingen im Juli deutlich zurück. Und das Wetter in Bayern meist trocken mit Sonne und Wolken. Höchstwerte 21 bis 26 Grad. Berlin. Der CDU-Außenpolitiker Kiesewetter hat gefordert, dass die Bundesregierung gegenüber Russland entschiedener auftritt. Er verwies im rbb24-Inforadio auf den versuchten Anschlag mit einer Sprengstoffdrohne auf dem Flughafen Leipzig-Halle. Alles deute auf eine russische Täterschaft hin. Laut Kiesewetter muss zum Beispiel das Russlandhaus in Berlin geschlossen werden. Es steht im Verdacht, mehr als ein Kulturzentrum zu sein und seit längerem von den russischen Geheimdiensten genutzt zu werden. Der CDU-Politiker setzte sich auch für eine konsequentere Sanktionspolitik gegenüber Russland ein. Gleichzeitig forderte er mehr Hilfe für die Ukraine. Über die weitere militärische Unterstützung für das Land beraten heute in Irland die EU-Verteidigungsminister. Es geht vor allem um die Frage, wie die ukrainische Luftverteidigung gestärkt werden kann. Quedlinburg. 6 Tage vor der Landtagswahl in Sachsen-Anhalt hat Bundeskanzler Merz am Abend erneut eindringlich vor einer möglichen AfD-Regierung gewarnt. Bei einem Wahlkampfauftritt mit Ministerpräsident Schulze sagte Merz, dies ginge am Ende zulasten der Menschen in Sachsen-Anhalt. Das Bundesland dürfe so wörtlich kein Experimentierfeld für Wutbürger werden. Der CDU-Vorsitzende verwies dabei auf Prognosen von Wirtschaftsinstituten, wonach eine AfD-geführte Regierung internationale Investoren abhalten könnte. Zuvor war Merz zu einem Wahlkampftermin nach Mecklenburg-Vorpommern gekommen, wo am 20. September ein neuer Landtag gewählt wird. Dort war der Kanzler mit Pfiffen und Rücktrittrufen empfangen worden. Kathmandu. Im Himalaya werden nach der gewaltigen Sturzflut von vergangener Woche weiterhin laufend neue Todesopfer geborgen. Die Behörden in Nepal und China geben die Zahl der Getöteten nun mit insgesamt mehr als 1.000 an. Viele Leichen sind den Angaben zufolge völlig entstellt und teilweise schon stark verwest. Fachleute warnen daher vor steigenden Gesundheitsrisiken in der Region. Noch immer werden außerdem knapp 4.000 Menschen vermisst. Bei den Rettungsarbeiten hatten sich die Einsatzkräfte zuletzt auf einen von Schlamm blockierten Tunnel konzentriert. Dort werden mehrere Arbeiter vermutet. Auch von einigen deutschen Staatsbürgern fehlt nach wie vor jede Spur. Kyrenia. Nach dem Fährunglück vor Zypern gelten noch 20 Menschen als vermisst. Um nach ihnen zu suchen, wollen sich heute Taucher zu dem Wrack in rund 500 Metern Tiefe begeben. Dazu wird ein Spezialschiff aus der Türkei erwartet. Die Taucher wollen auch den Schiffsdatenschreiber finden. Die Fähre war vorgestern vor der Küste gekentert und gesunken. Warum, ist noch unklar. Fast 240 Menschen wurden gerettet. Der Kapitän und mehrere Besatzungsmitglieder wurden in Untersuchungshaft genommen. Einige gerettete Passagiere hatten schwere Vorwürfe gegen die Besatzung erhoben. Wiesbaden. Der deutsche Einzelhandel ist überraschend schwach in die zweite Jahreshälfte gestartet. Im Juli sank der Umsatz im Vergleich zum Vormonat um 1,7%, wie das Statistische Bundesamt bekannt gab. Bereinigt um die Inflation fiel der Rückgang sogar doppelt so kräftig aus. Experten gehen davon aus, dass vor allem die hohen Energiepreise, aber auch die lange Hitzewelle die Kauflaune der Konsumenten getrübt haben. Vor allem an den Tankstellen gingen die Umsätze nach dem Ende des Tankrabatts im Juli real um gut 9% zurück. Das Wetter in Bayern. Verbreitet Sonne und Quellwolken. Zwischen Rhön und dem Frankenwald einzelne Schauer. Es weht ein lebhafter Wind. Höchstwerte 21 bis 26 Grad. In der Nacht meist klar, Tiefstwerte 13 bis 8 Grad. Bis Freitag überwiegend freundlich, am Donnerstag im Südosten etwas Regen möglich. 21 bis 31 Grad. Soweit die Nachrichten. Es ist gleich 10.05 Uhr. Der Verkehrsservice. Auf der A7 Ulm Richtung Würzburg ist am Kreuz Biebelried die Überleitung zur A3 Richtung Nürnberg wegen Markierungsarbeiten bis zum späten Nachmittag gesperrt. A8 Salzburg Richtung München zwischen Bad Aibling und Irschenberg 7 Kilometer stockend. B2 Weilheim Richtung Mittenwald zwischen Eschenlohe und Garmisch-Partenkirchen Nord 3 Kilometer Stau nach einem Unfall. Und zuletzt die B8 Neustadt an der Aisch Richtung Nürnberg. Die ist zwischen Seukendorf und der Auffahrt Würzburger Straße nach einem Unfall gesperrt. Wenn Sie sich dort auskennen, umfahren Sie das Gebiet bitte weiträumig. Soweit der Service.
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2: Mit Verena Fiebiger. Die Sendung heute, ich sag's Ihnen, die fühlt sich mal wieder wie auf den Leib geschneidert an. Als Frau, die schon sehr früh in den Wechseljahren ist, treffen mich solche Gespräche, wie wir sie gleich hören werden, sehr.
3: Echt? Bist du schon in Wechseljahren?
2: Mhm.
3: Aber du bist ja noch so jung. Hat er schon angefangen?
2: Danke. 48 bin ich, ja.
3: Ich weiß, ja, ich habe es ausgerechnet.
2: Ich nehme schon seit 2 Jahren die Hormonersatztherapie.
3: Ah.
2: Ja, weil so schlimm gewesen ist, das ging gar nichts mehr. Der Zeitpunkt, zu dem Frauen in den Wechsel kommen und wie es ihnen damit geht, ist viel individueller als landläufig angenommen. Dass so viel Unwissen über diese relativ lange Zeitspanne im Leben von Frauen besteht, hat mit dem Tabu darum zu tun. Mit ihnen wird oft nicht gesprochen und auch untereinander wurde früher selten darüber geredet. In dieser Stunde wollen wir einem Gespräch ohne Tabus lauschen. Ja, und falls Sie uns Ihr Erleben dieser Zeit tabulos schildern wollen, dann lauschen wir auch gebannt. Welche Erfahrungen haben Sie gemacht? An 0151 720 227 können Sie uns eine Sprach- oder Textnachricht schicken.
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4: Ey, ich habe einen Mann geheiratet, der hat ein Gehirn. Und bei den Kindern, die habe ich selber gemacht. Ich habe selber den Gehirn gemacht. Benutzt es, verdammte Hacke.

0: Ja, so glücklich ist man vielleicht noch mit der Partnerin vor den Wechseljahren. Mr. Sexual Healing war das Marvin Gaye zusammen mit Tammy Terrell. Die Wechseljahre, die sind medial super präsent, manchen schon zu präsent. Aufklärung und Wissen darüber sind aber trotzdem noch relativ neu und haben direkt mit gesünderem Altern von Frauen zu tun. Auch die Forschung hat vieles noch nicht abschließend verstanden, zum Beispiel die Funktion von Gebärmutter und Eierstöcken nach der Menopause. Dabei ist dieses Wissen essentiell für medizinische Eingriffe und medikamentöse Behandlungen. Gesellschaftlich hat sich in wenigen Jahren auch viel getan, zum Beispiel durch prominente Autorinnen wie Miranda July, die mit Auf allen Vieren im vergangenen Jahr einen gefeierten Roman über eine Frau in den Wechseljahren veröffentlicht hat. Oder zum Beispiel auch die Schilderung ihrer eigenen Erfahrungen in Dare I Say It, der britisch-australischen Schauspielerin Naomi Watts, Anfang 2025. Ja, und auch in Deutschland schreiben immer mehr Frauen Bücher über die Wechseljahre. Stefanie Di Velasco zum Beispiel, Ulrike Dresner oder Annika Decker eröffnen neue Perspektiven auf die Wechseljahre. Im Podcast Ein Zimmer für uns allein spricht Host Paula Lochte mit zwei Frauen, die den Wechseljahren vor allem mit Humor begegnen, aber auch mit Aufklärungswunsch. Familienbloggerin Anke Necker und der Kabarettistin Gerburg Janke.
1: Ja, wir haben meine letzte Binde beerdigt. Also ich habe meine letzte Binde beerdigt, obwohl das war ein bisschen fake, weil die letzte Binde war schon, die war schon etwas älter. Also ich habe nicht die original letzte Binde mehr, sondern eine mit blauer Ersatzflüssigkeit natürlich. Das waren die Zeiten.
2: Da konnte man Fernsehen nie auch nur etwas sehen, was nur annähernd an Regelblut erinnert.
1: Genau, ja, das, war immer genau. Schön blau, das hat sich übrigens geändert. Ich habe letztens was gesehen, die irgendeine Binde, die noch besser wird und die richtig mit einem roten Flatschen. Da habe ich gedacht, Leute, ihr lernt dazu nach 1000 Jahren irgendwie. Auf jeden Fall habe ich eine Party gemacht, Beerdigung der letzten Binde. Es durften alle, also es waren nur Frauen eingeladen, auch welche, die noch gar nicht, noch lange nicht in den Wechseljahren waren. Und die mussten alle was zu essen mitbringen, ein Buffet, was in allen Rottönen zugelassen war. Vor allen Dingen rote Beete natürlich. Aber es gab auch Granatapfelkerne und so, also und jede Menge Beeren. Viele Beeren sind auch rot. Und Parmaschinken. Und es wurden, es gab viele Getränke in, also Rotwein, Rosé-Gedöns.
3: Rote-Beete-Saft.
1: Rote-Beete-Saft.
2: Ja, genau. Johannes Bärschorle.
1: Es gibt so viele rote Getränke, also das war auch kein Problem. Und wir haben dann letzten Endes die Binde beerdigt in meinem Garten und haben auch so einen Grabstein in Form von 3 Buttermessern, wo an dem Griff dicke Frauen waren. Ja, hatte ich mal Geschenke gekriegt und jetzt wusste ich, wozu sie gut waren. Wurden da in den Boden gesteckt, wo die letzte Binde lag. Und es waren alle möglichen Frauen auf der Party. Es waren auch Frauen dabei, die, ja, diese Mischung aus, hier passiert etwas, womit ich mich noch nicht auseinandergesetzt habe. Und es könnte schamhaft sein. Und ist das noch Humor? Und für die Frauen, die auch schon im Thema waren oder die sich damit beschäftigt haben, war das eine ungeheure Erleichterung, dieser Umgang. Ah. Also die hatten totalen Spaß daran. Das war für uns alle, eröffnete das so eine Möglichkeit, sehr selbstbestimmt und sehr witzig, ironisch, aber liebevoll damit umzugehen.
3: Finde ich eine super Idee. Finde ich richtig gut, nehme ich mit. Habe ich schon was mitgenommen aus diesem Gespräch.
1: Gerne.
3: Voll gut.
2: Bevor ich mich auf dieses Gespräch vorbereitet habe und auch bevor ich mit Frauen in meinem Umfeld gesprochen habe,
1: hast du Wechseljahre gekriegt, allein für Aufregung.
2: Hatte ich so ein bisschen so eine romantisierte Vorstellung, weil ich dachte so, eigentlich würde ich mich darauf freuen, wenn endlich mal die Periode vorbei ist, weil ich habe wahnsinnige Regelschmerzen und dachte immer so, Gott sei Dank ist es irgendwann vorbei. Aber es ist natürlich eine sehr vereinfachte Sicht darauf. Zu Risiken und Nebenwirkungen der Wechseljahre konsultiere ich jetzt mal dich, Anke. Merkst du vor ein paar Jahren, dass die Wechseljahre losgehen?
1: Echt? Bist du schon in Wechseljahren?
2: Mhm.
1: Du bist ja noch so jung.

0: Symptome schon haben. Und selbst die Gynäkologen und Gynäkologinnen sagen, nee, das kann aber gar nicht sein, weil sie sind ja erst 44. Mhm. Und es ist halt, das heißt ja nicht aus Jux und Dollerei, Wechseljahre. So, und es ist halt nun mal ein Bereich, bei dem wir ganz besonders stark merken, dass Medizin männlich ist, weil es hat keine Sau interessiert über Jahrzehnte, Jahrhunderte, was in den Weg. Deshalb wissen wir auch nichts. Und das fängt ja gerade erst an. Deshalb ist es so wichtig, dass solche Gespräche geführt werden, weil das ja auch einfach ein Ablauf im Körper ist, den wir mit alt verbinden. Keine Frau möchte, also wir leben in einer Gesellschaft, wo eine Frau nur was zählt, wenn sie jung und gebärfähig ist. Also möchtest du als Frau natürlich nicht hingehen und überall erzählen, ey, übrigens, ich bin jetzt in Wechseljahren, die Natur entscheidet gerade über mich und man überlegt sich, wo man drüber spricht.
1: Mhm. Also bei dir fängt es an mit den Wechseljahren so Mitte 40, da liegst du auch voll im Schnitt, also Mitte 40 geht es meistens los.
0: Ja, bei manchen
1: auch deutlich früher, bei manchen auch später. Und es dauert eben 10 bis 15 Jahre meistens. Also deswegen, ja, Wechseljahre im Plural. Das ist bei dir so 3 Jahre ungefähr her, dass es losgeht. Woran merkst du, wenn du jetzt zurückblickst, was ist so das Erste, woran du merkst, Wechseljahre gehen los?
0: Also bei mir war es tatsächlich klassisch, die Hitzewallung, die konnte ich zuordnen. Weil das ist auch einfach das bekannteste Symptom. Ne? So Hitzewallung, oh ja, krass. Und die hat man ja nicht irgendwie so zwischendurch, sondern am besten in den schlechtesten Momenten. Und bei mir war das halt auch immer gekoppelt mit knallrot werden. Und da weiß ich noch, habe ich in wichtigen Meetings gesessen und auf einmal schoss diese Hitze durch mich durch. Ich habe eine knallrote Birne gekriegt. Das verunsichert einen natürlich sofort. Also war wirklich eklig. Und ich hatte eine Freundin, die war so ein bisschen weiter als ich. Und dann kam die irgendwann zum Kaffee und ich mache die Tür auf und sie kommt durch die Tür und sagt, boah, Anke, hast du auch schon alle Menschen? Und ich so, oh, nee, also ehrlich gesagt, es ist mir einfach nur super heiß gerade, aber sonst geht's eigentlich. Und dann war so ein Jahr später, war ich soweit. Da weiß ich noch, bin ich von der Schule zurückgegangen, habe ich die Kinder abgeliefert, bin von der Schule zurückgegangen und habe da diese Freundin angerufen, die mittlerweile weggezogen war. Wir hatten bestimmt ein halbes Jahr keinen Kontakt. Hab die angerufen und direkt ins Telefon geblöckt. Jetzt hasse ich alle Menschen. Und das war so der Punkt, wo ich dachte, ah, jetzt bin ich auch richtig drin.
1: Darauf würde ich gleich gerne noch ein bisschen weiter eingehen. Aber Gerburg, erstmal zu diesen Hitzewallungen und dass die in genau dem Moment kommen, wo man sie überhaupt gar nicht gebrauchen kann. Wie bist denn du damit umgegangen?
2: Anders. Ich bin schon direkt relativ aggressiv reingekommen. Mit den Schweißperlchen auf der Oberlippe und das Erste, was ich gemacht habe, ich habe die anderen nicht angeschrien, aber ich habe darauf hingewiesen, dass noch kein Fenster offen ist und dass ich Fenster öffnen möchte und dass ich da sitzen möchte, wo das Fenster offen ist und ansonsten gehen wir in einen anderen Raum, der Fenster hat und so. Das heißt, ich habe mich sehr schlecht benommen. Andererseits fand ich das aber genau das richtige Benehmen in meiner Situation, weil ich kenne ja auch Frauen, die lange Zeit versucht haben, sogar gegenüber dem Partner den Status ihrer Wechseljahre zu verheimlichen. Mhm. Also nachts heimlich aufstehen und duschen, damit man morgens wie eine junge Göttin.
1: Damit man auf keinen Fall verschwitzt.
2: So,
1: irgendwie.
2: Und auch keine feuchten Seen um sich herum verbreitet. Und da fand das so traurig und auch so anstrengend, also zu den ganzen Anstrengungen, die der Körper sowieso einem abverlangt, dass ich dachte, ich will das auf gar keinen Fall. Also das musste sehr offensiv sein, weil es erwischt einen wirklich in Situationen, wo du denkst, ach komm Leute jetzt. Na? Aber ich habe die Erfahrung gemacht, dass der offensive Umgang damit für mehr Respekt gesorgt hat.
1: Aha.
2: Oder auch für mehr Angst. Wir haben damals sehr viel Fernsehen gemacht, wir haben alles Mögliche gemacht. Also du musstest dich ständig so mit Leuten auseinandersetzen. Und
1: also ständig so Meetings, ständig Treffen mit Leuten, meinst du? Oder?
2: Ja, genau. Nannten wir das damals schon Meetings? Ich glaube. Egal. Das ist bestimmt kein guter Rat für andere Frauen, die sich in Gruppen befinden, wo es Hierarchien gibt. Und dann auch noch männliche Hierarchien. Das ist bestimmt schwer. Und vor allen Dingen, wenn du dich, was Anke gerade auch gesagt hat, wenn du dich als Frau immer über deine Jugend und deine Schönheit definiert hast, dann sind die Wechseljahre die härteste Lektion, die du kriegen kannst. Andererseits auch eine Chance.
1: Mhm. Anke, du hast gesagt, du hattest dann auf einmal so einen Moment, da konntest du das nachfühlen, was deine Freundin, wo sie dich schon vorgewarnt hat, ich hasse Menschen? Also wie fühlt sich das an oder wie hat sich das geäußert?
0: Also es war vor allem erstmal eine andere Ausgangssituation als bei Gerburg, weil ich nämlich nicht so selbstbewusst gewesen bin früher. Ich bin so eine klassische

0: Nestbaumutti gewesen. Ganz stark ausgeprägt. Ich wollte immer, mein Lebensziel war, Kinder zu bekommen, zu heiraten, Kinder zu bekommen.
1: War das etwas, was du dir
0: genau,
1: so
0: für mich
1: erträumt
0: war,
1: hast?
0: Genau, für mich war einfach so das oberste Ziel, also wirklich so von tief in mir drin, kümmern. Ich wollte mich einfach so gerne kümmern. Um Kinder wollte ich mich kümmern, um meinen Mann wollte ich mich kümmern. Ich wollte einfach kümmern. Und das Gefühl war plötzlich weg. Ich bin wirklich rumgelaufen und habe gedacht, was stimmt denn nicht mit euch? Ey, ich habe einen Mann geheiratet, der hat ein Gehirn. Und bei den Kindern, die habe ich selber gemacht. Ich habe selber den Gehirn gemacht. Benutzt es, verdammte Hacke.
1: Also so, kümmert euch endlich um euch selbst.
0: Kümmert euch um euch selber. Und das war tatsächlich, also unangenehm für mein Umfeld, definitiv, aber für mich super gut, weil ich hatte das Gefühl, also es ist wirklich so anderthalb, zwei Jahre her, dass ich endlich wie aus so einer Blase auftauche, wie aus so einem Nebel und festgestellt habe, ey, ich zähle auch. Ich habe Rechte und ich darf mich auch mal an erste Stelle setzen. Meine Kinder sind nicht mehr 3 oder 4, die sind jetzt 9 und 12. Die können Dinge alleine und ich kann denen das auch abverlangen. Ich muss nicht die ganze Zeit Händchen halten und mein Mann ist erwachsen. Der muss auch Dinge alleine machen können. Das Problem ist halt einfach, dass ich natürlich meine Familie so sozusagen den anerzogen habe, dass ich alles mache. Egal was ist, die Mama richtet. Egal wo was ist, die Mama findet es. Wir haben ein Problem, die Mama löst es. Und die Mama löst es vor allem ad hoc. Sofort, die macht nichts anderes. Denn der Fokus liegt auf Mann und Kindern.
1: Ist total schwer, da wieder rauszukommen.
0: Genau, und deshalb, das ist halt die Problematik für mich, zumindest in meiner Situation, dass sich das verändert. Und dass ich mir selber ein Umfeld erzogen habe, das es liebt und lebt, dass ich mich kümmere. Und das heißt, wir lernen gerade alle.
2: Und ich fand übrigens den Spruch, ich habe euer Gehirn gemacht, fand ich super. Das ist so, das hat so was Göttliches. Who made it? Me.
0: Yes.
2: So, das würde ich mir gerne mal merken für Gelegenheiten.
0: Nee, es verändert sich ja tatsächlich was in der Beziehung und das muss das Gegenüber mitkriegen. Und hier ist wirklich Kommunikation, glaube ich, der Schlüssel, dass wir nicht über unseren Zyklus sprechen, da fängt es ja schon an. Und Männer haben halt im selben Zug gelernt, dass sie das auch einfach gar nichts angeht. Die müssen das nicht wissen. Warum muss ein Mann wissen, wie ein Zyklus funktioniert? Ist doch nicht sein Bier. Und das aufzubrechen, ist halt wirklich schwierig. Und ich sehe das aber so in meiner, so zumindest in meiner Bubble, in meiner Generation, ne, dass ich halt auch wirklich meine Möglichkeiten nutze, meinen Kanal nutze. Ne, dass in dem Moment, wo ich darüber spreche, dass das in Frauen was bewegt, die dann sagen, boah, ja, also eigentlich, wenn die Anke da so locker drüber redet, so schlimm ist es eigentlich gar nicht, darüber zu sprechen, kann ich vielleicht auch mal machen.
3: So schlimm ist es vielleicht nicht und sie sind kein Grund zum Sterben, die Wechseljahre. Aber Anke Necker wird gleich von der Zeit der Erkenntnis erzählen, die alles andere als einfach war. Welche Erfahrungen haben Sie gemacht? Das können Sie uns gerne als Sprach- oder Textnachricht schicken an die 015 17 220 220 7. Jetzt lauschen wir erstmal Henri Salvador.

0: ahnt man gar nicht. Nach diesem Song Chambre avec vue, dass der Begründer des französischen Rock war, Henri Salvador. Ein Zimmer mit Ausblick, darüber singt er, und ein Zimmer für uns allein, so heißt der Bayern 2 Podcast, in dem Host Paula Lochte mit Frauen aus mehreren Generationen spricht. Für die Folge über Hormone und Humor mit der 70-jährigen Kabarettistin Gerburg Janke und der 48-jährigen Bloggerin Anke Necker, die in den Wechseljahren etwas erlebt haben, das viele Frauen fühlen, nicht mehr die zu sein, für die man sich selbst gehalten hat.
1: Anke, so wie du das beschrieben hast mit diesem, du warst die Kümmerin, die Fürsorgliche in Person und jetzt hat sich das verändert, klingt es schon auch befreiend. Ist es trotzdem auch mit dem Nachtrauern verbunden? Gab es da auch Momente, wo du das irgendwie vermisst?
2: Also ja, also grundsätzlich glaube ich, dass ich am Ende als eine bessere Version von mir selber rausgehe oder die ich lieber mag, ne, noch lieber mag. Also ich glaube schon, dass das ein richtiger Weg ist und dass es ein positives Ziel gibt. Und diese Wechseljahresphase ist halt ähnlich wie die Pubertät, nur schlimmer.
1: Oh Gott.
2: Also habe ich mir jetzt auch von einer Gynäkologin sagen lassen, die hat das auch verglichen, hat gesagt, die Wechseljahre sind schon sehr ähnlich, als würde man rückwärts die Pubertät nochmal machen. Aber sie sind heftiger. Und man ist ja auch länger diese erwachsene Frau gewesen, die die Familie gemanagt hat, die ihren Job gemanagt hat. Ich bin jetzt 48. Ich habe ein bestimmtes Bild von mir einfach, nicht nur mein Umfeld, sondern ich auch. Und ich muss dieses Bild jetzt anpassen. Ich muss bereit sein, mich selber auch anders zu betrachten und zuzulassen, dass ich mich verändere. Wenn man dagegen kämpft, ist, glaube ich, noch schlechter.
1: Ich finde das spannend, so wie du das jetzt beschreibst, dass du bist du schon voll an so einem Punkt, wo du das reflektiert hast und auch dem sozusagen was Positives abgewinnen kannst und irgendwie.
2: Ja, aber es fuckt mich auch ab. Also so in der Situation, ja. Ne, so zum Beispiel, die Periode hört gar nicht einfach auf, sondern wird erstmal gestreckt und zwar mit allen Feinheiten.
1: Mhm.
2: Also ich hatte zum Beispiel immer in der letzten Woche vor meiner Periode, so die letzten 3-4 Tage vorher, das Gefühl, ich würde eine Grippe kriegen. So. Unangenehm, aber halt nur 3-4 Tage berechenbar. Jetzt, wenn ich so einen Zyklus habe, der meint, er muss sich auf 130 Tage strecken, dann rechnen wir das mal hoch.
1: Mhm.
2: Dann habe ich halt nicht 3 Tage, wo ich mich scheiße fühle, also körperlich krank fühle, sondern 2 Wochen. In einer Tour fühle ich mich, als hätte ich die Grippe. Das ist ätzend.
1: Oder manche fühlen sich ja auch vor der Periode geradezu depressiv verstimmt.
2: Genau, das hatte ich auch schon.
1: Auch das kann sich ja dann ausdehnen auf einmal.
2: Genau, und die Problematik ist halt, und da war ich halt vor 2 Jahren ungefähr, dass dadurch, dass wir so wenig darüber wissen, was eigentlich alle Symptome sein können, unfassbar viele Frauen mit Anfang, Mitte 40 denken, sie sind plötzlich depressiv. Sie haben wirklich ausgewachsene Depressionen. Oder sie lassen sich scheiden, weil sie mit ihrem Mann überhaupt nicht mehr klarkommen, denken, Kacke, die Ehe ist kaputt. Dabei liegt es tatsächlich einfach an einem Umbruch, den sie nicht benennen können. Und wenn du das gar nicht benennen kannst, dann kannst du auch nicht wirklich damit arbeiten.
1: Es gibt einen Moment, der ist so ein richtiges Aha-Erlebnis für dich, Anke. Und zwar ist der im Flugzeug. Nimm uns mal mit in dieses Flugzeug. Was passiert da?
2: Genau. Also ich habe irgendwann angefangen, in meiner Community darüber zu sprechen, dass ich jetzt offenbar in den Wechseljahren bin und schon so die ersten lustigen Videos gemacht zum Thema Hitzewallung. Und dann haben mir alle ein Buch empfohlen. Alle. Also keine Ahnung, 300, 400, 500 Empfehlungen für ein und dasselbe Buch. Habe ich mir also das Buch gekauft und habe das mit in Urlaub genommen.
3: Das Buch heißt Woman on Fire, alles über die fabelhaften Wechseljahre. Das ist von der Frauenärztin Sheila DeLis und Anke liest dieses Buch auf dem Rückflug aus dem Urlaub.
2: Und dann habe ich den kompletten Rückflug von Kreta nach Köln geheult. In dieses Buch. Also mir ging es wirklich, wirklich über Monate, über ja fast 1,5 Jahre habe ich gebraucht, richtig schlecht. Also mit mir selber ging es mir schlecht. Nicht nur körperlich, dass ich, keine Ahnung, mehr ich habe geblutet wie ein abgestochenes Schwein zeitweise. Und es ging mir halt insgesamt nicht gut. Ich habe an jeder Beziehung habe ich was zu kritisieren gehabt. Ich war wütend auf alles. Ich war unzufrieden mit mir, mit meinem Job, einfach mit allem. Und dann habe ich halt dieses Buch aufgemacht und da war dann vorne so eine Liste drin. Was kann es alles sein? Und ich habe geheult. Ich schwöre, in diesem Buch sind Wellen auf diesen Seiten von meinen Tränen, die reingetropft sind.
1: Mhm. Ja. Weil, aber Tränen, weil erleichtert, ja. Ich habe eine Antwort.
2: Voll, ja. total, einfach totale Erleichterung, weil ich habe ja gedacht, ich muss mein ganzes Leben auf den Kopf stellen. Mhm. Ich habe ja gedacht, ich muss alles verändern, weil mich alles plötzlich nicht mehr abgeholt hat, was ich mir selber erschaffen habe. Und das ist super frustrierend dann. Und dann habe ich einfach mir ziemlich sofort einen Termin bei meiner Gynäkologin gemacht, bin da hingestapft und sie hat halt gesagt, da haben sie aber ordentlich Ja geschrien, als die Wechseljahressymptome verteilt wurden. Und seitdem mache ich die Hormonersatztherapie, wo man aber auch zu sagen muss, man kriegt die Hormonersatztherapie oder ich damals, kriegt man halt in die Hand gedrückt mit den Worten, sie müssen es schon ein bisschen ausprobieren. Ne? Wir können Tipps geben, es gibt die und die und die Variante, wie sie das nehmen können, aber sie müssen auch ein bisschen auf ihr Körpergefühl, auch ein bisschen schauen. Und wenn ich mir denke, dass wir für jedes andere Medikament, für alles, ne, für Nasenspray, haben wir harte Regeln, harte Richtungen. Du nimmst das so und so und so und so und sonst ist falsch. So, aber das, da kriegen die Frauen gesagt, probier mal ein bisschen aus.
0: Tja, probier mal ein bisschen aus oder hör dir einen Podcast an oder lies ein Buch. Und eine Hörerin, die hat uns an die 0151 7220 227 diesen super Tipp geschrieben.
4: Mein Tipp, unbedingt lesen alle Frauen ab ungefähr 35, Sheila de Lys, Woman on Fire. Ganz viel drin, was man braucht zu den Hormonen. Und wenn man es gelesen hat, kann man immer noch entscheiden, was man draus machen will. Aber ich finde, jede Frau sollte wissen, was da drin steht.
0: Herzlichen Dank an Karin Oppelt an der Stelle, die uns diesen Tipp geschickt hat, weil so ist es nämlich, es reicht nicht allein zum Arzt zu gehen, sondern man muss einfach sich leider Gottes oder natürlich auch selbstermächtigenderweise selbst einlesen. Das Fatale ist, die individuelle Wechseljahresaufklärung und Beratung, die wird nicht von den Krankenkassen übernommen und in den Frauenarztpraxen ist da schlicht keine Zeit dafür, weil so ein Gespräch und auch die Anpassung der Medikamente Aufmerksamkeit brauchen. In Teil 3 geht es genau darum, Frauen müssen sich Dinge immer erkämpfen.

0: Das wunderschöne Rotterdam besingt die britische Band Beautiful South. Hier nah dran auf Bayern 2 um 10.34 Uhr, wo uns Silke aus Waldkirch schreibt zum gerade laufenden Gespräch über Wechseljahre. Ich bin jetzt 62 und habe hochgradige Osteoporose. Die Wechseljahre begannen mit Mitte 40. Leider habe ich jetzt erst erkennen müssen, dass Hormone der Schlüssel für den gesamten Stoffwechsel sind und möglicherweise Ursache für meine Osteoporose. Deshalb dringender Rat an alle Frauen, Hormonspiegel regelmäßig überprüfen lassen, auch wenn man das leider selbst zahlen muss. In Klammern wäre im Rahmen von Prävention übrigens für die Kassen eine gute Chance, langfristig Kosten zu sparen, weil weniger Frauen Osteoporose und damit verbundene Knochenbrüche, Pflegebedürftigkeit und Depressionen behandelt werden müssten. Herzlichen Dank, Silke. Ja, diese langfristige Sichtweise auf Frauengesundheit, die predigen ja gerade auch Gynäkologinnen deutschlandweit. Die Krebsvorsorge für Frauen, die Schwangerenbetreuung, das wird alles schlechter, prognostizieren sie wegen der geplanten Gesetzesveränderung. Einerseits natürlich auch in Bezug auf die Wechseljahre diese große Awareness-Kampagne gerade für eine bessere Versorgungssituation von Frauen und andererseits die Kürzung der Gelder in der Gesundheitsversorgung. Im dritten Teil unseres Gesprächs geht es auch darum, über die Bedürfnisse von Frauen offen sprechen, Forderungen stellen und Rechte erkämpfen. Das ist in jeder Generation von Neuem relevant.
1: Da ist ja ein Weg, den ihr beide beschreitet, zum Beispiel auf Bühnen drüber sprechen, sich drüber lustig machen, das Tabu brechen oder eben auf Social Media. Hier zum Beispiel ein Auftritt von dir, Gerburg, 2010 in der Sendung Ladies Night.
2: Wer hat heute alles Wechseljahre hier? Ja, da. Wer hat noch alles Wechseljahre? Oh, eine ganze Menge. Ich meine, es dampft auch schon ein bisschen. Ich finde das ja super, dass ihr aufzeigt mal. Das wäre vor 10 Jahren unmöglich gewesen.
1: Das heißt, es hat sich schon was bewegt.
3: Naja, aber es war jetzt, wir haben vor einigen Jahren in Hamburg haben wir ein Musical gemacht, Heiße Zeiten, über die Wechseljahre.
1: Die Wechseljahr-Revue.
3: Ganz genau. Und das war so witzig und so geil. Und ich habe gedacht, na, ich weiß nicht, ob das noch ein Thema ist. Und es war der Kracher. Also ich habe mich gewundert, dass es immer noch so ein Riesenthema ist, dass es immer noch so viele Frauen gibt, die glücklich sind, dass zum Beispiel auf einer Bühne darüber gesprochen wird, dass sich darüber lustig gemacht wird. Es waren natürlich nach den Vorstellungen waren auch draußen immer die, im Foyer waren die Beratungsstellen. Also die, sagen wir mal, lagen die Flyer aus für, wenn Frauen noch Fragen haben oder ein Problem haben oder was weiß ich. Das fand ich auch sehr gut. Aber es war immer noch die ganzen Jahre noch ein Thema. Und ich bin sicher, wenn wir heute wieder sowas machen würden auf der Bühne, wäre immer noch ein Thema.
4: Definitiv.
1: Das wäre immer noch ein Thema, weil jede Generation da ja selbst durch muss, also das neu erlebt. Aber ja schon auch, weil Wechseljahre immer noch ein Tabuthema sind. Aber woran liegt das?
3: Mit Wechseljahre kann man, glaube ich, nicht so viel Geld verdienen. Das ist zum Beispiel ein Grund, warum es nicht so attraktiv ist. Für Werbung, für Galas, für ich weiß es nicht. Ne? Das andere ist natürlich das Frauenbild, wo wir vorhin schon mal drüber gesprochen haben. Es ist Frauen immer noch nicht unbedingt gestattet, die Wechseljahre offen nach draußen zu tragen. Und das Frauenbild verschlimmert sich, finde ich.
4: Ja.
3: Also wenn ich auf den Social-Plattformen, ich bin zum Glück auch für den Scheiß zu alt. Also ich bediene es aber ganz wenig, wenn ich mal Zeit habe. Ich finde, dass so ein Druck aufgebaut wird über Jugendlichkeit, Schönheit, Coolness und so. Also wie gesagt, ich bin da raus. Ansonsten würde ich es gerne erledigen.
1: Also gar nicht raus bist du. Du bist ja sehr viel auf Social Media unterwegs. Anke, wie nimmst du das wahr?
4: Ich glaube, dass das tatsächlich noch mal so ein bisschen Speed bekommen hat. Auf beiden Ebenen eigentlich. Ne? Also es gibt die Ebene, wo dann halt diese meines Erachtens auch bitte loszulassenden Schönheitsideale, die aber ja immer wieder kommen wie die Schlaghose. Ne? Immer wieder. Noch dünner, noch jünger und so weiter. Und dann gibt es den anderen Bereich, da bin ich dann, das ist so meine Tanzfläche, im authentischen Bereich, dass ich halt sage, ich bin keine perfekte Mutter, ich bin keine perfekte Frau, ich bin in den Wechseljahren, ich kann Menschen manchmal nicht leiden und so weiter. Und das Feedback, was ich kriege, ist ungefähr so wie bei Gerburgs Wechseljahres
1: Revue.
4: Andere Frauen, die sind tatsächlich alleine damit und die brauchen solche Türöffner wie uns, die entweder bei einer Show oder halt auf einer Bühne oder halt wie ich in Social Media, die von außen kommt und sagt, ey, ist voll okay. Das ist total okay, dass, ja, was heißt, es ist okay, es ist normal, das ist total normal und wir müssen das aktuell aber als Besonderheit kommunizieren, weil wir als Gesellschaft immer noch so lahmarschig hinterher dackeln. Also müssen wir auch besonders darüber sprechen.
1: Gero, kann es auch ein zu viel drüber reden geben?
3: Ja, ich finde, es gibt einmal das Nichtreden darüber und dann gibt es aber auch das zu viel Reden darüber. Also dieses, dass die ganze Zeit als Krankheit und als Einschränkung.
4: Und dass man sich darüber definiert.
3: Dass man sich darüber definiert. Mhm. Man definiert sich als krank. Mhm. Frau definiert sich als krank. Und dann denke ich, nee Mädels, das geht nicht an. Das ist keine gute Grundhaltung.
1: Wie siehst du es denn an?
4: Ich glaube, bei jeder Veränderung gibt es einen Weg dahin. Und zwar von weiß nach schwarz, dann zu grau. Das Ziel ist grau, aber man flitscht immer erst von weiß nach schwarz und dann findet man das Grau. Ja. Und wir sind jetzt von, wir reden fast gar nicht darüber, haben einen krassen Gap in der Medizin und so weiter, switchen wir jetzt und das mit medialer Präsenz zu schwarz, um sichtbar zu schaffen. Und das wirkt erstmal je nachdem, vor allem wenn man jetzt den Algorithmus einmal angeschmissen hat und sagt, oh, hier Wechsel, das ist aber ein interessantes Thema. So, dann kriegt man ja nur noch dazu reingespült und dann fühlt sich das bombastisch an, als würde jetzt jeder nur noch jammern über die Wechseljahre. Wir müssen aber auch jammern dürfen, weil es wichtig ist, dass wir sagen, wenn was nicht gut läuft, weil nur dann wird endlich bemerkt, dass man hier auch was tun muss. Mhm. Wären Wechseljahre ein männliches Problem? Gäbe es alles dafür, alles, alles. Wir hätten Urlaube, wir würden auf Inseln geschickt, wir würden gehüdelt, getüdelt, alles, ne? So, aber für Frauen heißt
1: dann
4: es
1: in der Medizin noch, vielleicht auch weiter schon.
4: Genau,
1: ja.
4: Aber für Frauen heißt es, jetzt hör mal auf, darüber rumzujammern. Jede Frau kommt in die Wechseljahre, das ist voll natürlich, da muss sie jetzt nicht hier auf die Tränendrüse drücken. Und das, finde ich, ist halt falsch. Ich glaube, das braucht einmal so einen Gong und im besten Fall schaffen wir es damit zu sagen, jetzt bitte fangt an. Findet raus, was uns helfen kann. Macht uns sichtbar, nehmt uns ernst, stellt uns nicht in der Ecke. Und wenn wir das geschafft haben, dann können wir grau werden. Ne, so dass einfach Dinge, die wir uns erkämpfen müssen, jetzt gerade müssen wir halt wieder Sachen erkämpfen als Frauen, dass die dann irgendwann zur Normalität werden und dann müssen wir auch nicht mehr die ganze Zeit drüber sprechen. Aber da sind wir noch nicht. Ich glaube, wir müssen noch ordentlich drüber sprechen.
0: Sagt Familienbloggerin Anke Necker, die gemeinsam mit Kabarettistin Gerburg Janke im Bayern 2 Podcast Ein Zimmer für uns allein und Gastgeberin Paula Lochte zu Besuch war. Ja, nochmal ordentlich drüber sprechen, das machen wir auf Bayern 2 regelmäßig. Hörerin Cornelia hat uns zu diesem Thema auch noch eine kleine Statistik geschickt, die auch Hoffnung macht, weil sie hat beispielsweise wenig Beschwerden.
5: Es leiden laut Statistik nur ein Drittel aller Frauen unter den Wechseljahren. Ein Drittel hat wenig Beschwerden und ein Drittel gar nicht. Zu letzteren gehöre ich. Ich mag auch daran erinnern, bis zum Jahr 2000 haben vor allem Gynäkologen und Gynäkologinnen sehr viel Geld gemacht, Ersatzhormone zu verschreiben. Das ist Gott sei Dank zurückgegangen, als man gemerkt hat, dass die auch massive Auswirkungen haben und dass man die nicht unbegrenzt lange nehmen kann. Also sind wir auch froh, dass nicht immer wir im Blickpunkt stehen mit den Wechseljahren. Und ich mag allen Frauen Mut machen, es muss nicht so schlimm werden.
0: Herzlichen Dank fürs Mutmachen, Cornelia. Ich empfehle Ihnen an der Stelle noch den Podcast Hormongesteuert. Das ist auch ein Podcast, den zwei Gynäkologinnen machen. Da geht es auch um die Hormonersatztherapie, die Cornelia hier anspricht. Da hat sich die Studienlage, die vor 20 Jahren anders eingeschätzt wurde, nochmal geändert. Hören Sie da gerne rein. Denn natürlich Aufklärung ist das Wichtigste. Herzlichen Dank an der Stelle für alle, die mitgemacht haben. Wir hören Porgy Lafarge mit The Thing.

0: Ob Boomer, Generation X, die Millennials oder die sogenannte Gen Z. Über alle Generationen wird ein Haufen Klischees erzählt. Über die Generation Z, ja, sie sei arbeitsscheu. Auch wenn aktuelle Forschungsergebnisse sagen, stimmt so alles nicht. Die Vorurteile, die bleiben. Klar, jede Generation, die ist geprägt von der Zeit, in der sie aufwächst. Das Individuum, das handelt dann im Zweifel aber doch anders, als landläufig behauptet wird. Über die ab 2010 Geborenen, die Generation Alpha, wird sicher auch noch viel erzählt werden. Meine Kollegin Joela Edner, die hat sich gefragt, wie ticken die, und einfach mit jemandem aus der Generation Alpha gesprochen. Der ist jetzt in eine Ausbildung und damit ins Berufsleben gestartet.
1: Nicht belastbar, unambitioniert und insgesamt zu weich. Das ist der Ruf, der der Generation Alpha vorauseilt. Lehrende, Arbeitgeber und auch Medien prägen dieses Bild. Was ist da dran? Ich habe Felix an seinem Arbeitsplatz getroffen. Er kommt ins zweite Lehrjahr als Kaufmann im Einzelhandel bei einem Fahrradhändler. Dort verkauft er Fahrräder, berät Kunden, er kassiert auch mal. Für ihn ist die Ausbildung ein echter Volltreffer.
2: Ich fahre halt selber sehr viel Fahrrad, Mountainbike. Habe ich mir überlegt, wohin gehe ich? Lucky Bike, hört sich cool an. Eine Bewerbung geschrieben, direkt angenommen worden. Habe ich mich natürlich nicht beschwert. Direkt war ich dann hier, Bewerbungsgespräch, ja. Was machst du so in deiner Freizeit? Ja, ich fahre Fahrrad. Eingestellt.
1: Er kennt sich hier total aus. Im Laden und auch im Lager.
2: Hier sind natürlich jetzt unsere ganzen Kundenräder. Das heißt, da stehen jetzt auch Räder von mir mit drin, die ich verkauft habe, die entweder noch bearbeitet werden müssen oder von Kunden schon bezahlt sind und noch abgeholt werden müssen. Und da gehe ich dann eigentlich einfach immer mal durch, schaue mal so, was noch offen ist, ob irgendwas noch zu bearbeiten ist.
1: Felix hat Lust zu arbeiten, will sich einbringen und Geld verdienen. Damit passt er so gar nicht in das gängige Klischee der faulen Generation. Ist er eine Ausnahme?
3: Ich würde nicht von Ausnahmen sprechen, weil ich gar nicht erst davon sprechen würde, dass es diese eine Generation gibt. Und wenn wir davon nicht ausgehen, dann gibt es in dem Sinne auch keine Ausnahme von dieser vermeintlichen Regel. Auch wenn man jetzt mal wirklich ein gutes Stück zurückgeht, sehen wir empirisch in den Daten immer eine Vielfalt.
1: Das sagt Lisa Hasenbein, Forscherin am Deutschen Jugendinstitut in München. Man müsse stattdessen deutlicher unterscheiden. Umfeld und persönlicher Hintergrund würden den Werdegang junger Menschen deutlich stärker formen als bloß das Geburtsjahr. Die Umstände beeinflussen auch, wie Menschen mit großen Zäsuren im Leben umgehen, wie zum Beispiel der Corona-Pandemie. Felix scheint diese Zeit gut weggesteckt zu haben.
2: War natürlich schon cool, als 12-Jähriger nicht mehr in die Schule gehen müssen, ist natürlich schon witzig. Aber so im Nachhinein, in der 10. hat man dann schon gemerkt, dass ab und zu mal fehlt es an ein paar Stellen, wo es eigentlich nicht fehlen sollte.
1: Viele Schüler hatten aber große Schwierigkeiten mit den vielen Veränderungen während der Pandemie. Die Schulen waren geschlossen, sozialer Austausch kaum möglich. Lisa Hasenbein forscht zur Gesundheit junger Menschen und weiß, was am Ende den Unterschied macht.
3: Es hängt ganz zentral von den Ressourcen ab, die die jungen Menschen haben und die sie auch neben der Schule haben. Also wenn ich aus einem sehr stabilen, unterstützenden Elternhaus komme, wo gutes Klima herrscht, wo es keine Probleme gibt, das finanziell gut aufgestellt ist, dann ist es ganz was anderes, als wenn ich aus einem Elternhaus komme, wo Probleme vorhanden sind, also zwischen den Eltern, vielleicht sogar aus einer Familie, in der eine Trennung bevorsteht, wo es viel Streit gibt.
1: Auch die KI spielt in der Generation Alpha eine entscheidende Rolle. Denn sie ist die Erste, die mit ihr aufwächst, schon in der Schule mit ihr Berührungspunkte hat. Für Felix etwa ist sie ein Helfer für einfache Aufgaben. Für manche seiner Bekannten aber scheint sie bereits unentbehrlich. Völlig KI-affin sei keiner seiner Freunde, so seine Einschätzung. Gleichzeitig könne der natürliche Umgang mit ihr auch für ältere Generationen nützlich sein, wenn die Alphas in den Arbeitsmarkt einsteigen. Denn
2: ich glaube, dass vor allem in diesem ganzen Thema mit KI und so, dass wir da einfach ein bisschen einen Schritt voraus sind, weil wir sind damit aufgewachsen und so. Und ich glaube, wenn sich das dann mal irgendwann aufgibt, wir haben ja jetzt hier in unserem Berufsfeld jetzt noch nicht so viel damit zu tun, aber das irgendwann wird es auch kommen, dass wir da dann ein bisschen weiter vorne sind als jetzt vielleicht Ältere.
1: Felix bringt sich gern ein in seiner Arbeit. Dafür pendelt er jeden Tag 45 Minuten von seinem Zuhause in München-Neuperlach nach Sauerlach, nimmt auch lange Arbeitszeiten in Kauf. Im Gegenzug erwartet er von seinem Arbeitgeber aber auch Entgegenkommen.
2: Wenn ich zum Beispiel mache jetzt gerade einen Führerschein, da ist halt, wenn ich meinem Chef sage, ja, könnte ich bitte eine Stunde früher gehen, ich möchte noch zur Fahrschule gehen, dann ist es halt kein großes Thema. Es sei denn natürlich, wir haben jetzt gerade überhaupt niemanden, der da ist und es ist absolut nur der Mann. Aber sobald da ein bisschen Spielraum ist, wird auch mal gesagt, okay, geh mal eine Stunde früher nach Hause. Das heißt, erstens Flexibilität, Arbeitszeiten und Urlaub, würde ich sagen. Urlaub ist natürlich ganz, ganz wichtig.
1: Von dem ist Felix diesen Sommer gerade frisch erholt zurück. Deshalb heißt es erst einmal wieder, anpacken im Laden. An Abwechslung wird es dabei immerhin nicht fehlen.
2: Also da ist schon immer viel zu tun. Aber ich finde es auch cool, wenn viel zu tun ist, weil dann wird er nicht langweilig.
0: Joela Ittner hat jemanden aus der Gen Alpha getroffen. Zur Gen Z gehört sie, die Münchner Sängerin und Musikerin Wanda Lisbon.

0: als Straßenmusikerin entdeckt und darüber Stipendiatin an der Pasinger Jazz School geworden. Das ist die Münchnerin Wanda Lisbin. Sig hat dann dort die Band kennengelernt, 2025 beim BR Popradar mitgemacht und wir empfehlen sie seitdem wärmstens. Nun nach Kanada bzw. Island, weil der wohnt da mittlerweile, Leif Vollebæk, Moondog.
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7: Wo es gleich um die Zukunft der Drohnennutzung geht. Aktuell helfen sie ja bei der Bekämpfung von Waldbränden beispielsweise oder liefern Medikamente aus. Sie sind aber leider auch gefährliche Waffen, Spionagewerkzeug und stören den Flugverkehr. Was kommt da noch auf uns zu? Das hören wir nach den Nachrichten.
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8: Um 11 Uhr mit Gabi Hinterstolzer. Die meisten Mieter halten ihre Wohnkosten für zu hoch, nämlich fast 60% von ihnen. Das zeigt der neue Jahresbericht des Deutschen Mieterbundes. Demnach hat jeder dritte Befragte sogar die Sorge, seine Miete bald nicht mehr bezahlen zu können. Die Präsidentin des Mieterbunds, Weber Moritz, erklärte:
9: Wenn jeder Zweite fürchtet, im Ernstfall keine bezahlbare Wohnung mehr zu finden und wenn der Sozialstaat immer mehr Geld aufbringen muss, um die Folgen steigender Wohnkosten zu kompensieren, dann haben wir es nicht mehr nur mit einem Problem des Wohnungsmarkts, sondern, wie wir sagen, mit einer Sozialstaatskrise zu tun.
8: Weiter sagte Moritz Weber, es brauche unter anderem einen deutschlandweiten Mietenstopp und eine scharf gestellte Mietpreisbremse ohne Umgehungsmöglichkeiten wie möbliertes Wohnen oder Kurzzeitvermietungen. Das neue Ausbildungsjahr hat heute begonnen. Der Chef der Bayerischen Arbeitsagenturen Schmitz sagte dem BR, auf jeden unversorgten Bewerber kämen 2,5 offene Ausbildungsplätze. Seinen Angaben zufolge sind noch etwa 10.400 Bewerber auf der Suche nach einer Lehrstelle. Gefragt sind zum Beispiel noch angehende Industriemechaniker oder Kfz-Mechatroniker. Nach Niederbayern. Im gesamten Landkreis Passau bleibt es untersagt, Wasser aus Flüssen, Bächen und Seen zu entnehmen. Das Landratsamt hat eine entsprechende Allgemeinverfügung von Anfang August verlängert, und zwar auf unbefristete Zeit. Nach Einschätzung des Wasserwirtschaftsamtes hält die ausgeprägte Niedrigwassersituation weiterhin an. Der Umgang mit Russland sorgt für Diskussionen. Der CDU-Außenpolitiker Kiesewetter hat einen entschiedenen Umgang der Bundesregierung mit Moskau gefordert. Mit Blick etwa auf die Sprengstoffdrohne am Leipziger Flughafen sagte er im BR:
10: Weil Deutschland im Fokus Russlands ist und wir Deutschen uns jetzt auch viel stärker von unserer Russland-Romantik befreien müssen und die Bundesregierung schon bereit sein muss, den bisher, sage ich mal, sehr politisch bequemen Weg der Beschwichtigung zu verlassen. Also es gibt eine Reihe von Maßnahmen, die Russland zeigen, wir können nicht so weitermachen.
8: Als Beispiele nannte Kiesewetter unter anderem das sogenannte russische Haus in Berlin zu schließen und am Sanktionskurs der EU festzuhalten. Kanzler Merz hat am Wochenende angekündigt, dass es bald eine Reaktion auf die Erkenntnisse nach dem Drohnenfund geben soll. Welche hat der CDU-Chef aber bisher offen gelassen? Das Wetter in Bayern. Verbreitet Sonne und Quellwolken, zwischen Rhön und Frankenwald einzelne Schauer. Es weht ein lebhafter Wind, Höchstwerte 21 bis 26 Grad. In der Nacht meist klar, Tiefstwerte 13 bis 8 Grad. Bis Freitag überwiegend freundlich, am Donnerstag im Südosten etwas Regen möglich, bei 21 bis 31 Grad. Soweit die Nachrichten, jetzt ist es 11.03 Uhr. Der Verkehrsservice: A3 Nürnberg Richtung Passau zwischen Metten und Kreuzdeckendorf Stau nach einem Unfall. A95 München Richtung Garmisch-Partenkirchen am Autobahnende bei Eschenlohe Stau und weiter auf der B2 bis Garmisch-Partenkirchen 3 Kilometer Stau. Und zuletzt die B8 Neustadt an der Aisch Richtung Nürnberg. Die ist zwischen Seukendorf und der Auffahrt Würzburger Straße nach einem Unfall gesperrt und es staut sich. Wenn Sie sich dort auskennen, umfahren Sie das Gebiet bitte weiträumig. Soweit der Service.
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7: Der Kinohit des Sommers auch in Deutschland ist die Odyssee von Christopher Nolan. Millionen Menschen haben sich seine Interpretation des Epos angeschaut, in der Odysseus kein Held, sondern Kriegsverbrecher ist. Davor geht es ebenfalls bei uns ums Kriegführen, im Hier und Jetzt nämlich.
0: Der große Unterschied zwischen dem heutigen Schlachtfeld und dem, wie wir es vielleicht vor 10, 20 Jahren in kriegerischen Auseinandersetzungen gesehen haben, ist, dass es sehr gelesen ist. Das heißt, sie haben nahezu ein Echtzeitlagebild, sie werden sofort aufgeklärt. Also wir reden von einem sehr letalen Gefechtsfeld, wo der Soldat einfach auch die Unterstützung durch unbemannte Systeme benötigen wird.
7: Ja, ein Heer ist heutzutage nichts mehr ohne sich laufend entwickelnde Drohnentechnologie. Und die schauen wir uns gleich mal genauer an. Und es geht danach auch noch um die zivile Drohnennutzung im Alltag.
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7: Mit dem lasziven Song Etienne wurde sie 1987 über Nacht in Europa berühmt. Im Juni ist die französische Tänzerin und Sängerin Gesche Paty mit 80 Jahren gestorben. Wer sie live gesehen hat, dem bleibt ihre Energie.

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1: Vor einem Monat wurde am Flughafen Leipzig-Halle eine Drohne mit Sprengstoff gefunden. Nach den Ermittlungen sollte sie ein ukrainisches Frachtflugzeug angreifen, das für den Transport von Rüstungsgütern eingenutzt wurde. Zum Anschlag ist es nicht gekommen. Der Zünder der Bombe war offenbar defekt. Nach Informationen von NDR, WDR und der Süddeutschen Zeitung gehen die Ermittler nach dem derzeitigen Stand davon aus, dass nicht nur eine, sondern mehrere Drohnen platziert worden sind. Einem Medienbericht zufolge sieht die Bundesregierung Russland hinter dem Vorfall und bereitet Strafmaßnahmen vor. Wie sehr Drohnen militärische Einsätze mittlerweile dominieren, dazu hat Wolfgang Zehntmeier recherchiert.
2: Das Geräusch einer fliegenden Quadcopter-Drohne kann verschiedene Gefühle auslösen. Zum Beispiel Ärger über die Lärmbelästigung oder als verunglückter oder vermisster Hoffnung auf Rettung. Und im Krieg, an der Front, kann dieses Geräusch noch ein ganz anderes Gefühl hervorrufen: Todesangst. Flugdrohnen erfüllen bereits jetzt viele verschiedene Zwecke, militärische wie friedliche. Doch das ist erst der Beginn einer Entwicklung, die in den kommenden Jahren dazu führen wird, dass Drohnen immer mehr Bereiche unseres Lebens beeinflussen. Ich heiße Wolfgang Zehntmeier und als langjähriger Autor für Technikthemen versuche ich in dieser IQ-Folge die Frage zu klären: Was können Drohnen heute schon und was werden sie in Zukunft können? Am Anfang steht der militärische Einsatzbereich von Drohnen. Denn wie schon so oft in der Geschichte der Menschheit, treibt der Krieg auch bei Drohnen neue technische Entwicklungen voran, nicht nur in der Ukraine. Drohnen sind inzwischen auch Teil einer hybriden Kriegsführung. Das ist ein Krieg, der abseits des klassischen Schlachtfelds, ohne Kriegserklärung, mit unterschiedlichen Mitteln, von Cyberangriffen bis hin zu Sabotage geführt wird, auch hier bei uns in Deutschland. So mussten zum Beispiel Flughäfen zeitweise den Betrieb einstellen, weil in ihrer Nähe Drohnen gesichtet wurden. Das hätte zur Kollision und zum Absturz von Flugzeugen führen können. Politik, Polizei und Bundesgrenzschutz arbeiten mit Hochdruck daran, solche Drohnenangriffe abzuwehren. Unterstützung bekommen sie dabei von der Bundeswehr aus einem neuen Innovationszentrum in Erding bei München. Eine riesige Halle. In einer Ecke ist der Schauplatz für ein Gefecht aufgebaut. Ein halb zerstörtes Haus, ein Schuppen mit Brandspuren, eine Straße mit Granattrichtern und ein ausgebranntes Auto. Hier trainieren und entwickeln Techniker der Bundeswehr neue Drohnentechnologie für die Ausrüstung der Soldaten, die im Ernstfall die Bundesrepublik verteidigen. Das Innovationszentrum wurde als Reaktion auf die enormen Technikentwicklungen bei militärischen Auseinandersetzungen gegründet. Würde auf diese tiefgreifende Veränderung nicht reagiert, steige die Gefahr, in einer möglichen militärischen Auseinandersetzung zu unterliegen, sagt Jens Holtmanns-Pötter, Professor für Luft- und Raumfahrttechnik an der Universität der Bundeswehr.
3: Es ist tatsächlich etwas, wo wir viel lernen müssen, wo wir mit der Aufstellung des Innovationszentrums der Bundeswehr am Standort Erding auch den Auftrag bekommen haben, diese neuen Wege zu gehen. Es muss uns gelingen, jetzt auch bei diesen hochdynamischen Technologieentwicklungen da Anschluss zu halten und da auch rechtzeitig diese neuen Produkte in die Bundeswehr zu bringen.
2: Gerade bei Flugdrohnen haben sich die Entwicklungszyklen in den letzten Jahren des Ukraine-Kriegs enorm verkürzt. Kaum hat eine Seite etwas entwickelt, hat die andere Seite schon eine Antwort darauf. Ein Schlagwort in diesem Zusammenhang ist Software-Defined Defense.
3: Software-Defined Defense bedeutet, dass die Leistungsfähigkeit eines Systems nicht mehr durch die Hardware einmalig festgelegt und bestimmt ist, sondern dass so ein System im Laufe der Zeit noch reift. Das heißt, durch die Modifikation der Software sind wir in der Lage, es leistungsfähiger zu machen, Funktionen hinzuzufügen oder es auch so anzupassen, dass es halt mit gegnerischen Systemen besser zurechtkommt.
2: Der Krieg in der Ukraine, aber auch künftige Kriege, würden geprägt von einem Wettlauf der technischen Entwicklung und der Kosteneffizienz, erklärt Holtmanns-Pötter.
3: Sie können keinen Flugkörper verschießen für mehrere hunderttausend Euro, um eine Drohne abzuwehren, die nur ein paar tausend Euro kostet. Das ist ein Missverhältnis. Das leert ihnen zu schnell die Lager.
2: Die Drohnenentwicklung hat aber auch den Krieg, das Geschehen an der Front, wesentlich verändert.
3: Das Gefechtsfeld heutzutage ist bedeutend gefährlicher, bedeutend letaler für den Soldaten, als es früher der Fall war. Der große Unterschied zwischen dem heutigen Schlachtfeld und dem, wie wir es vielleicht vor 10, 20 Jahren in kriegerischen Auseinandersetzungen gesehen haben, ist, dass es sehr gelesen ist. Das heißt, sie haben nahezu ein Echtzeit-Lagebild. Sie werden sofort aufgeklärt. Sie haben durch den Einsatz von unbemannten Systemen auch sehr schnell die Möglichkeit, dann Kräfte zu bekämpfen. Also wir reden von einem sehr letalen Gefechtsfeld, wo der Soldat einfach auch die Unterstützung durch unbemannte Systeme benötigen wird.
2: Diese Unterstützung kommt durch

0: aussetzt. Das heißt, die Systeme müssen halt auch über einen sehr hohen Grad an Automatisierung verfügen. Und das wird das Entscheidende sein, dass wir also in Zukunft nicht mehr von einzelnen Systemen mit einer besonders hohen Leistungsfähigkeit primär reden, sondern tatsächlich ja von einem Verbund der Systeme.
1: Die Drohnen in diesem Verbund müssen, gleich ob in der Luft, am Boden oder im Wasser, sowohl im Zusammenspiel als auch jede für sich agieren können. Das wird vor allem durch den zunehmenden Einsatz von künstlicher Intelligenz möglich.
0: Die künstliche Intelligenz wird sicherlich eine sehr große Rolle spielen bei der Bearbeitung der Datenmengen, auch bei der Unterstützung des Menschen, wenn es darum geht, Entscheidungen vorzubereiten.
1: Damit die KI aber überhaupt Dinge berechnen kann, braucht sie Informationen von Sensoren, wie Kameras oder zum Beispiel ein LIDAR. Das steht für Light Detection and Ranging. Das LIDAR nutzt Laserstrahlen, um in Echtzeit Entfernungen präzise zu messen und Bewegungen in einer Umgebung wahrzunehmen. Die verschiedenen Sensoren müssen, je nach Einsatzziel, wohlüberlegt ausgewählt werden, erklärt Davide Scaramuzza, Professor für Robotik an der Universität Zürich und einer der führenden Drohnenforscher in Europa.
2: Ein LIDAR beispielsweise kann nachts sehen. Es sieht durch Regen und Schnee. Das ist sehr nützlich. Eine Kamera sieht nachts ohne Licht hingegen nichts. Aber ein LIDAR verbraucht etwa 20 Watt. Das sind 20% der Energie, die man zum Fliegen für eine 500-Gramm-Drohne benötigt. Das bedeutet also weniger Flugzeit für die Drohne. Und zusätzlich ist ein LIDAR relativ klobig und schwer. Das beeinflusst ebenfalls die Flugzeit der Drohne. Deshalb sind Kameras interessanter, weil sie sehr leicht sind. Sie wiegen nur 1 Gramm und verbrauchen 1 Watt, nicht 20.
1: Für die schnellen Bewegungen einer Flugdrohne ist die Information wichtig, wie weit andere Dinge entfernt sind, sogenannte Tiefeninformationen. Reine Kameras liefern nur Bilder ohne diese Informationen.
2: Das LIDAR liefert Tiefeninformationen sofort. Und das ist ein großer Vorteil für eine KI. LIDAR sieht zudem bis zu 300 Meter weit. Wenn man Hindernisse in einem Wald zur Waldbrandprävention vermeiden will, ist LIDAR also viel nützlicher. Es ist immer ein Kompromiss. Ja, es gibt kein kostenloses Mittagessen, sagen wir in der Wissenschaft.
1: Die andere Möglichkeit, die KI mit den nötigen Informationen zu versorgen, ist, Informationen aus mehreren Sensoren zu kombinieren. Jens Holtmannspötter?
0: Das maschinelle Lernen und die künstliche Intelligenz können eine große Rolle spielen, wenn es darum geht, schneller Bedrohungen zu identifizieren. Wenn wir das machen wollen, setzen wir sehr gerne verschiedene Sensoren ein. Das heißt, zur Identifikation einer sich aus der Luft nähernden Drohne könnten Sie jetzt akustische Sensoren einsetzen, optische Sensoren, Sensoren, die tatsächlich auf den Thermalhaushalt einer sich nähernden Drohne schauen. Aber Sie müssen diese Daten halt auch zusammenbekommen. Dann stehen die Sensoren vielleicht auch noch an verschiedenen Orten. Das heißt, wir reden über eine höchst anspruchsvolle Sensorfusion. Und das sind tatsächlich Dinge, die wir sehr gut mit dem maschinellen Lernen, mit künstlichen Intelligenzen realisieren können.
1: Die KI interpretiert Sensordaten, liefert Informationen an die Soldaten, aber auch an andere Drohnen, zum Beispiel am Boden. Wenn der Kontakt aber zusammenbricht, sollte die Bodendrohne auch eigenständig, also autonom, zum Beispiel mittels einer eigenen KI-Fähigkeit, den Weg zu einem Ziel finden. Davide Scaramuzza?
2: Alle Forschung, die wir in meinem Labor und woanders betreiben, betrifft autonome Navigation. Das wird zukünftig Drohnen ermöglichen, nicht gehackt zu werden. Die Ukraine nutzt deshalb derzeit optische Kabel. Das sind sehr lange, 20 Kilometer lange Spulen aus Glasfaser, die an die Drohne geklebt werden. Man kann aber nicht weiter als 20 Kilometer fliegen und nicht in Gebäude hinein. Autonome Navigation wird das lösen. Ganz wichtig dabei ist der Einsatz von KI an Bord, also Spatial AI. Das ist die Fähigkeit der Drohne, eine dreidimensionale Karte der Umgebung zu erstellen und sich mit Hilfe ausschließlich bordeigener Sensoren ohne GPS zu lokalisieren.
1: Die Vorteile an der Front liegen auf der Hand. Drohnen können bedenkenlos in gefährliche Missionen geschickt werden, die eigenen Soldaten bleiben in Deckung und den Verlust einer Drohne auszugleichen, ist letztlich nur ein Produktions- und Logistikproblem. Jens Holtmannspötter?
0: Es wird darauf hinauslaufen, dass wir vermehrt den Einsatz von unbemannten Systemen gegen unbemannte Systeme sehen werden. Davon sind wir überzeugt. Das Ganze muss allerdings nach unserer Auffassung tatsächlich nach wie vor durch Soldaten entschieden geführt werden.
1: Und die Soldaten müssen entscheiden, ob eine Drohne ihnen im Einsatz wirklich nutzt. So kommt es auch vor, dass im Innovationszentrum in Erding eine technische Entwicklung

0: nach entsprechender Rückmeldung durch die Soldaten nicht weiterverfolgt wird. Der Krieg in der Ukraine aber zeigt schon jetzt, dass Drohnentechnologie einen entscheidenden Einfluss auf den Ausgang des Krieges haben kann. Für die Bundeswehr dient die Drohnenentwicklung aber einem größeren Ziel. Das betont Holtmanns-Pötter immer wieder.
1: In meinen Augen ist Technologie entscheidend für das Kriegsgeschehen. Das ist auch eigentlich nichts Neues. Egal in welchen Konflikt oder längere kriegerische Auseinandersetzung in der Geschichte wir reinschauen. Von daher ist ein Technologievorsprung nicht nur ein Vorsprung auf dem Schlachtfeld, sondern auch ein wesentliches Instrument heutzutage zur Abschreckung und etwas, was wir auch mit der Aufstellung des Innovationszentrums der Bundeswehr verfolgen. Das heißt, die Bundeswehr verfolgt nicht nur das Ziel, ihre Beratungs- und Urteilsfähigkeit aufrechtzuerhalten, sondern tatsächlich auch technologisch zu führen und auch technologisch abzuschrecken, damit es erst gar nicht zur Auseinandersetzung kommt.
0: Die Entwicklung bei Flugdrohnen hat die Art, wie Kriege geführt werden, bereits jetzt enorm verändert. Künftig werden der Einsatz von künstlicher Intelligenz, immer leistungsfähigere Sensoren und die Zusammenarbeit in Schwärmen mit Drohnen auch am Boden und im Wasser den Charakter kriegerischer Auseinandersetzungen noch viel grundsätzlicher verändern.
2: So, und damit schließen wir das dunkle Drohnenkapitel und widmen uns der Sonnenseite bzw. dem Einsatz von Drohnen in sinnvolle Technologien wie den erneuerbaren Energien beispielsweise. Gleich nach The Doors, Riders on the Storm.

0: Drohnen werden immer komplexer in ihrer Funktionsweise. In Kombination mit Radarsystemen, KI-Sensoren und Robotik kommt es zu immer mehr Einsatzmöglichkeiten. In verschiedenen Lebensbereichen, wo man das erstmal nicht vermutet, kommen sie jetzt schon vor. Wolfgang Zehntmeier über Drohnen in der Windkraft, im Forst und im Hochwasserschutz und wie die unbemannte Zukunft sonst noch so aussehen könnte.
1: Die Bedeutung von Drohnen wächst nicht nur im militärischen Bereich, sondern auch im zivilen Alltag. Wie bei vielen Technikentwicklungen geht das schleichend. Es gibt nicht den großen Tag X, an dem sich alles verändert, sondern es sind viele kleine Schritte, mit denen die Forschung und in der Folge die Produktion vorankommen. Beispielsweise bei der Wartung von Windrädern. Tim Strohbach arbeitet am Fraunhofer Institut für angewandte Materialforschung und Fertigungstechnik in Bremen. Dort forscht er an Drohnen, die bei der Wartung von Offshore-Windrädern eingesetzt werden.
2: Das Besondere an den Drohnen, an denen wir aktuell forschen, ist, dass diese Drohnen mit der Oberfläche interagieren, um Messungen an der Oberfläche durchzuführen.
1: Die Drohnen arbeiten dabei in einer rauen Umgebung. Neben Wind und Salzwasser machen ihnen auch hohe UV-Strahlung oder Reflexionen elektromagnetischer Strahlung zu schaffen. Auch hier war KI eine der Voraussetzungen, damit Drohnen hier ihren Dienst tun können.
2: Selbstverständlich hat die KI wie in all unseren Lebensbereichen momentan einen großen Einfluss, auch auf die Drohnenentwicklung. Gerade bei der visuellen Inspektion von Windkraftblättern beispielsweise wird sie schon intensiv genutzt.
1: Und ähnlich wie im militärischen Bereich hilft die KI bei der Orientierung, wenn der Kontakt zu einem Navigationsnetz zusammenbricht. Allerdings ist eine künstliche Intelligenz, die sich mittels einer Drohne ähnlich wie ein Mensch in ihrer Umgebung bewegen kann, noch Zukunftsmusik, sagt Drohnenexperte Davide Scaramuzza von der Universität Zürich.
3: Die Tatsache, dass es ChatGPT gibt, bedeutet nicht, dass man einen Roboter bauen kann, der alles kann wie ChatGPT. Denn wir haben kein Robot-GPT. Wir haben keine KI, die ein Körperbewusstsein hat und mit derselben Datenmenge trainiert wurde. Denn das Trainieren eines großen Sprachmodells ist viel einfacher als das Trainieren eines Roboters, der alles tun kann. Warum? Weil die Menge an Text, mit der ChatGPT trainiert wurde, begrenzt ist. Es ist nur Text. Oder man nimmt alle Bilder. Das ist im Vergleich auch nicht viel. Für die Robotik braucht man hingegen Datensätze für jede mögliche Aufgabe und jede mögliche Umgebung, in der der Roboter arbeiten soll. Die existieren noch nicht. Deshalb ist das die neue Herausforderung. Wir wissen nicht, wie lange es dauern wird, eine entsprechende KI zu entwickeln. Es kann 3 bis 5 Jahrzehnte dauern, um ehrlich zu sein.
1: Dennoch ist das langfristig eines der Ziele. Denn künftig sollen Drohnen zum Beispiel in einem Windpark nicht nur überwachen und Fehler finden. Tim Strohbach?
2: Natürlich hat man die großen Träume, dass irgendwann so eine Drohne im Windpark wohnt beispielsweise und dort die komplette Wartung selber übernimmt. Das heißt, dass sie nicht nur inspiziert, sondern eben auch das Blatt repariert an der Stelle, sich von selber aus orientiert, an die entsprechenden Blätter anfliegt. Und natürlich würden da dann auch Technologien der künstlichen Intelligenz mit einfließen. Ob das nun innerhalb der nächsten 2-3 Jahre soweit ist, würde ich momentan bezweifeln, sondern man würde erstmal anfangen, diese Flüge außerhalb der Sichtweite durchzuführen, mehr und mehr. Das wird im Moment vereinzelt gemacht.
1: Bis Drohnen selbstständig einen Windpark warten, wird es noch etwas dauern. Aber Davide Scaramuzza ist überzeugt, dass das langfristig kommen muss.
3: Aber ja, natürlich wird es möglich sein. Ich hoffe es, denn wir brauchen es. Sehen Sie sich zum Beispiel Brücken an, die sehr hoch sind, etwa 100 Meter. Und dort arbeiten Menschen, die ihr Leben riskieren. In Deutschland sterben zum Beispiel 2 Menschen pro Jahr bei der Inspektion solcher Brücken, obwohl es zwar professionelle Kletterer sind, aber sie müssen trotzdem hinaufsteigen.
1: Scaramuzza arbeitet mit seinem Team an der Universität Zürich an Drohnen, die tausende Kilometer Freilandstromleitungen inspizieren. Das ist am Ende wesentlich günstiger als das Abfliegen mit einem Hubschrauber, wie es derzeit noch gemacht wird. Bei einem anderen Projekt bewässern Drohnen intelligent einzelne Pflanzen und besprühen sie, nur wenn nötig, mit Pflanzenschutzmitteln. Und schon jetzt gibt es Drohnen, mit deren Hilfe Windräder repariert werden können. Allerdings noch gesteuert von Menschen.
3: Es gibt ein Unternehmen mit Sitz in Zürich namens Volero. Volero repariert diese Windräder mit Drohnen. Aber die Drohnen sind nicht autonom, sie werden ferngesteuert. Die Drohne hat einen Arm, mit dem man bohren, streichen und schrauben kann. Sie wird von Experten geflogen. In 10 oder 20 Jahren ist es natürlich möglich, dass einige dieser Aufgaben etwas autonomer erledigt werden, aber wohl nicht vollständig autonom. Das ist die schwierigste Aufgabe der Robotik.
1: An Drohnen, die Dinge reparieren können, wird auch deutlich, dass die Begriffsgrenzen unter dem Oberbegriff unbemannte Systeme zwischen Drohnen und Robotern fließend werden. Jens Holtmannspötter.
4: Das ist ja eigentlich auch das Faszinierende an den unbemannten Systemen. Sie können ja auch ein fliegendes System schaffen, was mit robotischen Armen gewisse Aufgaben erledigt. Genauso gut auch einen Roboter bauen oder ein Bodensystem, radgetrieben, auch wiederum mit entsprechenden Armen, anderen Eigenschaften. Also da sind der Kreativität ja kaum Grenzen gesetzt.
1: In Bad Windsheim etwa wird das Freilichtmuseum seit kurzem versuchsweise von einem Roboter genannten unbemannten Fahrzeug überwacht, das beispielsweise Brände schneller als Menschen erkennen soll. Felix Stolger von der Nürnberger Wach- und Schließgesellschaft.
5: Zum einen haben wir eine 360-Grad-Klarbildkamera hier oben verbaut. Weiter unten sind aber auch noch mal weitere Kameras verbaut. Wir haben nach vorne und hinten jeweils 180-Grad-Klarbild, aber auch Thermalbild, was wieder für die Brandfrüherkennung ist. Im Inneren des Roboters, in diesem Korpus hier, sind die weiteren Sensoren, wie zum Beispiel der Gassensor, verbaut.
1: Letztlich sind Roboter und Drohnen Begriffe und Spielarten unbemannter Systeme. So kämpft der Roboter, der die gleichen Sensoren an Bord hat wie eine Drohne, auch mit den gleichen Problemen wie eine Drohne.
5: Mittlerweile, eben auch weil wir so eine enorme Rechenleistung durch die ganze Sensorik brauchen, verbauen wir teilweise auch schon die doppelte Akkuleistung. Und das bedeutet, wir können dann 2 bis 2,5 Stunden fahren. Also wir kommen so ungefähr 12 Kilometer plus.
1: Das bedeutet konkret, um eine ganze Runde im Freilichtmuseum zu schaffen, muss der Roboter zwischendurch nachladen. Der zivile Wachroboter profitiert dabei auch von den Entwicklungen aus der Militärtechnik. Denn er macht letztlich etwas Ähnliches wie beispielsweise militärische Drohnen, die einen bestimmten Bereich überwachen und verdächtige Bewegungen melden. Ein anderes Beispiel. An der Front suchen Drohnen auch nach Wärmesignaturen von gegnerischen Soldaten. Die gleiche Technik wird künftig verstärkt im Wald benutzt werden. Rehe sollen erkannt und gezählt werden. Auf Basis der Drohnendaten kann anschließend besser geplant werden, wie viel Wild geschossen werden muss, damit der Wald, zum Beispiel durch Verbiss, weniger Schaden nimmt. Noch mehr profitiert das technische Hilfswerk von den Drohnenentwicklungen im militärischen Bereich. Fritz Pickard, beim THW zuständig für die Forschung, unter anderem im Bereich KI oder Robotik.
6: Seit 2022, seit dem Angriffskrieg gegen die Ukraine, sehen wir einen nahezu exponentiellen Sprung in jedem Bereich. Das heißt, die Systeme werden günstiger, leistungsfähiger und verfügen über viel mehr Kapazitäten. Wir denken, dass insbesondere die Bereiche radargestützte Erkundung irgendwann in den nächsten 5 Jahren im Bereich der zivilen Sicherheit einen Einklang halten werden. Und die Systeme werden aus unserer Perspektive deutlich autonomer, deutlich selbstständiger. Der Pilot wird immer unwichtiger, der Auswärter wird wichtiger.
1: Ein Beispiel, bei dem das THW bereits jetzt von Drohnen und entsprechenden Sensoren profitiert, ist der Einsatz bei Hochwasser.
6: Wir bilden unsere Drohnenpiloten darauf aus, dass sie Deichdurchfeuchtung erkennen können. Im Praktischen funktioniert das so, dass sie mit ihrer Wärmebildkamera möglichst senkrecht auf den Deich drauf gucken und die Wasseraustrittsstellen sich durch Temperaturunterschiede sehr deutlich in ihrem Infrarotbild abbilden.
1: Der Bereich, der beim Einsatz von Drohnen die größten Schwierigkeiten macht, ist Unterwasser. Hier können Drohnen beispielsweise Schiffe inspizieren und von Schmutz und Algen befreien, was den Treibstoffverbrauch enorm senkt und was normalerweise in einem Trockendock gemacht werden müsste. Tim Strohbach vom Fraunhofer IFAM in Bremen.
2: Es gibt natürlich Applikationen auch unter Wasser, um beispielsweise Pipelines zu inspizieren, sei es visuell, sei es mit Sonar oder ähnlichem, auch in Zukunft gegebenenfalls berührend. Auch dort gibt es diese Residence-Konzepte, auch dort können Drohnen unter Wasser wohnen, wo sie immer wieder in ihr eigenes Dock reinfahren und dann entsprechend kritische Infrastruktur überwachen oder eben Inspektionen und auch vielleicht in weiterer Zukunft dann Reparaturen durchführen.
1: Doch bis das klappt, wird noch einige Zeit vergehen, sagt Drohnenexperte Davide Scaramuzza.
3: Im Ozean ist es noch schwieriger, weil man wenig sieht. Die Sicht ist ein Problem. Wenn man die Drohne lokalisieren will, muss man den Boden sehen. Man muss die Drohne also abtauchen lassen oder das Boot von unten sehen. Das ist sehr schwierig. Es gibt unter Wasser auch kein GPS. Das ist ein weiteres Problem. Man kann sich nur auf Echolokation verlassen, die sich auch nicht weit ausbreitet.
1: Letztlich, davon ist der Züricher Professor überzeugt, kommt die Forschung im Bereich der Drohnen der Gesellschaft als Ganzes zugute. Auch wenn das meiste Geld für diese Forschung derzeit für die Weiterentwicklung im militärischen Bereich zur Verfügung gestellt wird.
3: Die deutsche Regierung, wie viel Geld hat sie investiert? Eine Menge Geld. Eine Menge Geld für Verteidigung. Und ich sehe viele Kollegen in Deutschland, die in der Forschung und bei Start-ups davon profitieren. Dieses Geld ermöglicht es Start-ups und kleinen und mittleren Unternehmen, viele Fähigkeiten im Drohnenbereich zu entwickeln, die zuvor nur in Forschungslaboren existiert haben.
1: Aber Drohnen sind nicht nur nützliche Helfer. Manchmal stören sie durch Lärm oder, wie am Flughafen, den Flugverkehr. Sie dringen in die Privatsphäre ein, belästigen Anwohner und beängstigen Menschen, weil sie in geringer Höhe fliegen und kaum Zeit ist, in Deckung zu gehen, wenn sie wirklich runterfallen. In Zürich wurde eine Warentransportroute, die mit Drohnen über dem Stadtgebiet regelmäßig geflogen wurde, aus genau solchen Gründen wieder eingestellt. Dennoch glauben viele Experten, dass der Nutzen von Drohnen gegen alle Skepsis für unseren künftigen Alltag, unseren Schutz, unsere Versorgung oder die Wartung und den Ausbau unserer Infrastruktur weit überwiegt. Jens Holtmannspötter von der Universität der Bundeswehr.
4: Ich würde mir manchmal wünschen, dass tatsächlich die Technologiebegeisterung in diesem Land zunimmt. Die sichert ja auch Arbeitsplätze und ist auch entscheidend dafür, dass man halt den Anschluss nicht verliert.
1: Drohnen, das zeigen all die Beispiele und weitere, die tagtäglich hinzukommen, verändern unser Leben enorm. Langsam, schleichend, so wie viele Technikentwicklungen in unser Leben einsickern. Dabei wird immer mal von Drohnen, an anderer Stelle von Robotern die Rede sein, ohne dass sich künftig klar auseinanderhalten lässt, wo die Begriffsgrenze verläuft und was der Unterschied ist. Denn gleich ob Roboter oder Drohne, es zeichnet sich ab, dass den unbemannten, immer autonomer agierenden Systemen die Zukunft gehört. Denn sie machen in verschiedenen Bereichen vieles leichter oder sicherer und sie können vieles schneller, besser oder kostengünstiger als Menschen. Und sie werden absehbar so erfolgreich sein, dass einige Experten meinen, die Menschen sollten aufpassen, dass sie zivil wie militärisch die Kontrolle behalten.
0: 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Und nach all der mehr oder weniger dystopischen Technik habe ich ein Plädoyer für die Bewahrung der Natur und gegen Hedonismus für Sie. Ein Heimatsound aus der Schweiz von Panda Lux.
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Eine musikalische Warnung hier in nah dran auf Bayern 2 von Panda Lux. Klar, der technologische und wissenschaftliche Fortschritt, es ist unbestreitbar. Aber mit Blick auf die Psychologie und die Geschichte des Menschen zeigt sich eine erstaunliche Konstanz. Und das nennt sich auch Theorie der ewigen Wiederkehr. Der Mensch wird seit den alten Griechen irgendwie auch nicht klüger. Oder frei nach Goethe vielleicht, es ist immer derselbe Tag, den wir erleben. Wie wir Menschen lernen nichts dazu. Was wir allerdings ziemlich gut können, beziehungsweise wo wir sehr kreativ sind, das ist die gleichen Geschichten immer wieder neu und aus einem anderen Blickwinkel erzählen. Bevor wir uns zu einer neuen Interpretation des Epos Odysseus widmen, möchte ich Sie kurz auf ein anstehendes Album aufmerksam machen, das die Bayern 2 Musikredaktion wärmstens empfiehlt, und das kommt von Heather Nova.

The Orchard, der Obstgarten, erscheint im Oktober und ist das 13. Studioalbum von Singer-Songwriterin Heather Nova. Seit ihrem Debüt 2004 hat sie so einen ganz eigenen Sound aus Indie und Pop entwickelt und auch ihr Werdegang ist interessant. Die ist auf den Bermudas geboren. Sie ist sage und schreibe 16 Jahre lang mit ihrer Familie auf einem Segelboot aufgewachsen, auf dem sie barfuß unterwegs gewesen sein soll und hat fast ausschließlich Hausunterricht bzw. Bootunterricht von den Eltern bekommen und hatte da viel Zeit, Musik zu machen. Sie soll ununterbrochen die Schallplatten ihrer Mutter gehört haben, von Neil Young, Jimmy Cliff oder Patti Smith. Und mit 8 Jahren ging es dann schon mit dem Musikmachen los. Ihren neuesten Song, den hören wir nun in voller Länge. Der heißt I Wish I Had a Mirror. Da haben wir gerade schon reingehört. Und da geht es um was sehr Schönes. Sie wünscht sich nämlich, einen Spiegel zu haben, um ihrem Gegenüber zu zeigen, wie schön so ein Mensch auch sein kann. Also Menschen sind durchaus auch gut und sollen sich gegenseitig das auch sagen.

0: Gerade schon sehr viele Menschen die Odyssee an. Action und Spezialeffekte, Kino galore. Mit Botschaft in der Form, dass Odysseus mit Einsatz des trojanischen Pferdes gegen das Gesetz der Gastfreundschaft und jede gesellschaftliche Ordnung in der damaligen Zeit verstoßen und sich schuldig gemacht hat. Und dass dieses Verstoßen gegen die Weltordnung von Herrschern durchaus auch auf die heutige Zeit übertragbar ist. Odysseus wird mehrfach von Leuten, die er auf seinem Weg nach Hause trifft, aufgehalten. Und es wird ihm gesagt, sie hätten so Angst vor den bösen Leuten, die übers Meer kommen. Und am Schluss erkennt er im Gespräch mit Penelope, die da am Webstuhl sitzt, dass er es ist, der diese bösen Leute hat entstehen lassen mit dem trojanischen Pferd. Das ist eine sehr bewegende Szene in dem Film. Zeitgleich zu diesem Kinoepos ist die ARD-Hörbuchproduktion Die Odyssee, erzählt von Maike Rötzer, erschienen, die einen ruhigeren Ton anschlägt. Und wir hören da mal kurz rein, und zwar an die Stelle mit Penelope.
1: Penelope, die hier vor ihrem Mannshohn an die Wand gelehnten Webstuhl steht, wischt sich den Schweiß vom Gesicht, genießt die kühlende Bö, die Sephiros bringt. Weben ist Sache der Frauen, unter Göttin Athenes Schutz. Anstrengend, körperlich, rhythmisch. Schnur am Querbalken oben greifen, Kettfäden heben und senken, Schussfaden durch den seitlichen Spalt geführt, mit dem Webschwert ans Gewebte schlagen. Schnur am Querbalken oben greifen, Kettfäden heben und senken, Schussfaden durch den seitlichen Schlitz geführt. Das Muster wird errechnet, die Fäden gezählt. Weben ist verkörperte Mathematik. Vor Penelope bauscht sich das große, purpurschillernde Totentuch für Schwiegervater Laertes aus Leinen. Homer sagt, fein wie eine Zwiebelhaut.
0: Ja, diese detaillierte Sprache über eine damals rein weibliche Tätigkeit, die kommt nicht von ungefähr. Und natürlich, Sie haben es jetzt gerade auch schon gehört, es ist so beruhigend, Maike Rötzer zuzuhören. Sie ist Schauspielerin, sie ist Sprecherin, Erzählerin und Interpretin großer Weltliteratur. Und das Besondere, sie macht es allein, ohne Riesenensemble, ohne Mordseffekte, nur ganz reduziert sind Musik und auch ein bisschen Effekte im achteiligen Hörbuch, das eine Koproduktion ist von BR, MDR und RBB und das Sie zum Anhören unter anderem in unserer Audiothek in ARD Sounds finden. Liebe Frau Rötzer, es ist sehr schön, mit Ihnen jetzt zu sprechen. Hallo.
2: Ja, hallo. Grüße Sie.
0: Sie erzählen ja große Werke seit ein paar Jahren auf der Bühne. Da sind Sie auch live mit einem Orchester begleitet. Allein die Folge mit Penelope, die wurde im Juli über 110.000 Mal gestreamt. Warum, glauben Sie, ist das Interesse an diesen alten Stoffen so ungebrochen, so groß?
2: Ich denke, dass gerade der Stoff der Odyssee so im Moment so präsent ist, weil ja da unser Alltag durchdrungen ist von Kriegen. Das ist im Moment sehr präsent. So der alte Begriff der Kriegstüchtigkeit wurde wieder belebt und so häufig verwendet, dass man sich dran gewöhnt hat. Also die Menschen beschäftigt das sehr. Und ich glaube, dass da der Blick zurück in eine kriegerische Gesellschaft dann einen Vergleich ziehen kann.
0: Und in dieser kriegerischen Gesellschaft sind es ja immer die Männer, die die Handlung vorantreiben. Und bei Ihnen ist aber eine feministische Sichtweise erkennbar. Sie betonen Ihre weiblichen Protagonisten. Warum war Ihnen das so wichtig?
2: Ja, durch den Blick, die Perspektive auf die Frauen, erschließt sich eigentlich ein Blick auf diese ganze Gesellschaft. Denn die Leidtragenden zuallererst im Krieg sind auch immer die Frauen. Ja, sie werden vergewaltigt, sie werden versklavt. Ihre Kinder, die sie da unter Schmerzen geboren haben, mit viel Arbeit großgezogen haben, sterben im Krieg. Ihre Männer sind weg, sie sind schutzlos. Also das ist eine ganz starke Position. Man kann im Grunde genommen diese Odyssee gar nicht ohne die Frauen erzählen. Homer erzählt sie auch sehr detailliert mit.
0: Welche Spielräume haben die Frauen in Odysseus? Haben Sie da ein paar Szenen für uns?
2: Ja, die Frauen haben im Grunde genommen politisch keine Macht. Es gibt eine Ausnahme bei den Phaiaken, die Königin Arete, die auch als Richterin anerkannt ist und von ihrem Mann auf Augenhöhe gesehen wird. Sonst waren die Frauen einfach im Haus, waren fürs Weben zuständig und für das Hauswesen, den Oikos. Insofern kann man jetzt gar keine Emanzen aus denen machen. Aber diese Frauenfiguren sind in dem Rahmen, in dem sie sich bewegen, durchaus sehr starke Frauen. Also Penelope allen voran, die ja da sich dagegen wehrt, neu verheiratet zu werden, die diese List anwendet, ihr Werk, ihren Stoff immer wieder aufzuribbeln, die auch den Wettkampf hinterher ausruft, ist im Rahmen dieser Möglichkeit, die sie hat, eine sehr starke Figur. Es gibt eine 14-jährige Nausikaa, die schwärmt für Odysseus, ist ein Teenager, aber sie ist auch sehr mutig, weil sie die Einzige ist, die sich einem völlig zerrupften Fremden stellt, sich mit ihm unterhält und dann für ihn einsteht. Also da sind eine Menge sehr starke Frauen da.
0: Haben Sie da Überraschungen erlebt, also was man aus diesem Stoff noch alles rausziehen kann, was gar nicht so bekannt ist?
2: Ja, ich hatte, also die Odyssee war mir gar nicht mehr präsent. Ich hatte so ein paar Versatzstücke von Odysseus Abenteuer noch im Kopf, aber als ich jetzt den Text nochmal richtig gelesen habe, haben mich viele Sachen überrascht. Zum Beispiel gibt es eine Begegnung von Odysseus mit dem Held aller Helden Achill im Hades. Der ist ja nun gestorben, Achill. Und der Odysseus begrüßt ihn im Originaltext, sagt, du hast es geschafft, du hast den Ruhm, du bist ein Held. Und Achill in diesem Text winkt ab und sagt, hör mir auf mit dem Ruhm. Mhm. Hör mir auf mit dem Heldentum. Ich würde lieber oben auf der Erde sein und einen Acker umgraben. Mhm. Und das hat mich total überrascht, weil ich immer das Vorurteil hatte, ach, da wird dieses Heldentum verherrlicht, wird's gar nicht.
0: Ja. Und Sie geben ja sehr Acht darauf, dass man versteht, was Sie sagen, also die verständliche Sprache. Ja, wie schafft man das, dass man so viel Text verständlich macht?
2: Eigentlich die Fragen, die sich mir stellen, wenn ich es lese, die stelle ich dann auch im Text. Also zum Beispiel dachte ich, warum schenken die sich eigentlich andauernd was? Ich fand das so komisch. Und dann recherchiere ich und gucke nach und sage, ah, das ist das Prinzip der Xenia, der Gastfreundschaft. Durch diese Geschenke wurden Bündnisse geschaffen. Oder also immer bei der Befragung des Textes, auf die Fragen, denen gehe ich dann nach. Und ich denke immer, vielleicht weiß das jemand anderes auch nicht, vielleicht interessiert es den anderen auch und dann nehme ich das mit hinein. Denn ich denke, das sind so, die Geschichten sind von Menschen geschrieben, über Menschen, für Menschen. Und deswegen kann jeder jede Geschichte auch verstehen.
0: Sie erzählen die Odyssee ja live vor Publikum, wie auch Ihre anderen Stücke mit musikalischer Begleitung. Und zwar am 13. September, das ist ein Sonntag. Und jetzt Achtung auf die Uhrzeiten, 10 bis 17 Uhr. Da musste ich sofort an mein Erlebnis in Oberammergau mit den Passionsspielen denken und dachte mir, wow, das ist ein Marathon. Und da stehen aber 300 Leute auf der Bühne. Wie machen Sie das allein?
2: Also ehrlich gesagt geht es mir, während ich das tue, im Grunde mache ich ja beim Erzählen nur so eine Tür auf und sage, ich zeige euch mal was. Da vorne sitzt Penelope am Webstuhl. Und dann merke ich, dass das Publikum einen eigenen Film entwirft. Also jeder Zuhörer ist dann der eigene Christopher Nolan für sich. Und das ist ein unheimlich schöner Vorgang. Und da irgendwie gewinne ich daraus Kraft. Also das ist ein ganz toller Vorgang.
0: Also jeder wird zum Regisseur, zur Regisseurin, wenn man ihnen zuhört und macht seinen eigenen Film im Kopf, oder?
2: Ja, weil man die eigene Vorstellungskraft, man sitzt beieinander und jeder stellt sich zwar einen Odysseus anders vor oder die Erzählung oder wie der auf dem Schiff ist, aber jeder ist in seiner Vorstellungskraft und hat deswegen den eigenen Film vor Augen.
0: Und rein körperlich, wie machen Sie sich fit für so einen Marathon?
2: Ich esse viel Vollkornbrot und trinke viel, aber im Grunde genommen, ich gehe die Texte immer, immer wieder durch, dass sie mir ganz präsent sind. Also ich gehe wirklich rum, ich laufe dabei immer und gehe sie immer, immer wieder durch und erzähle sie und spreche sie vor mich hin und dann sind sie irgendwie so wie aufgegessen.
0: Einfach mal Odysseus stundenlang fast frei erzählen. Das schafft Maike Rötzer, bei der ich mich ganz herzlich für das Gespräch bedanke. Sie treten auf am Sonntag, den 13. September von 10 bis 17 Uhr im Bergson Kunstkraftwerk 2 in München. Herzlichen Dank für das Gespräch über Odysseus.
2: Ich danke Ihnen für die Einladung.

0: Mavis Staples schmeißt uns hier aus nah dran, sachte hinaus. Meine Kollegen hinter der Sendung, die sagen ganz herzlichen Dank und ich natürlich auch fürs Zuhören. Machen Sie es so gut es eben geht.
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0: Hier geht's weiter mit dem Tagesgespräch und Sebastian Meinberg. Hallo Sebastian, worum geht es bei euch heute?
12: Hallo Verena. Ja, heute beginnt für viele junge Menschen quasi ein neues Leben. Also zumindest beginnt für viele das Berufsleben. Es ist allgemeiner Ausbildungsstart in vielen Branchen und Unternehmen. Und dafür wollen wir heute Geschichten über Berufswege sammeln. Wie Menschen zu ihren Traumjobs gekommen sind, aber auch die Frage diskutieren, wo die Vor- und Nachteile von Ausbildung im Vergleich zum Studium liegen.
0: Sie können mitdiskutieren, Sie können auch Ihre Erfahrungen teilen und Ihre Fragen stellen, gebührenfrei unter der Nummer 0800 94 95 95 5. 0800 94 95 95 5. Sebastian Meinberg freut sich auf Sie.
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13: Um 12 Uhr mit Carsten Fabian. Die steigenden Wohnkosten belasten die Mieterinnen und Mieter in Deutschland immer mehr. Einer Umfrage des Deutschen Mieterbunds zufolge gaben fast 60% der Befragten an, dass ihre Kosten im vergangenen Jahr deutlich zu hoch oder gestiegen seien. Fast jeder Zweite habe deshalb an anderer Stelle gespart, unter anderem bei Freizeit und Altersvorsorge. Verbandspräsidentin Melanie Weber-Moritz fordert deshalb einen deutschlandweiten Mietenstopp und Änderungen an der Mietpreisbremse.
14: Wir müssen die Umgehungsmöglichkeiten der Mietpreisbremse, wie die Kurzzeitvermietung, das möblierte Wohnen, viel strenger regulieren. Wir brauchen auch dauerhaft bezahlbaren Wohnraum, in dem Sinne, dass wir bis 2030 mindestens 2 Millionen Sozialwohnungen bauen müssen. Und es muss gelten, einmal Sozialwohnung, immer Sozialwohnung.
13: Die Bundesregierung will sich heute zum Drohnenvorfall am Flughafen Leipzig-Halle äußern. Das hat Außenminister Wadefuhl am Rande seines Algerienbesuchs angekündigt. Während Experten Russland dahinter vermuten, hat sich die Regierung bisher nicht so klar positioniert. Solche Drohnenvorfälle beschäftigen zurzeit auch die EU-Verteidigungsminister, die im irischen Wicklow zusammengekommen sind. Von dort berichtet Tina Hassel.
15: Nun, hier heißt es, man warte jetzt erst einmal sehr gespannt auf das, was der Außenminister heute in Berlin präsentieren wird. Denn die Härte der Antwort steht natürlich und fällt mit der Beweisführung. Aber vor allem die Balten und die Osteuropäer, die haben hier schon auch gesagt, es gehe nicht nur um Leipzig. Überall würden die Vorfälle mit Drohnen zunehmen, wo man eben Russland verdächtigt. Die EU bereitet in der Tat deshalb neue Sanktionen vor.
13: Nach der Sturzflut im Himalaya ist die Zahl der Toten auf mehr als 1000 gestiegen. Mehr als 4400 Menschen werden noch immer vermisst. Behördenangaben zufolge konnten aber auch mehr als 11.000 Menschen gerettet werden. Zudem gibt es in einigen Katastrophengebieten auch wieder Strom. Ein Gletscherabbruch vor einer knappen Woche hatte die Flutwelle ausgelöst. Ganze Ortschaften wurden zerstört. Das extreme Niedrigwasser, Ernteausfälle oder die heftigen Waldbrände. Die Ereignisse in diesem Sommer in Europa sind auch bedingt durch den Klimawandel. Die Europäische Umweltagentur fordert deshalb entschiedenes Handeln. Die Vorsitzende Yle Monanen sagte, es sei dringend notwendig, die CO2- und Treibhausgasemissionen zu senken. Gleichzeitig müsse man sich an die Folgen des Klimawandels anpassen. In Niederbayern steigt heute das Finale des Karpfhammerfests. Am Nachmittag gibt es das Eselrennen, bei dem nicht nur der schnellste, sondern auch der störrischste Esel gekürt wird. Laut Veranstalter wird streng aufs Wohl der Tiere geachtet. Das Wetter in Bayern: verbreitet Sonne und Quellwolken. Zwischen Rhön und Frankenwald sind einzelne Schauer möglich. Es weht ein lebhafter Wind bei 21 bis 26 Grad. In der Nacht meist klar, Tiefstwerte 13 bis 8 Grad. Bis Freitag geht es überwiegend freundlich weiter, Höchstwerte 21 bis 31 Grad. Es ist 12.03 Uhr. Die Verkehrsmeldungen: A7 Würzburg Richtung Füssen, zwischen Langenau und Dreikittistetten Stau. A99 Ostumfahrung München Richtung Salzburg, zwischen Kirchheim und Hohenbrunn 9 Kilometer stockend. Die B8 Neustadt an der Aisch Richtung Nürnberg ist zwischen Seutendorf und der Auffahrt Würzburger Straße nach einem Unfall gesperrt und es staut sich. Wenn Sie sich dort auskennen, umfahren Sie das Gebiet bitte weiträumig. A85 kam Richtung Amberg, zwischen Neubeu und Bruck in der Oberpfalz, Sperre nach einem Unfall. Und B303 Kronach Richtung Bad Berneck, zwischen Himmelkron und Bad Berneck ein Unfall. Soweit die Verkehrsübersicht.
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12: Servus und hallo, willkommen zu unserer Sendung auf Bayern 2 und in ARD Alpha. Heute beginnt für viele junge Menschen ein neues Leben, also zumindest ein neuer Lebensabschnitt, vielleicht etwas, das ihr ganzes Leben prägen wird. Denn heute ist in vielen Branchen Ausbildungsstart. Weit davor mussten sich die neuen Azubis die Frage stellen: Was will ich eigentlich beruflich machen? Und ist die Ausbildung dafür der richtige Weg oder vielleicht doch das Studium? Bei mir war es das Studium, das hat mich quasi vors Mikrofon hier bei Bayern 2 geführt. Wie war es denn bei Ihnen? Das wollen wir heute wissen. Haben Sie Ihren Traumberuf gefunden und haben Sie dafür studiert oder eine Ausbildung gemacht? Darüber wollen wir heute mit Ihnen sprechen.
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12: Unser Thema heute: Lehre oder Studium. Wie sind Sie zu Ihrem Traumberuf gekommen? Erzählen Sie uns gerne von Ihrem Werdegang, egal ob er geradlinig oder um fünf Ecken war. Oder wenn Sie auch noch mittendrin sind oder gerade am Anfang. Wir interessieren uns für alle Geschichten, natürlich auch für Ihre Ratschläge. Wo sehen Sie Vor- und Nachteile von Ausbildung und Studium? All das wollen wir wissen. Und das können Sie uns gerne erzählen unter der kostenfreien Rufnummer 0800 94 95 95 5. Da erreichen Sie uns hier. Sie können uns aber auch eine Text- oder Sprachnachricht schicken. Wie das geht, das erfahren Sie auf bayern2.de. Und genauso eine Sprachnachricht hat uns schon Bernhard Säubert geschickt. Und bei ihm war es das Studium, aber er wusste auch nicht sofort, was er machen soll.
3: Meine erste Vorlesung in meinem Leben war in Buchhaltung und es wurde mir in einer einzigen Stunde klar, dass ich damit nicht mein ganzes Leben verbringen wollte. Durch Zufall habe ich einen Freund in der Mensa getroffen, wir saßen zusammen und fragte ihn: Was machst du denn so? Und der sagte: Ich mache jetzt Geologie und es ist ein interessantes Fach und komm doch mal mit. Und ich habe dann auf Geologie umgeschwenkt und das bis zum Ende gebracht und 40 Jahre später danach bedauere ich das auch immer noch nicht.
12: Das ist doch ein schöner Auftakt in die Sendung. Also wenn man 40 Jahre nach der Berufsentscheidung sagen kann, dass es die richtige war, dann hat man wirklich alles richtig gemacht. Wir werden jetzt mit jemandem sprechen, die hat die 40 Jahre noch vor sich und trotzdem hofft sie und glaubt sie, dass sie alles richtig gemacht hat mit ihrer Entscheidung. Sie startet nämlich heute mit ihrer Ausbildung zur Konditorin. Und das, nachdem sie eigentlich vorher an der Uni war. Wie es zu dem Wechsel gekommen ist, das sagt sie uns jetzt gleich selbst. Und zwar sage ich herzlich willkommen auf Bayern 2 und in ARD Alpha, ich hoffe, sie hört mich, Vanessa Schmidt.
4: Ja, hallo.
12: Hallo.
4: Ja.
12: Ja, erster Tag in der neuen Ausbildung. Vanessa, ich habe es gerade kurz gesagt, Sie haben erst Pädagogik studiert und starten jetzt doch eine Ausbildung zur Konditorin. Wie kam es dazu und wie fühlt sich heute die Entscheidung an?
4: Ja, also klar, Studium, ne, ist ja der klassische Weg nach dem Abi. Mhm. klar, von außen lauter Eindrücke, ne? Also mach lieber das Studium, mach direkt das Studium nach dem Abi. Ich sagte, okay, mache ich. Tatsächlich war Pädagogik auch nur eine Notlösung für einen anderen Studiengang. Ja, und dann habe ich im zweiten Semester gemerkt, okay, ist doch nicht das Richtige. Ich habe tatsächlich, während ich für meine Prüfungen gelernt habe, eine sehr wichtige Torte gebacken für eine Freundin. Und ja, dann habe ich gesagt, okay, sollte ich vielleicht doch den Karriereweg umschlagen und die Ausbildung machen.
12: Ja, so im Nachhinein, hätten Sie sich irgendwie andere Informationen vorher gewünscht? Sie haben eben gesagt, ja, dann wird von außen so ein bisschen eingewirkt, hey, mach lieber das Studium. Also hätte es andere Unterstützung gebraucht, vielleicht in der Schule, um irgendwie gezielter auf den richtigen Berufsweg zu finden?
4: Ja, was heißt andere Unterstützung? Also eigentlich wollte ich nie Konditorin lernen, weil ich gesagt habe, das soll für mich ein Hobby bleiben. Ich wollte eigentlich immer studieren. Das war so Abi, dann Studium, dann Master. Das war so für mich eigentlich das Nonplusultra. Und von daher hätte so viel Unterstützung gar nicht gebraucht. Was ich mir tatsächlich mehr gewünscht hätte, dass man es mir vorher sagt, dass das wirklich Uni reine Theorie ist, also wirklich total trocken. Und ich bin einfach nicht der Mensch für trockene Theorie. Ich brauche immer ein bisschen Praxis dazu. Und das habe ich jetzt natürlich in der Ausbildung. Ja, deswegen, ich freue mich sehr drauf auf den neuen Weg jetzt.
12: Ja, das ist doch schön, wenn man am ersten Tag in den neuen Job einsteigt und sagt, man freut sich einfach. Also da, glaube ich, haben Sie schon mal alles richtig gemacht. Haben Sie denn schon ein Ziel, wo es mit oder nach der Ausbildung hingehen soll? Ein Traum vielleicht sogar? Oder machen Sie jetzt erstmal langsam und lassen alles auf sich zukommen?
4: Klar, schon. Traum ist schon da, also gerne dann einen Meister danach, ist ja auch gängig. Berufserfahrung sammeln und vielleicht irgendwann in die Selbstständigkeit gehen und dann mal eigenes Ding machen.
12: Dafür wünschen wir Ihnen natürlich jetzt schon mal viel Erfolg. Letzte Frage natürlich an die angehende Konditorin, die ihr Hobby zum Beruf gemacht hat oder macht, also so habe ich das jetzt verstanden. Was ist denn Ihre Lieblingstorte? Genau.
4: Oh, Lieblingstorte, das ist schwierig. Ich habe natürlich ganz viele. Am liebsten mag ich Kombi aus Kokos und irgendwas fruchtigen Maracuja-Pfirsich. Also alles, was in die Richtung geht. Aber so eine richtige Lieblingstorte gibt es für mich tatsächlich gar nicht.
12: Das kann sich ja auch noch entwickeln. Wir sagen vielen Dank an Vanessa Schmidt, die heute ihren ersten Tag hat als Auszubildende zur Konditorin. Viel Erfolg.
4: Dankeschön.
12: Servus, ciao. Und damit sprechen wir jetzt mit unserem heutigen Gast, der tatsächlich genau das tut, was viele Azubis brauchen. Er berät nämlich junge Menschen, die den Weg in die Ausbildung suchen. Und er rät ihnen häufig, entscheidend sei nicht nur das Geld, sondern ein Beruf, für den man morgens gerne aufsteht. Florian Wagner heißt er. Er ist vom Verein Pro Arbeit und unterstützt Jugendliche als Ausbildungsakquisiteur im Landkreis Günzburg. Was er da genau macht und ja, wie man die Entscheidung für den richtigen Beruf richtig trifft, das wird er uns erzählen. Herzlich willkommen auf Bayern 2 und in ARD Alpha, Florian Wagner. Servus.
5: Servus, hallo. Guten Tag, Herr Meinberg. Vielen Dank für die Einladung.
12: Ja, sehr gerne. Vielleicht als allererstes, bevor wir auf das eingehen, was uns gerade schon die Vanessa Schmidt erzählt hat, erklären Sie uns doch bitte mal ganz kurz, weil viele haben wahrscheinlich davon noch nichts gehört, was Sie als Ausbildungsakquisiteur genau machen.
5: Ein Ausbildungsakquisiteur ist eine Person wie ich, die täglich agiert an Schulen oder beziehungsweise auch über Netzwerke Jugendliche, junge Erwachsene erfolgreich in Ausbildung zu beraten und zu vermitteln. Also wir sind so quasi das agierende Bindeglied zwischen den jugendlichen Ausbildungsplatzsuchenden und den Betrieben. Mhm. Und somit können wir einfach auch durch diverse Rückmeldungen von Betrieben einfach auch schnell agieren. Wenn sich Jugendliche bei uns melden, zu sagen, hier, der Betrieb XY, der hat in den unterschiedlichen Fachbereichen noch Ausbildungskapazitäten zur Verfügung, vermitteln dann das Praktikum, was essentiell wichtig ist, um den dementsprechenden Einblick in den Beruf zu erhalten, bis Begleitung zum erfolgreichen Abschluss des Ausbildungsvertrages und die Begleitung, dass einfach auch die Ausbildung stabil läuft und funktioniert, gerade noch im Rahmen der Probezeit. Einfach, um auch Abbrüche zu verhindern.
12: Ja, das ist ja auch ein durchaus aktuelles und wichtiges und großes Thema mit den Ausbildungsabbrüchen. Es gibt viele Themen. Wir werden über all die in dieser Sendung sprechen. Herr Wagner, das ist ja besonders interessant, weil Sie kennen ja eigentlich genau beide Seiten. Sie kennen die Betriebe, Sie kennen die Azubis. Jetzt lassen Sie uns als erstes mal heute zum Ausbildungsstart bei der Perspektive der Azubis bleiben. Jetzt haben wir gerade mit Vanessa Schmidt gesprochen, die Pädagogik studiert hat und sich jetzt doch für den Ausbildungsberuf der Konditorin entscheidet und heute ihren ersten Tag hat. Die hatte jetzt gerade gesagt, haben Sie wahrscheinlich auch schon gehört, das Umfeld, das sagt dann, hey, mach mal lieber das Studium. Sie selbst wollte auch studieren. Wenn Sie mit Schülerinnen und Schülern sprechen im Rahmen Ihrer Arbeit, was hören Sie da häufiger? Sagen die dann häufiger, ich will studieren oder ich will auf jeden Fall eine Ausbildung machen?
5: Es liegt an der Person selber, ob die Person, sage ich mal, schon reif ist, in die Ausbildung zu starten nach der regulären Schulzeit oder einfach noch Zeit braucht, sich zu entwickeln, sich auszuprobieren. Und da ist es einfach zum Teil auch eine Persönlichkeitsentscheidung mittlerweile. Ja, natürlich gibt es auch unter anderem Einflüsse von außerhalb, seitens von der Familie, wo man einfach die Familie vielleicht auch Vorstellungen hat, wie der berufliche Werdegang der Kinder ausschaut. Mhm. Aber im Endeffekt sind es doch eigene Entscheidungen, die man den Kindern selbst überlassen sollte. Ja, es gibt keinen schlechten Beruf. Jeder Beruf ist wichtig für uns alle, aufgrund unseres Wohlstands, den wir haben und auch der Qualität, die wir durch die Ausbildung auch vermitteln. Aber es ist halt eine eigentliche reine Persönlichkeitsentscheidung. Mhm. Manche möchten gern noch einmal vielleicht ein Jahr Sabbat machen, überbrücken das vielleicht durch ein freiwilliges soziales Jahr oder gehen in ein Berufsvorbereitungsjahr über, wo sie einfach nochmal durch ganz viele Praktika und der Möglichkeiten, sich in unterschiedlichen Berufsbereichen auszuprobieren können, dann doch an ihren Wunschberuf herantreten können. Und was ich immer auch noch mehr sehe, es geht auch den jungen Menschen darum, den richtigen Betrieb, die richtigen Ausbilder zu finden, die richtige Truppe. Und wenn das junge Menschen für sich gefunden haben, dann ist der Einstieg in die Ausbildung dann eigentlich schon sehr einfach für diese Menschen. Aber der Übergang, wie gesagt, mittlerweile ist nicht mehr so leicht gegeben, wie es früher mal war.
12: Darüber werden wir gleich weitersprechen. Danke bis hierhin, Herr

0: echten Traumberuf sprechen, Herr Richter, oder?
1: Ein echter Traumberuf und allerdings kam der auch unter anderem zustande, weil ich war mit etwa zwischen 10 und 12 der Musterschüler, war auf dem Gymnasium, war immer Klassenbester. Und nach einem Umzug kam ich dann nach Lauf an der Begnitz mit ganz schlechten Lehrern am Gymnasium. Die haben also wirklich mit uns Schindluder getrieben. Und ich habe dann beschlossen, die schulische Karriere aufzugeben, eben wegen dieser Lehrer. Und wurde innerhalb von einem Jahr vom Klassenbesten zum Klassenschlechtesten. Gleichzeitig habe ich die Gitarre genommen, die mir mein Großvater geschenkt hat. Und habe angefangen drauf zu spielen mit meinem Kumpel aus der Nachbarschaft, dem Schießel Richard, und dann ging's los und irgendwann stand ich dann das erste Mal auf der Bühne und das hat unfassbar Spaß gemacht und ab dem Moment wusste ich, wo es lang gehen soll und habe dann auch immer meinen Standort danach gerichtet, wo es für mich Konzerte zu spielen gab. Das war dann zum Beispiel 18 Jahre lang in Polen. Da habe ich mit den besten Leuten des Landes gespielt. Und insgesamt die berühmteste Person, mit der ich auf der Bühne stand, war Mal Waldron. Das ist ein Jazzpianist, der hat mit John Coltrane und Billie Holiday gespielt. Ist natürlich jetzt schon lange tot. Ich lebe noch und habe auch noch mein Instrument in der Hand. Nicht mehr so intensiv wie früher und mit Geld verdienen sieht es jetzt im Moment auch nicht mehr so gut aus.
0: Aber das ist ja ein wichtiger Aspekt auch im Berufsleben, das hat Ihre Karriere über für Sie gut oder ordentlich geklappt, dass Sie gesagt haben, es war auch für Ihren Lebensweg und auch finanziell die richtige Entscheidung.
1: Absolut. Ja. Absolut. Ich habe sehr gut verdient. Also richtig gut ging es los, wie ich nach Polen umgezogen bin. Das war kurz nach dem Mauerfall. Da habe ich gesagt zu meiner Freundin, komm, wir machen jetzt Abenteuer und ziehen in ein neues Land und in eine ganz andere Welt. War ja damals auch noch so. Na, Polen hat sich also von Westdeutschland komplett unterschieden. Und ich hatte sofort wahnsinnig viele Freunde und diese super nette polnische Mentalität hat uns beiden total geholfen, Fuß zu fassen. Und haben, also meine Freundin wohnt da immer noch. Ich musste aus bestimmten Gründen irgendwann dann mal wieder nach Deutschland zurück. Und ja, wie gesagt, in Polen war eigentlich die beste Zeit. Und die Hippie-Zeit natürlich vorher, als Hippie-Musiker auf der ganzen Welt auch unterwegs gewesen. Und das war genau das, wo ich niemals hingekommen wäre, wenn ich den für mich geplanten Weg eingeschlagen wäre, nämlich der Akademiker, der studiert und dann am besten ein Mediziner wird. Also sowas haben sich eben meine Eltern vorgestellt. Und aber mein Vater auch als Musiker, der hat mich dann ab einem bestimmten Moment auch ganz toll unterstützt in meiner Karriere und war mein größter Fan.
0: Herr Richter, das ist doch wunderbar. Vielen Dank für Ihre Geschichte und die zeigt ja auch, dass es sich lohnen kann, das Abenteuer zu wagen und auf seine Leidenschaft zu hören. Ihnen weiterhin alles Gute. Danke Ihnen sehr. Und da hören wir jetzt direkt in eine Sprachnachricht rein, die wir gerade bekommen haben, und zwar von Anke von Skerst, die, glaube ich, auch so einiges durch hat beruflich.
2: Es ist sinnvoll, erst eine Ausbildung zu machen und dann zu studieren, weil man dann viel fokussierter studiert, weil man dann das Arbeitsleben schon kennengelernt hat und weiß, wohin die Reise geht. Ich selbst habe Hotelfach gelernt, bin dann ein paar Jahre als Flugbegleiterin um die Welt geflogen und habe dann Psychologie studiert, um genau das zu machen. Also im Dienstleistungsbereich als Psychologin, als Kommunikationstrainerin zu arbeiten. Ja, und ich konnte so fokussiert studieren, dass ich jetzt auch genau da gelandet bin. Und das macht richtig viel Spaß.
0: Also auch natürlich eine mögliche Variante, Studium und Beruf zu kombinieren in beliebiger Reihenfolge. Wir fragen jetzt nach bei Karin Halk, die uns aus Forchheim anruft. Grüß Sie, Frau Halk. Wie haben Sie es denn gemacht beruflich?
3: Ja, grüß Gott, Karin Halk nochmal. Ich freue mich, dass ich durchgekommen bin.
0: Herzlich willkommen.
3: Und kurz meine Geschichte sagen kann. Ich habe den Bezug, deswegen habe ich auch sofort angerufen, den Bezug über den Bayerischen Rundfunk bekommen.
0: Aha.
3: Und zwar gab es früher es war Bayern 1, eine Haushalts- oder Hausfrauensendung, das Notizbuch. Das war nicht nur für Hausfrauen, sondern so allgemein Lebenssituationen im

0: verschiedenen Bereich. Und da gab es eine Frau, Annette Pfeiffer, eine Journalistin mit ihrem Team natürlich, die im Haushaltsbereich, im ganz Weiten von der Ernährung, von der Haushaltsführung, von der, was weiß ich, alles Mögliche, Chemie, Hygiene, jede Menge Tipps gegeben hat, erteilt hat. Und das hat mich so gefesselt, weil das ist ja auch eine Unterstützung der im Haushaltsbereich. Und das habe ich dann eben gemacht. Ich habe nach dem Abitur eine Lehre gemacht, Hauswirtschaft gelernt, Hauswirtschafterin. War mir dann aber klar, dass ich das nie selber ausschließlich werden möchte. Und habe dann Ökotrophologie, Haushalts- und Ernährungswissenschaften studiert und da auch dann also erst den Staubsaugerführerschein gemacht, den man uns immer belächelt hat und dann das Staubsaugerdiplom draufgesetzt und später dann auch noch promoviert, auch zu einem Verbraucherthema.
1: Also, Frau Halk, sind Sie eigentlich Frau Dr. Halk?
0: Ja, ich bin Frau Dr. Halk, tatsächlich, ja. Und bin dann von dem Verbraucherthema auf, also Konsumententhema auf Consumer-Bereich auch gegangen, weil ob man jetzt ein Verbraucher ist oder ein Consumer, das ist ja das Gleiche, aber ob man ein Verbraucher oder ein Kunde ist, ist eigentlich die gleiche Zielsetzung, nämlich Zufriedenheit. Und bin dann in Medizintechnik gelandet und habe das Thema dann auch weitergeführt.
1: Und sind Sie heute zufrieden mit Ihrem beruflichen Werdegang, so wie Sie es gemacht haben, auch erst die Ausbildung und dann Studium und sogar Promotion draufgesetzt? Ist das, wo Sie heute zurückschauen und sagen, das war eigentlich genau richtig?
0: Ja, das würde ich wieder machen.
1: Wenn man das
0: da
1: so,
0: bin ich
1: ja,
0: voll,
1: ja. Wenn man das so klar sagen kann, Frau Halk, dann haben Sie wirklich alles richtig gemacht. Danke Ihnen sehr für die Geschichte, die ich gleich mitnehme zu unserem heutigen Gast Florian Wagner, der ja Ausbildungsakquisiteur ist von ProArbeit und der jetzt auch gehört hat, was Frau Halk gesagt hat. Und wir haben es vorher in der Sprachnachricht ja auch gehört. Erst die Ausbildung machen, dann ein Studium draufsetzen. Ist das auch etwas, was Sie häufiger, Herr Wagner, besprechen? Mit Schülerinnen und Schülern, dass das ja auch eine Option sein könnte?
2: Natürlich. Also gerade, ich bin selber jetzt jemand, komme auch aus der klassischen Ausbildung, aus dem Hotelfachbereich, habe da schon relativ jung mit der Ausbildung angefangen, bin quasi nur vor meinem 15. Lebensjahr in die Ausbildung gestartet für ein sehr großes Hotelunternehmen und bin dann gleich anschließend in die Schweiz bis Kreuzfahrtschiffe, bis New York, London, bis nach München, alles im oberen Gastronomiebereich gearbeitet. Und durch meine Frau gab es dann einen Berufswandel irgendwann einmal und bin dann eigentlich in die Behindertenarbeit eingestiegen, was ich heute noch bis heute mache, schon seit 15 Jahren. Und durch die Arbeit hat sich dann quasi mein neuer Job ergeben als Ausbildungsakquisiteur. Ich rate immer jungen Menschen natürlich den Weg erst einmal über klassische Ausbildung zu gehen, weil hinter allem steckt natürlich auch eine Lebenserfahrung. Mhm. Ja. Und gerade die Erfahrungen, die auch jetzt meine Vorredner angesprochen haben, es ist alles mit extrem viel Arbeit, natürlich Schweiß, Frust, Enttäuschung, Freude aufgebaut. Aber das A und O ist ja bei der ganzen Geschichte, wenn man irgendwann mal im Leben angekommen ist, zu wissen, ich habe mich dahin durchgebissen. Also das Durchbeißen, das Durchhaltevermögen. Ja. Einfach auch wirklich dafür was zu tun, zu kämpfen, dass man irgendwann einmal im Leben durch eine Ausbildung, Studium, jeder geht seinen eigenen Weg. Aber im Endeffekt liegt es an jedem selber, wie fleißig er ist und was draus schafft. Aber das Durchbeißen und das Durchhalten ist dann doch immer noch so ein entscheidender Faktor, wo man am Ende des Tages jeden Tag stolz und glücklich sein kann, dass man vielleicht diesen Weg gegangen ist. Mhm. Wie es bei meinen Vorrednern jetzt eigentlich auch der Fall war. Also
1: Herr Wagner,
2: Ausbildung ist A und O im Leben, sage ich immer generell,
1: wie gesagt. Ja, das ist interessant. Wir werden das auf jeden Fall weiter diskutieren. Herr Wagner, ich hole jetzt mal den nächsten Hörer dazu, und zwar Jens Hümpfner, der uns aus Aschaffenburg anruft. Und da fragen wir mal bei ihm nach. Herr Hümpfner, grüße Sie.
3: Hallo.
1: Grüß Sie. Wie ist denn Ihr beruflicher Werdegang? Wir haben jetzt schon drüber gesprochen, Lehre, Ausbildung, Studium, vielleicht auch beides kombiniert. Was machen Sie und wie sehen Sie das Ganze?
3: Also bei mir, hallo erstmal hier aus Aschaffenburg. Bei mir war das sehr ähnlich wie bei meinen Vorrednern. Ich habe nach der mittleren Reife war ich definitiv erstmal durch mit dem Thema Schule. Also da war da war Oberkante, Unterlippe. Und da gab es für mich erst einmal keine andere Entscheidung, als Ausbildung zu machen. Mhm. Als Energieelektroniker, damals noch im alten Bayernwerk. Mittlerweile gibt es ja wieder eins. Und das hat erst einmal überhaupt so richtig mein Interesse dann für das Thema Elektro- und Energietechnik dann geschärft. Mhm. Und anschließend, nach einiger Zeit dann auch in der Tätigkeit, dort in dem Unternehmen habe ich dann noch einmal Abitur nachgeholt. Das geht ja in Bayern oder in Deutschland dann innerhalb von einem Jahr. Und anschließend noch einmal Elektrotechnik studiert. Mhm. Und ich muss auch sagen, es war definitiv die richtige Entscheidung, weil mir in der Ausbildung Grundlagen vermittelt wurden, die ein Studium nicht leisten kann. Mhm. Einfach aufgrund von gewisser Distanz und auch möglichem Zeitmangel. Und was ich eigentlich anbringen wollte als Argument war, wir haben mit dem Einführung oder mit dem Bologna-Prozess, mit der Einführung der Bachelor- und Masterstudiengänge gefühlt das Eintrittskriterium sehr weit runtergeschraubt, mhm. nur damit wir in der Republik schnell zu Universitätsabschlüssen kommen, mhm. zu Ingenieuren kommen. Das hatte aber am Schluss nicht immer die richtige Qualität dann rausgebracht. Und bei all meinen Kollegen, die den gleichen Weg gemacht haben wie ich, nämlich erst Ausbildung und dann Studium, sieht man einfach andere Herangehensweisen an die Themen.
1: Mhm. Also Ihnen hat die Ausbildung vorm Studium was gebracht, sozusagen Sie auch schon aufs Studium und fachlich vorbereitet, Herr Hümpfner. Ich will den Punkt mal weitergeben an Herrn Wagner, der uns ja noch zugeschaltet ist, Ausbildungsakquisiteur von ProArbeit. Herr Wagner, jetzt sagte Herr Hümpfner, er hat es gemacht wie jetzt andere auch, nämlich erst die Lehre, dann das Studium. Und hat jetzt aber auch, finde ich, was Interessantes gesagt, ja, die Bachelor- und Masterstudiengänge, das ist vielleicht nicht mehr ganz so wie früher. Oder Leute, die dann direkt von der Schule zum Bachelor gehen, denen fehlt möglicherweise etwas dann hinterher an Qualifikation. Wie sehen Sie denn das, Herr Wagner? Und wird manchmal in Deutschland vielleicht so dieser akademische Werdegang überschätzt?
2: Also überschätzt sehe ich es jetzt vielleicht nicht so in dem Sinne. Jetzt rein noch einmal auf die Ausbildung zurückzukommen, wie ich es vorhin kurz schon angesprochen habe, diese Lebenserfahrung, das Praktische, die Theorie im Rahmen der Ausbildung. Im Endeffekt, klar, mir ging es oft so, man denkt sich, was mache ich überhaupt in der Ausbildung? Die Ausbildung ist, wie es der Vorredner gerade gesagt hat, der Herr, es ist eine gewisse Grundbasis, die im Rahmen der Ausbildung jemand vermittelt wird. Aber im Endeffekt das Nachhinein, das Weitere drauf aufzubauen, die Fertigkeiten, die Qualifikationen, die Weiterbildungen, die unser System anbietet, die sind dann ausschlaggebend, weiter, sage ich mal, auch auf einen akademischen Titel aufzubauen. Sei es jetzt auch raus aus einer Mittelschule zu sagen, ich mache jetzt erst einmal eine klassische Ausbildung, regeneriere meine mittlere Reife und gehe dann im Anschluss auf eine BOS, mache mein Abitur und kann dann auch noch studieren. Da geht man stückweise nochmal viel gefestigter dann in das Studium rein, wie es die Dame vorhin schon auch angesprochen hat. Wie, wenn ich jetzt vielleicht studiere, wie es bei der Vanessa der Fall war, die sagt dann irgendwann einmal, mir fehlt dann doch eher mehr auch die Praxis mehr im Studium. Ja, dafür gut gibt es die Möglichkeiten der dualen Studiengänge, die das wirklich mittlerweile super toll machen. Aber rein in den Studienbereich, muss man mögen. Mhm. Ja, also manche machen es über die Praxis. Die bauen ihren Lebensweg über die Praxis auf, über die Ausbildung, manche über Studieren. Also das liegt an jedem selber.
1: Herr Wagner, was sind denn Ihrer Erfahrung nach, also auch aus Ihrer Beratungspraxis mit den jungen Leuten, was sind denn die entscheidenden Faktoren eigentlich bei der Berufswahl? Also so, dass die Menschen hinterher in ihren Jobs auch wirklich erfolgreich und zufrieden werden, dass sie vielleicht von vornherein die richtige Wahl für sich treffen?
2: Also gut. Man kriegt schon immer wieder mit, ich sage immer selber, es geht immer ums Money, ja. Mhm. Aber das Geld ist nicht immer das Entscheidende im Leben. Im Endeffekt muss das jeder für sich selber stückweise entscheiden. Ich sage meistens ist weniger mehr, ja. Gut, ich sage mal, wenn ich jetzt viel Geld verdiene, aber ich habe Arbeit, wo ich nicht gerne in die Arbeit gehe, was bringt mir das Geld, wenn ich dann unglücklich daheim bin oder vielleicht dann auch noch gefrustet bin? Ich sage mal, das Gleichgewicht macht es halt einfach aus. Ja, ich brauche Arbeit, wo ich gerne in die Arbeit gehe und ich brauche sowohl mein privates Umfeld, einen Freundeskreis, wo ich auch weiß, bin ich auch glücklich und zufrieden. Also diese Konstellation zwischen beiden Seiten, Arbeit und Privat, ist essentiell wichtig. Aber es liegt natürlich viel immer Wer nicht viel verdient, ist auch nichts. Und das ist absolut falsch. Also jeder muss für sich selber entscheiden, wie er glücklich mit seiner Arbeit ist und was er draus macht, im Endeffekt.
1: Ja.
2: Und die Möglichkeiten, sage ich mal, der Weiterqualifikationen und der Weiterbildungen, wie es Vanessa vorhin auch angesprochen hat, meine Tochter möchte auch übrigens Konditorin werden. Das ist ihr momentaner Berufswunsch. Ich weiß mir natürlich auch, was man mit diesem Beruf alles erreichen kann. Und wenn die Vanessa sagt, sie macht ihren Meister und macht sich dann irgendwann mal selbstständig, dann verdient die Vanessa auch ein sehr gutes Geld in der Hinsicht.
1: Also auch ein,
2: alle Möglichkeiten gegeben.
1: Ja, auch ein wichtiges Thema werden wir in der zweiten Hälfte der Sendung weiter besprechen. Jetzt haben wir es fast 12.31 Uhr hier im Tagesgespräch auf Bayern 2 und in ARD Alpha.
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1: Unser Thema heute, Lehre oder Studium, wie sind Sie zu Ihrem Traumberuf gekommen? Erzählen Sie es uns, sagen Sie uns, wie Ihr Werdegang war, welche Tipps Sie vielleicht haben. Oder wenn Sie sich auch noch in Ausbildung befinden, rufen Sie uns gerne an oder schicken Sie uns eine Text- oder Sprachnachricht.
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1: Und damit gehen wir jetzt direkt ans Telefon und zwar nach Aschaffenburg zu Ruth Staffer.
5: Ja, hallo. Ich
1: grüße Sie.
5: Das war jetzt sehr interessant, die ganzen Vorredner zu hören. Ich habe tatsächlich im Gymnasium, also meine Mutter, muss ich dazu sagen, ich stamme aus München, hat damals als eine der wenigen Frauen an der TU München Architektur studiert. Und für sie war das irgendwie so, klar, ich mache Gymnasium und studiere dann auch. Ich habe zwar am Anfang gedacht, nö, schaffe ich nicht, aber ich habe in der 5. Klasse festgestellt, Mathe ist mein Fach. Und ich war von Anfang an, ich wollte irgendwas mit Mathematik studieren, habe dann Informatik studiert mit Nebenfach Medizin. Bin dann leider nicht in die medizinische Informatik geraten, sondern war dann später bei einer Großbank, bei einer deutschen Großbank. Aber es war für mich tatsächlich von Anfang an einfach ein Glücksweg. Also ich habe für mich selbst persönlich gefühlt, war alles richtig. Und was ich dachte dann für meine Tochter, muss das genauso funktionieren. Und das ist dann genau, ich hab dann auch, wie gesagt, ich habe in Frankfurt gearbeitet, ich bin extra, wie gesagt, nach Aschaffenburg gezogen, damit meine Tochter in ein bayerisches Gymnasium gehen kann und. Und da sind die Menschen schon sehr, sehr unterschiedlich. Ich habe meiner Tochter da keinen Gefallen mitgetan. Ich glaube, also sie hat dann 10. Klasse mittlere Reife abgebrochen. Also das heißt abgebrochen, also hatte 10. Klasse mittlere Reife, hat dann eine Ausbildung gemacht und später dann doch nochmal Abitur nachgemacht. Aber was ich damit sagen will, ist, es ist wirklich wichtig, selbst für sich zu fühlen, was ist der eigentlich richtige Weg. Für mich war es absolut Gymnasium. Ich habe dann ein Jahr, war ich noch Au-pair in Frankreich, weil ich dachte, oh, ich bin so jung, ich kann noch mal ein bisschen Auszeit machen. Aber für mich war klar, ich studiere. Aber für andere ist ein anderer Weg wesentlich besser. Also, und dieses Gefühl zu bekommen, was ist für seine Kinder gut oder dass die Kinder es fühlen dürfen, was für sie gut ist. Ich glaube, das ist sehr, sehr schwer.
1: Aber das ist ja auch ein guter Hinweis von Ihnen, Frau Staffer, dass man letztendlich auch ein bisschen vielleicht schauen muss, wie man mit den eigenen Kindern dann in der Frage umgeht und dass man nicht unbedingt von sich auf seine Kinder schließt. Ne? Das kann ja durchaus für die Kinder ein anderer Lebensweg der richtige sein.
5: Absolut, aber es ist schwer, das zu lernen, zu fühlen. Ich weiß es nicht, aber das ist einfach etwas, was ich gerne auch mitgeben kann. Wie gesagt, für meine Mutter war es ganz, ganz klar, ich mache den Weg und ich bin diesen Weg gegangen und ich bin unwahrscheinlich glücklich geworden mit diesem Weg. Aber ich habe dann den Weg für meine Tochter auch gedacht und der war nicht richtig.
1: wie das Leben eben genau. so spielt. Frau Staffer, vielen herzlichen genau. Dank für Ihren Beitrag. Schöne Grüße an die Tochter. Und wir gehen weiter, und zwar nach Kleinwaldstadt zu Thilo Schmidt.
6: Einen wunderschönen guten Tag. Schönen Dank fürs Durchstellen.
1: Ja, grüß Sie, Herr
6: Schmidt. Ich wollte eigentlich nur berichten, in der DDR war ich Grundschullehrer. Und dann haben die uns 1990 alle Abschlüsse ersatzlos aberkannt. Das heißt also, ich hatte weder ein Fachabitur noch sonst irgendwas, gar nichts mehr. Von heute auf morgen haben die gesagt, ihr Studium ist nichts mehr wert. Und dann habe ich hinterher nochmal eine Maurerlehre gemacht, weil es da eine der wenigen Lehrstellen gegeben ist, die es noch gegeben hat 1990. Wusste ja keiner, wie es nach der Währungsunion mit der Firma weitergeht, wollte keiner ausbilden. Und nix, und habe dann eine Maurerlehre gemacht. Und das hat mir die Möglichkeit eröffnet, auf die Walz zu gehen. Und dann war ich 5 Jahre lang auf der Walz. Und da habe ich dann mein Handwerk und auch meinen Beruf lieben gelernt.
1: Also jetzt mal der Weg andersrum, natürlich aufgrund der Umstände. Aber wir haben jetzt vorhin gehört, Lehre gemacht, dann Studium draufgesetzt. Bei Ihnen war es natürlich aufgrund der politischen Umstände war es dann eben andersrum. Erst sozusagen im akademischen Beruf und dann im Handwerk. Und wie geht's Ihnen heute damit, mit diesem Werdegang?
6: Also das eigentlich ist das Beste, was mir passieren konnte sozusagen. Also ich weiß natürlich nicht, wie das heutzutage als Lehrer wäre, aber bei den renitenten Kindern weiß ich nicht so genau, ob ich da noch heutzutage so glücklich wäre. Und dadurch, dass ich eben auf die Walz gegangen bin, habe ich natürlich das, was ich in der Lehre gelernt habe, üben können, da vor Ort, wo es gemacht wird. Also zum Beispiel zum Klinkern, wo diese Steinwände gemacht werden, da muss man dann halt nach Holland gehen oder nach Norddeutschland, weil das hier zum Beispiel nicht gemacht wird. Und das habe ich dann natürlich ausprobieren dürfen. Und auf der Walz ist es relativ einfach. Man spricht als Geselle vor und sagt aber dazu, dass man was lernen will. Das heißt also zum Beispiel, da an einer Firma hätte ich das erste Jahr als Lehrling nur Steine hin und her getragen, aber da ich nur 3 Monate bleiben durfte, mussten die mich mitmachen lassen, ne? Zum Üben und so solche Sachen. Und das war natürlich genial. Ne? Bis nach Afrika hat es mich gespült.
1: Also auch noch richtig rumgekommen. Herr Schmidt, vielen herzlichen Dank für Ihre berufliche Geschichte. Ihnen weiterhin alles Gute. Und ich möchte jetzt nochmal mit Florian Wagner sprechen, Ausbildungsakquisiteur von ProArbeit, der uns heute als Gast zugeschaltet ist. Herr Wagner, jetzt haben wir die Geschichte andersrum schon gehört. Erst akademischer Beruf und dann in die Ausbildung. Jetzt hat der Anrufer gerade gesagt, ihm hat das dann sofort gefallen, ihm gefällt das heute, es war vielleicht das Beste, was ihm passieren konnte. Jetzt war das offensichtlich die richtige Ausbildung für ihn. Jetzt muss man aber auch sagen, dass wenn man in die Statistik schaut, dass doch etwa 30% aller Ausbildungen vorzeitig abgebrochen werden. Also das sind dann offensichtlich nicht die richtigen Betriebe oder nicht die richtigen Ausbildungen für die jungen Menschen. Warum ist denn das so? Also warum diese hohe Quote und wie ließe sich das aus Ihrer Sicht verbessern?
2: Also die Quote, die war, es gab schon mal zeitweise noch ein bisschen höher. Es ist natürlich klar, man kann einen Fehltritt sich erlauben. Man merkt halt dann doch nicht, dass es das Richtige ist, wie es bei den ein oder anderen Vorrednern ja auch schon so ein bisschen auf den Punkt gebracht worden ist, dass es einfach nicht die richtige Berufswahl war, die richtige Entscheidung. Gegebenheiten haben sich vielleicht auch verändert, betrieblich sowie auch privat. Oft ist aber auch unter den Abbrüchen auch so, dass einfach die Verlässlichkeit der jungen, jugendlichen Erwachsenen nicht mehr so gegeben ist. Ja, klar, dann hat man die Probezeit, aber wenn halt natürlich im Rahmen der Probezeit oder gerade zur Anfangszeit viele Fehltage sich daraus resultieren oder man ist nicht verlässlich, man ist zu spät, dann kommen die Berufsschulleistungen mit dazu. Das kann natürlich alles auch wieder ein Beweggrund zu sein, dass man einfach eine Ausbildung abbricht, wo man sagt, okay, der Komplexität, der bin ich vielleicht dann auch nicht ganz gewachsen. Ich sage mal, jeder hat gleichermaßen fast gleich die Chancen, in einen Ausbildungsberuf zu starten. Aber natürlich ist auch die Berufsschule ein wichtiger Aspektpunkt. Man muss sich halt auch dort, also Berufsschule ist auch Arbeit. Man muss halt seine Leistungen auch in der Schule bringen. Und das führt natürlich dann auch natürlich zu Seiten von Betrieben im Rahmen der Probezeit oder auch nach der Probezeit oft einmal dann auch zu einem Abbruch, wo die Jugendlichen vielleicht dann selber merken, das schaffe ich nicht. Ja? Oder aufgrund zu vieler Fehltage wird man vielleicht dann auch nicht mehr zur Prüfung zugelassen. Also es können ganz viele unterschiedliche Beweggründe einfach sein in der Hinsicht. Aber auf den Abbruch hin zurückzukommen, weil ich bin da tagtäglich damit konfrontiert, man darf das nicht als Niederlage für sich persönlich selber bewerten, sondern einfach vielleicht für sich nochmal persönlich als Ansporn sehen, zu sagen, jetzt nächstes Mal mache ich es vielleicht besser oder gewisse Situationen gehe anders an oder probiere mich nochmal in unterschiedlichen Bereichen aus. Ich habe vorhin das angesprochen mit dem Freiwilligendienst. Manche fangen halt in der Ausbildung an, aber sind vielleicht noch ihren Verhalten noch nicht so weit und dann sage ich immer, dann macht er mal ein FSJ oder einen Bundesfreiwilligendienst, weil da ist man mit erwachsenen Menschen zusammen und ich sage mal, da sind wir alle gefragt, auch als Vorbilder, wir erwachsenen, jungen Menschen einfach auch unterschiedliche Erfahrungen, eigene Lebenserfahrungen, wie es vorhin auch gerade kurz geschildert worden ist von den Vorrednern, das muss man jungen Menschen mehr klarer verdeutlichen, was man für Perspektiven und Möglichkeiten hat. Also auch gerade auch wieder gesagt, aus dem Abbruch raus, aus dem Ausbildungsabbruch, kann wieder, wie gesagt, sich was Positives entwickeln. Ja, also, aber wir müssen vorleben als Erwachsene, was können Betriebe tun? Ich habe gestern jemanden getroffen, die haben jetzt heute ihren ersten Ausbildungstag, die fahren jetzt erst einmal ein paar Tage nach Tirol. Ja, da machen sie Teambuilding-Maßnahmen. Mhm. Ich finde das mega. Also die Betriebe wirklich, ganz viele Betriebe, die hängen sich da mittlerweile wirklich, was das Akquirieren an Auszubildenden angeht und Benefits und Bonus und was mittlerweile Führerschein alles mit da reingepackt wird. Ich finde das einfach eine tolle Sache. Aber hier habe ich auch einen kleinen Appell an Betriebe. Wir haben eine andere Generation junge Menschen. Wir haben eine andere Generation Jugendlichen, aber alle haben es verdient, eine Chance zu bekommen. Und wir müssen uns selber auch mal ein bisschen als Erwachsenen hinterfragen, wie war es denn bei uns damals? Bei uns war auch nicht immer alles sonnig und der Tag war schön. Es gab auch sowohl auch die Schattentage oder man war halt auch mal schlecht drauf oder man hat vielleicht auch mal nicht so gut funktioniert. Wie gesagt, es ist jetzt eine andere Generation Jugend, aber alle haben Fähigkeiten, Chancen, ja, und die müssen wir entdecken auch an diesen jungen Menschen, indem wir diesen jungen Menschen wirklich auch den Zugang für eine Ausbildung gewähren. Ich sage mal, im Rahmen der Ausbildungen gibt es auch viele Stabilisierungsmöglichkeiten, Überstützunterricht oder vielleicht nicht den Besuch an einer Regelschule, sondern an einer Berufsförderschule, wo einfach wirklich junge Menschen anders gefördert und unterstützt werden, um erfolgreich trotz an ihr Ziel zu kommen, was die Ausbildung angeht. Und alles andere im Leben ist ein weiterer Entwicklungsprozess. Also
1: Herr Wagner, ich fand das wirklich einen ganz tollen Appell, so zum Schluss zu sagen, alle Menschen haben ihre Chance verdient und Appell natürlich an alle, an uns, an alle Betriebe. Vielen Dank, dass Sie heute bei uns in der Sendung waren. Man muss dazu sagen, Sie sind eigentlich im Urlaub, also deswegen sind Sie jetzt auch mit Dank hier aus der Sendung entlassen. Florian Wagner vom Verein Pro Arbeit, er ist Ausbildungsakquisiteur im Landkreis Günzburg, der jungen Menschen in den Beruf hilft und an den Verein Pro Arbeit kann man sich auch wenden, wenn man in den Beruf möchte beziehungsweise Probleme hat bei der Suche. Es gibt ja auch noch viele offene Stellen, aktuell 25.000 offene Lehrstellen allein in Bayern. Also wer sucht, findet da vielleicht noch. Herr Wagner, vielen herzlichen Dank. Viel Erfolg weiterhin.
2: Danke Ihnen. Alles Gute.
1: Danke. Wiederhören. Servus. Und wir haben in der Zwischenzeit eine Sprachnachricht bekommen von Andrew Battist. Und da spielt offensichtlich eine Rolle, dass 1972, so lese ich das hier auf meinem Monitor, der Opa ins Krankenhaus kam.
7: Als wir ihn besucht haben, habe ich dann zum ersten Mal einen Rettungshubschrauber Christoph 1 gesehen.
8: Und von dem Zeitpunkt an wusste ich genau, was ich werden wollte, nämlich Pilot. Und mein Gott, es führte über so viele Wege, andere Länder, Amerika und ja, viele Versuche und viele Fehlschläge, sagen wir mal. Und eigentlich sehr viel Initiative. Aber es hat geklappt. Ob viele Leute, die gesagt haben, ah, das schaffst du nie und das geht nicht und zu schwierig. Ja, jetzt bin ich bei Emirates und hätte mir zum Beispiel nie eine Karriere in einem Büro vorstellen können.
1: Also auch da hat jemand seinen Beruf, seinen Traumberuf gefunden und das durch ein, ja, vielleicht sogar ein bisschen tragisches Ereignis ausgelöst. Wir gehen wieder ans Telefon und hören einen weiteren Lebensweg und zwar von Heidi Wright aus Karlstadt. Grüße Sie.
9: Ja, hallo, grüß Gott aus Karlstadt, ja. Ich erinnere mich, vor genau 60 Jahren, heute vor 60 Jahren, war ich am 1. September in einer Anwaltskanzlei in Aschaffenburg gestanden, das neue Lehrmädchen, so hieß das damals. Mhm. Ich war aus dem Dorf, ich war von der Klosterschule und da war Aschaffenburg für mich schon eine große Stadt. Mhm. Und eine Anwaltskanzlei was ganz Tolles. Dann kam ich an und keiner hatte Zeit für mich. Man hat mich hingesetzt, hat mir den Schönfelder, das ist die Gesetzessammlung von mehreren tausend Seiten, auf den Tisch gelegt. Schauen Sie da mal rein. Ich habe gedacht, na, ich werde jetzt gleich abgefragt. Ich habe null verstanden. Aber ich wurde nicht abgefragt, sondern wurde nach einer Stunde herzlich begrüßt. So, jetzt gehörst du zu uns, jetzt bist du unser Lehrmädchen. Wir stellen sonst immer zwei im Jahr ein, in diesem Jahr nur eine. Also auf dich kommt doppelte Arbeit zu. Mhm. Das war genau das Richtige für mich. Ich habe mich vom ersten Tag wohlgefühlt. Ich habe mich wertgeschätzt gefühlt. Und ich habe auch selber stolz empfunden. Und das möchte ich den jungen Leuten mitgeben. Ganz egal, was ihr macht. Mhm. Ob ihr Verkäuferin werdet, Rechtsanwaltsgehilfin, wie das bei mir hieß. Oder Friseuse. Oder in einem Betrieb als Lehrling anfangt. Seid stolz auf das, was ihr bis dahin geleistet habt und nehmt diesen Stolz mit auf weiteres, was ihr leisten werdet. Mhm. Das hat bei mir wunderbar geklappt.
1: Jetzt interessiert uns natürlich, Frau Wright, wie ist es danach weitergegangen? Also haben Sie dann weiterhin Karriere in Rechtsanwaltskanzleien gemacht oder was ist nach Ihrer Ausbildung passiert?
9: Genau, ein bisschen Karriere in den Anwaltskanzleien habe ich gemacht. Ein junger Referendar von uns hat dann eine eigene Kanzlei gegründet, hat gesagt, würdest du mitgehen, eine Kanzlei mit mir aufbauen. Das habe ich gemacht, sehr im Einvernehmen mit meiner alten Kanzlei. Dann bin ich weggezogen nach Hanau in eine große Wirtschaftsprüfungs- und Notariatskanzlei, was in Bayern ja ganz anders ist. Nochmal ein neuer Ansatz, ein weiterer Schritt. Dann bin ich wieder zurückgezogen in den Landkreis Aschaffenburg, habe meinen ersten Lehrherrn angerufen, habe gesagt, ich wäre wieder da. Sagt er, kommst morgen vorbei. Also so ging das. Mhm. Ich habe dann auch die Zwangsvollstreckungsabteilung gehabt und alles war gut. Und ich habe mich immer für Weiteres interessiert und bin in eine Partei gegangen, in die SPD und habe da Karriere gemacht und wurde dann Bundestagskandidatin. Also aus einem nicht-akademischen Lebensweg heraus Bundestagskandidatin und war dann 15 Jahre Mitglied des Deutschen Bundestages, zuerst in Bonn und dann noch 10 Jahre in Berlin. Also alles ist möglich.
1: Das ist doch eine gute Botschaft. Also tatsächlich, auch wenn man heute eine Ausbildung beginnt, wer weiß, wo die Menschen dann irgendwann mal landen. Genau. Das muss nicht in dem Beruf sein, kann ganz woanders sein. Da kann er sich eine Riesenkarriere anschließen. Frau Wright, vielen herzlichen Dank, dass Sie Ihre Geschichte mit uns geteilt haben. Dankeschön. Und damit gehen wir jetzt nach Passau und fragen nach bei Franz Bauer, wie sein Karriereweg gelaufen ist. Grüße, Herr Bauer.
10: Grüße Gott, einen schönen Tag wünsche ich Ihnen und ich freue mich, dass ich ein paar Worte sprechen kann.
1: Bitte.
10: Ich glaube, der Zufall spielt oft eine große Rolle bei der Berufswahl. Als ich 1970 das Abitur gemacht habe, war es eigentlich so selbstverständlich zu studieren. Aber so von den Neigungen her, naturwissenschaftliche Fächer waren etwas im Vordergrund. Also habe ich mich für ein Lehrerstudium entschieden. Mathematik und Geografie habe ich nach zwei Semestern geschmissen und habe dann Chemie und Biologie studiert. Kurz vor dem Examen habe ich einen früheren Mitschüler getroffen, der Medizin studiert hat. Und den habe ich gefragt, ob ich vielleicht mal in den Anatomiesaal mitkommen könnte. Mhm. Das hat mich so fasziniert, dass ich mich für Medizin beworben habe. Und das habe ich dann zu Ende gebracht. Und ich bin heute 77 Jahre alt und arbeite immer noch gern als Allgemeinarzt. Was meines Erachtens wichtig ist, ich denke an das Buch Momo und den Straßenkehrer. Mhm. Was man macht, muss man mit Liebe machen und man muss irgendwie dabei bleiben mit seiner Konzentration. Und das sehe ich heute oft bei den jungen Menschen, auch bei meinen Arzthelferinnen, da hat sich viel geändert, dass die Ablenkung und die Konzentration auf das, was man tut, oft nicht mehr so vorhanden ist.
1: Mhm. Also vielen Dank auch dafür, Herr Bauer, für den Bericht Ihrer Erfahrung und auch da, das haben wir heute schon öfter gehört, hat ja der Zufall eine Rolle gespielt bei der Berufswahl, aber es geht natürlich auch durchaus um die Frage, naja, wenn ich nicht dem Zufall überlassen will, dass ich auf eine gute Idee komme, wie mache ich es denn eigentlich? Und da hat, glaube ich, Ruth Belzner aus Schweinfurt eine Idee, wie man auf gute Ideen für seinen eigenen Berufsweg kommen könnte. Grüß Sie, Frau Belzner.
11: Ja, hallo, guten Tag. Die Idee, muss ich sagen, sie ist tatsächlich, also mir ist jetzt erst beim Zuhören deutlich geworden, wie stark meine berufliche Geschichte davon geprägt ist, dass ich mich in verschiedenen Bereichen immer ehrenamtlich engagiert habe. Also angefangen davon, dass ich als Oberstufenschülerin in der Hausaufgabenhilfe für Legastheniker ehrenamtlich gearbeitet habe, auf die Art die Arbeit einer Erziehungsberatungsstelle kennengelernt habe und beschlossen habe, Psychologie zu studieren.
1: Okay, das hat tatsächlich bei Ihnen den persönlichen Berufsweg ausgelöst.
11: Ja, ja. Parallel dazu war ich immer sehr engagiert, auch in der Friedens- und Entwicklungszusammenarbeit, einfach auch durch die Menschen, mit denen ich dann auch als junge Frau in Kontakt war. Das hat dazu geführt, dass ich nach dem Abschluss meines Psychologiestudiums, als ich mir nicht vorstellen konnte, eine Therapieausbildung zu machen, in den kirchlichen Entwicklungsdienst gegangen bin und für 8,5 Jahre Erwachsenenbildung mit Frauen in Papua-Neuguinea gemacht habe. Während des Studiums habe ich ehrenamtlich die Ausbildung zur ehrenamtlichen Telefonseelsorgerin gemacht, weil ich einfach was Praktisches lernen wollte zu dem sehr theorielastigen Studium. Und letztlich hat es dazu geführt, dass ich nach meiner Rückkehr aus Neuguinea im Jahr 96 die hauptamtliche Leitung der Telefonseelsorge Würzburg übernehmen konnte und übernommen habe. Und dort bin ich völlig gegen meine damaligen Vorstellungen tatsächlich bis Ende letzten Jahres, also bis zu meiner Berentung, sehr gern geblieben. Habe mich dann auch in großen Teilen ehrenamtlich verbandspolitisch sehr engagiert, also für Telefonseelsorge auf Bundesebene. Und denke so im Rückblick, also es war nicht sozusagen strategisch geplant, aber letztlich, dass ich so erzogen worden bin, dass man sich einfach immer engagiert, da wo man gebraucht wird, hat auf beeindruckende Weise meinen Berufsweg geprägt. Ja. Ja, und dafür bin ich eigentlich enorm dankbar.
1: Ja, Frau Belzner, und wir sind dankbar, dass Sie die Geschichte heute mit uns geteilt haben, weil das ist, glaube ich, wirklich ein guter Tipp, ist jetzt in der Sendung auch noch nicht so oft genannt worden, dass genau ja dieses ehrenamtliche Engagement, was ja jedem und jeder freisteht, zur Berufsentscheidung führen kann. Man kann da natürlich auch mal was ausprobieren, mal wo reingucken. Tatsächlich fällt mir jetzt auch ein, ich habe tatsächlich auch, während ich zur Schule gegangen bin, ehrenamtlich in der Betreuung behinderter Jugendlicher gearbeitet und habe da in den sozialen Beruf reingucken können. Es ist bei mir dann ein anderer Werdegang geworden, aber ich glaube, ich hätte in diesen Beruf auch nicht reingeschaut, hätte ich das nicht gemacht. Also, ist, glaube ich, wirklich ein guter Tipp für alle, die auf der Suche sind. Und wir fragen jetzt nach bei Peter Brummer aus Frieding am Ammersee, was er noch für einen Tipp hat. Grüße Sie.
12: Ja, Herr Meinberg, ich grüße Sie auch. Ja, schön. Ich komme gerade aus Ostafrika, von einem Aufenthalt, wo ich ja öfters war, die letzten über 40 Jahre. Ich bin Pfarrer, vielleicht diese Bemerkung noch, was Herr Dr. Bauer sagt, mit Liebe und Konzentration, also nah bei den Menschen von Geburt bis zum Sterben, das ist das Wunderbare in meinem Beruf. Ich hatte verschiedene Tauffeiern jetzt, Hochzeitsfeier die letzten Tage. Also das war mein Werbeaspekt für meinen Beruf. Unbedingt empfehlenswert. Und dann gibt es ja andere kirchliche Berufe, Gemeindereferent, Pastoralreferent, also in Seelsorge Menschen begleiten in allen Generationen. Das war dieses Thema, aber jetzt bin ich in Ostafrika, Nagini Warada, Baratke Warada, also bist du im Frieden, sagen die Nomaden im Norden Kenias. Ich rufe deshalb auch an, um Mut zu machen, auf die Walz zu gehen. Auf die Walz, hat Herr Schmidt gesagt, auf die Walz. Hinaus in die Welt, es gibt so viele Organisationen, die das möglich machen. Ein paar Monate, ein Jahr, je nachdem. Und den Blick zu weiten. Ich habe so viel erlebt jetzt, auch in Kenia, wo ich oft war. Die gehen nach Deutschland, wollen nach Deutschland, nach Europa. Krankenpflege werden sie auch angeworben mit großen Plakaten. Also die Welt, das ist mein Beitrag. Natürlich viele, viele Menschen arbeitslos. 70% der Menschen bestimmten Alters sind arbeitslos in Kenia. Was heißt das? Welche Kostbarkeit jeder junge Mensch in unserem Land und darüber hinaus? Welche Gaben und Begabungen? Und die ist ja auch gefördert werden, das wäre auch ein eigenes Thema durch Don Bosco und durch Technical School, also verschiedene Organisationen, Non-Government, Miserio Brot für die Welt, natürlich Entwicklungszusammenarbeit, aber auch die jungen Menschen. Das ist mein Beitrag, hinaus in die Welt und lernen und die Weite und die Bedeutung jedes einzelnen Menschen, jedes jungen Menschen.
1: Herr Brummer, vielen Dank, dass Sie uns jetzt nochmal den Blick geweitet haben auf die ganze Welt und natürlich auch den Tipp gegeben haben an junge Menschen, sich einfach umzuschauen im wahrsten Sinne. Wir haben in der Zeit eine Sprachnachricht bekommen und zwar von einer Lehrerin Viola aus München.
13: Ich habe meinen Beruf geliebt, ich war Lehrerin, ich habe mein Studium geliebt. Ich habe allerdings auch immer als Schülerin schon gearbeitet im Verkauf und dann auch in einem großen elektronischen Konzern in München. Und mir war es immer klar, dass ich das nicht machen möchte. Ich möchte selbstständig arbeiten, ich möchte meine Ideen verwirklichen. Das Studium gibt einem unheimliche Freiheit, es gibt einem unheimliche Kompetenzen. Also ich habe mich dann auch in dieser Elektronikfirma eingearbeitet, obwohl ich eben ein geisteswissenschaftliches Studium gehabt habe. Ich hatte Vorträge auch gehalten, was man als Geisteswissenschaftler machen kann, wenn man nichts bekommt. Also es gibt so viele Möglichkeiten und ich würde das nie missen wollen.
1: Also Studium bringt viele Möglichkeiten, soweit die Sprachnachricht aus München von einer ehemaligen Lehrerin. Wir haben aber auch Textnachrichten bekommen, die ich Ihnen gerne nochmal vorlesen möchte. Und zwar als erstes von Christian aus Donauwörth. Er sagt das, was tatsächlich einige schon in dieser Sendung gesagt haben und was für einige der richtige Lebensweg und Berufsweg war. Vor dem Studium eine Ausbildung machen. Ich habe vor meinem Maschinenbaustudium die Ausbildung zum Industriemechaniker abgeschlossen. Im Studium hatte ich auch Kommilitonen ohne Ausbildung. Da war einer dabei, der dachte, man könne um die Ecke bohren. Er fragte dann den Professor, ja, wie geht das nicht? Eine Ausbildung lehrt einem das Grundverständnis. Also auch da wieder diese Empfehlung, erst sich in der Praxis die Basics, das hat glaube ich heute ein Hörer gesagt, holen und dann die akademische Ausbildung, das Studium obendrauf setzen. Dann noch eine Nachricht von Georg Hoffmann aus Waldsassen. Bei mir war es etwas einfacher, schreibt er. Nach meiner Realschulzeit schrieb ich 1979 eine einzige Bewerbung, na gut, ich weiß nicht, wie oft das heute noch vorkommt, bei ihm war es so, eine einzige Bewerbung zum damaligen Bundesgrenzschutz und ging jetzt nach fast 46 Berufsjahren als Bundespolizist letztes Jahr in den Ruhestand. Für mich war dies genau die richtige Wahl. Ja, wer nach 46 Jahren im selben Beruf, beim selben Arbeitgeber in den Ruhestand geht, der hat wahrscheinlich wirklich die richtige Wahl für sich getroffen. Das kann man absolut so sagen. Und an der Stelle kann ich Ihnen sagen, das war das Tagesgespräch für heute. Ich möchte noch zum Schluss eine persönliche Geschichte mit Ihnen teilen, weil wir ja alle darüber gesprochen haben, ja, wie führt denn der Weg zum Traumberuf? Und viele Leute haben ihre Geschichten geteilt. Ich teile jetzt kurz vor Schluss, das schaffe ich noch, auch nochmal meine mit Ihnen. Also tatsächlich habe ich mir die Frage nicht gestellt oder nicht stellen müssen, ob Ausbildung oder Studium, weil ich irgendwann, als ich damals kurz vorm Abiturstand für unsere Lokalzeitung gearbeitet habe, erkannt habe, also über den Nebenjob quasi, über den Schülerjob erkannt habe, Mensch, der Journalismus, der wäre doch was für mich. Und dann habe ich gedacht, wie geht das? Ich habe mich für ein Studium entschieden, Journalistik studiert und ich kann Ihnen sagen, ich habe meinen Traumjob gefunden und das auch dank Ihnen. Danke, dass Sie uns zuschauen und zuhören. Wir machen alle unseren Traumjob hier sehr gerne. Und damit möchte ich mich für heute von Ihnen verabschieden. Mein Name ist Sebastian Meinberg und das war das Tagesgespräch für heute. Machen Sie es gut. Servus.
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21: Um 13 Uhr mit Carsten Fabian. Die Bundesregierung ist Medienberichten zufolge davon überzeugt, dass Russland für den Drohnenvorfall am Leipziger Flughafen verantwortlich ist. Die Spur der Ermittlungen führe nach Russland, hieß es in Sicherheitskreisen. Bundesinnenminister Dobrindt und Außenminister Wadefuhl wollen sich am frühen Abend dazu äußern.
22: Auch EU-Außenbeauftragte Kallas erklärte, dass vieles auf Russland hindeute. Außenminister Wadefuhl sagte am Morgen, Deutschland lasse sich in keiner Weise einschüchtern. Er kündigte Reaktionen, aber keine Überreaktionen an. Möglicherweise könnten russische Diplomaten ausgewiesen werden oder Einrichtungen wie das russische Haus geschlossen werden. Denkbar sind auch weitere Sanktionen, zum Beispiel gegen russische Firmen oder auch gegen die Schattenflotte, also Tanker, die russisches Öl weiter in andere Länder transportieren. Gabor Hallas, Berlin.
21: Fast 60% der Mieter in Deutschland empfinden ihre Miete als zu hoch. Das zeigt der neue Jahresbericht des Deutschen Mieterbunds. Dazu sagte Verbandsvorsitzende Weber Moritz:
23: Wenn jeder Zweite fürchtet, im Ernstfall keine bezahlbare Wohnung mehr zu finden und wenn der Sozialstaat immer mehr Geld aufbringen muss, um die Folgen steigender Wohnkosten zu kompensieren, dann haben wir es nicht mehr nur mit einem Problem des Wohnungsmarkts, sondern, wie wir sagen, mit einer Sozialstaatskrise zu tun.
21: Die Bundesanwaltschaft hat Anklage gegen 2 mutmaßliche Unterstützer der rechtsextremen Terrorgruppe Letzte Verteidigungswelle erhoben. Die Behörde wirft ihnen unter anderem Beihilfe zum versuchten Mord vor. Vor rund einem Monat waren bereits 7 weitere Mitglieder der Organisation verurteilt worden. Ziel der Letzten Verteidigungswelle ist es laut Bundesanwaltschaft, durch Gewalttaten einen Zusammenbruch des demokratischen Systems in Deutschland herbeizuführen. Feierlicher Moment in Oslo. In diesen Minuten legt Norwegens neuer König Håkon VIII. Seinen Amtszeit im Parlament ab. Kronprinzessin Ingrid Alexandra begleitet ihren Vater. Die Thronfolgerin soll im Laufe des Tages ebenfalls schriftlich einen Eid ablegen. Ab dem Nachmittag können sich die Norweger vom verstorbenen König Harald verabschieden. Der Sarg des Monarchen ist in der Schlosskapelle aufgebahrt. Am 9. September wird König Harald in Oslo beigesetzt. In Erlangen hat eine 14-Jährige ihre Kiefernorthopädin mit einem Messer bedroht. Nach Angaben der Polizei wollte das Mädchen ihre Zahnspange nicht mehr tragen. Als sich die Ärztin nicht darauf einließ, zog die 14-Jährige das Messer, um ihrer Forderung Nachdruck zu verleihen. Beim Eintreffen der Polizei hatte sie die Praxis schon verlassen. Die Ärztin blieb unverletzt. Gegen das Mädchen läuft ein Ermittlungsverfahren wegen Bedrohung. Das Wetter in Bayern: verbreitet Sonne und Quellwolken. Zwischen Rhön und Frankenwald sind einzelne Schauer möglich. Es weht ein lebhafter Wind bei 21 bis 26 Grad. In der Nacht meist klar, Tiefstwerte 13 bis 8 Grad. Bis Freitag geht es überwiegend freundlich weiter, Höchstwerte 21 bis 31 Grad. Es ist 13.03 Uhr. Die Verkehrsmeldungen: A7 Würzburg Richtung Füssen, zwischen Langenau und Dreikittistetten Stau. Die B8 Neustadt an der Aisch Richtung Nürnberg ist zwischen Seukendorf und der Auffahrt Würzburger Straße nach einem Unfall gesperrt und es staut sich. Wenn Sie sich dort auskennen, umfahren Sie das Gebiet bitte weiträumig. Soweit die Verkehrsübersicht.
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20: Mit Jochen Wopser am Mikrofon. Ich grüße Sie zum Mittag auf Bayern 2. Und da schauen wir uns heute eine Studie der Technischen Universität München an, in der steckt viel politischer Zündstoff. Und zwar geht es um die Frage: E-Autos oder Verbrenner, wie steht es um die Klimabilanz, wenn neben den Abgasen auch die Produktion der Autos berücksichtigt wird. Heute ist diese Studie vorgestellt worden. Wir stellen die Ergebnisse vor. Dann gehen wir ins Alpenvorland, in die Weidegebiete. Da treibt die Viehhalter die Frage um: wie schützen wir unsere Tiere vor dem Wolf?
0: Große Angst ist natürlich, dass wir Angriffe durch einen Wolf auf unsere Vieheber haben. Gerade die Rindereber, die packt er einfach hinten und frisst irgendwie am Schenkel schon an. Und solche Bilder, die will man einfach jetzt sehen. Und das ist einfach auch eine psychische Belastung für unsere Elbler.
20: Herdenschutz durch Zäune ist schwierig in den Bergen. Da werden im Oberallgäu jetzt neue Wege ausprobiert. Welche, das besprechen wir in dieser Stunde. Und wir schauen uns an, wie sich das Landestheater Coburg, was sich das vorgenommen hat für die anstehende Spielzeit. Das ist eine besondere, eine Jubiläumsspielzeit. Seit 200 Jahren besteht das Landestheater und jetzt will es dazu einladen, seine Geschichte neu zu entdecken.
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20: Das hier ist Musik von Bonnie Raitt. Seit Jahrzehnten ist sie eine prägende Stimme der Country-Musik in den USA. Dieses Lied hat sie Anfang der 90er veröffentlicht, hat einen Grammy dafür bekommen. Es geht um eine heimliche Liebe und die Gerüchteküche einer Kleinstadt. Something to talk about.

0: Something to talk about, Bonnie Raitt auf Bayern 2. Heute am 1. September, da beginnt für hunderttausende Menschen in Deutschland ein neuer Abschnitt im Leben mit dem Ausbildungsjahr. Und eine Branche, die da inzwischen wieder hoch im Kurs ist, das ist der Holzbau, die Ausbildung als Zimmerer oder Schreinerin. Auch eine junge Frau aus dem Landkreis Landsberg ist diesen Weg gegangen nach der Schule. Sie heißt Amelie Vorholz, ist seit 2 Jahren in der Ausbildung und zum Beispiel arbeitet sie auf einer Baustelle in Windach.
1: Ganz an die Wand.
2: In der Mittagssonne steht Amelie Vorholz auf der Zwischendecke eines halbfertigen Holzhauses. Rechts neben der 19-Jährigen geht es 8 Meter in die Tiefe. Links schwingt ein riesiger Holzbalken an einem Kahn hin und her.
3: Ja, wir richten jetzt erstmal das Deckenteil aus, dass es da in die Lücke reinpasst und fädeln es ein. Danach schrauben wir es fest.
2: Genau 2 Jahre ist es her, dass Amelie ihre Ausbildung zur Zimmerin beim Holzbau Fichtel in Windach angefangen hat. Direkt nach dem Abitur.
3: Ich wollte nach dem Abitur einfach nicht sofort mit dem Studium anfangen und schon wieder nur lernen, sondern was Handwerkliches machen, draußen sein, mit Leuten zusammenarbeiten.
2: Selber anpacken, nicht von KI ersetzt werden. Wohl auch deshalb sind heuer schon 7% mehr Lehrverträge im bayerischen Handwerk als im Vorjahreszeitraum abgeschlossen worden. Das sagt Alexander Tauscher, Sprecher der Handwerkskammer für München und Oberbayern. Dennoch...
4: Also wir haben schon seit sehr vielen Jahren sehr viele unbesetzte Stellen im bayerischen Handwerk. Die Zahl nimmt etwas ab. Wir haben eine sehr starke Ausbildungsleistung der Unternehmen, die auch in wirtschaftlich schwierigen Zeiten sagen, nein, wir halten an der Ausbildung fest, weil nur die Azubis, die wir jetzt einstellen, sind auch irgendwann die Fachkräfte von morgen.
2: Beim Verlegen der Zwischendecke ist eine Schraube in einen Spalt gefallen. Für Amelie kein Problem. Mit ihren schmalen Armen fischt die knapp 1,60 große Frau die Schraube zwischen den Balken leicht heraus.
3: Frauen sind kleiner, da braucht man mal öfters die Leiter und so, aber man kann ja auch nachfragen, da muss halt der eine die Schraube weiter oben reinschrauben oder muss einfach reden mit den Leuten. Bei anderen Dingen, es gibt auch kleinere Räume oder kleinere Nischen, da kommen halt wir dann besser rein als die Großen. Also das ist kein Pro oder Contra, wir ergänzen uns sehr gut alle.
2: Nur rund 6% der Auszubildenden im bayerischen Zimmererhandwerk sind Frauen. Im Handwerk insgesamt sind es knapp 20%. Frauen und Männer, ältere und jüngere Menschen, von einem vielfältigen Team mit Erfahrungsaustausch profitiert auch die Holzbaufirma von Amelie, sagt Geschäftsführer Stefan Fichtel. Statt kostenlosen Handys oder Bahntickets will er seinen Azubis zum Beispiel eine Verbundausbildung anbieten. Bei der können sie den Schreinerberuf in 2 statt in einem Betrieb lernen.
5: Also wenn wir da ansetzen wollen, was wir für die Lehrlinge tun, dann ist es halt jetzt vielleicht nicht diese Sachen, dass wir für Wohnraum und Mobilität sorgen, sondern mehr, wie wir uns breiter aufstellen können. Und da haben wir uns jetzt eben die Schreinerei Kreitner und wir zusammentan und bilden halt zusammen einen Lehrling aus. Und so sieht er eigentlich ein viel breiteres Spektrum.
2: Nachwuchs für seinen Betrieb findet er auch immer öfters an Fachoberschulen.
5: Vor ein paar Jahren war es noch so, dass viele zu uns gekommen sind, weil sie uns als Firma gekannt haben, weil wir einfach bekannt waren. Ich glaube aber, das hat sich schon verändert, dass über Ausbildungsmesse, über Schulen, über diese Praktikas das einfach zugenommen hat, weil auch die Praktikas, das muss man ja auch sagen, die sind ja über alle Schulen verteilt.
2: Mundpropaganda und Infoveranstaltungen an Schulen. Die Strategie geht auf. Auf der Baustelle der Firma weckeln auffällig viele junge Menschen. Die Stimmung ist ausgelassen.
6: Mir hat Holz einfach schon immer getaugt und dann dachte ich mir, probiere ich es doch mal aus. Gerade die jungen Leute hier, das hat mir super gefallen.
7: Man hat halt viel davon und wird einfach selbstständig dadurch und weiß danach, wie man sein eigenes Haus baut.
8: Weil ich es super finde mit Holzarbeit. Früher bin ich mit deutscher Familie gewohnt und ich kenne doch diesen Betrieb. Ich habe Praktikum gemacht, das hat mir gefallen.
2: Alle zusammen kümmern sich nun um die nächste Schicht der Decke, eine wasserdichte Folie. Die wird Bahn für Bahn aufgeklebt und festgestrichen.
9: Dass wir den Abstand gleich behalten.
2: Mittlerweile hat es 30 Grad und Amelie kniet in kurzer Korthose auf dem Rohbau. Doch genau das gefällt ihr.
3: Nach der Ausbildung bin ich schon eher noch dabei, die ganzen Sachen, die ich jetzt gelernt habe, noch zu vertiefen, aber dann schon irgendwie in ein Studium noch dran zu hängen. Bis dahin habe ich noch genügend Zeit. Nach der Lehre machen ist auch nicht gut, wenn man sofort den Meister macht, sondern erstmal Erfahrung sammelt.
2: Also erstmal weiter auf der Baustelle arbeiten. Da bekommt man zwar ab und zu einen Katzer oder wird vom Dach auf dem Regen überrascht, sagt Amelie. Aber dafür sieht man am Ende des Tages, was man geschafft hat.
0: Eine junge Frau und ihre Ausbildung im Holzbau. Meine Kollegin Ramona Dienauer hat sie auf der Baustelle besucht. Und das hier ist Heimatsound aus der Oberpfalz. Schwafi nennt sich Klaus Schwarzfischer als Solomusiker. Er ist auch als Autor aktiv, bevorzugt in Mundart als Filmemacher. Ja, und das Schwa in seinem Künstlernamen, das könnte auch für Schwarzen Humor stehen. Hier ist Schwafi mit Wederkerzen.

0: Heimatsound auf Bayern 2 mit Schwafi aus Regensburg. Wie umgehen mit dem Wolf? Das ist eine Frage, über die intensiv diskutiert wird, in der Rhön zum Beispiel, wo schon mehrfach Schafe auf der Weide gerissen worden sind von Wölfen. Und auch im Alpenvorland ist das ein Thema. Hier werden jetzt Tatsachen geschaffen. Der Landkreis Oberallgäu hat eine Allgemeinverfügung erlassen und damit darf der Wolf in bestimmten Bereichen gejagt werden, und zwar vorsorglich.
1: Fabian Höss und seine Familie haben im Oberallgäu im Naturpark Nagelflugkette knapp 50 Stück Jungvieh auf der Weide stehen, Schumpen, wie sie hier heißen. Der Wolf streift hier zwar eher selten durchs Gelände, in den Köpfen der Elbler aber ist das Tier immer präsent.
2: Große Angst ist natürlich, dass wir Übergriffe durch einen Wolf, Angriffe durch einen Wolf auf unser Vieh-Eber haben. Gerade die Rinder-Eber, die packt er einfach hinten und frisst irgendwie am Schenkel schon an. Und solche Bilder, die will man einfach jetzt sehen. Und das ist einfach auch eine psychische Belastung für uns.
1: Das Problem? Hier in den Bergen, in steilem und unebenem Gelände, ist Herdenschutz mittels Zaun kaum umsetzbar. Viel zu teuer, zu aufwendig und am Ende womöglich sogar nutzlos, sagen die Elbler.
2: Selbst im Flachland kennen wir einfach Videos von so Überwachungs- oder Wildkameras, einfach, dass der Wolf sich daran auch anpasst und auch mit Anlauf dann auch so einen 1,20 Meter oder 1,50 Meter hohen Zaun eigentlich auch überwinden kann.
1: Das Oberallgäu geht deshalb neue Wege und macht sich das neue, seit April geltende Bundesjagdgesetz zunutze. Der Landkreis hat mit einer Allgemeinverfügung alpines Weidegebiet ausgewiesen. Südlich von Immenstadt in höheren Lagen ist die Jagd auf einen Wolf bis zum 31. Oktober auch präventiv möglich, weil die Weideflächen kaum umzäunbar sind. Landrat Christian Wilhelm sieht darin einen Mittelweg zwischen Artenschutz und Viehwirtschaft.
3: Ich glaube, dass es ein gutes Mittel ist, das Ganze mit Maß und Ziel machen zu können. Deswegen ein Wolf bis Ende Oktober, sollte der geschossen, genommen sein, dann ist tatsächlich auch die Allgemeinverfügung obsolet.
1: Einen konkreten Problemwolf gäbe es aktuell nicht. Ziel des Landratsamts sei vielmehr, die neue Verfügung dauerhaft zu etablieren, zu Weidezeiten im Sommer. Andere Landkreise im Alpenvorland würden einen ähnlichen Weg gehen, per Bescheid direkt an die Jagdreviere. Für den Landwirt Fabian Höss, der als Geschäftsführer des alpwirtschaftlichen Vereins Allgäu rund 700 Alpen vertritt, ist die neue Allgemeinverfügung richtig und wichtig für ein aktives Wolfsmanagement.
2: Ja, wir sind natürlich froh, dass es gekommen ist. Wenn wir das nicht hier machen, wo dann eben? Und dass man das einfach auch respektiert, was wir hier eben an besondere Voraussetzungen haben.
1: Ganz anders sieht das der Bund Naturschutz. Den Wolf präventiv abzuschießen sei inakzeptabel und rechtswidrig, sagt Uwe Friedl. Die langfristigen Folgen der neuen Gesetzgebung seien zudem nicht kalkulierbar.
4: Also die Allgemeinverfügung würde ermöglichen, zusammen mit den bescheidenen anderen Landkreisen den bayerischen Alpenraum komplett wolfsfrei zu schießen. Es gibt zwar klare Statements, auch von ganz oben von der EU-Kommission, dass das nicht möglich ist und nicht rechtmäßig. Aber das heißt ja nicht, dass es nicht trotzdem versucht wird von der bayerischen Politik.
1: Der Streit um den Wolf geht also weiter. Die neue Allgemeinverfügung im Oberallgäu schafft zwar einen rechtlichen Rahmen, die Frage nach dem richtigen Herdenschutz in den Alpen ist für Naturschützer damit aber noch nicht gelöst.
0: Wölfe präventiv abschießen oder nicht? Johannes Hofmann war das mit Stimmen aus dem Oberallgäu.

0: I'm thinking of you. Tracy Chapman auf Bayern 2. 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Ja, wenn eine wissenschaftliche Studie schon vor ihrer offiziellen Veröffentlichung für Schlagzeilen sorgt, dann zeigt es, da steckt Zündstoff drin, gesellschaftlich und auch politisch. Und das ist so im Fall einer Studie der Technischen Universität München, denn die Studie befasst sich mit der Klimabilanz von E-Autos und Verbrennerfahrzeugen. Vor dem Hintergrund der aktuellen Diskussion um die Regulierung des Verkehrssektors ist das ein durchaus brisantes Thema. Am Vormittag sind die Studie und die Ergebnisse offiziell vorgestellt worden und ich bin jetzt live verbunden mit meinem Kollegen Hans-Joachim Viehweger. Du warst bei diesem Termin dabei, Hans-Joachim.
1: Genau.
0: Was ist denn die Kernthese dieser Studie? Was sind die wichtigsten Ergebnisse?
1: Ja, also man kann es vielleicht so zusammenfassen, E-Autos sind unter Klimaaspekten besser als Verbrenner, aber sie sind nicht so klimaneutral, wie man vielleicht denken könnte. Und zwar deshalb, weil man bei der Klimabilanz eben nicht nur darauf schauen sollte, was hinten beim Auspuff rauskommt, also beim Fahren quasi, sondern auch, wie viel CO2 ausgestoßen wird bei der Produktion, also von Aluminium, von Stahl, von Batteriezellen wichtig oder dann später beim Recycling. Und deshalb enthält diese Studie auch eine Forderung an die Politik. Die EU sollte eben bei ihrer Regulierung des Verkehrssektors nicht allein auf den Auspuff schauen, sondern so eine Art Lebenszyklus von Autos in den Blick nehmen. Also was fällt dann CO2 bei der Produktion an, dann beim Betrieb und am Ende beim Recycling?
0: Wie neu sind denn diese Erkenntnisse? Man hat es ja vielleicht so ein bisschen auch schon mal gehört. Jetzt diese Studie, die fast, glaube ich, andere Studien zusammen.
1: Exakt.
0: Wie neu sind denn die Erkenntnisse, die da jetzt präsentiert worden sind?
1: Ja, das ist interessant. Das ist halt tatsächlich eine sogenannte Metastudie. Das heißt, da wurde auf vorhandene Studien geschaut und dann eben geschaut, welche verschiedenen Szenarien sind möglich. Also beispielsweise, woher kommt der Strom, der in E-Autos steckt? Also kommt der eher aus Kohlekraftwerken? Ja, dann ist nicht ganz so gut. Oder kommt der eher aus einem Sonnenkollektor, aus dem eigenen Haus? Ja. Interessant fand ich aber zwei Punkte. Einmal ist die Studie eher skeptisch mit dem Blick darauf, ob man das mit dem Klimaschutz in den kommenden Jahren hinbekommt, wenn man nur auf die CO2-Emissionen beim Fahren schaut, also eben auf den Auspuff. Und sie ist skeptisch mit Blick darauf, ob der Wechsel von Verbrenner auf E-Autos so schnell klappt, wie sich die Politik das wünscht. Also viele Verbraucher sind da ja nach wie vor zurückhaltend.
0: Der öffentliche und auch politische Diskurs zu diesem Thema, der ist ja ganz schön polarisiert. Da prallen verschiedenste Meinungen aufeinander. Fronten scheinen manchmal auch ein bisschen verhärtet. Jetzt stellt sich bei so einer Studie zu so einem Thema natürlich die Frage, wer profitiert denn jetzt davon? Wem gibt sie Schützenhilfe?
1: Ja, also das ist schon politisch brisant und auch bei der Pressekonferenz war das die Hauptfrage so nach dem Motto, ja, wie stehen Sie denn als Verfasser zum Verbrenner aus? Und dafür gibt es natürlich einen Grund. Die Studie kommt in die Zeit hinein, in der in Brüssel am sogenannten Autopaket gebastelt wird. Die EU-Kommission hat ja vorgeschlagen, die bisherigen Klimavorgaben im Verkehr etwas zu verändern. Und sie stützt, so würde ich schon sagen, etwas mehr die Position derjenigen, die sagen, also lasst uns doch ein bisschen offener beim Verkehr bleiben. Also ob man dann gleich das so nennt wie der bayerische Ministerpräsident Markus Söder, der ja vom Aus für das Verbrenner ausspricht. Ich glaube, so weit würden die Verfasser nicht gehen. Aber es ist schon ein Argument für etwas mehr Technologieoffenheit, eben auch Verbrenner ein bisschen im Spiel lassen.
0: Was erwartest du denn hinsichtlich der Reaktionen auf diese Studie in der Politik zum Beispiel? Inwiefern könnte das jetzt als Argument genommen werden, eben als Schützenhilfe, zum noch weniger klimafreundlichen Verbrenner zurückzuwollen?
1: Also man hat schon gemerkt, CSU-Chef und Ministerpräsident Markus Söder hat sich beispielsweise jetzt gerade bei der Pressekonferenz nach der Kabinettssitzung zu dem Thema geäußert, hat die Studie dann nochmal aufgegriffen, so nach dem Motto, seht her, allein auf E-Autos setzen, das reicht nicht, wir brauchen ja eben mehr Technologieoffenheit und das mit der Technologieoffenheit, ich habe es angedeutet, würden ja auch die Forscher sagen, aber eben auch, dass E-Autos unterm Strich besser sind als Verbrenner. Und das sagen dann zum Beispiel andere. Wir haben mit dem EU-Abgeordneten Michael Bloss von den Grünen aus dem Europaparlament gesprochen. Und der hat uns im Interview gesagt, wie das mit dem CO2-Emissionen beim E-Auto ausschaut. Das hängt halt ganz stark davon ab, woher der Strom fürs Laden kommt. Wenn das mit Ökostrom klappt, dann sind E-Autos eben noch deutlich besser als Verbrenner. Und zwar noch deutlich besser als diese 41%, die Studie nennt.
0: Was könnte diese Studie denn jetzt für den Begriff der sogenannten Klimaneutralität bedeuten? Muss dieser Begriff und das, was dahinter steckt, jetzt vielleicht auch neu gedacht und auch neu berechnet werden?
1: Also man muss da ja unterscheiden. Einerseits eben diese politische Frage, wie wird eben die Klimabilanz von Autos gemessen? Und da finde ich das Argument der Forscher zu sagen, also wenn wir uns nur auf den Auspuff konzentrieren, also nur auf die Zeit der Fahrt und nur darauf, ich sag mal den Idealfall, das Ganze kommt eben aus dem Sonnenkollektor, dann ist es insgesamt vielleicht ein bisschen wenig. Nur das Problem ist, wenn man so eine Art Lebenszyklus von Autos unter Klimagesichtspunkten anschaut, naja, dann kann es ganz schön kompliziert werden, was ich dann alles mit berücksichtigen muss. Also eben, was ist bei der Produktion, von woher kommt der Strom beim Fahren und so weiter. Insofern kluger Gedanke, aber durchaus ein bisschen kompliziert zu sagen. Aber die TU-Forscher, auch der Präsident der TU hat das heute nochmal deutlich gesagt, die hoffen, dass die Politiker im Europaparlament drauf schauen, auch in der EU-Kommission, und sich überlegen, wie kann man vielleicht beim Klimaschutz ein bisschen besser das machen. Nicht im Sinn davon, dass man jetzt sagt, E-Autos versus Verbrenner, das hat man fast das ganze Zeit bei der Pressekonferenz gehört, sondern wie kann Klimaschutz besser gemacht werden.
0: Eine Studie der TU München bringt sicher Fahrt in die Diskussion um einen Verbrenner aus und um die Regulierung des Verkehrssektors in der Europäischen Union. Das waren Informationen von Hans-Joachim Viehweger. Herzlichen Dank dafür.
1: Gerne.

0: Das ist die Stimme von Van Morrison, hier mit einem Titel aus dem Jahr 2008, That's Entrainment. Ein Song über die Momente im Leben, wo die Schwingungen stimmen und man ganz im Hier und Jetzt ist. Viele kennen solche Momente ja aus dem Urlaub. Und wer da auf Temperaturen jenseits der 30-Grad-Marke schwört, der ist in diesem Sommer auch daheim ganz gut bedient worden, zum Beispiel im fränkischen Seenland. Und viele Unterkünfte und Campingplätze, die waren auch entsprechend gut gebucht in den vergangenen Wochen. Trotzdem ist die Urlaubsstimmung nicht überall ungetrübt und das Wasser in den Badeseen ist es auch nicht.
1: So breit und weitläufig waren die Strände am großen Brombachsee schon lange nicht mehr. Der Wasserstand ist 5,5 Meter tiefer als sonst. Der Bootssteg an der Anlegestelle Seespitz schwebt hoch über den Köpfen. Am schlammigen Ufer wühlt Richard Welz mit seiner Tochter im Matsch. Die beiden sind weit und breit die einzigen hier.
2: Oh, wir hatten schon gehört, dass der Wasserstand recht niedrig ist, aber haben wir uns aber jetzt schon schnell daran gewöhnt, dass es halt so ist. Aber das Wasser an sich ist ja schön, also von daher, vielleicht gehen wir auch noch rein.
1: Das Wasser des mehr als 30 Meter tiefen künstlichen Speichersees wurde in diesem Jahr in nordbayerischen Flüssen gebraucht und hat dafür gesorgt, dass Flüsse bis zum Main nicht trocken gefallen sind. Das heiße Wetter und monatelanger Dauersommer haben dem fränkischen Seenland viele Gäste beschert. Der Campingplatz Langlau war von Juni bis August völlig ausgebucht, sagt Betreiber Odin Dillamar.
3: Die Saison war, glaube ich, mit die beste seit vielen, vielen Jahren, wenn nicht überhaupt die beste. Geschuldet natürlich dem Wetter und ich würde mal behaupten, auch den hohen Spritpreisen. Viele haben sich doch dazu entschieden, dann den Urlaub vielleicht in Deutschland zu verbringen, was für uns natürlich von Vorteil war. Und das hat man auf dem Platz auch die letzten Monate gesehen.
1: Mit Platz für 2500 Gäste ist der Campingplatz einer der großen Betriebe hier. Doch nicht überall im Seenland ist die Lage so entspannt. Manche seiner Kollegen machen sich Sorgen um die nächsten Jahre. Denn das Wasser im kleinen Brombachsee ist nach dem heißen Wetter ohne Regen wegen Blaualgen giftgrün. Und Badeverbote deswegen verderben 15 Kilometer entfernt am Altmühlsee schon länger das Geschäft. Am Altmühlsee wurde dieses Jahr extra eine Badebucht angelegt. Mit Plastikplanen ist sie vom übrigen See abgetrennt. Das Wasser hier wird Tag und Nacht gereinigt. Parallel wird gemessen und geforscht. Hier ist das Wasser super klar und Baden war mehrere Wochen länger möglich als im übrigen See. Die Ergebnisse über die Ausbreitung der Blaualgen könne man auch auf andere Seen in Bayern übertragen, sagt Thomas Keller, Leiter des Ansbacher Wasserwirtschaftsamts.
4: Deswegen ist es auch so wichtig, dass wir 3 Jahre lang untersuchen und forschen und dann auch einen Abschlussbericht abgeben ans Umweltministerium und dann am Bayerischen Landtag, weil da muss ja die Entscheidung getroffen werden, was wird jetzt gemacht.
1: Den Tourismusbetrieben am Altmühlsee läuft unterdessen die Zeit davon. Unter der Hand erzählen sie, dass Familien mit Kindern wegbleiben. Die, die trotzdem kommen, nutzen viele Angebote in der Region und genießen die schöne Landschaft.
5: Wir unternehmen Ausflüge, wir sind auch einfach auf unserem Ferienhof. Die Kinder lieben es hier und wir werden nächstes Jahr wiederkommen, definitiv.
6: Zipline über den See, Kletterpark, das war eigentlich das Beste.
7: Also mir hat am meisten Spaß gemacht, einmal mit meinem Papa über dem See Paddel zu fahren.
1: An den Stränden im Seenland hätte in diesem Sommer mehr los sein können. Campingplatzbetreiber Odin Dillamar hat eine einleuchtende Erklärung.
3: Ich würde mich wahrscheinlich jetzt auch bei 43 Grad in der Sonne nicht an den Strand legen. Also wir haben das oft gemerkt, dass die Gäste in der Mittagszeit, wo es einfach so buckelheiß war, am Wohnwagen geblieben sind. Und das macht dann oft den Eindruck, dass weniger los war, weil es einfach zu heiß war, sich in die Sonne zu legen. Da waren sie auf jeden Fall. Also bei uns war es voll.
1: Denn trotz manchen Badewasserfrusts ist das fränkische Seenland nach wie vor eine attraktive Ferienregion.
0: Heimaturlaub im Hitzesommer. Ulrike Lefertz hat aus dem fränkischen Seenland berichtet. Schön, dich kennenzulernen, heißt Encantada, übersetzt aus dem Spanischen. Und es ist ein passender Name, den sich Amanda Munoz-Hüttel da gegeben hat für ihr Musikprojekt. Denn viele Menschen haben die Singer-Songwriterin aus München kennengelernt in diesem Jahr. Da hat Encantada gewonnen bei unserem Wettbewerb BR Popradar mit diesem Titel hier, El Ritmo Non Se Muere, ein Lied über Hoffnung und Zusammenhalt.

0: Aufgewachsen in München mit Wurzeln in Argentinien. Encantada auf Bayern 2. Am 20. September spielt sie live in München bei der Munich Folk Night im Import-Export.
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0: 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September und dieses Datum, das markiert an vielen bayerischen Theatern den Start in die neue Spielzeit. Noch nicht mit Aufführungen, aber nach der Sommerpause, da kommen die Mitarbeitenden zurück ans Haus, auch das Ensemble für die neue Spielzeit. Die steht am Landestheater Coburg im Zeichen eines Jubiläums des 200-jährigen Bestehens. Echt jetzt seit 200 Jahren, das ist das Motto der Spielzeit und ich habe vor der Sendung mit Ulrich Peters sprechen können. Er ist seit Juni Intendant am Landestheater Coburg. Herr Peters, wie viel Jubiläum und Coburger Theaterhistorie steckt denn in der neuen Spielzeit? Wie spannt sich da der Bogen von Vergangenheit zu Gegenwart?
2: Es steckt sehr viel drin und ich habe in den Wochen vor der Theaterpause auch einiges umgekrempelt. Also wir beschäftigen uns ganz intensiv im Grunde mit 1827, das heißt mit der Romantik. Es wird eine sehr romantische Spielzeit und wir gehen ein bisschen durch die verschiedenen Romantiken, also die französische Romantik, die italienische Romantik und natürlich die deutsche Romantik. Das spiegelt sich im Spielplan, im Musiktheater ganz stark, im Tanz ganz stark, aber auch im Konzertbereich. Immer wieder das Jahr 1827 und ein Fokus darauf und um zu sehen, was uns die Dinge aus dieser Zeit noch sagen.
0: Also die Romantik als die Epoche, die sozusagen das kulturelle Leben zur Gründung des Landestheaters geprägt hat. Inwiefern ist denn gerade die Romantik ein guter Rahmen, um neue zeitgenössische Perspektiven auf die Geschichte des Coburger Theaters zu eröffnen?
2: Na, es ist vielleicht noch mehr die Überlegung, wie weit die Dinge uns noch angehen und uns was erzählen. Also ein Beispiel ist Bellinis Beatrice di Tenda, eine unglaublich spannende Geschichte, ein richtiger Krimi, irgendwie eine vergessene Oper, aber einfach großartig und zu zeigen, dass damals schon im Grunde Krimis auf die Bühne kamen, wo man heute im Fernsehen überall Krimis sieht, finde ich eine ganz spannende Sache und dann zu sehen, ob uns das Thema noch beschäftigt. Aber es bedeutet nicht, dass wir nur in der Vergangenheit sind. Wir starten mit dem Musiktheater mit einer Uraufführung. Das heißt Caligari nach diesem Kabinett des Dr. Caligari, dem Stummfilm. Das ist natürlich eine tolle Sache, eine Jubiläumsspielzeit mit einer Uraufführung zu eröffnen.
0: Sie sind seit Juni Intendant des Landestheaters in Coburg, zunächst mal für zwei Spielzeiten. Sie haben gerade gesagt, Sie haben noch ein bisschen was umgekrempelt im Vorfeld der Spielzeit. Inwiefern hatten Sie denn schon wirklich Gelegenheit, sich da selbst einzubringen und wo konnten Sie eigene Akzente setzen?
2: Also ganz stark im Bereich Tanz, weil ich einen neuen Ballettchef habe und der neue Ideen, andere Ideen hatte, mehr ausgerichtet am Jubiläum. Ich selber im Musiktheater als Operndirektor auch. Da haben wir zwei Drittel der Werke gekippt und was anderes gemacht. Im Schauspiel bis zu einem gewissen Grad. Also wir haben sehr viel mehr das Ganze Richtung Jubiläum ausgerichtet, weil das einfach sein muss und ich das gerne haben möchte. Also wir konnten tatsächlich in den 6 Wochen unheimlich viel machen.
0: Insgesamt wird es 18 Premieren geben. Sie haben schon ein paar Ausblicke gegeben auf die Spielzeit. Was sind für Sie weitere Höhepunkte der Spielzeit? Auf was freuen Sie sich besonders?
2: Zum Beispiel im Juni eine Schauspielproduktion, die heißt Royals und die spielen wir oben in der Feste Coburg. Das ist natürlich was ganz Besonderes, einen solchen Spielort zu haben und wir werden auch in der Schlosskirche spielen. Also wir nutzen vor allem im Schauspiel auch externe Locations, auch im Musiktheater wird es Projekte geben, die Open Air sind und was ganz Besonderes ist, wir werden das große Hook Coburg Open Air eröffnen. Das ist eine Riesengeschichte auf der Bühne, im Schlossplatz und das werden wir mit einem Projekt machen, Concert for Group and Orchestra. Das ist von Pink Floyd und John Lord. Das ist als erste Mal, dass Crossover ein Sinfonieorchester mit einer Rockband gespielt hat. Das wird, glaube ich, eine ganz, ganz große Geschichte werden. Da freue ich mich sehr drauf und wir hätten da gerne so 2.000 bis 3.000 Zuschauer.
0: Noch eine Frage zur großen Jubiläumsfestwoche der Spielzeit, die meines Wissens nächstes Jahr im Juni stattfindet. Was wird da geboten werden?
2: Dieses Konzert, was ich gerade erwähnt habe, wir wollen ein großes Mapping machen auf dem Landestheater. Es ist immer ganz wichtig, dass man das nicht vergisst, weil wir ja ein sehr schönes Interim haben, wo man gut Theater machen kann. Aber diese Perle mitten in der Stadt, dieses wunderschöne Theater muss saniert werden, wird auch saniert, das wird auch funktionieren. Und deshalb werden wir mit diesem Theater spielen und wir haben unterschiedlichste Projekte für diese spezielle Woche oder diesen Wochen. Aber eigentlich ist es ja eine ganze Spielzeit. Das heißt, es ist gar nicht so sehr auf diese Jubiläumswoche fokussiert, sondern im Grunde auf die ganze Spielzeit.
0: Sagt Ulrich Peters, der Intendant des Landestheaters Coburg. Am 19. September geht's los. Da gibt es die erste Premiere der Jubiläumsspielzeit, die Uraufführung des Musiktheaters Caligari. Herzlichen Dank für das Gespräch und eine wundervolle romantische Spielzeit wünsche ich Ihnen.
2: Dankeschön. Werden wir uns machen.

0: Heimatsound aus Österreich. Das Projekt Effi aus Graz war das. Die Kirchweihfeste in Bayern, die sind geprägt von Traditionen und tief verwurzelten Ritualen. Und da hat auch der Kerwa-Baum seine Wurzeln, der im Ort aufgestellt und geschmückt wird. Aber das Höher, Schneller, Weiter unserer superlativ süchtigen Zeit, das macht auch vor den Kerwa-Traditionen nicht Halt. Und im Fall des Baumes ist es vor allem das Höher, wie mein Kollege Tobias Föhrenbach erlebt hat, bei der Kerwa im mittelfränkischen Kosbach.
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2: Die Kosbacher Kerwasburschen hatten sich heuer Großes vorgenommen. Nachdem die mickrigen Kerwa-Bäume der letzten Jahre eher für Spott gesorgt hatten, wurde nun ein Monstrum mit knapp 32 Metern aufgestellt. Ein so großes Exemplar, dass es sich beim Aufrichten in einem anderen Baum verfing und dort erstmal mühsam von Hand befreit werden musste. Als wir alle mit unserer Maß dem Schauspiel beiwohnten, hörte ich von rechts die Frage »Why don't they use a helicopter?« Eine Gruppe amerikanischer Geschäftsleute war zugegen und wollte sich wohl eine gute Portion fränkische Hochkultur genehmigen. Ich schmunzelte und sah in Gedanken bereits den Hubschrauber über Kosbach kreisen mit Kerwa-Baum unten dran. Ihre fachkundige Begleitung, wohl ein Geschäftspartner hier aus der Region, erklärte ihnen die Aufgabe. Es fielen Wörter wie Tradition, Manpower und Passion, also Tradition, Arbeitskraft und Leidenschaft. Woraufhin einer der Männer anerkennend nickte und resümierte, crazy, I love it. Tags darauf im Rahmen der Kerwa war Fischerstechen auf dem Hofweiher der hiesigen Fischerei. Hunderte Schaulustige waren gekommen und wollten sehen, wie sich verschiedene Teams mittels Holzlanzen von einer wackeligen Barke in das trübe Wasser schubsten. Unter ihnen auch wieder die interessierten Amerikaner. Ich schlich mich unauffällig neben sie und lauschte herrlichen Kommentaren, wie etwa »The Survival of the Fittest« und »The Lovely Kerwa Madly Go for Gold«. Und beides traf zu, denn die Kerwa Madly waren an diesem Tag unbesiegbar, zum einen aufgrund der besseren Technik, zum anderen aufgrund der zugegeben etwas alkoholbedingt beeinträchtigten Gegner. Balance und Kerwas-Burschen passen einfach nicht zusammen und so ließen die Mädels den Jungs keine Chance. What a competition, staunte einer der Amis und fasste treffend zusammen, I love it. In der darauffolgenden Nacht wurde dann punkt 0 Uhr unter lautem Trommeln und Blechblassound ein Bierfass durch die Straßen gerollt und mit dem Fass die Kosbacher Kerwa für dieses Jahr begraben. Ich stand am Fenster und ließ die traurige und etwas skurrile Gruppe vorüberziehen. Von den Amerikanern diesmal keine Spur, aber an sie gedacht habe ich trotzdem, was sie wohl dazu sagen würden? Ich weiß schon. Crazy Franconians. I love it.

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1: Und das war Stadtland, Leute, für heute. Herzlichen Dank für das Interesse. Schön, dass Sie Bayern 2 hören. Nach den 14 Uhr Nachrichten geht es bei uns weiter mit Judith Heidkamp und dem Kulturleben. Und welchen Themen, Judith, was habt ihr vor?
2: Ja, hallo, grüß dich. Du erinnerst dich vielleicht an den Song Ich find dich scheiße?
1: Durchaus, ja. Tic-Tac-Toe.
2: Tic-Tac-Toe, genau. Wurde vor 30 Jahren im BR jedenfalls nicht gespielt. Aber bei uns gibt's gleich mehr aus dem Podcast Reclaim Tic-Tac-Toe über diese erste deutsche Girlgroup.
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4: Um 14 Uhr mit Carsten Fabian. An einem Umspannwerk in Brandenburg sind Sprengvorrichtungen gefunden worden. Das meldet die Nachrichtenagentur dpa. Es handelt sich um das Umspannwerk in Turnow-Breilack, unweit des Kraftwerks Jentschwalde. Die Polizei teilte mit, dass mögliche Sachbeschädigung an einer Leitung festgestellt worden sei. Entschärfer seien vor Ort, es bestehe keine Gefahr. Ein anderer Sprengstoffvorfall beschäftigt seit Wochen die Politik. Eine mit Sprengstoff ausgestattete Drohne am Flughafen Leipzig-Halle. Die Bundesregierung macht offenbar Russland dafür verantwortlich, das berichten mehrere Medien. Am frühen Abend wollen sich Bundesinnenminister Dobrindt und Außenminister Wadefuhl dazu äußern. Auch für die EU-Außenbeauftragte Kallas ist klar, wer hinter der Tat steckt. Sabrina Fritz berichtet.
5: Russland steckt hinter den Angriffen auf den Leipziger Flughafen, sagte sie am Vormittag beim Treffen der EU-Verteidigungsminister. Auf die Frage, was die Europäische Union denn jetzt dagegen tun kann, erklärte die Chefdiplomatin, es gibt Möglichkeiten, wie wir unsere Lücken schließen können, um solche Angriffe zu verhindern, aber es braucht eine große Anstrengung von den Mitgliedstaaten.
4: Wohnen in Deutschland wird immer teurer. Das bestätigt auch eine Studie im Auftrag des Deutschen Mieterbundes. Bei fast 60% aller befragten Mieter sind die Wohnkosten in den letzten 12 Monaten gestiegen. Mehr dazu von Anja Dobrodinsky.
6: Um sich ihre Wohnung noch leisten zu können, sparen immer mehr Menschen bei Altersvorsorge, Urlaub, Kleidung, Möbeln und Haushaltsgeräten. Ein Teil sogar bei Lebensmitteln oder Medikamenten. 29% der Mieter befürchten, über kurz oder lang ihre Miete nicht mehr zahlen zu können. Die Hälfte sieht keine Chance, in diesem Fall eine Ersatzwohnung zu finden. Nach den Berechnungen im aktuellen Mietenreport des Deutschen Mieterbundes fehlen in Deutschland etwa 1,4 Millionen Wohnungen. Der Mieterbund fordert deshalb einen bundesweiten Mietenstopp für 6 Jahre.
4: Die Teilzeitquote in Deutschland erreicht neuen Rekord. Mehr als 40% der Beschäftigten arbeiten inzwischen weniger als 38 Stunden in der Woche. Das meldet das Institut für Arbeitsmarkt- und Berufsforschung in Nürnberg. Hintergrund ist der hohe Personalbedarf in Teilzeitbranchen wie dem Gesundheits- und Erziehungswesen. Vollzeitarbeitsplätze wie in der Industrie werden dagegen gestrichen. In Regensburg soll ein 16-Jähriger mehrere Schüsse mit einer Schreckschusswaffe vom Balkon seiner Eltern abgefeuert haben. Die Polizei überwältigte den Jugendlichen in der Wohnung. Er soll sich bei der Festnahme uneinsichtig gezeigt haben. Die Ermittler fanden dort eine Schreckschusspistole samt Munition. Warum der Jugendliche zur Waffe griff, ist noch nicht abschließend geklärt. Das Wetter in Bayern verbreitet Sonne und Quellwolken. Zwischen Rhön und Frankenwald sind einzelne Schauer möglich. Es weht ein lebhafter Wind bei 21 bis 26 Grad. In der Nacht meist klar, Tiefstwerte 13 bis 8 Grad. Bis Freitag geht es überwiegend freundlich weiter, Höchstwerte 21 bis 31 Grad. Es ist 14.03 Uhr. Die Verkehrsmeldungen: A7 Würzburg Richtung Füssen zwischen Langenau und Dreikittistetten Stau. Und A8 Stuttgart Richtung München zwischen Ulm-West und Oberelchingen 5 Kilometer Stau. Soweit die Verkehrsübersicht.
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2: Mit Judith Heidkamp und mit Lee, Jesse und Ricky. Sie waren Tic-Tac-Toe. Vor 30 Jahren eroberten sie als erste Girlie-Band Deutschlands die Charts mit umwerfendem Erfolg. Ich sag nur, ich find dich scheiße.
7: Und dann kam Auflösung, Comeback, Auflösung. Und erst heute fragt man sich im Rückblick, was das alles eigentlich über unsere Gesellschaft erzählte. Und erzählt.
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7: Vor Tic-Tac-Toe aber noch der Nobelpreisträger unter den Musikern, Bob Dylan. 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

0: In dieser Stunde vom Ferienkulturleben gibt's heute und übermorgen bei uns den Podcast Reclaim Tic-Tac-Toe, auch zu finden in ARD Sounds. Das heißt, wir beamen uns zurück in die 90er. Damals entstand Tic-Tac-Toe, die erste Girlgroup Deutschlands. Drei junge Frauen aus dem Ruhrgebiet, die dann Millionen Alben verkauften und sogar als Vorband von Michael Jackson auftraten. So viel steht fest. Wie spontan diese Band wirklich entstand, wie authentisch Lee, Jesse und Ricky wirklich waren. Dazu gibt's mehrere Geschichten und gab es im Lauf der Zeit immer mehr Fragen. Der Podcast will mehr wissen darüber, wie Managementstrategien und Musikerinnen da aufeinander prallten. Klar ist, so wie die drei Girlies auftraten, schnell, respektlos, große Klappe, kein Blatt vor den Mund nehmen, wenn sie über Sexismus und Rassismus sprachen. Das war, sagen wir, eher ungewohnt damals. Der Song »Ich find dich scheiße« wurde andernorts ein Hit. Hier im Bayerischen Rundfunk durfte er nicht gespielt werden. Reclaim Tic-Tac-Toe, das erzählt von einer Zeit, die ziemlich anders war und von Gründung, Comeback, Auflösung. Podcast-Host ist die Journalistin Meret Reh. Hier kommt Teil 1.
1: Das, was jetzt kommt, das ist ganz schön ungerecht. Weil manchmal ist es komplett egal, was du alles erreicht hast. Dann kommt dieser eine Moment und alles, wofür du bis dahin gearbeitet hast, ist einfach wie gelöscht. So ein Moment, der passiert am 21. November 1997. An dem Tag ist es in München ziemlich voll im Lustspielhaus. Journalisten versuchen, sich die besten Plätze zu klären. Fast alle Medien haben ja heute wen hingeschickt. Die Bild, die Süddeutsche, die Abendzeitung ist da, die Bravo, die Popcorn. Ich glaube, ihr checkt.
2: Ganz ehrlich, wenn wir wirklich so eine scheiß Musik machen würden, dann wärt ihr doch alle gar nicht hier.
1: Lee, Jesse und Ricky sitzen auf einer kleinen Bühne und schauen irgendwie angespannt ins Publikum. Die drei, das sind Tic-Tac-Toe. Deutschlands erfolgreichste Girlband. So richtig scheiße. Und heute wollen sie eine Pressekonferenz geben.
3: Ich habe gesagt, es kann nicht gut gehen. Es kann einfach nicht gut gehen. Es ist wirklich ein Fehler.
1: Das ist Janine. Sie gehört zum Label von Tic-Tac-Toe und sie wird das alles gleich im Fernsehen verfolgen.
3: Ich bin, glaube ich, auch ganz froh, dass ich nicht vor Ort war. Ich glaube, ich wäre gestorben.
1: Eigentlich wollen Tic-Tac-Toe jetzt die Gerüchte aus der Welt schaffen. In den letzten Wochen hieß es nämlich immer wieder, die Band trennt sich. Heute wollen sie zeigen, alles ist gut. Das Ding ist nur, nichts wird gut.
4: Wenn ich jetzt anfange, wirklich unsere ganzen alten Kamellen aus der untersten Schublade rauszuholen und anfange zu diskutieren und mich zu äußern, dann werdet ihr beide nur noch Scheiße rufen. Okay?
1: Die Situation eskaliert komplett. Und das, was in den nächsten Minuten passiert, wird das Ende sein. Gefühlt die halbe Nation wird sich darüber lustig machen. Und alle werden diesen einen legendären Satz kennen.
5: Wenn wir Freunde wären, dann würdest du so einen Scheiß überhaupt nicht machen.
1: Vielleicht habt ihr eh erwartet, dass ein Podcast über Tic-Tac-Toe mit diesem Satz anfängt. Und vielleicht ist genau das das Problem. Mein Name ist Meret Reh. Ich bin Journalistin und wurde erst geboren, als das erste Album von Tic-Tac-Toe rausgekommen ist. In der Schule war ich meistens die, die zu laut war, zu frech war. Mir wurde ständig gesagt, dass ich das ändern muss. Und dann habe ich das gehört. Lee, Jesse und Ricky haben mir das Gefühl gegeben, dass es okay ist, als Mädchen wütend zu sein oder Scheiße zu sagen. Sie haben mich mutiger gemacht. Und das passt für mich irgendwie so gar nicht zu dem Bild, was sich anscheinend ins kollektive Gedächtnis eingebrannt hat.
6: Spätestens nach diesem Auftritt gelten Tic-Tac-Toe bei vielen als Lachnummer.
1: Das will ich so nicht stehen lassen, weil Tic-Tac-Toe haben so viel mehr gerissen und das haben wir alle anscheinend irgendwie vergessen.
7: Gib mir ein T! Gib mir ein O! Gib mir ein E!
1: Sie waren die allererste Girlband Deutschlands. Und sie waren die erste schwarze Girlband Deutschlands. Tic-Tac-Toe waren jung, schwarz und frech. Und das alles in einer Zeit, die noch nicht für sie bereit war.
7: Wann hast du zum ersten Mal festgestellt oder gemerkt, dass du anders bist als die anderen Kinder?
8: Wie, dass ich anders bin als die anderen
7: Kinder? Du hast eine andere Hautfarbe.
9: Wisst ihr was? Ich meine, ich kann mir ja auch gut vorstellen, dass ihr Jungs zum Beispiel eine Menge Schiss einjagt, weil ihr seht ja nicht so schlecht aus. Ihr habt eine Riesenklappe, ja, und seid auch nicht ganz blöd.
1: Was ist passiert, dass aus Deutschlands erster Girl Group die Lachnummer der Nation wurde? Wie konnten drei Künstlerinnen und Vorbilder auf drei vermeintlich hysterische Frauen auf eine Zickenband reduziert werden? Was zur Hölle ist hier schiefgelaufen? Für diesen Podcast haben wir mit Menschen gesprochen, die sich noch nie zur Band geäußert haben. Und dabei ist uns klar geworden, wir müssen die Geschichte von Tic-Tac-Toe neu erzählen. Weil hier geht's nicht um Beef und Gossip, sondern um die Frage, wer in diesem Land ernst genommen wird. Und auch darum, welche Fehler wir, also wir alle, aber vor allem auch wir Medien, im Umgang mit jungen Frauen und ganz besonders auch mit schwarzen Frauen in der Öffentlichkeit heute immer noch machen. Und eins verspreche ich euch. Nach diesem Podcast werdet ihr bei Tic-Tac-Toe an vieles denken. Aber nicht mehr nur an diese Pressekonferenz und diesen einen Satz.

0: den haben wir halt in einer Hotelbar getroffen und haben uns diesen Künstler angenommen. I'm a
1: Scatman. Scatman John. Der ist eigentlich Jazzmusiker, aber Janine sieht den in dieser Hotelbar in Wiesbaden am Klavier spielen und denkt sich, wie wär's, wenn der mal Dance-Musik macht? Hauptsache, es hookt ordentlich so. Und ein paar Monate später geht der Song komplett steil. Janine, die kann's einfach. Dabei wollte sie eigentlich nicht mal in die Musikbranche gehen.
0: War echt eine Männerdomäne. Deswegen hat mein Vater auch immer gesagt, geh nicht in die Musikbranche, du bist viel zu weich. Das überlebst du nicht.
1: Keine Sorge, Papa, Janine packt es schon. Sie ist jetzt nämlich schon seit einer Weile A&R bei der Plattenfirma. A&R, das heißt Artist in Repertoire. Ich übersetze mal mit, sie entdeckt neue Talente. Manchmal in der Hotelbar, meistens aber kommen Leute zu ihr in den vierten Stock und spielen ihr Demo-Tapes vor. So wie an diesem Tag im Frühjahr 1995. Da sitzen wieder zwei Menschen bei Janine und ihrem Kollegen im Büro. Eine Managerin, Claudia Wolfram, und ein Produzent, Thorsten Börger.
0: Sehr selbstsicher. Also beide, also Claudia und Thorsten, die waren wirklich beide sehr selbstsicher.
1: Die Managerin und der Produzent haben was mitgebracht, wovon sie komplett überzeugt sind. Sowas gibt's bisher in Deutschland nicht. Irgendwas mit einer Girlband?
0: Und es war ganz witzig, weil im Januar war, glaube ich, in dem Jahr Sabrina Setlow auf den Markt gekommen.
2: Jungs, hört mal zu, gib mal Ruhe, check den Clou. 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
3: Schwester, keine ist wie du.
0: Und ansonsten waren halt so Boygroups gerade am Markt. Also Backstreet Boys noch nicht. Aber Take That zum Beispiel lief schon so ein Jahr, glaube ich. Und dann haben wir immer schon gesagt, oh, so eine Girlband wäre ja auch mal toll, so.
1: Die kommen bisher nämlich vor allem aus den USA mit Salt and Pepper und TLC. Und wenn ihr jetzt denkt, nee, die Spice Girls gibt's noch nicht. Die kommen erst noch.
0: Es war ja immer so ein Einheitsbrei im Radio. Also glatter Pop, schön, schmalzig, was auch immer. Alles lieb und alles nett. So richtig mal frech sein, das hat sich ja keiner getraut.
1: Die Managerin und der Produzent wissen auch schon genau, wie das Projekt Girlband aussehen soll.
0: Ja, und dann haben die uns tatsächlich diese Band vorgestellt. Made in Germany hießen die tatsächlich.
4: Der Name war Made in Germany.
0: Der Name war Made in Germany.
1: Ich frage hier so überrascht nach, weil dieser Name, Made in Germany, der wird es nie in die Öffentlichkeit schaffen. Also bis zu diesem Podcast halt. Die Bandbesetzung steht auch schon grob. Es sollen vier Girls sein. Wobei die eine, die hat gerade eine Kehlkopfentzündung, die wackelt.
0: Also Claudia hatte da wirklich eine Kreativität schon im Kopf, wo sie die Mädchen auch so sah. Das brachte sie schon echt ganz, ganz toll mit. Und Börger hatte echt seine Vision, wo die Songs auch hingehen sollen. Also das war schon richtig klasse.
4: Wohin?
0: Das sollte einfach ein kommerzieller Rap sein.
1: Zwei, drei Demos spielt der Produzent Janine und ihrem Kollegen auch gleich vor. Einer der Songs heißt »Ich find dich scheiße«.

0: Ja, also ich fand es total cool. Ich fand es jetzt noch nicht besonders gut produziert, aber ich wusste einfach, das trifft den Nerv der Zeit. Ja, also ich fand einfach die Zeile, ich finde dich scheiße, traut sich ja sonst keiner.
1: Janine hat so einen Moment wie damals bei Scatman in der Hotelbar. Hier liegt was vor ihr, das hat richtig Potenzial. Der Pop-Fuzzi in ihr liebt's.
0: Wenn ich wusste, für mich ist das ein geiler Refrain, der, ne, dann habe ich das meistens, habe ich Gänsehaut auf dem Rücken gekriegt. Das war immer so mein Zeichen.
1: Sie schaut zu ihrem Kollegen rüber und merkt, der hat so gar keine Gänsehaut auf dem Rücken. Der sieht nur eine riesige Herausforderung.
0: Ja, ich glaube, dass er einfach das Problem gesehen hat, zum Beispiel mit dem Radio, dass das schwierig wird. Und das ist natürlich klar, mit ich finde die Scheiße, brauchst du nicht zum Radio gehen eigentlich, weil es spielt ja einfach keiner.
1: Ihr müsst wissen, wir sind Mitte der 90er. Sowas wie Scheiße sagt man nicht im Radio. Schon mal gar nicht im Jahr der Rechtschreibreform, ja? Und bei Gott, erst recht sagen Frauen sowas nicht. Aber Janine, die ist halt eine Baddie. Die geht nach dem Treffen einen Stock höher. Da sitzt ihr Marketingchef Eckert.
0: Ich habe nur gedacht, ich bin irgendwie verknallt in das Thema. Und dann bin ich einfach während, ja,

0: ich alleine war, nochmal ganz schnell damit zu Eckart gelaufen. Ich sage, Eckart, hier ist ein Thema auf dem Tisch, ich möchte das machen.
1: Der hört sich das kurz an und sagt dann,
0: dann mach das. Das war einfach so, dann mach das.
1: Eckart, einfach Machertyp. Der glaubt nämlich an das Projekt Made in Germany. Und er vertraut Janine, obwohl ihr Kollege das ja gar nicht gefühlt hat.
0: Und dann hatten wir noch unsere Promoterin runtergeholt, dass die da auch mal kurz reinhört. Dass sie jetzt sagt, ja, wenn wir eine Version mit Ich finde dich klasse fürs Radio machen, dann fände sie das total toll.
1: No shit. Die Radiopromoterin will aus Ich finde dich scheiße, Ich finde dich klasse machen. So richtig klasse.
0: Den Deal hatte sie natürlich ohne mich gemacht, weil ich gesagt, nein, also das kommt natürlich überhaupt gar nicht in Frage.
1: Und Janine tut's schon wieder.
0: Das ist ja gerade der Gag, ja?
1: Diese junge Frau widerspricht ihren Kollegen, die alle älter sind als sie, mehr Erfahrung haben. Aber sie sagt, wir brauchen kein Radio.
0: Wenn sie es nicht spielen, dann sollen sie es lassen.
1: Wir machen das auf einem anderen Weg, mit Viva, dem Musiksender. Weil wenn wir unsere Songs da reinkriegen, dann kommen auch die Radiosender nicht mehr dran vorbei. Und außerdem, da ist eh unsere Zielgruppe.
0: Für Kinder im Grunde genommen auch schon ab 10. Also es sollte gar nicht erst ab 14, 15 anfangen, sondern auch ruhig schon eher. Also dass auch kleinere Kinder da einfach, die so als kleine Idole sehen.
1: Die anderen in der Plattenfirma sind zwar so, keine Ahnung, ob das funktioniert, aber lass es uns versuchen.
0: Und dann war das auch ganz schnell, als wir die Mädels kennengelernt haben.
1: Ein paar Wochen später treffen sich alle wieder im 4. Stock, bei Janine im Büro. Mittlerweile ist klar, die eine mit Kehlkopf ist raus.
0: Deswegen haben wir gesagt, wir belassen es jetzt einfach bei 3. Das ist auch wirklich eine gute Kombo irgendwie mit 3.
1: 3 sind eine Party und eine Party ist auch bei Janine im Büro.
0: Das war dann auch super lustig. Also ich war auch gleich irgendwie, weiß ich, also Pott und Deckel so, ne? Also ich bin super mit den Mädels klargekommen.
1: Die Mädels, das sind Marlene aus Gelsenkirchen, die ab jetzt Jazzy heißt. Sie wird sich in ein paar Monaten in der Presse so vorstellen.
2: Ich bin Jazzy, meine Mama kommt aus Frankreich und ist halb Amerikanerin und mein Papa ist Deutscher.
0: Also Jazzy ist sowieso so eine Kämpfernatur irgendwie, die hat gesabbelt.
1: Dann gibt's Ricarda aus Dortmund.
3: Hi, ich bin Wiki, ich bin 17, die jüngste von uns dreien, werde aber bald 18. Und ich bin auch Mischling, meine Mama ist aus Deutschland und mein Papa aus Nigeria.
0: Ricky war sehr schüchtern zu der Zeit noch und sehr zurückhaltend, hat eigentlich auch gar nicht viel geredet.
1: Und dann ist da noch Liane aus Iserlohn, a.k.a. Lee.
4: Mein Name ist Lee, ich bin halb Deutsche, halb Jamaikanerin.
0: Es gibt ja so Menschen, die betreten Raum und die füllen ihn einfach mit Charisma. Die hat einfach Charisma. Ich wusste der ja noch gar nicht, dass sie irgendwie auch schon eine harte Vergangenheit hatte. Aber vielleicht hat genau das was ausgemacht.
1: Diese Vergangenheit, von der Janine jetzt noch nichts weiß, die wird Lee in wenigen Monaten einholen. Aber das ahnt hier gerade noch keiner. Jetzt, im Frühjahr 1995, sitzen einfach 3 Girls aus dem Pott bei Janine im Büro und haben so einen richtigen Main-Character-Moment.
0: Ja, für die war das ja auch alles ganz neu. Und die wussten, wir haben jetzt einen Plattendeal. Was bedeutet das? Also, das war ja was Großartiges damals. Das war einfach, das war die Welt.
1: Ich muss euch an der Stelle was sagen. Wir hätten natürlich gerne selbst mit Lee, Jazzy und Ricky gesprochen. Leider wollten sie uns kein Interview geben. Die 3 haben sich aus der Öffentlichkeit zurückgezogen und das respektieren wir. Lee spricht gar nicht mehr mit den Medien. Ricky und Jazzy wissen von diesem Podcast und sind fein damit. Und wir haben eine Menge Archivmaterial aus der Zeit ausgegraben. Lee sagt zum Beispiel damals in einem Interview zu diesen ersten Wochen:
4: Wir machen jetzt genau das, was wir schon hätten immer machen sollen. Weil das uns wie aufs Leib geschrieben ist, also Musik zu machen, zu tanzen und so weiter. Ich glaube mal eher, wir sind vorher ein bisschen zu kurz gekommen.
0: Also die hatten wirklich, also die hatten schon so ihre Vorstellung, wie sie aussehen möchten. Ne? Jeder hatte sich so seinen Style eigentlich ausgesucht.
1: Lee hat Bock auf lange, blonde Braids, Ricky will auch Braids und Jazzy rote Haare, so einen frechen Kurzhaarschnitt.
0: Das sollten Rotzgören sein. Lee sah schon so richtig rotzgörig aus. Ricky sah sehr süß aus einfach und Jazzy kam auch schon so ein bisschen frech rüber. Die sollten ja auch so unterschiedlich, jeder sollte ja auch seinen Charakter behalten einfach. Ne?
1: Währenddessen machen Plattenfirma und Management die Details klar. Wie verkaufen wir Made in Germany, die erste Girlband Deutschlands?
3: Wir haben uns auf einem Hip-Hop-Jam kennengelernt, in Dortmund war das. Und es hat das gestört uns alle, dass nur mal Jungen rappen bei Hip-Hop-Jams und so. Und Lee war das erste Mädchen, die auf die Bühne gegangen ist und gerappt hat. Und das fand ich total klasse. Dann bin ich auch hochgegangen und habe zu zweit gerappt. Und unten im Publikum stand noch Jess.
5: Ja, dann bin ich auch hochgegangen, so, weil ich das ganz witzig finde. Ja, und dann standen wir halt da und haben Multikulti-Rap gemacht.
1: So wird es in ein paar Monaten in Interviews klingen. Ist auch eine sweete Story. Das Ding ist nur, diesen Hip-Hop-Jam hat's nie gegeben. Lee, Jesse und Ricky, die wurden von der Managerin Claudia Wolfram einfach zusammengestellt. Aber so soll's nach außen nicht erzählt werden. Weil Casting-Bands, das würde bedeuten, keine richtige Kunst, sondern Marionetten, die irgendwas performen, was sich andere ausgedacht haben. Die Angst ist, ohne diese Legende wird die Musikpresse sagen, das ist nicht real, das ist nicht authentisch, gerade im Rap.
0: Das hatte ein Negativ-Image damals tatsächlich noch, ja.
1: Safe, es gibt schon Take That, die wurden auch gecastet. Aber das ist natürlich was ganz anderes, weil die sind ja eine Boyband. Und für Männer gelten halt andere Regeln. Naja, und dann ist da noch das Alter der Girls. Lee ist zu dem Zeitpunkt 20, Jazzy ist 19 und Ricky ist 17. Das passt für Management und Plattenfirma, aber nicht zu der Zielgruppe. Sie wollen ja Kiddos ab 10 Jahren ansprechen. Also machen sie Lee und Jesse jünger. Die beiden sollen jetzt 18 sein.
0: Das Management wollte das gerne eigentlich damals.
6: Mhm. Eben weil man näher an der Zielgruppe ist.
0: Weil man näher an der Zielgruppe ist. Die Denkweise war ja auch gar nicht so verkehrt. Aber also Lügen zu verbreiten ist immer ein Risiko.
1: Ich fasse mal zusammen. Looks, check. Attitude, check. Alter, check. Kennenlernstory, check. Aber eine Sache, die fehlt noch. Ein geiler Name. Weil Made in Germany, der ist es ganz sicher nicht.
0: Der Name, gefiel mir nicht so richtig.
6: Warum?
0: Ich fand den langweilig. Weil in Deutschland gemacht, ist doch blöd irgendwie.
1: Also holt Janine ein paar Leute vom Label ins Büro von Eckart, dem Marketingchef. Ihr wisst schon, dem Machertyp.
0: Ich sag, wir brauchen irgendwie einen neuen Namen. Und dann haben wir da so rumgefeixt. Und mit Eckart war es ja sowieso immer sehr lustig. Und dann sage ich irgendwie, wie wär's denn mit Tick, Trick und Track?
1: Janine schießt es einfach so raus.
0: Und dann sagt Eckart, ey, geile Idee. Dann machen wir doch Tick-Tack-Toe draus. Ich sag, wie geil, Eckart. Da kann man ja mit dem Spiel noch ein bisschen irgendwie, man kann da was draus bauen. Für die Cover, ne, dass man da Tick so in dieses Kreuz reinschreibt. Man kann vielleicht Giveaways machen. Tick-Tack-Toe-Spiele.
1: Aus dem Büro rufen Janine und Eckart direkt die Managerin und den Produzenten an.
0: Die waren total geflasht. Die fanden den Namen auch so geil. Und haben gesagt, wie toll. Also super, geile Idee. Das machen wir.
1: Lee wird den Namen später mal so erklären.
4: Also Tic-Tac-Toe ist ein Spiel, wo man drei Xe oder Kreise nebeneinander braucht, um das Spiel zu gewinnen. Und wir sind drei nebeneinander und wir werden gewinnen.
1: Von all dem bekommt ein kleines Mädchen in der Nähe von Aachen nichts mit. Ihr Name ist Sophia. Sie ist gerade 10 geworden.
7: Ich war schon so ein kleiner Rebell. Also schon als kleines Kind würde ich mich beschreiben eher so als so ein Rowdy.
1: Sophia trägt gerne Baggy Pants, weite Pullis, Cappies. Und da geht's ein bisschen wie mir. In der Schule hat sie irgendwie immer wieder Stress mit Lehrern.
7: Ja, ich habe halt nicht funktioniert, ne? Also, wenn es hieß springen, habe ich nicht gefragt, wie hoch, sondern habe mir gedacht, spring doch selber.
1: Sophia hat manchmal das Gefühl, diese Erwachsenenwelt einfach nicht zu verstehen. Aber sie hat da so eine Strategie. Und die heißt Musik an, Welt aus.
8: Genau. Und was mit Sophia jetzt ist und welche Rolle Tic-Tac-Toe und auch die Bravo, damals das Zentralorgan aller Jugendlichen, im Leben von Sophia spielen werden, darum geht's gleich. Wir machen eine kurze Musikpause mit Daniel Ponder und dann geht's weiter mit Reclaim Tic-Tac-Toe.

0: Moon. Die US-Amerikanerin Daniel Ponder war das mit einem Vorab-Song aus ihrem neuen Album, das dann im Oktober erscheint. Das ist doch sehr vielversprechend. Und wir waren gerade vertieft in die Geschichte der Girlband Tic-Tac-Toe mit dem Podcast Reclaim Tic-Tac-Toe und mit Host Merit Reh. Und wir hatten da eben Sophia kennengelernt, noch ein Kind in den 90er Jahren. Mit ihr geht es jetzt weiter. Dazu noch eine Sache. Lang war ja das Radio ausschlaggebend für die Frage, was dann später ein Hit wird. Aber in den 90ern, zur Zeit von Tic-Tac-Toe, da wurden Videoclips immer wichtiger und ein gewisser Musiksender, auch für Sophia.
1: Und dann hast du halt, sobald im Fernseher dein Musikvideo lief, worauf du den ganzen Tag irgendwie gewartet hast, wurde das dann aufgezeichnet.
2: Mit ihrem kleinen Kassettenrekorder in der Hand wartet sie dann auf diesen einen Moment.
1: Mama, wenn das Essen gleich fertig ist, ich komme gleich, aber bitte schrei nicht, weil ich nehme gleich nochmal auf.
3: Von 0 auf 7, von 7 auf 8, von 8 auf 9.
1: Dann wurde erstmal eine Runde getanzt und Choreos nachgemacht.
2: Ihr Lieblingstag aber ist der Donnerstag.
1: Ja, das hast du einfach mit so einer riesen Erwartung drauf hingefiebert, dass du diese Zeitschrift wieder in den Händen halten kannst.
2: Weil donnerstags, da kommt die Bravo raus.
1: Ja, die war einfach alles für mich, weil ich dadurch Zugang in eine Welt bekommen habe, zu der ich ja sonst keinen Zugang hatte.
2: Die Bravo ist in dieser Zeit das Zentralorgan der Jugend. Jede Ausgabe wechselt mindestens viermal ihren Besitzer zwischen Schwimmbad, Pausenhof und Eisdiele. Und für Sophia ist es die wöchentliche Eintrittskarte in die Musikwelt.
1: Ich habe mich wahnsinnig gefreut, weil ich wusste, da gibt es wieder zwei Songtexte. Und vielleicht ist ja ausgerechnet der Songtext dabei, der es mir voll angetan hat. Und dann kann ich den auch auswendig lernen und vielleicht auch Wörter, die ich gerade nicht so richtig verstehe, danach lesen.
2: Oder noch besser, ein Poster von einer Boyband.
1: Diese Bewunderung, dass diese Choreografien hatten und der Gesang und der Tanz, einfach dieses Zusammenspiel von einem, das hat mich fasziniert.
2: Die Boyband-Poster aus der Bravo landen direkt in ihrem Kinderzimmer. Das teilt sie sich mit ihren älteren Geschwistern.
1: Die tun mir heute richtig, richtig leid, dass sie das über sich gehen lassen mussten. Aber es war alles zugeklebt. Nicht nur die Wände, auch die Decken waren zugeklebt mit den ganzen Postern und Riesenpostern.
2: Aus jeder Ecke springen einem teilweise in Lebensgröße Take That oder Caught in the Act entgegen.
1: Ich fand das einfach toll, dass verschiedene, in dem Fall Jungs, miteinander die ganze Zeit unterwegs sind. Man hatte das Gefühl, das ist wirklich eine Familie. Die halten zusammen, die lieben sich, die sind füreinander da und die sind nie alleine. 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
2: night. Boybands, das ist Sophias Welt, in die sie sich flüchtet, wenn die Erwachsenenwelt mal wieder zu eng wird. Aber selbst in dieser Welt, da fehlt irgendwie was.
1: Also ich habe mir immer gewünscht, ein Teil von einer Boyband zu sein, was ja nicht geht.
2: Dass es irgendwann mal eine Girlband geben könnte, das kann sich Sophia in diesem Sommer 1995 noch nicht vorstellen. Zur gleichen Zeit setzen Janine von der Plattenfirma und ihre Leute jetzt alles dran, genau so eine Girlband auf den Markt zu bringen.
4: Also Bestechung war ja auch ganz wichtig damals.
2: Janine schickt ihre Radiopromoter los mit kleinen, quirky Tic-Tac-Toe-Geschenken. Sie will die Radiostation überzeugen, ich finde dich scheiße zu spielen. Aber die Radios sagen nein, also genau wie Janine erwartet hat. Und auch die Öffentlich-Rechtlichen und auch der BR wollen den Song nicht spielen. Ist aber auch egal, weil Janine hat ja eh einen Plan B. Viva. Oder besser gesagt, die N1-Rotation. Das ist die Heavy Rotation auf dem Musiksender. Sowas wie ein sehr motivierter DJ, der nach einer Stunde nicht mehr weiß, dass er den Song gerade schon mal gespielt hat. Und die N1 ist ein Versprechen. Wenn wir diesen Track hier spielen, dann wird er groß.
4: Weil wenn du denn die N1 nicht kriegst, kannst du es auch einfach in die Tonne treten. Dann bist du weg. Ja. Weil du hast kein Radio, Presse alleine macht doch keinen Hit.
2: Für Janine ist klar, wenn das mit der N1 nichts wird, dann stirbt das Projekt Tic-Tac-Toe. Und deshalb brauchen sie jetzt eins, ein richtig banger Musikvideo. Und dafür brauchen sie
4: einen Haufen Geld. Das ist einfach so. Da musst du einfach erstmal schon für eine Single einfach sehr, sehr viel Geld in die Hand nehmen.
2: Wir sprechen hier schnell mal von so einer sechsstelligen Summe. Janine fragt jetzt verschiedene Videoproduktionsfirmen an. Sie sollen ihr Konzepte für ein Musikvideo schicken und eins davon fühlt sie komplett.
4: Die hatten einfach ein geiles Storyboard mit dieser Werkstatt und diesem Auto und so. Für Ich finde dich scheiße, es war einfach das Geilste.
2: Janine entscheidet sich für die Filmproduktionsfirma Doro aus Wien. Die beiden Gründer werden in der Branche die Torpedo-Twins genannt. Freddie Mercury höchstpersönlich soll sie so getauft haben. Doro hat in den 80ern etliche Musikvideos für Queen gemacht. Und für den hier auch. Ja, und jetzt soll Doro eben das Musikvideo für Ich find dich scheiße liefern. Die Idee, Lee, Jessie und Ricky müssen als Kfz-Mechanikerinnen bei so einem richtigen Mackerchef arbeiten. Blaue Hosenanzüge, zerschlagene Autoscheiben, Rage Room. Das Set für den Dreh ist eine Autowerkstatt im Süden von Wien.
4: Die haben gleich so toll performt. Also die waren so kameraaffin. Also ich habe wirklich noch nie jemanden gesehen. Da geht quasi das rote Licht an und die haben wirklich abgeliefert. Das war unfassbar. Auf die Schnelle machst du hier eine Riesenwelle. Ein gebildet,
2: arrogant, find ich auch noch interessant. Ich find die Scheiße. Die drei verdrehen die Augen, zerkratzen den Autolack, shakern mit der Kamera. So richtig Scheiße. Ricky wird dazu später mal sagen.
5: Ich finde Leute scheiße, die sich auf ihr Geld was anbilden, denken, damit könnten sie alles kaufen, sogar die Liebe teilweise. Und irgendwelche scheiß Tussis, über die wir singen, die nur auf ihr Äußeres Wert legen.
2: Mit diesem Video schickt Janine jetzt wieder ihre Promoter los. Aber dieses Mal nicht zu den Radios, sondern zu Viva. Und dann bekommt ihr Marketingchef Eckert einen Anruf.
4: Ich weiß noch, dass der wirklich schreiend den Flur entlang kam und da gesagt: Janni, wir haben sie! Hat er nur noch geschrien, das weiß ich noch genau. Ja, wir haben sie. Der hat echt geschrien. Der war so glücklich. Mhm.
6: Und was hast du gedacht?
4: Ja, ich bin ausgeflippt. Ne? Also ich habe sofort Thorsten und Claudia angerufen und gesagt, ihr glaubt es, wir haben die N1-Rotation. Und wir sind ab übernächster Woche oder nächste Woche drauf. Also da war Jubelschreie. Ne? Also das war einfach ein Sprungbrett.
1: Ich habe die gesehen und ich dachte so, oh wow, können wir Freunde sein so? Ey, ihr seid ja wie ich. Das waren einfach meine Mädels. Es waren wildfremde Frauen. Für mich war das, ab dem Moment, wo ich die gesehen habe, wo ich die gehört habe, war das ein Teil von mir. Ich fühlte mich mit denen verbunden, ja.
2: Sophia, unser rowdy Baggy Pants Girl, die sitzt in Aachen vorm Fernseher und ist sofort Fan. Und noch jemand sieht es. Nicht in Aachen, sondern in Frankfurt am Main.
7: Diese drei Frauen zu sehen, die irgendwie braune Haut haben, braune Augen haben und die irgendwie so, die sind ja auch alle drei wunderschön gewesen.
2: Ihr Name ist Nadia Benaisa. Sie ist ein paar Jahre älter als Sophia, so um die 13.
7: Also es waren einfach wunderschöne Frauen und dann haben die so eine coole Musik gemacht, wo sie halt gesagt haben, ey, Männer, ne, passt mal auf, so, ihr seid gar nicht so cool, wir sind richtig cool.
2: Und sie wird bald einen ganz ähnlichen Weg gehen wie Tic-Tac-Toe.
7: Das hat mir natürlich als junges Mädchen total imponiert.
2: In diesem Moment hat sie noch keinen blassen Schimmer, aber sie wird in ein paar Jahren selbst Teil von einer Girlband sein. Sie wird Nadia von den No Angels. Wanna show you heaven. 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Und Tic-Tac-Toe werden sie dabei prägen.
7: Die haben einfach so eine Power und Kraft ausgestrahlt. Und die Songs waren wirklich gut. Es waren richtig gute Texte. Die Videos haben einfach, also diese Musikvideos waren ja auch früher ein Riesenthema. Also das war für uns ganz, ganz wichtig, diese Musikvideos zu sehen. Die haben einen irgendwie auch in ihren Bann gezogen.
2: Die Anziehung, die erste Neugier, auf die Janine mit der N1-Rotation gesetzt hat, die ist da. Und dann am 6. November 1995 wird Ich find dich scheiße offiziell als Single released. Und Plot Twist, auch die Radios haben jetzt keine Wahl mehr. Der Song wird durch die N1 so big, sie müssen den jetzt spielen.
8: Ihr wisst, dass man Scheiße im Radio nicht sagen darf, das wisst ihr, ne?
9: Scheiße! Wieso denn nicht? Genau, da hast du gerade Scheiße gespielt.
10: Scheiße.
8: Groovt gut.
2: Ja, ey, groovt anders gut.
4: Fakt ist, wir wussten, wir müssen sofort nachpressen, aber ganz schnell.
2: Die Plattenfirma hatte erstmal mit 20.000 CDs gerechnet.
4: So, hier, Tic-Tac-Toe, sofort nachpressen, wir haben die N1-Rotation.
2: Daraus werden 50.000, dann 100.000 und irgendwann über eine 500.000.
4: Das kann abgehen wie Schmitz Katze und dann müssen wir nachliefern können.
2: Ich find dich scheiße steigt in die Charts ein. Alle wollen die Single zu Hause haben und alle wollen wissen, wer sind die drei?
11: Tic-Tac-Toe, das ist kein Kinderspiel. Tic-Tac-Toe, so nennen sich drei neue Hip-Hop-Teenie-Stars aus Dortmund.
2: Im Fernsehen moderieren jetzt Männer in grau-beigen Anzügen Beiträge über sie an.
12: Drei deutsche Rapperinnen. Rap, das ist die Reduktion der Musik auf das reine Gespräch, eine außerordentlich aufregende Musikform mit außerordentlich witzigen Texten.
2: Die Bravo bringt erste Berichte und Fotostrecken. Da steht zum Beispiel: Drei Mädels aus Dortmund powern mit frechen Raps gegen alle Jungs, die angeben. Tic-Tac-Toe geben Interviews und machen klar, wir drei gegen den Rest der Welt.
13: Wir sind eine Familie. Wir sind eigentlich zu einer ziemlich guten Gemeinschaftsfamilie geworden. Also so, es ist eine Freundschaft. Es ist mehr als Freundschaft, es ist mehr als irgendwas. Es ist halt Familie.
14: Es gibt ja Dance-Acts, die bei jeder Single stehen, da andere Leute auf der Bühne.
9: Nee, das immer läuft die gleichen. Also wir werden immer zusammenbleiben. Also Tic-Tac-Toe sind wir drei. Ja. Und da gibt es keinen anderen.
2: Und?
15: Ihr seid ja wahnsinnig, ich schwör's euch.
2: Sie haben ihre ersten großen Auftritte, wie hier bei der Bravo Super Show.
4: Wir waren überrollt, also die Mädchen auch. Also das hat uns alle, glaube ich, ein bisschen überrollt.
2: Lee, Jesse und Ricky versuchen irgendwie auf das alles klarzukommen. Aber einige Journalisten, die schieben ihren ganz eigenen Film.
16: Jetzt mal was total Ernsthaftes. Heute ist ja Weltfrauentag. Ist das was, womit ihr was anfangen könnt, oder ist das was, wo ihr sagt, das interessiert uns überhaupt nicht?
17: Doch, das interessiert uns schon. Weil es gibt immer noch viele Mädchen, die sich nicht trauen, ihre Meinung zu sagen. Oder zum Beispiel in der Schule sich nicht trauen, aufzuzeigen wegen den ganzen Jungen oder so. Das gibt es immer noch ziemlich stark. Und den Mädchen sagen wir halt, macht was aus euch. Also seid so, wie ihr seid, wie ihr sein wollt. Und nicht wegen den Jungen irgendwie, dass ihr euch das nicht traut.
16: Könnt ihr eigentlich kochen?
2: Jesus Christ, ich schwör's euch, da ist nichts zusammengeschnitten. Das ist die erste Frage, die dem Moderator zu dem einfällt, was Ricky da sagt. Dieses Interview am feministischen Kampftag am 8. März 1996 passiert übrigens 4 Tage, nachdem Ich find dich scheiße auf Platz 3 der deutschen Charts geklettert ist. Man könnte also auch über diesen Erfolg sprechen. Oder man fragt Frauen, ob sie gut kochen können. In anderen Interviews wird Tic-Tac-Toe irgendwie unterstellt, für den Erfolg selbst nicht verantwortlich zu sein. Giving, na, so richtige Künstlerinnen seid ihr jetzt aber nicht.
14: Habt ihr gute Songschreiber erwischt oder macht er das auch selber?
18: Wir schreiben selber.
14: Aha.
18: Mit unserem Produzenten und unserer Managerin zusammen.
14: Ja, das habt ihr gut aufgesagt.
4: Ganz klar wurde auch ganz viel abfällig geäußert nach dem Motto, sind ja nur Hampelmänner oder ne, sind ja einfach nur die Marionetten, die da sich quasi hinstellen und das rappen, was jemand anders schreibt.
2: Janine von der Plattenfirma sagt, ja natürlich, Thorsten Börger, der Produzent, der schreibt die Texte, das ist ja auch sein Job. Aber Lee, Jesse und Ricky, die reden da mit.
4: Die Mädchen saßen im Studio und haben natürlich irgendwie miteinander rumgefeixt und ihre Schnacks gebracht und ihre Jugendsprache verwendet. Und er hat natürlich auch sehr offene Ohren dafür gehabt, ne, und hat natürlich auch Sachen aufgenommen. Und sicherlich haben die auch Wünsche geäußert, worüber sie natürlich singen möchten.
2: Trotzdem sehen manche drei junge, schwarze Frauen nicht als Künstlerinnen, sondern vor allem als eins, als Produkt, als nicht besonders hochwertiges Produkt.
4: Das ist einfach Billigkram, das braucht keiner, das ist einfach eine Eintagsfliege, das ist morgen wieder vorbei.
2: Das Interessante ist ja, diese Produktdebatte führt die Presse basically mit sich selbst, weil die Fans juckt es nicht. Für Sophia oder Nadja sind Tic-Tac-Toe kein Produkt, sondern Menschen, die sie berühren. Und während draußen noch diskutiert wird, hauen Tic-Tac-Toe am 15. April 1996 ihr erstes Album raus. Das heißt mega kreativ, Tic-Tac-Toe, und ist eine richtige Ansage. Leck mich am ABC zum Beispiel. Eine Message an alle Typen, benutzt Kondome.
13: Es soll eigentlich direkt in die Fresse sein, damit die Leute halt nicht vergessen, worum es geht. Also es hat ein Thema und es hat ein wichtiges Thema. Ich meine, Gummi und AIDS ist, glaube ich, einer der wichtigsten Themen, die wir haben auf der Welt.
2: Oder der hier, Verpiss dich, eine Ballade über Heartbreak.
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8: Schon mal zu einem Mann gesagt, verpiss dich?
9: Klar. Ja, klar.
8: Gibt es da nicht irgendwelche anderen Kommunikationsmöglichkeiten?
9: Nö.
13: Kann man, ja, man kann einen in die Eier treten.
10: Verpiss dich!
2: Im Song Ugu Ugu fragen die drei provokant:
10: Wer

0: Mua, mua. 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
1: Und auf Hast du was, bist du was? Kritisieren sie die Klassengesellschaft.
2: 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Es ist wie verhext und wenn du es nicht checkst, wirst du von anderen verletzt. Und das gibt dir den Rest.
3: Du gehst im Laden als Jüngere oder jemand, der nicht aussieht, als hätte eine Menge Geld oder von dem man das nicht erwartet und wirst meistens behandelt wie ein Arschloch. Ja. Kommst du ran und siehst aus, als hättest du Geld, küssen sie dir die Füße und das ist so pervers, finde ich. Das ist echt nicht mehr schön.
4: Aber ich meine, heute ist es ja nicht mehr so wie früher. Ich meine, heute ist ja Alter steht ja nicht mehr unbedingt dafür, dass man nichts hat, sieht man ja.
1: Nee, aber dafür die Hautfarbe, es ist ja, immer noch so.
5: Das auch noch zählt für viele Menschen.
1: Dass sobald man farbig ist, also eine andere Hautfarbe hat als nur Hautfarben weiß, ne?
4: Ja.
1: Und nicht gerade sehr cool angezogen ist, sondern so salopp, so wie wir, dann heißt es gleich so, irgendein Asylant, der keinen Kohle hat. Was sucht er eigentlich hier in diesem Laden so ungefähr?
4: Also die Sprüche laufen.
3: Ja, klar. Es gibt da noch ganz andere.
5: Überall. Aber ich glaube nicht nur, dass es so in Deutschland ist.
1: Es ist Rassismus gibt es überall.
5: Es gibt es überall.
1: Tic-Tac-Toe halten der weißen Mehrheitsgesellschaft den Spiegel vor. Sie denken Rassismus, Sexismus und Klassismus zusammen. Und sie haben damit Erfolg, weil dieses Album, es schlägt ein.
6: Also du wusstest im Grunde schon, dass du wahrscheinlich auf jeden Fall in die Charts gehst. Aber wir wussten schon, es wird hoffentlich Top 10 werden.
1: Ja, Janine, wird es. Sogar besser. Das Album steigt auf Platz 3 der deutschen Charts. Es wird sich 1,5 Jahre lang in den Top 100 halten. Ich meine, checkt ihr? Und trotzdem gibt's da so eine kleine Sache, die fehlt noch. Nummer 1 Hit. Das soll mit der nächsten Single-Auskopplung jetzt endlich klappen. Ein paar Monate nach Album-Release wird Verpiss dich als Single rausgebracht. Im November steigt der Song in die Charts ein und arbeitet sich dann langsam nach oben, bis...
6: Ich meine, die Einzel brauchen wir gar nicht drüber reden, das war einfach fantastisch.
2: Egal, verpiss dich!
6: Also es war einfach Jubel, ne?
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1: Am 9. Dezember 1996 landet Verpiss dich auf Platz 1 der deutschen Charts.
6: Die Mädels waren wirklich fassungslos. Also die, wie gesagt, die wurden komplett überrollt davon, aber die waren so glücklich.
1: Tic-Tac-Toe sind jetzt vor den Backstreet Boys, Celine Dion und den Toten Hosen. Lee, Jessie und Ricky, die nehmen sich den Platz, der ihnen zusteht. Und sie sagen dabei nicht bitte. Und das in den 90ern, als erste Girlband dieses Landes. Darauf scheinen manche auch jetzt, Ende 1996, immer noch nicht klarzukommen. Etablierte Printmedien zum Beispiel brauchen eine halbe Ewigkeit, um irgendwie auf diese neue Girlband zu reagieren. Dann gibt es endlich erste Berichte und die sind so, dürfen die das? Im Dezember 1996 zum Beispiel, da haut der Spiegel einen Artikel raus, der Titel »Die Kunst des Austernessens«. Warum der so heißt, ehrlich gesagt, keine Ahnung, weil Austern essen sie dann nicht zusammen. Vielmehr werden Lee, Jessie und Ricky für den Artikel mit so einem Benimmautoren in eine Art Streitgespräch geschickt. Die vier diskutieren darüber, wann Wut angemessen ist, wann eine Frau lieber nett lächeln sollte, um gut durchs Leben zu kommen. Es schreit einfach maximal nach alter weißer Mann. Und es erinnert auch an das Klischee der Angry Black Woman, mit dem schwarze Frauen abgewertet werden, um ihre Wut nicht ernst nehmen zu müssen. Als ich das im Archiv gefunden habe, dachte ich nur, das ist alles, was euch einfällt zu drei Frauen, die gerade in Deutschland, Österreich und der Schweiz Platin gegangen sind? Zu drei Girls, die gerade die halbe Republik empowern, so wie Sophia?
7: Ey, ich habe ja auch eine Stimme und ich kann die ja auch nutzen.
1: Ich habe das Gefühl, bei all diesen Interviews, Artikeln, Beiträgen, hier fühlt sich jemand gerade richtig bedroht. Und ehrlich gesagt sagt es mehr aus über die, die diese Sachen schreiben oder sagen, als über Tic-Tac-Toe. Nadja, die in ein paar Jahren Teil der No Angels sein wird, die spürt in dieser Zeit bei diesen Berichten was sie noch nicht so ganz versteht.
8: Natürlich hatten wir keine Worte dafür. Also es gab keine Worte dafür. Es gab auch keine offene Rassismusdebatte. Die gibt es ja auch immer noch nicht. auf jeden Fall hat das natürlich eine sexistische Komponente, aber natürlich auch eine rassistische Komponente. Man wollte diese Frauen auch so hinstellen und in so ein Licht rücken, dass sie irgendwie unter einem sind oder so.
1: Ich sag's euch aber gleich dazu. Diese ersten Berichte sind nur der Anfang von einer Berichterstattung, die in wenigen Monaten noch ganz anders eskalieren wird. Weil auch wenn es außen niemand mitbekommt, im Inneren, im Privatleben der Band, da eskaliert es in Wahrheit gerade auch. Das erzählen wir euch nicht, um nochmal im Dreck zu wühlen, sondern weil es wichtig ist, um zu verstehen, was bald passieren wird. Vor allem bei Lee prallen in den vergangenen Monaten mit voller Wucht zwei Welten aufeinander. Da ist auf der einen Seite Promotour, Preisverleihungen, in die Kamera lächeln. Und auf der anderen Seite
6: Notstand. Das war ein Notstand. Das war wirklich, also für sie war das einfach ganz schlimm. Weil sie wusste ja überhaupt gar nicht, wo er ist. Und hat ihn tatsächlich suchen lassen auch.
1: Es geht um Lees Ehemann.
6: Wir hatten das ja ganz am Anfang noch gar nicht ganz am Anfang gewusst, dass sie verheiratet ist. Das haben wir auch ein bisschen später erfahren. Aber da wussten wir das halt schon.
1: Und die Presse, die wird es auch bald wissen. Und ab da immer weiter in Lees Vergangenheit graben.
6: Und dass das auf Dauer nicht gut ging, das war eigentlich vorauszusehen.
9: 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Und wie es weiterging mit Tic-Tac-Toe, das verfolgen wir auch hier bei Bayern 2. Übermorgen zur gleichen Zeit hier im Kulturleben gibt's wieder zwei Folgen. Ja, schön, dass Sie dabei sind. Hier folgen jetzt gleich die 15 Uhr Nachrichten auf Bayern 2. Ich bin Judith Heidkamp und wir hören uns dann nach 15 Uhr wieder. Und das ist Musik aus Frankreich mit Vianney und Ben Mausé. L'Antidote.

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7: Genau, und in der zweiten Stunde Kultur hier bei uns, jetzt nach den Nachrichten, da gibt's dann mittelalterliche Mystik aus Persien und die Frage, ob politische Ansichten vielleicht irgendwie damit zusammenhängen, ob man eher Ratgeber oder eher Gegenwartsliteratur liest.
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8: Um 15 Uhr mit Carsten Fabian. Wer steckt hinter dem Drohnenangriff auf den Leipziger Flughafen? Seit Wochen wird darüber spekuliert, dass Russland für die Tat verantwortlich ist. Am frühen Abend wollen sich Bundesinnenminister Dobrindt und Außenminister Wadephul dazu äußern.
9: Mehrere Medien berichten, dass die Bundesregierung davon überzeugt ist, dass die Spur nach Russland führt. Sie berufen sich dabei auf Sicherheitskreise. Auch EU-Außenbeauftragte Kallas erklärte, dass vieles auf Russland hindeute. Außenminister Wadephul sagte am Morgen, Deutschland lasse sich in keiner Weise einschüchtern. Er kündigte Reaktionen, aber keine Überreaktionen an. Möglicherweise könnten russische Diplomaten ausgewiesen werden oder Einrichtungen wie das russische Haus geschlossen werden. Gabor Hallas, Berlin.
8: Unterdessen sorgte ein mutmaßlicher Anschlagsversuch auf ein Umspannwerk in Brandenburg für Aufregung. Wie eine Polizeisprecherin mitteilte, hat es eine Detonation gegeben. In der Nähe des Kraftwerks Jenschwalde wurde ihr zufolge mehrere unkonventionelle Spreng- und Brandvorrichtungen entdeckt, die aber nicht alle explodierten. Das Landeskriminalamt hat die Ermittlungen übernommen. Wie der Netzbetreiber mitteilte, gab es kurzzeitige Leitungsunterbrechungen. Mittlerweile sind aber alle Leitungen wieder in Betrieb. Nach der Sturzflut im Himalaya warnt die Weltgesundheitsorganisation vor Seuchen. Ein Sprecher der WHO sagte, viele Vertriebene auf engem Raum, Überschwemmungen und stehendes Wasser erhöhten das Risiko für ansteckende Krankheiten. In Nepal und Tibet werden noch mehr als 4.400 Menschen vermisst. Die Zahl der Getöteten geben die Behörden inzwischen mit insgesamt mehr als 1.000 an. Mit dem Tod seines Vaters, König Harald, hat er am Freitag das Amt übernommen. Nun hat Norwegens neuer König, Håkon der VIII., seinen Eid auf die Verfassung abgelegt. Einzelheiten von unserer Korrespondentin für die Region, Jana Sinram.
10: Am Mittag trat König Håkon in Oslo gemeinsam mit seiner Tochter Kronprinzessin Ingrid Alexandra vor die Abgeordneten des norwegischen Parlaments. Der 53-Jährige gelobte, das Königreich Norwegen in Übereinstimmung mit seiner Verfassung und den Gesetzen zu regieren. Er bestätigte, dass er und die Königin bereit seien, ihre Pflicht gegenüber dem Land und dem Volk zu erfüllen. Seine Frau Mette-Marit hatte anders als geplant nicht persönlich an der Vereidigung teilnehmen können. Sie erholt sich von einer Lungentransplantation im Sommer.
8: Harald V. war am Freitag im Alter von 89 Jahren gestorben. Er wird am 9. September in Oslo beigesetzt. Im gesamten Landkreis Passau bleibt es untersagt, Wasser aus Flüssen, Bächen und Seen zu entnehmen. Das Landratsamt hat eine entsprechende Allgemeinverfügung von Anfang August verlängert, und zwar auf unbefristete Zeit. Nach Einschätzung des Wasserwirtschaftsamtes hält die ausgeprägte Niedrigwassersituation weiterhin an. Das Wetter in Bayern verbreitet Sonne und Quellwolken. Zwischen Rhön und Frankenwald sind einzelne Schauer möglich. Es weht ein lebhafter Wind bei 21 bis 26 Grad. In der Nacht meist klar, Tiefstwerte 13 bis 8 Grad. Bis Freitag geht es überwiegend freundlich weiter, Höchstwerte 21 bis 31 Grad. Es ist 15.03 Uhr. Die Verkehrsmeldungen: A7 Würzburg Richtung Füssen, zwischen Langenau und 3 Kittistetten Stau. Und A9 Berlin Richtung Nürnberg zwischen Markt Schorgast und Dreieck Bayreuth-Kulmbach Stau. Soweit die Verkehrsübersicht.
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7: Kulturleben mit dem weiten Kulturbegriff. Genau, wir haben uns ja gerade intensiv in die 90er eingehört und in die Welt von Tic-Tac-Toe. Jetzt machen wir was völlig anderes und gehen ins spirituelle persische Mittelalter. Radiowissen stellt den persischen Mystiker und Dichter Rumi vor. Und im Kultur-Update wollen wir wissen, ob die Leute eigentlich noch Bücher wollen, lesen, gut finden. Dazu gibt es jetzt nämlich eine neue empirische Studie. Raus kamen auch interessante Zusammenhänge zwischen der politischen Position derjenigen, die lesen, und ihrem Lesestoff. Gleich mehr.
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7: Und dies sind Noah Slee featuring Joy Dinalani. Golden.

0: der im früheren Persien, in der Gegend des heutigen Afghanistan, geborene Mystiker Rumi war einer der wichtigsten persischen Dichter des Mittelalters. Er war ein sehr religiöser Mensch, aber er prägte auch selbst seinerseits den Islam. Als Sufi suchte und fand er Gott durch ekstatisches Singen und Tanzen und beim Schreiben spiritueller Gedichte. Im Tanz der Derwische und natürlich auch durch die vielen Übersetzungen seiner Werke lebt sein Vermächtnis fort. Rumi steht im Mittelpunkt in den nächsten gut 20 Minuten.
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0: Heute von Margarete Blümel.
2: Ich war ein Suchender und bin es immer noch. Aber ich habe aufgehört, die Bücher zu fragen und die Sterne. Und angefangen, auf die Lehren meiner Seele zu hören.
3: Im Koran heißt es ja, dass Gott sagt, wir werden ihnen unsere Zeichen zeigen in den Horizonten, also in der Welt und in ihnen selbst. Und Rumi hat eben gesehen, dass alles, was da ist, ein Zeichen ist, das auf eine höhere Wahrheit zeigt. Alles Vergängliche ist nur ein Gleichnis.
4: Der mystische Dichter Maulana Celaleddin Rumi hat die Islamwissenschaftlerin Annemarie Schimmel und den Religionshistoriker und Rumi-Übersetzer Andrew Harvey tief berührt.
5: In Oxford hatte ich einen Dozenten, der sich mit Rumi beschäftigte. Zunächst war ich einfach nur von der Schönheit dieser Sprache beeindruckt. Doch dann traf mich die Mystik der Verse mitten ins Herz. Damit wurde Rumis Werk zum Mittelpunkt meines Lebens.
2: Das Leben ist kurz wie ein halber Atemzug. Pflanze nichts als Liebe. Meine Religion ist Liebe. Jedes Herz ist mein Tempel.
4: Liebe. In Rumis Gottesbild ist dies das Lebenselixier allen Seins. Liebe ist es, die den Menschen in Einklang mit sich selbst bringt und Harmonie im Miteinander aller Wesen schafft. Um dorthin zu gelangen, gilt nur eins: die innige Liebesbeziehung zu Gott einzugehen. Maulana Celaleddin Rumi wurde 1207 im heute zu Afghanistan gehörenden Balch geboren. In seinen Versen, Prosaschriften und Lehrgedichten schildert er eindrucksvoll seine Vereinigung mit Gott, aber auch das anfängliche Straucheln auf dem Weg zu diesem Ziel. Und bei all dem, sagt der Religionshistoriker und Rumi-Übersetzer Andrew Harvey, habe er keine Gelegenheit ausgelassen, dem Islam ins Herz zu schauen.
6: So Rumi,
5: der Islam ist Rumis Kronjuwel, ein Weg, der herausführt aus diesem Wahnsinn, den die Fundamentalisten in die Welt gebracht haben. Es ist der mystische Islam der Liebe, dem Rumi seine Stimme leiht.
4: Rumis Langgedicht Mathnawi, das der Verfasser als Leiter zur Wahrheit bezeichnete, umfasst 6 Bände, die etwa 25.000 Verse beinhalten. Mathnawi ist eines der einflussreichsten Werke des mystischen Islams und gilt als Koran in persischer Zunge. Dieser Ansicht war auch die 2003 verstorbene Islamwissenschaftlerin Annemarie Schimmel, die sich Zeit ihres Lebens mit Rumi beschäftigt und einige seiner Werke vom Persischen ins Deutsche übertragen hat.
3: Rumi ist natürlich in der Türkei und in der persisch sprechenden Welt, ich würde sagen vom alten Osmanischen Reich bis nach Indien, der große Mystiker. 40.000 Verse von lyrischer Poesie, 25.000 Verse von seinem großen Epos, das Masnevi, und Prosaschriften. Er ist einfach das Nonplusultra für alle, die persische Poesie und Mystik lieben.

0: Dichter und Intellektuelle haben Rumis Literatur immer wieder zu Rate gezogen, um ihre Positionen zu unterstreichen, religiöse Differenzen zu gewichten oder um mit Hilfe seiner Verse Themen der Moderne zu beleuchten. Das ist bis heute so geblieben.
1: Rumi, also seine Werke werden sehr viel gelesen. Er ist der bekannteste Mystiker und vielleicht sogar die bekannteste religiöse Figur nach dem Propheten Mohammed in der islamischen Welt. Also er ist viel bekannter als jetzt die Rechtsgelehrten oder die sonstigen Exegeten oder sonstigen Theologen.
0: Betont Erdal Toprakiran, Professor für islamische Geschichte und Gegenwartskultur an der Universität Tübingen und für islamische Theologie an der Universität Luzern. Die Anleihen von Künstlern und Literaten bei Rumi seien ungebrochen.
1: Ein vielleicht bekanntes Beispiel ist der zeitgenössische Filmemacher Nasir Khemir aus Tunesien, der in dem Film Bab Aziz an vielen Stellen Rumi zitieren lässt. Insgesamt verarbeitet der Film die ästhetische Theologie der Liebe, die von Rumi vertreten wird.
0: Seit jeher ist der mystische Dichter ein Weltenbürger. Und bis heute werden seine Schriften und die Vertonungen seiner Gedichte weltweit rezipiert.
2: Du nahmst ein Stück Holz und es verwandelte sich in eine Laute. Nimm das Sehnen der zerbrochenen Laute an und hüte die Glut dieses Herzens.
1: Rumi ist einfach fast jedem ein Begriff. Er kommt auch in Ländern wie Marokko, Pakistan, Indonesien vor. Also er ist sehr bekannt in sehr vielen Ländern, wo man es vielleicht gar nicht vermuten würde. Also zum Beispiel Pakistan, das ja insgesamt eher ein recht strenges Image hat. Aber wenn man dort umherreist, sieht man, dass fast jeder Rumi kennt. Es gibt auch Länder wie zum Beispiel Saudi-Arabien oder Iran, wo man es eigentlich vielleicht jetzt nicht vermuten würde. Aber wo man dann auch auf sehr viele Verehrer von Rumi treffen kann. Besonders spannend finde ich, dass auch Länder wie Afghanistan zum Beispiel, die ja durchaus ein Terrorismusproblem haben und wo auch man davon ausgeht, dass die Menschen dort sehr streng gläubig sind und mit Mystik nicht so viel anfangen können, sieht man dennoch, dass auch in Afghanistan sehr, sehr viele Menschen Rumi verehren.
0: So viel Ruhm war dem 1207 in der zentralasiatischen Region Chorasan geborenen Mystiker nicht in die Wiege gelegt worden. Als Sohn eines geachteten Theologen geboren, wurde er vom Vater mit den Grundzügen der Islamwissenschaften vertraut gemacht. Als dieser 23 Jahre später verstarb, übernahm Maulana Jalaluddin Rumi seinen Lehrstuhl. Doch bevor er sein Leben als gestandener islamischer Gelehrter hätte fortführen können, klopfte Gott zweimal vernehmlich an seine Tür. Beim ersten Mal in Gestalt eines religiösen Lehrers, der ihn mit dem Sufismus bekannt machte, einer mit Askese und emotional gelebter Spiritualität verknüpften islamischen Glaubensrichtung. Das Ziel dieser mystischen Sinnsuche ist die Verschmelzung mit Gott, die von den Gläubigen oft als Vereinigung mit dem Geliebten bezeichnet wird.
2: Glaubst du, ich weiß, was ich tue? Dass ich einen Atemzug lang oder einen halben mir selber angehöre?

0: 25 Jahre älter. Schon bald entspann sich zwischen den beiden eine sehr intensive, mystische Liebesbeziehung. Aber das währte gerade einmal 3 Jahre, denn plötzlich war Shams verschwunden. Es ist nicht sicher, aber sehr wohl möglich, dass er ermordet worden ist.
1: Ob Rumi und Shams einzig in ihrer Liebe zu Gott vereint waren oder ob ihr Miteinander auch erotischer Natur war, kam nie ans Tageslicht.
2: Also es gibt zum Beispiel im Westen auch immer wieder so diese Vorstellung, dass Rumi homosexuell gewesen sei, weil er ja eben diesen Meister hatte oder diesen Freund, den er so geliebt hat. Und er hat das ja auch sehr offen zur Sprache gebracht. Und dann wird da eben davon ausgegangen, wenn man das zu wörtlich nimmt, gut, dann müssen eben Rumi und Shams wohl eine homosexuelle Beziehung gehabt haben. Das wird in der Türkei oder im Iran oder in Pakistan eher nicht so verstanden. Also da ist es eher normal, dass auch Männer untereinander zum einen in einer solchen Art und Weise übereinander und miteinander sprechen. Zum anderen geht man ohnehin davon aus, dass es eben um Gott geht letzten Endes. Also immer wenn man vom Geliebten spricht oder sogar von der Geliebten, meint man eigentlich Gott. Und die Liebe auf der Welt ist sozusagen nur eine Metapher für die eigentliche Liebe, für die Liebe zu Gott. Und von daher neigt man dazu, das Geschriebene nicht so wörtlich zu nehmen, sondern eher symbolisch und metaphorisch zu betrachten. Und das ist in Europa oder in den USA oftmals anders, wo man es eher wörtlich nimmt.
1: Nicht zuletzt, weil Rumi als respektabler Bürger der Stadt galt, sorgte das Verhältnis der beiden Gottessucher zwar für Getuschel, wurde aber hinter vorgehaltener Hand diskutiert. Als Shams schließlich verschwand, blieb Rumi lange Zeit allein. Einer seiner Söhne beschrieb den damaligen Zustand des Vaters gegenüber seinen Freunden so:
3: Nach der Trennung gebärdete er sich wie ein Verrückter. Er ist ein in Liebe versunkener Dichter geworden. Er war ein Frommer, nun ist er ein betrunkener Kneipenwirt. Doch er ist nicht betrunken vom Wein der Trauben. Derjenige, der dem Licht Gottes angehört, der trinkt nichts anderes als vom Wein des göttlichen Lichts.
4: Rumi went mad for 3 years. 3 Jahre
0: lang war Rumi außer sich vor Schmerz, bis er eines Tages verstand, dass er durch seine intensive Verbindung eins mit Shams geworden war. Damit war die Trennung der beiden aufgehoben. In diesem Zustand der wundersamen, unbegreiflichen Erkenntnis schrieb er einige seiner größten Werke, die mystischen Meisterstücke, die uns überliefert worden sind.
4: Out of this mystery he began to create the great mystical masterpieces through which we know him.
3: Dies ist der liebenden Rat. Lass ihn das Herz dir berühren. Liebe schweigend, denn still sagt ihr Geheimstes die Welt.
5: Bei Rumi war es so, als er zum Dichter wurde, als er seinen mystischen Meister und Freund verloren hatte, hat er sich stundenlang zum Klang der Musik gedreht und hat dabei seine Verse rezitiert. Also seine ganze Dichtung ist aus der Bewegung und aus der Musik.
1: Wie einige andere Sufi-Mystiker und Mystikerinnen auch, verwandte Rumi in seinen Versen Begriffe, die in den Ohren westlicher Hörer weltlich klingen, während sie in Wahrheit eine spirituelle Übertragung haben. So ist der innigste Geliebte Gott. Und trunken vom Wein ist der mystische Sucher, wenn er ein besonders tiefes Gotterleben in sich verspürt.
2: Es wird auch viel vom Wein gesungen zum Beispiel, also vom Rausch. Aber man darf sich das jetzt nicht so vorstellen, dass Rumi und die anderen Mystikerinnen und Mystiker irgendwie sich einfach nur ein schönes Leben gemacht haben und das Leben nur genossen haben. Es ist vielmehr so, dass sie doch auch alle ein sehr asketisches Leben geführt haben. Und auch wenn sie vom Wein singen zum Beispiel, meinen sie damit zumeist nicht den weltlichen Rausch, sondern es geht hier um einen spirituellen Rausch. Und mit Wein ist oftmals eben der Geist gemeint und dass man eben Gotteserfahrung macht und dadurch wie betrunken wird und berauscht ist. Es ist jetzt weniger damit gemeint, dass man in dieser Welt sozusagen sich amüsieren soll und sich der

0: weltlichen Dingen zuwenden soll. Es geht doch zumeist eben um diese spirituelle Ebene.
1: Und doch kommt in den Schriften des großen sufischen Dichters auch das Weltliche, manchmal gar Profane, nicht völlig zu kurz. Um zu illustrieren, wie leer und aufgeblasen Worte sein können und wie heuchlerisch der Mensch daherkommen kann, erzählte Rumi zum Beispiel gern die Anekdote vom Gemüsehändler, der eine feine Dame begehrte.
2: Ein Gemüsehändler hatte sich in eine Frau verliebt und bat ihre Dienerin darum, sein Ansinnen zu übermitteln. Sie solle ihrer Herrin doch bitte ausführlich berichten, er sei so und so, er liebe sie, er sei entflammt und finde einfach keinen Frieden. Und gestern sei es ihm so und so ergangen, letzte Nacht dann sei ihm das und das passiert. Und jedes Mal erzählte er ausführliche Geschichten. Als die Dienerin ihrer Herrin dann die Botschaft überbrachte, sagte sie, »Der Gemüsehändler lässt dich grüßen. Er sagt, komm, damit ich das und das mit dir tun kann.« »Was? So kalt?« fragte die Herrin. »Nein, er hat sehr lange geredet,« antwortete die Dienerin. »Aber das hat er gemeint.«
1: Immer wieder einmal versank der mystische Dichter aber auch unvermittelt in Schweigen. Seine Freunde bewerteten das jedoch meist als Zeichen dafür, dass Rumi der Losung folgte, die man dem Propheten Mohammed zusprach. Wer Gott kennt, wird stumm. Dann wieder jedoch wurde Rumi redselig, vor allem wenn ihn neue Intuitionen und Einfälle überkamen. Wer Gott kennt, redet viel, lautete es dann in seinem Umfeld. Nur in der Phase des Trennungsschmerzes war Rumi wohl weder dem einen noch dem anderen Sinnspruch mehr zugänglich. Er wurde vollends zum Einzelgänger, verließ sein Haus nicht und empfing auch keine Besucher mehr.
0: Also als der Freund verschwand, wollte Rumi anscheinend erstmal lange Zeit gar nichts mehr sagen und nichts mehr essen und hat sich völlig zurückgezogen und hat sehr gelitten und hatte große Sehnsucht nach dem Freund. Und dann wurde er aber sehr produktiv. Seine Werke sind erst entstanden nach eben dem Verschwinden und wohl auch der Ermordung von Schams. Also vorher sind eigentlich keine Werke bekannt, aber danach wurde er doch sehr produktiv. Wobei vieles von dem, also zum Beispiel sein Mathnawi, geht man davon aus, dass er lediglich die ersten Verse selber geschrieben hat und alles Weitere dann von seinen Schülern niedergeschrieben wurde, dass Rumi also eher eben gesprochen hat, Verse gesprochen und die Schüler haben es aufgeschrieben. So ist auch ein zweites Werk entstanden, der Divan. Und dann gibt es noch ein weiteres, auch aus meiner Sicht sehr wertvolles Werk, Fihi Ma Fih, von Annemarie Schimmel deutsch übersetzt als Von allem und vom einen, wo die Lehrgespräche von Rumi festgehalten wurden von den Schülern.
1: Zu diesem Zeitpunkt hatte Maulana Celaleddin Rumi nicht nur seinen Trennungsschmerz kanalisiert, sondern auch seine religiöse Ethik und Mission verfeinert. Trotz seiner Hinwendung zur mythischen Spiritualität galten für ihn zwar auch weiterhin die Offenbarungen des Korans und die daraus resultierenden Pflichten und Gesetze. Verändert hatte sich jedoch, dass Rumis Augenmerk fortan darauf gerichtet war, sich gegen fanatische, dogmatische und im Egoismus begründete Sichtweisen und Haltungen zu wenden. Und im gleichen Atemzug hatte sich auch sein Gottesbild geschärft.
0: Der Prophet Mohammed soll gesagt haben, als er danach gefragt wurde, was ist Gott? Gott ist ein verborgener Schatz, der erkannt werden möchte. Und deshalb hat er die Welt erschaffen und die Menschen erschaffen. Also Gott ist die Liebe und wie ein verborgener Schatz, der aber erkannt werden möchte. Und deshalb hat er dann die Menschen erschaffen, die eben diesen Schatz suchen und erkennen sollen.

0: das Gottesbild der Mystik ist auf jeden Fall das Bild von einem liebenden Gott, beziehungsweise dass Gott selbst die Liebe ist. Und der Mensch soll eben diesen verborgenen Schatz suchen und erkennen. Und ja, das ist der Sinn des irdischen Lebens.
1: All dies hielt den sufischen Mystiker Rumi jedoch nicht davon ab, eine bemerkenswert tolerante Haltung gegenüber anderen Religionen zu pflegen. Über Jesus etwa, der im Koran als Gottesgesandter und Prophet gilt, verfasste er mehr als 80 Gedichte. Und dennoch ist stets Allah Rumis Schöpfer. Er ist der Gott aller Menschen und aller Religionen.
2: Was soll ich tun, o ihr Muslime? Denn ich kenne mich selber nicht. Weder Christ noch bin ich Jude und auch Pas und Muslim nicht. Nicht von Osten, nicht von Westen, nicht vom Festland, nicht vom Meer. Nicht stamm ich vom Schoß der Erde und nicht aus Himmelslicht. Nicht aus Staube, nicht aus Wasser, nicht aus Feuer, nicht aus Wind. Nicht vom Throne, nicht von der Gosse und auch aus Sein und Werden nicht. Nicht vom Diesseits, nicht vom Jenseits. Nicht von Eden, nicht von der Hölle, nicht von Adam, nicht von Eva, auch vom Engel stamme ich nicht. Mein Raum ist raumlos, mein Zeichen die Zeichenlosigkeit. Ist weder Körper noch Seele, ich bin nur ein Teil von seinem Licht. Die Zweiheit habe ich verworfen, ich sah in beiden Welten eines. Einen suche ich. Einen ruf ich, einen kenn ich, einen nenn ich. Wenn in meinem Leben nur ein Hauche ohne dich vergeht, ab diesem Tag und dieser Stunde, für dieses Leben schäme ich mich.
3: He's giving us a sign of the next evolutionary stage of humanity.
4: Rumi weist uns die Richtung in das nächste Stadium der menschlichen Evolution. Gleich welchen Glaubens wir sind, er ermuntert uns dazu, den Pfad der Liebe zu beschreiten, um so schließlich in die nächste Dimension einzutreten.
1: Am 17. Dezember 1273 verstarb Maulana Celaleddin Rumi in seiner heute zur Türkei gehörenden Heimatstadt Konya, die seit dem Tod des Sufi-Meisters ein bedeutender Wallfahrtsort ist. An Rumis letzter Ruhestätte vereinten sich Christen, Juden, Sufi-Anhänger und viele andere Muslime, um den großen Mystiker zu beweinen und zu ehren. Bis heute kündet die Inschrift auf Rumis Grabmal von seinem universalen Aufruf, von seiner Einladung an alle Menschen, die ihr ganzes Sein auf Gott ausrichten wollen.
2: Komm, komm, wer immer du bist, Wanderer, Götzenanbeter. Du, der du den Abschied liebst, es spielt keine Rolle. Dies ist keine Karawane der Verzweiflung. Komm. Auch wenn du deinen Schwur tausendfach gebrochen hast. Komm, komm, noch einmal, komm.
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0: Das war Imposter. Das ist der erste Song vom neuen Album der Moonmaids aus Regensburg, das dann Mitte Oktober erscheint.
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0: Ja, und wir haben Zeit fürs Bayern 2 Kulturupdate. Heute mit diesen Themen. Nicht lesen und viel lesen. Eine neue Studie untersucht, welchen Stellenwert Bücher und Lesen heute haben. Dann wird Barry Gibb von den Bee Gees 80 heute. Und außerdem hat noch keiner herausgefunden, wer Franz Kafkas erste Liebe war. Wird das Geheimnis nun gelüftet oder doch nicht? Ja, und dieser Song hier, der steht einfach für sich selbst. Tokotronic mit Hoffnung da. Es ging damals um Corona, als der Song entstand. Und heute geht's um was anderes.

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0: Tokotronik, Hoffnung im Bayern 2 Kulturleben. Das ist ja immer das Beispiel für klassischen Kulturpessimismus. Die jungen Leute lesen nicht mehr, die Älteren auch nicht so richtig, alles geht den Bach runter. Vom Buchhandel und von den Verlagen kommen ja auch immer wieder besorgte Meldungen, dass die Leute weniger Bücher kaufen. Das gelesene Buch, so heißt eine Studie der Uni Basel, die Leseverhalten und Geschmackspräferenzen bei Büchern empirisch angeht und dafür 6.400 Menschen über 18 aus Deutschland, der Schweiz und Österreich befragt hat. Mehr dazu jetzt von der Projektleiterin und Literatursoziologin Caroline Amlinger, die noch in Basel ist und zum Wintersemester dann eine Professur in Freiburg antritt und die Sie vielleicht auch kennen, weil sie zusammen mit Oliver Nachtwey den letzten Geschwister-Scholl-Preis bekommen hat für Zerstörungslust, in dem die beiden sich mit Faschismus und Demokratie auseinandergesetzt haben. Grüße Sie, Frau Amlinger.
1: Hallo, guten Tag.
0: In welche Richtung geht's denn ganz grob? Lesen die Leute wirklich immer weniger und irgendwann vielleicht gar nicht mehr?
1: Also zunächst einmal können wir eben diese große Sorge vom Niedergang des Lesens nicht in der Drastik bestätigen. Allerdings, und das ist entscheidend, wir können sie auch nicht komplett entkräften. Denn wir haben herausgefunden, dass jetzt nicht unbedingt die Menge des Gelesenen die Gesellschaft trennt, sondern die Frage, ob überhaupt noch gelesen wird. Das heißt, wir haben auf der einen Seite sehr, sehr wenige Personen, nämlich 4%, die viel lesen, das heißt 11 Stunden und mehr in ihrer Freizeit in der Woche.
0: Das ist Ihre Definition von Vielleser.
1: Genau, das ist unsere Definition. Und auf der anderen Seite haben wir aber einen relativ großen Sockel an Personen, die gar nicht lesen oder nur sehr wenig lesen. Wir haben herausgefunden, dass 23% in einer typischen Woche gar nicht in ihrer Freizeit lesen und 38% lasen so 1 bis 2 Stunden in der Woche. Und fasst man das mal zusammen, dann sind es immerhin 61%, die gar nicht lesen oder nur sehr wenig lesen.
0: Das scheint ja relativ viel zu sein. Vielleicht können wir an der Stelle gleich mal auf so eine bewertende Ebene springen. Was folgt daraus für Sie?
1: Das Interessante ist, dass wir eben nicht nur das Leseverhalten abgefragt haben, sondern auch, ob dem Buch überhaupt noch eine kulturelle Bedeutung zugesprochen wird. Und das Interessante ist, dass sozusagen der kulturelle Wert des Buches von der Mehrheit, also von 74%, bejaht wird und auch diejenigen den Wert bejahen, die selbst gar nicht mehr lesen in ihrer Freizeit. Dass die meisten Menschen angeben, dass sie nicht lesen, weil ihnen schlicht die Zeit fehlt. Und danach kam erst die fehlende Lust oder aber auch die Nutzung digitaler Medien. Das ist ja immer so ein bisschen die Sorge gewesen, dass insbesondere junge Menschen eher am Handy daddeln und nicht mehr zum Buch greifen. Aber auch hier ist es nicht sozusagen das erstgenannte Motiv. Und interessanterweise ist, dass die jungen Erwachsenen, also bis 29 Jahre, dass die von allen Altersklassen am regelmäßigsten lesen und von allen Altersklassen auch das gedruckte Buch präferieren. Also eben genau dieses Klischee einer digital sozialisierten Generation, die das Papier und das Buch hinter sich gelassen hat, das stimmt so nicht. Gleichwohl, was besonders interessant ist, dass die Jüngeren vor allen Dingen angegeben haben, dass sie ihre Entscheidungsfindung, ob sie zu einem konkreten Buch greifen, von einer Empfehlung in den sozialen Netzwerken abhängig machen. Das waren da immerhin 31%.
0: Sie wollten von den Befragten auch wissen, habe ich gelesen, wo sie so ungefähr politisch stehen. Und das finde ich auch sehr spannend. Gibt es da Unterschiede im Lesestoff, je nachdem, ob einer eher links oder eher rechts steht?
1: Ja, da haben wir selbst nicht mit gerechnet. Und zwar gibt es eindeutige Präferenzen an den politischen Rändern, also bei den Personen, die sich selbst als sehr links oder als sehr rechts bezeichnen. Und man kann das ganz grob einteilen, dass Linke eher Gegenwartsliteratur lesen und politische Sachbücher und Rechte vermehrt zu Ratgebern und zu historischen Romanen oder Sachbüchern greifen.
2: Da wüsste ich jetzt aber gerne, wie Sie sich das erklären.
1: Also die Ratgeber bei den Rechten, die finde ich fast am interessantesten, weil sich das auch ein bisschen überschneidet mit meiner Forschung eben zu rechten Bewegungen in der Gegenwart. Da haben wir nämlich herausgefunden, dass sich insbesondere jenen rechten Parteien zuwenden, die sich selbst als sozial dominant wahrnehmen und zugleich aber sozial marginalisiert sehen. Das heißt, das sind Personen, die irgendwie ein Gefühl haben, ja, dass sie nicht das bekommen, was ihnen eigentlich zusteht. Und was machen denn Ratgeber? Ratgeber geben einem Hinweise für eine richtige Lebensführung, für Wege zum Erfolg, ne, damit sich eben genau das Selbstbild in die Realität übersetzt. Also das wäre jetzt sozusagen meine Deutung als politische Soziologin, was die Genrevorlieben der Rechten angeht. Und bei den Linken, klar, dass die jetzt eben vermehrt zu Gegenwartsliteratur greifen, das spiegelt sicherlich auch ein Trend in der jungen Literatur, dass dort eben vermehrt auch ja, Diskriminierungserfahrungen, politische Probleme adressiert werden. Das spiegelt sich dann auch in der ja, politischen Ausrichtung der Leserinnenschaft.
2: Sehr interessant. Einen anderen Punkt würde ich auch gerne noch ansprechen, und das ist der Zusammenhang zwischen dem Vorlesen und dem späteren Selberlesen. Wer nicht vorgelesen bekommt, der wird später sehr viel wahrscheinlicher zum Nichtleser oder zur Nichtleserin. Da müsste man doch eigentlich politische Folgerungen draus ziehen.
1: Ja, natürlich. Und das muss man sich jetzt nochmal vor Augen führen, wenn eben zentrale Förderprogramme für das Lesen eingestampft werden. Das Lesen darauf beruht, dass man einen routinisierten Alltagsumgang mit dem Buch hat. Das spiegelt sich auch ein bisschen in den Bildungsdifferenzen wider. Also insbesondere Personen mit hoher Bildung sind Vielleserinnen oder lesen regelmäßig im Alltag. Lesen beruht auf Routine und auf Alltag.
2: Ist denn all das zusammen, Frau Amlinger, jetzt mehr eine Momentaufnahme oder haben Sie Vergleichsdaten von früher, sodass Sie sagen können, da hat sich wirklich substanziell etwas verändert?
1: Also unsere Umfrage selbst ist natürlich als eine Querschnittserhebung zunächst einmal eine Momentaufnahme. Aber der Börsenverein des Deutschen Buchhandels, der erhebt ja schon seit einigen Jahrzehnten relativ differenziert auch das Buchkaufverhalten und das Buchleseverhalten. Und da kann man eigentlich auch sehr gut beobachten, dass die Kluft wächst zwischen denjenigen, die gar nicht mehr lesen und denjenigen, die sehr viel lesen. Also es ist eher eine Frage auch der Polarisierung. Und ganz entscheidend, das möchte ich zum Schluss noch mal hervorheben, die Bildung zählt. Das ist der stärkste Faktor, auch neben dem Geschlecht. Also Frauen lesen auch bei uns, wie andere Erhebungen es gezeigt haben, mehr und häufiger als Männer.
2: Die Literatursoziologin Caroline Amlinger von der Universität Basel über die Studie Das gelesene Buch zu Lesen und Geschmackspräferenzen in Deutschland, Österreich und der Schweiz. Übrigens erstmal mit einem Teil der Ergebnisse mehr kommt. Frau Amlinger, ich sage Ihnen vielen Dank für dieses Gespräch.
1: Vielen Dank. 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

0: Und vom Anti-Folk des Adam Green mit Wines and Champagne gehen wir jetzt in die Disco-Ära zu den Bee Gees. Die Brüder Barry, Robin und Maurice Gibb flashten alle mit Falsett und dem Soundtrack zum Film Saturday Night Fever. Heute lebt von den dreien nur noch der älteste Bruder, Barry Gibb. Und der feiert heute seinen 80. Geburtstag. Tobias Ruhland gratuliert für uns.
1: Ja, ja, ich weiß. Das scheint jetzt so naheliegend wie langweilig. Einen Beitrag über den Ober-Bee Gee Barry Gibb mit Staying Alive zu beginnen. Aber es gibt da diese eine eher unbekannte biografische Episode über Baby Barry, die der ewigen Bee Gees-Hymne aufs Überleben, Selbstbehauptung und Durchhalten eine zweite Lesart verpasst. Im Frühjahr 1947, Barry ist da gerade mal 18 Monate alt, da bekommt seine Mutter den Horrorsatz gesagt: Ihr Sohn hat nur noch 20 Minuten zu leben. Zuvor war Barry auf einen Tisch geklettert und hatte sich eine Teekanne mit heißem Wasser über seinen Körper geschüttet. Doch Barry überlebt dieses Verbrühungsdrama. Die Erinnerungen an seine ersten zwei Lebensjahre, so schreibt Barry später, sind wie ausgelöscht. Irgendwo auch nicht verwunderlich, denn irgendwo müssen die vielen, vielen positiven Erinnerungen, die Barry als Musiker noch sammeln würde, ja auch abgespeichert werden. Etwa die von einer der schönsten Bootsfahrten seines Lebens. 1966, als er mit seiner Familie nach Jahren in Australien nach Großbritannien heimkehrt. Genau in diesem Moment landen Barry und seine zwei kleinen Brüder, damals schon Teenie-Stars, ihren ersten Nummer-1-Hit in Down Under, Spicks and Specks. Nach dem Bootstrip to Britain nimmt die Karriere der Bee Gees so richtig Fahrt auf. Das Debütalbum von 1967 wird gleich ein weltweiter Erfolg, inklusive Somebody to Love, nur einer von vielen Bee Gees-Hits aus der Feder von Barry. Sein Erfolgsrezept zur damaligen Zeit:
2: For me it was the Beatles.
3: Lasst uns eine Platte machen, wie sie auch die Beatles als nächstes machen könnten. Das war unser Ansporn. Die Beatles machten nämlich nicht zweimal dasselbe, sondern immer etwas Neues. Und ich glaube, so hat das auch funktioniert.
1: Barry und die Beatles. Ein interessantes Fernduell. Das Songwriter-Duo Lennon-McCartney stellte Mitte der 1960er Jahre zwar einen Fabelrekord auf, nämlich 6 Nummer 1 Hits nacheinander in den US-Charts. Dafür brauchten die zwei ein Jahr. Barry Gibb wiederum gelang gut 10 Jahre das gleiche Kunststück mit den 6 Nummer 1 Hits in a row, aber er brauchte dafür nur 9 Monate. How deep is your love? How Deep Is Your Love, Staying Alive, Night Fever, Grease und Co. Ja, 1977, da surft Barry mit seinen Bee Gees auf der Erfolgs- bzw. Disco-Welle. Aber kein Hoch ohne Tief. Drogen, Alkohol und immer wieder diese Streitereien und Eifereien unter Brüdern.
4: My greatest regret is that every brother I've lost was in a moment when we were not getting on.
1: Am meisten bedauere er es, dass er genau in der Zeit, als seine Brüder Maurice und Robin starben, jeweils mit beiden im Streit war. Das werde ihn für den Rest seines Lebens verfolgen, gesteht Barry, für den es sich mit jedem weiteren Lebensjahr immer komischer anfühlt, dass er, der älteste der drei Gibb-Brüder, der Last Man Standing sei. Zum Ritter wurde er ja zwischenzeitlich auch geschlagen. Und in diversen Rekordschlachten geht Sir Barry Allan Crompton Gibb äußerst erfolgreich hervor. Er ist seit 55 Jahren mit der gleichen Frau glücklich verheiratet. Er gilt als dritterfolgreichster Albumproduzent Großbritanniens und hat, Obacht, im Verlauf von 5 aufeinanderfolgenden Jahrzehnten diverse Nummer-1-Songs geschrieben. Eben nicht nur für die Bee Gees, sondern auch für die komplette Riege an Weltstars. Von Elvis Presley über Diana Ross bis hin zu Kenny Rogers oder Barbara Streisand. Nicht zu vergessen die kürzlich verstorbene Dolly Parton, mit der Barry auch ein ähnliches Lebensmotto verbindet. Pack das Leben an, nutze jede Gelegenheit, hör nicht auf, mach so lange weiter, bis du umfällst.
5: But for me it's seize life, seize every minute, recognize every opportunity and don't stop till you fall over.
0: Ein Beitrag von Tobias Ruhland über Barry Gibb von den Bee Gees. Heute wird er 80. Über die erste Liebe von Franz Kafka weiß die Nachwelt bis heute sehr, sehr wenig, was Forscher wie Fans immer so ein bisschen fuchst. Es wird also immer mal wieder neu recherchiert und dabei kommt manchmal auch Neues zutage. Jedenfalls verbrachte der junge Prager Jurastudent 2 glückliche Sommer in einem Sanatorium im Gebirge. Und da will nun ein tschechisch-deutscher Filmemacher eine sensationelle Entdeckung gemacht haben. Viel weiter sind wir aber trotzdem noch nicht. Marianne Allweis hat sich auf Spurensuche begeben.
2: Franz Kafka war Anfang 20 und noch nicht weltbekannt, als er seine Sommerfrische in Zugmantel im Altvatergebirge genoss und seine erste Liebe. Im heutigen Zlaté Hory im Nordosten von Tschechien erinnert kaum etwas an diese Besuche im frühen 20. Jahrhundert und kaum jemand hier weiß davon. Das Highlight des Stadtmuseums ist eine Folterkammer für vermeintliche Hexen. Außerdem wird an den Goldbergbau erinnert. Zu Kafkas Zeiten waren die Goldenen Berge, wie der Ort im Tschechischen heißt, deutsch geprägt. Nach der deutschen Besetzung und den Nazi-Verbrechen war durch die Vertreibung der Sudetendeutschen vieles in Vergessenheit geraten. Die Verkäuferin in der Goldwerkstatt ist aber gut informiert. Da, wo sich heute die Kinderkurklinik befindet, gab es früher ein Sanatorium für Erwachsene, Edel. Dort war Kafka. Er reiste viel in Kurorte. Ich habe sogar gehört, dass er dort seine erste Liebe erlebt hat. Es muss eine relativ unbeschwerte Zeit für Kafka gewesen sein. Der jüdische Kaufmannssohn aus Prag stand unmittelbar vor dem Abschluss seines Jurastudiums. In die Wasserheilanstalt von Dr. Ludwig Schweinburg im bekannten Kurort Zugmantel führte ihn noch nicht die spätere Tuberkulose, sondern eher der Zeitgeist und die Modekrankheit Neurasthenie, also Nervenschwäche, erklärt die aktuelle Direktorin des Sanatoriums Alexandra Plevatschowa.
6: Franz Kafka
2: hat sich hier im Sommer 1905 und 1906 erholt. 1905 dauerte sein Aufenthalt 4 Wochen, 1906 waren es 5 oder 6 Wochen. Er kehrte deshalb zurück, weil er sich verliebt hatte. Über die Herkunft der Frau ist leider nichts bekannt. Wahrscheinlich stammte sie aber aus der Gegend und wir wissen, dass sie älter war. Für Kafka war diese Liebschaft prägend. Rund 10 Jahre und schwierige On-and-Off-Beziehungen später notiert er in sein Tagebuch: Ich war noch niemals außer in Zugmantel mit einer Frau vertraut, dann noch mit der Schweizerin in Riva. Die erste war eine Frau, ich unwissend. Die zweite ein Kind, ich ganz und gar verwirrt. Ivan Fila will mehr herausgefunden haben. Der bekannte Prager Filmemacher und Fotograf hat in Deutschland und den USA gelebt. In Tschechien arbeitete er zu Corona-Zeiten an einem poetischen Bildband über Zlaté Hory. Darin beschreibt er eine Begegnung mit einer Frau in einem roten Rennwagen.
7: Sie sagte mir, Sie schreiben über Kafka, Sie schreiben an einem Buch. Ja, und dann hat sie mir erzählt über die Tagebücher von der Freundin ihrer Urgroßmutter. Für sie eine aufregende Geschichte, weil sie verheiratet war. Es war ein großes Geheimnis. Dann hat sie mich 2-mal eingeladen. Ich durfte nur lesen, aber nichts fotografieren, nichts veröffentlichen. Ich war unglaublich sauer auf die Frau.
2: Die Unbekannte habe keinen Ruhm und kein Geld für eine Veröffentlichung gewollt. Das sei nicht im Sinne Kafkas und der Geliebten gewesen. Auf jeden Fall soll Franz Kafka in Zlaté Hory wieder sichtbar werden. Durch einen Kafka-Gedenkweg vom Bahnhof zum Park vor dem Sanatorium. Vielleicht zieht das weitere Kafka-Fans und Forscher ins Altvatergebirge, um die letzten Rätsel in dessen Biografie endgültig zu entschlüsseln. Spazieren war Kafka dort nachweislich ausgiebig. Nur mit wem bleibt weiter offen.
0: Marianne Allweis über Kafkas weitergeheime erste Liebe. Manche Dinge sollten vielleicht einfach auch mal so stehen bleiben. Wir wünschen Ihnen noch einen schönen Tag. Das Kulturupdate gibt's wie immer auch in der Audiothek. Am Bayern 2 Mikrofon war für Sie Judith Heidkamp.
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1: Um 16 Uhr mit Carsten Fabian. Ein Kraftwerk in Brandenburg ist offenbar Ziel eines Anschlags geworden. Wie eine Polizeisprecherin mitteilte, wurden an einem Umspannwerk in der Nähe des Kraftwerks Jenschwalde mehrere Spreng- und Brandvorrichtungen an einer Leitung gefunden. Ihr zufolge gab es mindestens eine Detonation. Steve Neuwirth mit weiteren Informationen.
2: Laut Polizei wurde gegen 8 Uhr morgens eine mögliche Sachbeschädigung festgestellt. Spuren würden gesichert und Entschärfer seien vor Ort. Es gebe jedoch keine Auswirkungen auf die Bevölkerung. Das Landeskriminalamt Brandenburg habe die Ermittlungen übernommen. Die Polizei nehme den Vorfall sehr ernst. Der Netzbetreiber 50 Hertz bestätigte eine vermeintliche Sachbeschädigung. Es habe eine kurzzeitige Leitungsunterbrechung gegeben. Mittlerweile seien aber alle Leitungen wieder in Betrieb und die Stromversorgung nicht beeinträchtigt.
1: Die Bundesregierung macht offenbar Russland für den versuchten Drohnenanschlag am Flughafen Leipzig verantwortlich. Medienberichten zufolge steckt aus ihrer Sicht ein russischer Geheimdienst dahinter. Noch heute wollen sich Bundesinnenminister Dobrindt und Außenminister Wadefuhl dazu äußern. Die deutsche Verteidigungspolitikerin Strack-Zimmermann hat sich unterdessen dafür ausgesprochen, dass sich die NATO mit dem Drohnenvorfall befasst. Wörtlich sagte sie, das ist keine Eskalation, das ist eine Deeskalation, weil wir auf alles gefasst sein müssen. Wohnen in Deutschland wird immer teurer, das zeigt auch eine Studie im Auftrag des Deutschen Mieterbundes. Bei fast 60% aller befragten Mieter sind die Wohnkosten in den letzten 12 Monaten gestiegen. Mehr dazu von Anja Dobrodinsky.
3: Um sich ihre Wohnung noch leisten zu können, sparen immer mehr Menschen bei Altersvorsorge, Urlaub, Kleidung, Möbeln und Haushaltsgeräten. Ein Teil sogar bei Lebensmitteln oder Medikamenten. 29% der Mieter befürchten, über kurz oder lang ihre Miete nicht mehr zahlen zu können. Die Hälfte sieht keine Chance, in diesem Fall eine Ersatzwohnung zu finden. Nach den Berechnungen im aktuellen Mietenreport des Deutschen Mieterbundes fehlen in Deutschland etwa 1,4 Millionen Wohnungen. Der Mieterbund fordert deshalb einen bundesweiten Mietenstopp für 6 Jahre.
1: In Berlin erinnert eine Bank in Regenbogenfarben an den islamistischen Terroranschlag auf den Christopher Street Day. In der vergangenen Nacht wurde sie zerstört und die farbigen Holzbohlen abgerissen. Der Berliner Queerbeauftragte zeigte sich fassungslos. Bei dem Anschlag war der Attentäter mit einem Wagen in eine Menschengruppe gefahren und gegen einen Baum geprallt. Eine Frau wurde dabei getötet, 31 Menschen teils schwer verletzt. Polizisten erschossen den Täter am Tag darauf bei einem Einsatz. Politiker nutzen wieder mehr Verbrennerautos, das zeigt der Dienstwagencheck der Deutschen Umwelthilfe. Demnach übersteigen 160 von 249 Autos mit ihrem CO2-Ausstoß den EU-Flottengrenzwert. Auch die bayerische Staatsregierung bekam eine rote Karte. Allerdings hat sich Bayern im Bundesländervergleich etwas verbessert. Das Wetter in Bayern: verbreitet Sonne und Quellwolken. Zwischen Rhön und Frankenwald sind einzelne Schauer möglich. Es weht ein lebhafter Wind bei 21 bis 26 Grad. In der Nacht meist klar, Tiefstwerte 13 bis 8 Grad. Bis Freitag geht es überwiegend freundlich weiter, Höchstwerte 21 bis 31 Grad. Es ist 16.03 Uhr. Die Verkehrsmeldungen: A3 Frankfurt Richtung Würzburg, zwischen Aschaffenburg und Aschaffenburg Ost 4 Kilometer Stau. A7 Ulm Richtung Füssen, zwischen dem Kreuz Ulm-Elchingen und 3 Kittistetten 3 Kilometer Stau. Und A9 Berlin Richtung Nürnberg, zwischen Markt Schorgast und Dreieck Bayreuth-Kulmbach stockender Verkehr. Soweit die Verkehrsübersicht.
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7: Wer weiß, ob er wirklich auf den Wahl kommt. Ich habe leise Ironie rausgehört. Und könnt jetzt starten mit, hey, und jetzt geht's los. Aber das wäre von Ihnen geklaut.
5: Das wäre von mir geklaut, aber ehrlicherweise, hey, ist seltsam, dass dieses wirklich sehr austauschbare kleine Wort, dass ich das mir irgendwie angeeignet habe. Das ist meine größte Lebensleistung, würde ich sagen.
7: Na, wir reden über größere. So hemdsärmlich gehen zumindest ganz große, starke Geschichten los. Ken Jebsen, der Verschwörer, der Drachenlord, diese verlorene Internetseele aus dem Fränkischen, oder Aufstieg und Fall des Mesut Özil. Haben Sie mal innerlich addiert, wie viele Abrufe diese Podcasts gemeinsam haben?
5: Ich habe sie nicht nur innerlich addiert, ich habe sie auf allen Ebenen addiert. Ja, es sind ein paar Millionen.
7: Ein paar Millionen haben Ihre Geschichten gehört.
5: Ja.
7: Das macht stolz und dafür gibt es auch einen Grund. Also ich kenne die meisten von Ihnen. Ich will auch nicht mit einer Schleimspur starten. Ich finde sie einfach überzeugend und stark, denn es gibt zwar tausende Podcasts, aber gut gemachte schon deutlich weniger und brennend relevante, da wird es übersichtlich. Wann horchen Sie denn auf und wann wird für Sie eine Geschichte so wesentlich, dass Sie Lust haben, in mehreren Folgen, und es sind ja meist 3-4 Stunden, zum Kern weiterzugehen?
5: Wenn ich etwas unter der Oberfläche vermute. Also es gibt wahnsinnig viele tolle Geschichten, Ereignisse, Dinge, über die man etwas erzählen kann. Und sobald ich etwas unter der Oberfläche vermute, etwas, wo wir ein bisschen was über unser Leben verstehen, über die Gesellschaft, in der wir leben, dann wird so eine Geschichte für mich so richtig interessant. Dann komme ich tatsächlich ins Grübeln.
7: Also es ist meist eine kleine Geschichte, hinter der eine große lauert.
5: Ja, eine kleine oder eine große Geschichte, hinter der eine größere andere Geschichte lauert. Darum geht es eigentlich. Also diese Geschichte selbst vorne ist das trojanische Pferd im Grunde genommen. Damit komme ich durch die Tür der HörerInnen. Sie sagen, das höre ich mir an. Ein Verschwörungserzähler auf Abwägen, super, höre ich mir an. Eine Frau, die zu Unrecht eines Mordes beschuldigt wird, das höre ich mir an. Und dann, wenn man einmal durch die Tür gekommen ist, hört man dann noch was anderes, nämlich Deutschland in den letzten 20 Jahren, wie sich das Land entwickelt hat oder wie wir so zu Vorurteilen kommen in True-Crime-Geschichten. Das sind dann so die Geschichten hinter den Geschichten.
7: Ja, und aktuell zusammen mit der ARD, This is America, Free Luigi. Und ich ergänze Mancione, das ist ein junger Mann aus reichem Haus, der hat mutmaßlich und wie Videos zeigen, aber er ist noch nicht verurteilt. Dieser Luigi Mangione hat also vor 17 Monaten den Chef der größten amerikanischen Krankenversicherung erschossen. Jetzt könnte man sagen, Tötung durch Schusswaffe, das passiert in den USA 40 Mal am Tag. Warum haben Sie hier so sehr aufgehorcht?
5: Es ist tatsächlich ein ungewöhnlicher, wie Sie gesagt haben, mutmaßlicher Mord. Er geschah am helllichten Tag mitten in New York auf offener Straße in einem dicht besiedelten Ort. Der Mord geschah an einer Person, die sonst, wenn man so drüber nachdenkt, eigentlich nicht stirbt, nämlich ein Geschäftsführer, ein CEO. Wenn man in den Nachrichten lauscht in den USA von den ganzen Amokläufen und all den Dingen, die da passieren, sind die Opfer meistens eben nicht besonders mächtige Leute. Und hier haben wir es tatsächlich mit einem sehr, sehr mächtigen Manager Amerikas zu tun. Das ist ungewöhnlich. Und das Dritte, was dann passiert, ist nämlich, und das ist das, was mich an dieser Geschichte besonders interessiert, ist die Dynamik, die dann entfacht ist, nachdem diese Nachricht klar geworden ist.
7: Ja, es gab eine massive Reaktion im Netz und auf den Straßen und natürlich als Hörer und auch für mich als Deutschen erstmal erstaunlich und befremdlich. Ja. Ganz viel Daumen hoch bis Jubel. Ja. Dabei hat dieser CEO, der hat es von ganz unten nach ganz oben geschafft. Er war 50 Jahre alt, hatte 2 Söhne. Das war ihnen ja auch wichtig, im ersten Kapitel dem ein paar Minuten zu widmen, ihn zu porträtieren.
5: Ja, es war mir wichtig, weil also wir dachten in der Redaktion, dass wir bei dieser Geschichte ein Empathiedefizit haben. Wir alle kennen die Geschichte von Luigi Mangione, da haben sie zumindest gehört, angeschnitten, aber nicht die von Brian Thompson, dem Opfer. Und was wir herausheben wollten, ist tatsächlich diese Ambiguität zwischen, da ist auf der einen Seite dieser Luigi Mangione, kommt aus gutem Haus, ist gut aufgewachsen, hat eigentlich gar keinen Grund, sich über irgendwas zu beschweren, ihm geht es sehr, sehr gut. Und auf der anderen Seite haben wir den wahr gewordenen amerikanischen Traum. Da ist jemand aus einem bescheidenen Haus, der sich hochgearbeitet hat zum einen der mächtigsten Manager Amerikas. Und diese Geschichte wollten wir erzählen, um dieses Empathiedefizit wieder auszugleichen? Nämlich zu sagen, lass uns mal ganz genau hinschauen, wer sind denn eigentlich diese Leute hinter der Geschichte? Und deswegen haben wir uns da in der ersten Episode auch viel Zeit genommen, um Brian Thompsons Geschichte wie so eine Art Roadmovie zu erzählen.
7: Ja, man lernt aber auch, dass in dem Jubel naturgemäß in Anführungszeichen kaum Mitgefühl steckt. Da hätte es den Richtigen erwischt, eines grausamen, harten Systems. Denn man lernt auch schnell diese andere Gewalt kennen. Mhm. Leute werden von ihrer Krankenversicherung hängen gelassen oder sterben unterm Rechtsstreit, der sich hinzieht. Oder Krankenhäuser verlangen für eine Nacht auf Station nach schwerwiegender Operation $100,000? Ich habe mich gefragt, haben Sie da keine Null zu viel?
5: Leider nicht. Ich habe da mehrfach nachgefragt. Ich war ja auch bei der Ärztin in Austin in Texas und habe sie auch nochmal gefragt, wie kommt das? Und sie meinte auch, das ist ein Abzocksystem. Das sind Zahlen, die völlig irre sind, 100.000 Euro. Und das sind auch Gründe, warum dann die Krankenversicherungen auch versuchen, eben aus diesen Nummern rauszukommen und alles dafür tun, um solche Auszahlungen irgendwie auch zu vermeiden. Und das ist verrückt, das sind Zahlen, die kann man sich nicht vorstellen.
7: Und es dämmert einem so langsam, eine kranke Tat entspringt einem kranken System, kann man das so sagen?
5: Ja, ich meine, da geht halt diese Ambiguitätsgeschichte weiter, ne? Also, dass wir auf der einen Seite diese Heroisierung haben, die uns völlig fremd erscheint und auch fremd ist. Also diese Heroisierung eines Menschen, der einen anderen Menschen hinterrücks erschießt, muss man sagen. Also er hat ihn auch von hinten erschossen auf offener Straße. Und auf der anderen Seite dann diese Dynamik, die da entfacht ist und dieser Jubel, der da entfacht ist. Und wenn man dann genau hinschaut, woher kommt dieser Jubel, merkt man, ja, okay, da sind oft eben Leute, die diese negativen Erfahrungen mit dem System gemacht haben, dessen Repräsentant eben dieser mächtige Manager gewesen ist. Und auch da muss man dann so ein bisschen schauen, so, ich verstehe auch diese Wut auf das System, auch wenn ich nicht einverstanden bin mit den Mitteln, mit denen man sich an dieses System rächen will.
7: Und so trostlos die Tat, für einen Hollywood-Film wäre es fast geeignet, denn der Täter hat seine Patronenhülsen noch beschriftet, ich glaube mit den drei häufigsten Abschmetter-Argumenten der Versicherung.
5: Ja, genau. Deny, defend und depose. Das sind so die drei maßgeblichen Worte, mit denen solche Zahlungen irgendwie abgelehnt werden. Also die Krankenhäuser machen alles dafür. Sie verneinen erstmal die Zahlung, sie verteidigen das, sie deposen, heißt, die machen die Leute auch mürbe bis vor Gericht, bis Leute irgendwie einfach aufgeben und sagen, okay, ich bemühe mich nicht weiter drum, weil das sind natürlich Zahlungen, die da auch noch an Anwälte und so weiter rausgehen, die sich niemand leisten kann. Das heißt, Leute geben früher schon auf, für diese Rechte zu kämpfen, weil sie es nicht leisten können.
7: Nur der Tod von Brian Thompson ändert am System rein gar nichts.
5: Rein gar nichts, tatsächlich, ja. Das ist einer der Aspekte, die in dieser Geschichte ja so besonders traurig sind, nämlich, dass diese Ermordung das System jetzt ja auch nicht verändert hat. Es gab einen kurzen Schock, wie es halt so immer ist. Und ich würde argumentieren, dass dieser Schock eben auch Teil dieses Systems ist, dass das durchaus erwartet wird fast schon in diesem amerikanischen System, dass sich eben Leute wehren und irgendwie aufbegehren und dass man diesen Schock kurz aushält, aber dann passiert auch nichts. Außer, dass vielleicht jetzt ein paar Geschäftsführer noch mehr Sicherheitskräfte an ihrer Seite haben, damit das nicht nochmal passiert.
7: Aber jetzt sind, Gottlob, diese gewalttätigen USA, die ja auch eine Geschichte der Gewalt haben, das kommt ja auch raus in ihrem Podcast, nicht Deutschland. Ist es dennoch für uns wirklich relevant?
5: Klar, für mich ist das eine wahnsinnig relevante Geschichte auch für Deutschland, weil wenn man das runterbricht, geht es um nichts anderes als um Ungerechtigkeit und wie Ungerechtigkeit sich verstetigen kann in einer Gesellschaft, wenn sie unbeachtet wird. Und wir haben es hier, also vor allem in diesem Jubel halt eben um Menschen zu tun, die das Gefühl haben, dass ihnen nicht zugehört wird und dass die Regierung ihren Wünschen irgendwie nicht mehr nachkommt oder sie nicht mehr ernst nimmt. Und ich glaube, man kann Leute nur so lange eben reizen, bis da tatsächlich auch etwas passiert in der Gesellschaft. Mhm. Und ich glaube, davor sind wir hier in Deutschland auch nicht gefeit.
7: Wollen wir hoffen, dass das nicht in diesen Kanal rollt. Wir hören aus Chicago gleichsam die Stimme von Jeff Tweedy von Wilco. Er ist bekennender Beatles-Fan, was man auch gleich hört.

0: Und die Dachzeile über diesen wirklich preisgekrönten Podcast lautet Cui Bono, lateinisch, wem zum Vorteil, wem nutzt das Ganze? Ist das für Sie fast immer die zentrale Frage?
1: Das ist auf jeden Fall eine der zentralen Fragen. Ja, woher kommt das, was jetzt gerade passiert ist? Wem zum Vorteil? Wer profitiert davon? Das ist natürlich eine der Fragen, die man sich vor allem im Investigativjournalismus stellt. Follow the money, follow the paper trail. Und ich glaube, das sind natürlich entscheidende Fragen, wenn man so die größere Szenerie beschreiben möchte, in der diese Geschichten passieren.
0: Also warum ist die Geschichte in der Welt und warum möchte jemand, dass wir uns damit beschäftigen auch?
1: Das ist der Unterschied zur Nachricht, ja. Also eine Nachricht ist ja genau das, was wir nicht machen, nämlich eine Nachricht verkündet nur das, was jetzt passiert ist. Und mit dieser Nachricht wird man meistens eben alleingelassen, weil man nicht versteht, wie diese Nachricht überhaupt entstanden ist. Und bei unseren Geschichten bemühen wir uns eben, aus dieser Nachrichtensituation eben herauszukommen, sondern zu sagen, wie sind wir zu dieser Nachricht gekommen? Und die Antwort auf diese Frage liegt oft halt 40 Jahre zurück. Und die Geschichten beginnen oft viel, viel früher. Und wenn man dann einmal erzählt, wie so etwas passieren konnte, finde ich oder glaube ich, hat man dann ein größeres Verständnis dafür, in was für einer Gesellschaft man lebt.
0: Dafür braucht es Zeit. Dafür braucht es Tiefe. Am Ende gab es für Sie den Grimme-Preis, den Deutschen Podcast-Preis, vor allem aber auch die Erkenntnis, da draußen sind Hunderttausende, wenn nicht Millionen, die sehr wohl Tiefe schätzen.
1: Tatsächlich und vor allem, es ist sehr nahbar erzählt. Wir versuchen sehr am Menschen dran zu bleiben. Wir sind Protagonistinnen gesteuert. Also wir versuchen möglichst viel irgendwie tatsächlich auch zu beschreiben, auch von Leuten, die selbst irgendwie etwas erlebt haben und nicht einfach nur nachzuerzählen, was oft dann eben dazu führt, dass man so dieses berühmte Show, Don't Tell halt nicht mehr macht. Also anstatt zu zeigen, erzählt man dann nur. Und wir wollen aber zeigen und das ist ganz wichtig.
0: Wollen Sie auch etwas bewirken?
1: Na klar, also ich möchte natürlich, also es ist jetzt keine Mission, die man sich vorab stellt, aber ich glaube, es ist unvermeidlich, dass man etwas bewirkt, wenn man tatsächlich die Motoren in Bewegung setzt. Und da freue ich mich natürlich immer am meisten drüber, wenn vor allem zum Beispiel bei der Mesut Özil-Geschichte habe ich wahnsinnig viele Nachrichten bekommen von Leuten, die gesagt haben, jetzt habe ich irgendwie ein bisschen irgendwie verstanden oder für mich einordnen können, was da eigentlich genau passiert ist. Und bei Ken Jebsen genauso, weil sobald man da irgendwie reinkommt, merkt man, okay, es geht eigentlich darum, wie sich Verschwörungsideologien in den letzten 20 Jahren bundesdeutscher Geschichte irgendwie verstetigen konnten in der Gesellschaft. Und diese Erkenntnis, auf die arbeiten wir auch hin. Wir nennen das in unserem Storytelling-Prozess auch immer so dieser Moment of Truth, also der Moment der Wahrheit, der Moment, bei dem es in den HörerInnen im Grunde genommen Klick macht und sie denken, ah, okay, jetzt habe ich etwas verstanden, jetzt ist ein Schalter umgelegt. Auf den Moment arbeiten wir hin.
0: Dahinter steckt ja auch schon eine Haltung und eine Weltsicht und Sie möchten aufklären, auch filtern in wesentlich, unwesentlich, nur momentan, wo alle Schleusen für alles offen sind, wirkt es fast rührend.
1: es ist fast rührend, ja, tatsächlich, weil diese klassische Gatekeeper-Funktion von früher, die gibt es halt nicht mehr. Die Gatekeeper-Funktion, die haben wir heute immer noch, aber der Unterschied, der kleine, aber feine Unterschied ist, dass die HörerInnen in einer viel, viel mächtigeren Situation sind, diese Gates sich selber auszusuchen. Also selber auszusuchen, zu welchem Tor gehe ich hin und lass mir da die Welt filtern, die da draußen passiert und zu welchem gehe ich nicht hin. Und darum kämpfen wir ja, dass Leute zu uns kommen und sagen, kommt, stellt euch vor unser Tor hin, wir erzählen euch die Welt. Alle JournalistInnen, alle diese Produktionen, die da passieren, die filtern diese Welt. Sie alle tun das. Auch diejenigen, die es vermeintlich nicht tun. Also die vermeintlich maximal offen sind und irgendwie stundenlange Gespräche online stellen, sagen, hier, wir schneiden gar nichts raus. Hier ist ein dreistündiges Gespräch mit einem Corona-Leugner und was
0: oder
1: weiß ich.
0: Oder Björn Höcke neulich.
1: Oder Björn Höcke, genau, so ein dreistündiges Gespräch, so ein Möchtegern-Journalismus so. Aber auch das ist ein Gatekeeper, weil auch er framet seine Gespräche auf eine Art und Weise, die beeinflussen. Wir alle machen das. Und die Frage ist nur, welchem Tor traut man am meisten? Und um dieses Vertrauen kämpfen wir alle.
0: Ja, und dazu gibt es auch Grautöne, wenn man die Zeit hat, um 3-4 Stunden lang ein Thema zu umkreisen. Ich meine, einer Ihrer großen Podcasts war eben der über Drachenlord. Das war ein anderer Hype. So nannte sich Rainer Winkler im Internet. Es war ja ein unfreiwillig komischer Metal-Fan, unbeholfen. Hat natürlich auch ganz schöne Sprüche rausgehauen. Ja. Und rasch hagelte es Hohn und Spott und die sogenannten Hater, die nennen sich tatsächlich so, die Hasser, pilgern zu seinem Haus in Mittelfranken und machen ihm das Leben sehr schwer. Warum war es für Sie mehr als eine trostlos skurrile Geschichte?
1: Weil es

0: geht für mich beim Drachenlord, geht es für mich vor allem darum, wie viel eine Gesellschaft aushält, bis sie sich wehrt. Was sind so ein bisschen so die Ränder dessen, was wir aushalten? Und wir haben es dort in der Geschichte zu tun von einem Menschen, der jahrelang gemobbt worden ist durch eine Internetöffentlichkeit, die dann plötzlich nicht nur eine Internetöffentlichkeit war, sondern auch eine echte, die, wir haben es gerade gesagt, sein Haus dann irgendwie irgendwann umzingelt haben, mit Eiern beworfen haben. Die haben sogar ein Festival da veranstaltet vor seinem Haus. Also eine völlig irre, geradezu skurrile Geschichte.
1: Ja, also es gab eine Flut von Hassmails oder unbestellte Essenslieferungen.
0: Unendlich viele.
1: Polizei und kommt täglich. Besonders grausam fand ich diesen Heiratsantrag der ihn am Ende nur vorführt und demütigt.
0: Ja, und das ist natürlich so, diese Vorführung und diese Demütigung hat mich dann irgendwie interessiert, weil ich mich auch gefragt habe, wer sind diese Leute? Und es gab diese eine ganz, ganz entscheidende Szene für mich, als ich da auch im Gerichtssaal war bei einem dieser Prozesse. Da war Rainer Winkler angeklagt. Ironischerweise ist er angeklagt gewesen, weil er sich gewehrt hat an einem Zaun gegen einen, hat eine Taschenlampe da gegen den Kopf gehauen und so weiter. Und einer dieser Hater war da vor Gericht und als er dann irgendwie gegangen ist, also nachdem er seine Aussage getätigt hat, in meinem Kopf ist er wirklich nur hängen geblieben, der wird mal Arzt. Dieser Typ, der da gerade ausgesagt hat, einer der Hater, der ist ein Arzt. Das ist jetzt nicht irgend so jemand, der ständig vor seinem Rechner hängt und nichts anderes macht, außer Videospiele zu zocken, sondern das sind teilweise Anwälte, Ärzte, Leute, die mitten im Leben stehen. Und die sind da plötzlich vor dieser Tür und mobben Rainer Winkler. Und wenn man sich da nicht fragt, was ist das eigentlich für eine Welt, warum passiert das eigentlich? Das ist das, was mich als Journalist da so interessiert hat an der Geschichte.
1: Und Sie fürchten diese tiefgehende Erosion im Miteinander? In den menschlichen Werten, das ist nicht eine abgedrehte Internetblase. Das steht für die ganze Gesellschaft.
0: Ja, weil diese Erosion, die ist auch im Zentrum, finde ich, von Ken Jebsen, weil da ging es ja auch am Ende darum, wie gehen wir eigentlich damit um, wenn unsere, und das sind die Nachrichten gewesen, die ich bekommen habe bei Ken Jebsen so oft, nämlich von Leuten, die gesagt haben, meine Schwester ist auch so ein bisschen in dieses Loch gefallen oder meine Mutter oder mein Vater, die schauen sich auch diese Videos an und wie kitte ich das, wie repariere ich das? Und meine Antwort da ist, an den Leuten dranbleiben, sie nicht alleine lassen, diesen Zwist nicht zulassen. Zumachen, schließen, die Stühle näher zueinander rücken. Das ist der Trick. Und ich glaube, da geht es am Ende bei fast allen Geschichten darum, dass man eben näher zusammenrückt.
1: Ob ein Hater nach Ihrem Podcast seine Haltung geändert hat?
0: Ich zweifle das stark an. Ich zweifle das wirklich sehr stark an.
1: Aber was eingetreten ist, Sie haben ganz schön viel Hass abbekommen. Ob als Winklerversteher und Sie hätten vieles Schlechte unterschlagen von ihm. Oder als, das war dann groß geschrieben, Migrant.
0: Ja.
1: Das kommt sofort immer, oder?
0: Das kommt sofort immer. Ja, also ich meine, bei Rainer Winkler, bei dem Drachenlord-Podcast war es tatsächlich so, dass ich da sehr viel Nachrichten bekommen habe, auch damals auch auf Twitter, wo ich dann auch irgendwie aktiv gewesen bin. Sehr viele auch E-Mails und Privatnachrichten und was weiß ich was von Leuten, die ja alle möglichen Sachen gesagt haben. Von Rainer Winkler, Versteher, bis hin zu, weiß nicht, was das für eine komische Beleidigung sein soll, aber bis hin zu Migrant. Und ich soll da dahin gehen, wo ich herkomme, habe ich alles erlebt. Ich habe aber tatsächlich ich bin da relativ safe dagegen. Also mich berührt das wirklich überhaupt gar nicht. Ich reagiere auch auf diese Nachrichten
1: nicht. Gar nicht groß rein, oder?
0: Ich schaue da schon rein, weil ich werde ja meistens auch getaggt, also ich sehe das schon irgendwie, aber ich lasse das dann auch ruhen. Für mich ist, also die Essenz der Winkler-Geschichte ist auch ein bisschen, dass da die Hater jemanden da gepokt haben, also jemanden so ein bisschen so angestachelt haben und dieses Opfer hat tatsächlich auch reagiert. Und dieses ständige Reagieren hat die nur weiter aufgehetzt. Und ich habe dann sehr früh für mich entschieden, dass ich im Internet überhaupt gar nicht reagiere auf diese Negativitäten. Gar nicht. Ich reagiere wirklich null darauf. Leute sollen mir alle möglichen Sachen schreiben. Ich gebe denen keine Luft. No oxygen, wie man so schön sagt im Amerikanischen. Ich poste das nicht. Ich sage das nicht anderen Leuten. Gucken, was ich für einen Hass bekomme. Gar nicht. Und wenn man das macht, lassen die einen auch irgendwann in Ruhe. Weil wenn das Opfer nicht antwortet, macht es auch keinen Spaß.
1: Merke ich mir.
0: Ja.
1: Und jetzt kommt, wow, den Titel. Da hätte es beim Bayerischen Rundfunk vor Jahrzehnten Fragezeichen gegeben. Von der Gruppe Driving Mrs. Satan, Antisocial.

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0: Bei Kabul reden wir aber nur über die ersten 3 Lebensjahre. Ich weiß gar nicht, gibt es dann überhaupt ein Bild im Kopf?
3: Nein, gibt es nicht. Von Kabul habe ich nur Fremdbilder im Kopf. Also von meinen Eltern oder von ich als Kind, irgendwie als Baby in irgendwelchen Armen, von irgendwelchen Fotobüchern, die ich zu Hause habe. Aber ich habe keine aktive Erinnerung an Kabul.
0: Geboren im Mai 87. Dann kommt der Geburtstag demnächst.
3: Ja, sehr bald.
0: Der 39. Der Vater Tierarzt, die Mutter Lehrerin und beide waren in der Kommunistischen Partei Afghanistans. Jetzt ist die zentrale Frage, weil sie überzeugt waren von der Idee oder mit bangem Blick auf die sowjetischen Besatzer?
3: Oh, weil sie überzeugt waren von der Idee, würde ich sagen. Und nicht mit bangem Blick auf die sowjetischen Besatzer. Wir waren natürlich primär in Kabul, haben dort gelebt. Und in Kabul ging es den Menschen, ging es meinen Eltern, ging es meiner Mutter, vor allem als Frau, sehr gut. Und das ist das Leben, was sie da geführt haben.
0: Weit fortschrittlicher als bei den Taliban. Kunststück. Und verständlicherweise für Kommunisten dann, als die Taliban übernahmen, 4-jährige Flucht über Kiew und Moskau. Aber diese Staaten sind ja auch erstmal implodiert, zusammengebrochen. Ja. Warum wurde es denn dann am Ende Deutschland, / Kassel?
3: Es ist ein Zufall gewesen.
0: Also ich nicht sag das Leuten, gelobte Land.
3: Nein, ich sage das Leuten auch immer, und es ist auch wirklich nicht despektierlich gemeint. Ich kriege da immer einen auf die Mütze, wenn Leute aus Kassel mich über Kassel sprechen hören. Aber natürlich landet man nicht bewusst in Kassel. So, also wenn man auf der Flucht ist, sucht man sich nicht als Ziel erstmal Kassel aus, sondern wir waren unterwegs und ich glaube, wir wollten eigentlich nach Skandinavien, nach Dänemark. Man schaut immer, wo sind andere Leute, die man kennt, vielleicht Verwandtschaft, und wir wollten eigentlich nach Dänemark und sind dann irgendwann in Berlin gelandet, und dann haben sich eben Verwandte aus Kassel bei uns gemeldet und gesagt, ihr könnt auch zu uns kommen, wir helfen euch hier eure Papierkram irgendwie auszufüllen, und dann haben wir Asyl beantragt und waren dann auch in Kassel in einem Asylheim, und so sind wir da hingekommen. Also es ist ein reiner Zufall gewesen. Also ich hätte jetzt genauso gut auf Dänisch mit Ihnen sprechen können.
0: Mit mir
3: ist ein
0: nicht.
3: Reiner Zufall gewesen. mit Ihnen nicht, aber wer weiß, vielleicht hat ja auch Ihr Leben eine andere Wendung genommen und sie werden jetzt in Dänemark.
0: Es ist ja eben Geburtsroulette weltweit.
3: Ja, also man weiß es halt, genau, das ist das Ding. So, ne? Es ist wahnsinnig viel Zufall.
0: Bei
3: und man sucht sich das oft nicht aus.
0: War es dann aber so rechnerisch mit 7 dann in Deutschland
3: mit
0: ganz
3: 7,
0: und gar angekommen, vermutlich dann auch eingeschult?
3: Ja.
0: Haben Sie noch eine Erinnerung an den ersten Schultag?
3: Ich weiß nur, dass eines meiner ersten deutschen Wörter, die ich gelernt habe, Winter gewesen ist. Das ist eines der ersten Wörter, die ich gelernt habe. Und sonst habe ich eigentlich ganz positive Erinnerungen. Also es ist auch natürlich sehr fragmentiert, weil man ist so in den ersten Jahren auch sehr viel damit beschäftigt, überhaupt sich irgendwie zurechtzufinden.
0: Und Sie mussten sich wahrscheinlich schon selber durchboxen oder hatten Sie da schon Schulbegleiter neben sich?
3: Nee, man muss da schon so seine eigene Community auch finden. Also
0: an
3: Menschen
0: finden,
3: die man sich hängt, die deutsche Sprache lernen. Und da ist man so ein bisschen, wird man ins kalte Wasser geworfen. Und das ist am Anfang wirklich einfach nicht einfach. Und ich weiß aber natürlich, als Kind begegnet man diesen Herausforderungen noch anders als Erwachsener. Wenn ich jetzt als Erwachsener irgendwo in ein anderes Land jetzt gesteckt werden würde, ins kalte Wasser, würde ich natürlich anders damit umgehen als als Kind. Als Kind ist man auch neugierig und freut sich. Irgendwie ein neues Abenteuer, Dinge verändern sich und man lernt neue Leute kennen.
0: Haben Sie Freunde gefunden?
3: Ich habe Freunde gefunden, ja. Ich habe viele gute Freunde auch gefunden. Auch Freundeskreise, die sich verändert haben über die Jahre. Weil je mehr man über sich selbst auch erfährt und je mehr man irgendwie Fuß fasst, desto entscheidender, desto eigensinniger und bewusster trifft man auch Entscheidungen darüber, mit was für Leuten will man sich jetzt zurechtfinden, mit welchen Leuten dann irgendwie nicht. Und das hat sich bei mir dann sehr schnell emanzipiert irgendwann, ja.
0: Und wenn ich so zurückbeame, der junge Keschrau als Teenie mit 17, wie kommt der daher? Klamotten, Bands?
3: Der junge Cashew als 17 ist, glaube ich, in einer Identitätsstörung. Ich weiß es nicht. Ich glaube, mit 17 ist man immer noch auf der Suche irgendwie.
0: Allerdings.
3: Und ich habe immer, ja, ich glaube, bei mir war es immer so, ich habe immer versucht, mich an die Freundeskreise, die ich gefunden habe, irgendwie so ein bisschen anzupassen. Weil ich hatte das nicht dieses so, naja, das sind so Freunde, mit denen ich schon in den Kindergarten gegangen bin. Das sind Freunde, mit denen ich irgendwie übernachtet habe, noch als Kind. Das sind so oft Freundeskreise gewesen, wo beste Freunde drin waren. Leute, die sich so seit Jahrzehnten irgendwie kennen und Ewigkeiten kennen. Und ich war immer so ein bisschen so dieser Typ, dieser Außenseiter, der irgendwie da reingekommen ist. Und deswegen, das hat man, glaube ich, auch gesehen in der Art, wie ich mich gekleidet habe oder wie meine Eltern mich gekleidet haben. Ich habe ja einen jüngeren Bruder, ein Jahr jüngeren. Und in den ersten Jahren war ich noch, meine Mutter hat uns da einfach gleich gekleidet. Sie sagt, das war eine gute Idee,
0: Grusel,
3: dass wir beide immer dieselben Dinge anziehen. Ja.
0: Aber ja. Sie haben auch einen Sinn entwickelt für Literatur. Sie haben es belegt an der Uni. Mhm. Kommunikationswissenschaft, haben es nicht zu Ende geführt. Aber dauerhafter scheint mir das Faible damals für einen Tatort gewesen zu sein. Welche Rolle spielte denn der in Ihrem Leben?
3: Naja, Faible für Tatort ist ein bisschen viel vielleicht. Aber der Tatort, ich weiß noch, einer der entscheidenden Momente war in Erfurt. Da sind wir an einem Mittwoch, war das, glaube ich, weil Mittwochs war immer Wiküler-Tag in einer unserer Lieblingskneipen. Wiküler ist dieses Bier. Und da lief der, und da haben wir Tatort geguckt. Und es war das erste Mal so dieses Public Viewing einer deutschen Institution. So. Und irgendwas hat das mit mir gemacht. Ich habe mir das Gefühl gehabt, jetzt bin ich irgendwie angekommen. Ich bin hier Mittwochabend in Erfurt, in Ostdeutschland, in einer Kneipe, an einem Mittwoch, trinke dieses Bier und schaue Tatort mit meinen deutschen Freunden. So. Und irgendwie war das irgendwie so ein Moment von Ankommen.
0: Ja. Ich habe mal nachgeschaut. Im Persischen bedeutet Beros glücklicher Tag. Haben Sie Talent zum Glücklichsein?
3: Ich habe ein Talent zum, ja, habe ich ein Talent zum Glücklichsein? Weiß ich nicht. Ich glaube, ich will dieses Talent gar nicht. Ich finde.
0: Was?
3: Ja, ich finde Unglück oder auch das Empfinden von Unglück, das Empfinden von Trauer, von Sorge, das ist etwas, was mich schon über die Jahre auch geprägt hat und was auch die Art und Weise, wie ich erzähle und wie ich gerne über Geschichten nachdenke, auch geprägt hat. Ich glaube, also natürlich bin ich glücklich, ich habe auch meine glücklichen Momente und glückliche Tage, gar keine Frage, aber ich glaube, das, was uns alle dreidimensional macht und deswegen es auch so wichtig macht, dass Menschen wie ich auch in Deutschland sind, ist genau diese Erfahrung, dieses Durchlaufen von allen möglichen Gefühlen, die uns irgendwie auszeichnet. Und deswegen würde ich sagen, habe ich das vielleicht eher das, naja, das Talent für alle Emotionen. Das finde ich gut.
0: Und glücklich ist man am Ende doch nur in Momenten. Wir hören Michael Kiwanuka, Tell Me a Tale.

0: Bayern 2, 1:1 und mit mir in Berlin verbunden, der preisgekrönte Kollege und Podcast-Schöpfer Keschrau Beros, der erzählt opulent, persönlich und raffiniert, wie ich finde, wesentliche Geschichten. Stark auch der Mehrteiler über Mesut Özil. Jetzt weiß ich, Sie sind kein Fußballfan, sondern Sie haben sich vor allem gefragt, wie wurde der umjubelte Deutsche mit türkischen Wurzeln, dieser Fußballstar, wieder zum geschmähten Türken. Und wie das erzählt ist und wenn es einem dann dämmert, das ist schon deprimierend auch.
1: Ja, das ist eine dieser klassischen, naja, eine Geschichte hinter der Geschichte Geschichten. Weil der Fußball an sich, Sie haben es gesagt, das ist der erste Satz, den ich in dem Podcast sage, der interessiert mich nicht. Also ich bin kein großer Fußballfan. Aber die Geschichte dahinter, die ist schon wahnsinnig, wahnsinnig traurig irgendwie. Und es ist irgendwie eine Art auch Tragödie, würde ich fast schon sagen, was da irgendwie passiert ist. Und auch, was das mit einem Menschen gemacht hat und die Verbindungen, die diese Person dann gesucht hat, als sie von dieser einen abgestoßen worden ist, diese sehr enge Verbindung, die diese Person auch hier in Deutschland oder nach Deutschland auch gespürt hat. Und wie krass und wie groß diese Enttäuschung gewesen ist. Und für mich sagt das auch ein bisschen was aus über die Fragilität auch einfach von Menschen so und was es bedeutet, dass wir einen guten Umgang miteinander pflegen. Weil wenn wir das nicht tun, sind diese Enttäuschungen, die sitzen oft so tief, man merkt das gar nicht, man weiß gar nicht, was in diesen Leuten vorgeht. Diese Enttäuschungen sind so tief, dass sie auch kontraproduktiv werden können, dass sie auch dann wieder zurückfallen auf die Gesellschaft, aus der sie auch entstanden sind und dass sie Schaden anrichten können. Und das passiert alles in dieser Mesut Özil-Geschichte und deswegen fand ich sie so interessant.
0: Ja, er will unbedingt dazugehören und es gelingt ihm nicht. Und wer jetzt gerade ein bisschen hineingehört hat in ihre Stimme, der ahnt, es geht auch um sie. Und am starken Ende von dem Podcast sprechen sie auch sehr persönlich. Haben Sie da nicht kurz gezögert?
1: Ja, ich dachte, es war unvermeidlich, dass man da mal ein paar Sätze Klartext redet. Also wir haben ja 8 Episoden gemacht und haben ganz am Ende habe ich das Gefühl gehabt, ich muss mal ganz kurz mal sagen, was das für mich bedeutet. Und der Trick dahinter ist aber auch, dass man sich dieses Wort am Ende erstmal verdienen muss. Auch als Journalist, als Autor, als Podcastmacher. Deswegen haben wir die 7 Episoden vorher. Also wir ebnen im Grunde genommen den Weg dazu. Ich könnte so in keinen Podcast einsteigen. Das muss am Ende quasi stehen, wo ich dann einmal irgendwie was sage. Und für mich war diese Erkenntnis, nämlich zu sagen, dass Integration nie gelingt, dass das immer ein Beta-Zustand ist, ein unfertiger Zustand ist, dass Leute, die integriert worden sind, eigentlich nicht integriert worden sind, weil Integration ist immer quasi nur davon abhängig, wie lange die andere Seite das aushält, diese integrierte Person. Das war für mich eine Erkenntnis nach diesem Podcast, die auf der einen Seite ja sehr traurig ist und auf der anderen Seite auch irgendwie gut, dass man das quasi so erkennt, weil das natürlich auch hilft im Umgang mit diesen Situationen.
0: Ja, der bittere Kern, der bei mir hängen geblieben ist, wenn es nicht gut läuft, im Zweifel, in Krisenzeiten, werde ich nicht dazugehören. Vermutlich wieder ausgestoßen. Mit wie großer Sorge schauen Sie denn auf die kommenden Wahlen in diesem Jahr zum Beispiel in Deutschland?
1: Ja, mit großer Sorge, würde ich sagen. Also mich besorgt das schon. Also vor allem jetzt, nachdem ich mich jetzt ein Jahr mit den USA beschäftigt habe und wie sich das Land verändert hat und wie sich auch Deutschland verändern würde, wenn sich die Machtsituationen verändern und was das für Menschen wie mich auch bedeutet. Ja, mich besorgt das schon. Also ich hatte auch schon teilweise auch, wir haben ja die Situation gehabt hier in Deutschland, wo es ein bisschen wütender herging, wo es ein bisschen lauter war, wo Leute wie ich aus guten Gründen vielleicht ein bisschen ängstlicher auf die Straße gegangen sind, wo ich Anrufe von meiner Mutter bekommen habe, die gesagt hat, pass auf dich auf, nach Hanau zum Beispiel. Das sind natürlich Situationen, die gehen an einem, ziehen an einem nicht vorbei. Und natürlich besorgt mich das. Ich frage mich dann schon, was das dann mit uns macht.
0: Aber Sie haben entschieden, Visier auf. Also vorletztes Jahr im Spiegel haben Sie geschrieben, Deutschland wird durch Einwanderung zu einem besseren und reicheren Land in jeder Beziehung.
1: Ja, davon bin ich überzeugt.
0: Gab es sicher auch Reaktionen?
1: Ja, auf jeden Fall gibt es da auf sowas immer Reaktionen, aber jede Wahrheit braucht einen Mutigen, der sie ausspricht, würde ich sagen. Und es ist leider, es ist einfach die Wahrheit. Ich finde auch, dass wir als zugezogene Migranten, welches Wort man auch immer verwenden möchte, dass wir uns diesen Platz in dieser Welt und in diesem Land einfach auch nehmen müssen und zwar breitschultrig auch und sagen müssen, hey, wir sind ein wichtiger Teil dieser Gesellschaft, wir sind nicht einfach nur Teil einer Diskussion, bei der dann Leute in Talkshows sitzen und über uns reden und was man mit uns alles machen kann und ob es irgendwelche Plastikkarten gibt, die man bekommt, um beim Aldi einkaufen zu gehen, wann man uns los wird, wann man uns reinlässt, ob wir best gute Arbeitskräfte sind oder nicht, sondern ich bin eher Richtung, ey, ich bin selbstverständlicher Teil dieses Landes, ihr habt mir gar nichts zu sagen, ich bin wichtig, ich mache hier meine Sachen und ich glaube, ich tue diesem Land gut. Und mit diesem Selbstbewusstsein, das wünsche ich mir, dass wir weiter so auftreten.
0: Ja, und Sie sagen, wenn man rechtsradikale Positionen abbildet, das ist nicht einfach die andere Seite zu Wort kommen lassen.
1: Ja, das ist nicht die andere Seite. Also es ist ja auch dieses, das will man ja immer machen. Man will ja, ich verstehe das ja als Geschichtenerzähler irgendwie auch. Man will irgendwie einfache Geschichten erzählen. Es ist immer gut gegen böse, wir gegen die, unten gegen oben. Und die Wahrheit ist, dass es halt eben nicht so einfach ist. Und die andere Seite von links ist eben nicht immer rechts.
0: Sie haben ein Dutzend Leute. Es gibt Auslandsreisen bei den Scam-Fabriken zum Beispiel. Und Sie haben einmal gesagt, es wird sechsstellig, rasch. Sechsstellig kann 100.000 heißen, kann auch 900.000 heißen. Und ich habe aber nie verstanden, läuft das dann über die 4 Millionen Klicks, wie im Falle von Ken Jebsen, oder ist das alles quasi Kooperation ARD, Spiegel, RTL, die zahlen das letztlich?
1: Ja, so ist das. Bei den Koproduktionen, also beim Podcasting, bekommt man für die Streams kein Geld, anders als bei der Musik.
0: Fast
1: also
0: nichts oder nichts?
1: Gar nichts.
0: Also Spotify. Wenn 4 Millionen das abrufen,
1: kriegst du keinen Cent dafür. So funktionieren halt Podcasts einfach nicht.
0: Aua.
1: Das heißt, ja, das bedeutet, also jeder Stream, den man da hat über Apple, Spotify und so, die zahlen gar nichts dafür. Was man eben deswegen macht, ist beim Podcast entweder über Werbung, also die Vermarktung, dass man Werbeplätze hat, die man irgendwie dann verkauft und dadurch kommt Geld rein. Oder eben, und da bin ich sehr dankbar dafür, dass wir das hier in Deutschland haben, über das öffentlich-rechtliche System, weil man hier solche Projekte wie zum Beispiel eben Legion oder This is America, Projekte, die durchaus eben was kosten und die aber auf dem freien Markt vielleicht nicht die gewinnbringendste Option sind, dass man solche Projekte tatsächlich umsetzen kann, solche dokumentarische Arbeiten. Weil wenn man dann mit all diesen Leuten arbeitet, dann kostet das natürlich auch Geld. Und wenn man vor allem denen ein faires Gehalt irgendwie zahlen möchte, ist das am Ende nicht ganz günstig. Und da bin ich wirklich sehr, sehr dankbar dafür, dass wir hier zum Beispiel eben die ARD oder den ZDF haben, die solche Projekte eben möglich machen können.
0: Und wie eng sind Sie in der Zange von Zielgruppenanalysten und Marketingfachleuten?
1: Ich bin das nicht. Also die Kolleginnen vielleicht auf der anderen Seite von der ARD und ZDF sind das. Die müssen sich dann darum kümmern, dass sie die Sachen so auswählen, dass das da reinpasst. Ich denke über diese Dinge überhaupt nicht nach, über Zielgruppen und was weiß ich was. Das interessiert mich wirklich überhaupt gar nicht. Ich verlasse mich da auf meine Intuition und auf die Geschichten, die wir da erzählen wollen. Und ich bin überzeugt, eine gute Geschichte kann alle möglichen Leute erreichen.
0: Wie schön von gestern. Und Sie sind noch nicht mal 39. Wir hören Courtney Barnett, Sight Unseen.

0: Bayern 2, 1:1 und mit mir in Berlin verbunden, Keschrau Beros, ein Kollege, der auf Langstrecke große Geschichten erfolgreich erzählt im Podcast. Die größte auf Erden ist ja wohl die Liebe. Und so gibt es einen Mehrteiler über Scam-Fabriken in Asien. Also von dort wird quasi in Callcentern im Internet angebandelt, Liebe versprochen, das Gegenüber betrogen und ausgenommen. Was hat Sie daran so sehr interessiert? Vor allem ist es ja auch weit weg.
1: Es ist weit weg, aber auch eben überhaupt nicht weit weg, weil wir mit der Geschichte ja beginnen in Deutschland. Bei einer Person, die auf Dating-Webseiten unterwegs gewesen ist und dort ja, einem Scam auferlegen ist. Und das führt natürlich dazu, dass die Geschichte plötzlich gar nicht mehr so weit weg ist, nämlich nicht in Myanmar, da wo die Scam-Fabriken sind, sondern plötzlich in irgendeiner westdeutschen Stadt. So. Das hat uns daran natürlich interessiert, nämlich wo kommt das her? Wer sind diese Leute auf der anderen Seite, die diese Scams machen? Was treibt die eigentlich an? Und vor allem, wie sieht es eigentlich aus? Also wie sieht diese Industrie geradezu aus? Weil diese Scams, die passieren nicht zwischendurch, hier und da mal, sondern die sind organisiert.
0: Ja, das Fiese ist, dass das Niedrigste und das Höchste hier gekoppelt werden. Von Ihnen ist das Zitat, wenn das, wonach wir uns sehnen, Nähe ist, Verbundenheit, Liebe, wie viel wären wir bereit dafür zu zahlen?
1: Ja.
0: Da wird es vollkommen irrational und da gehen manche Leute seelisch und materiell bankrott.
1: Ja, da haben Leute herausgefunden, wie man sich im Grunde genommen in diese sehr, sehr verwundbaren Situationen irgendwie reinsetzt und diese Situationen auch maximal ausnutzt. Und Leute sind dann, wenn sie tatsächlich so auf der Suche nach der großen Liebe sind und dann vermeintlich jemanden gefunden haben, sind dann oft dann eben auf beiden Augen blind oder lassen sich dann irgendwie auch ein bisschen treiben. Und diese Leute sind ja auch sehr, sehr gewieft. Also sie sagen dann zum Beispiel Dinge wie, naja, erzähl niemanden von deinen Freunden, von unserer Liebe, weil die würden es nicht verstehen. Und dann machen das die Leute auch nicht. Die erzählen dann niemanden davon was. Die sind dann ganz alleine mit diesem Scammer. Und dann ist das plötzlich ein Vier-Augen-Gespräch. Und in diesem Vier-Augen-Gespräch, da passiert der Betrug.
0: Mehrheitlich Frauen, schätze ich.
1: Mehrheitlich Frauen, aber es trifft auch Männer. Es geht immer am Ende darum, ist man in einer Situation, in der man tatsächlich so wahnsinnig verwundbar ist. Und es sind oft Frauen tatsächlich, aber Männer trifft es auch.
0: Und warum sind eigentlich die Betrüger auch Opfer?
1: Ja, das ist natürlich so der Twist in dieser Story. Nämlich da kommt wieder die Ambiguität rein, von der ich Ihnen schon erzählt habe. Nämlich, dass die Menschen, die in diesen Scam-Fabriken in Myanmar sitzen, einem bürgerkriegsgebeutelten Land, dass diese Menschen oft auch gescammt worden sind, unter falschen Vorwänden in diese Scam-Fabriken quasi fast schon entführt worden sind und dort arbeiten müssen für ihre Freiheit. Das ist natürlich ein völlig anderer dann menschlicher Abgrund, in den man sich dann irgendwie hineinbegibt, weil da unterhalten sich zwei dann plötzlich, die beide gescammt werden.
0: Jetzt gehe ich über eine wackelige Brücke und frage, wie schaut es bei Ihnen aus mit der Liebe?
1: Das ist wackelig. Ich bin verliebt, das sollte ausreichen.
0: Ach, wie schön. Ganz frisch?
1: Nicht ganz frisch, nein, es geht schon ein bisschen.
0: Der große Erzähler wird wortkarg, aber es darf er auch. Nach Stationen in Neukölln, Moabit und Kreuzberg habe ich gesehen, Sie wohnen jetzt im bürgerlichen Charlottenburg und haben bekannt, ich habe dadurch fast alle Freunde verloren. Aber ich nehme an, das ist Ironie, oder?
1: Das ist ein bisschen Ironie, ja. Aber ein paar Freunde habe ich verloren, glaube ich. Ja, man ist ja, wenn man dann in Charlottenburg zieht, im alten West-Berlin, ich war vorher halt eben in Kreuzberg, also so in so Gebieten, wo halt eben viele meiner Freunde irgendwie auch sind, da verändert sich natürlich ein bisschen was, die Wege werden ein bisschen länger und in Berlin ist man ja so ein bisschen geneigt, so in den eigenen Kiezen zu bleiben, in den eigenen Regionen zu bleiben und sich da kaum wegzubewegen. Und wenn da jemand so ganz weit wegzieht, dann macht er sich unbeliebt. Und das ist bei mir auf jeden Fall auch passiert.
0: Nur ganz rausziehen werden Sie vermutlich nicht, denn das zweite Zitat lautet, ich brauche die Ablenkung einer Großstadt. Auch wenn die Stadt, wie Sie sagen, glänzt durch komplette Abwesenheit von Freundlichkeit.
1: Das ist, man gewöhnt sich da ein bisschen daran. Das ist dieser, also man redet sich ja diese Dinge oft schön, indem man sagt, ja, das ist ja Charme. Das ist der Berliner Charme.
0: Berliner Schnauze.
1: Und Berliner Schnauze. Und nichts daran ist Berliner, also das ist einfach eine Romantisierung von Unfreundlichkeit. Nee, ich mag das überhaupt nicht, aber man gewöhnt sich ein bisschen dran. Und man findet ja auch, weil diese Stadt ja auch so groß ist, groß genug ist, man findet da schon so seine Ecken. Man weiß dann so, was vermeide ich und was vermeide ich nicht. Wo begegne ich vielleicht eben dieser Freundlichkeit, die ich auch suche in diesem Miteinander, und wo begegne ich ihr nicht? Und es sagt ja auch niemand, dass ich auch immer freundlich bin. Ich bin manchmal auch verschlossen. Hier, als sie zum Beispiel nach der Liebe gefragt haben, da habe ich auch zugemacht.
0: Das ist dann sehr persönlich.
1: Das ist dann persönlich, ja, genau.
0: Und ich bin noch kurz zusammengezuckt. Vor einem Jahr, Crunch, haben sie eine große ARD-Doku, 55 Minuten gedreht über die knallharte Welt der Videospielentwickler.
1: Ja.
0: Und ich dachte mir, oh, oh, jetzt reicht im Hören doch nicht mehr. Langsamer Abschied vom Podcast, ab zum Bild.
1: Nee, das passiert nicht. Also Leute glauben tatsächlich, dass Video das Upgrade zu Audio ist. Und ich möchte diesem Trugschluss was entgegensetzen, nämlich dass es nicht so ist, dass Audio ein eigenes Medium ist, was nicht als ein erster Schritt verstanden werden sollte Richtung der nächste muss obviously Video sein. Das ist der Schritt nach vorne. Und das ist auch das Problem, das wir in der Audiobranche auch gerade so ein bisschen haben, dass Leute immer so diese Videoebene noch dazu wollen. Plötzlich muss man Videopodcasts machen, weil irgendwie Audio offenbar nicht ausreicht. Und ich möchte alle Leute, die Podcasts machen, eben dazu ermutigen zu sagen, Audio ist genug, Podcast reicht aus, Video ist nicht die natürliche Weiterentwicklung von Audio. Ich mache beides gerne. Also ich habe diese Doku sehr gerne gemacht, weil ich eben auch gerne als ein Konsument bin. Ich schaue gerne Dokus, ich schaue gerne Filme, Serien. Das sind für mich große Inspirationsquellen, auch für Audio im Übrigen. Und werden das auf jeden Fall auch weitermachen, aber wir werden auch Podcasts weitermachen.
0: Danke, danke. Höre ich gern. Und man kann sich auch im Hören ein Bild machen von der Person. Hoffe ich zumindest.
1: Absolut.
0: In der Stunde ist es gelungen. Nächstes Jahr werden Sie 40. Endlich?
1: Jetzt haben Sie mich schon mehrfach daran erinnert, wie alt ich jetzt werde.
0: Jung.
1: Und
0: ich bin auf der anderen Seite. Weit weg am Horizont winke
1: ich. Oder wie jung ich bleibe, ja. Ich freue mich drauf.
0: Und ich freue mich über unsere Begegnung. Vielen Dank für die Stunde, Keschrau Beros.
1: Dankeschön, Herr Johr.
0: So gingen wir Anfang Mai auseinander. Und ich bin schon gespannt auf seine nächsten großen Geschichten.
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0: Morgen begegnen Sie hier einer Weltmeisterin im Tischfußball, Maura Pormann. Die kann davon leben. Jetzt erstmal die Nachrichten, dann die Welt am Abend. Eine schöne Zeit wünscht Norbert Juha.
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2: Um 17 Uhr mit Carsten Fabian. Wer steckt hinter dem Drohnenvorfall am Flughafen Leipzig-Halle? In den vergangenen Wochen hatte die Bundesregierung sich nicht klar positioniert. In Kürze wollen sich Innenminister Dobrindt und Außenminister Wadefuhl dazu äußern. Mehrere Medien berichten vorab, dass die Regierung Russland dahinter vermutet. Auch die EU-Außenbeauftragte Kallas sagte, es deute vieles darauf hin, dass Moskau verantwortlich sei. Vor einem Monat war am Leipziger Flughafen eine Drohne mit Sprengstoff neben einem ukrainischen Frachtflugzeug gefunden worden. Eine weitere Drohne wurde auf einem Feld entdeckt. An einem Umspannwerk in der Nähe des Braunkohlekraftwerks Jentschwalde in Brandenburg sind mehrere Sprengstoffvorrichtungen gefunden worden, eine davon detonierte. Nach Angaben des Netzbetreibers ähneln sie handelsüblichen Silvesterraketen. Wie eine Polizeisprecherin mitteilte, besteht keine Gefahr für die Bevölkerung. Zu den Schäden gibt es noch keine Angaben, die Ermittlungen laufen. Theresa Wunderlich berichtet.
3: Was wir wissen, ist, dass es eine kurze Unterbrechung der Stromversorgung gegeben hat. Das ist aber keine große Sache, so der Pressesprecher von 50 Hertz. Das gibt es nämlich auch zum Beispiel, wenn Äste auf Leitungen fallen. Da gibt es dann einen automatischen Wiedereinschaltprozess. Also eine Gefährdung der gesamten Stromversorgung habe es zu keinem Zeitpunkt gegeben. Der Betreiber bittet die Bevölkerung aber trotzdem, wachsam zu sein, insbesondere im Umfeld der kritischen Infrastruktur, wie etwa in der Nähe von Stromleitungen.
2: Das bayerische Kabinett ist heute erstmals nach der Sommerpause zusammengekommen. Im Fokus stand dabei die Politik der Europäischen Union.
4: Keine neuen Regeln, keine neuen Stellen und auch nicht mehr Geld für die EU. Wir brauchen Europa, sagte CSU-Ministerpräsident Markus Söder, aber Europa brauche auch Reformen. Söders Forderung: 2 Jahre lang keine neuen Verordnungen aus Brüssel. Stattdessen sollen Vorschriften abgebaut, Gehälter eingefroren und reduziert werden. Wenn wir nicht rechtzeitig moderate Reformen machen, dann drohen größere Auseinandersetzungen, so Söder, gerade mit Blick auf die Präsidentschaftswahl in Frankreich im kommenden Jahr. Jonas Wengert, München.
2: Die Teilzeitquote in Deutschland erreicht neuen Rekord. Mehr als 40% der Beschäftigten arbeiten inzwischen weniger als 38 Stunden in der Woche. Das meldet das Institut für Arbeitsmarkt- und Berufsforschung in Nürnberg. Hintergrund ist der hohe Personalbedarf in Teilzeitbranchen wie dem Gesundheits- und Erziehungswesen. Vollzeitarbeitsplätze wie in der Industrie werden dagegen gestrichen. Zum Fußball. Nach 12 Jahren hat Antonio Rüdiger seinen Rücktritt aus der Nationalmannschaft erklärt. Das kündigte der 33-Jährige in den sozialen Medien an. Er wolle den Weg für die junge Generation freimachen und bedankte sich bei seinen Teamkollegen. Das Wetter in Bayern: verbreitet Sonne und Quellwolken. Zwischen Rhön und Frankenwald sind einzelne Schauer möglich. Es weht ein lebhafter Wind bei 21 bis 26 Grad. In der Nacht meist klar, Tiefstwerte 13 bis 8 Grad. Bis Freitag geht es überwiegend freundlich weiter. Höchstwerte 21 bis 31 Grad. Es ist 17.03 Uhr. Die Verkehrsmeldungen: A3 Frankfurt Richtung Würzburg, zwischen Aschaffenburg und Goldbach Stau und stockend wegen Bauarbeiten. A3 Nürnberg Richtung Passau, zwischen Metten und Rastplatz Isarmündung stockend nach einem Unfall. A7 Fulda Richtung Würzburg, zwischen Fulda A3 und Bad Brückenau Wildflecken Stau an einer Baustelle. A99 Westumfahrung München Richtung Lindau, zwischen Neuherberg und Dreieck Allach stockend. A995 München Richtung Kreuz München Süd, zwischen Giesing und Sauerlach stockend wegen Bauarbeiten. Und B23 Leermoos Richtung Garmisch-Partenkirchen, zwischen Greinau und Garmisch-Partenkirchen 2 Kilometer Stau. Soweit die Verkehrsübersicht.
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5: Heute mit Rolf Bühlmann. Guten Abend, schön, dass Sie bei uns sind. Wir fangen an mit dem Bundeskanzler, der vor einer Woche über den Drohnenangriff auf den Leipziger Flughafen gesagt hat:
6: Die Bundesregierung erlegt Urhebern hybrider Angriffe einen Preis auf. Sie werden dafür bezahlen.
5: Aber wer der Urheber war, dazu hatte die Bundesregierung bis heute nicht Stellung bezogen. Jetzt ist sie bereit zu sagen, es war Russland. Unser Thema gleich. Dann gibt es eine neue Petition, die einen Mietendeckel fordert. Beatrix Zurek vom Mieterbund sagt, das kann funktionieren.
7: Man sieht ja auch durchaus in anderen Großstädten, zum Beispiel wie in Wien, dass es möglich ist, Preise zu begrenzen, ohne dass es zu einer finanziellen Schieflage auch bei Eigentümern kommt.
5: Der Eigentümerverband Haus und Grund München sieht das anders. Sein Vorsitzender sagt uns warum. Und Apple hat einen neuen Chef. Auch das bei uns in der nächsten Stunde hier in Bayern 2.
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5: Und da schleichen sich ganz langsam und ganz leise Phoenix bei uns ins Programm mit If I Ever Feel Better.
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0: Genau 4 Wochen ist es jetzt her, dass im Sicherheitsbereich des Flughafens Leipzig zwischen dort parkenden ukrainischen Transportflugzeugen eine mit Sprengstoff präparierte Drohne gefunden wurde. Die Bundesanwaltschaft sprach von einem schwerwiegenden Angriff auf die Transport- und Logistikinfrastruktur in Deutschland. Und von Anfang an stand der Verdacht im Raum, dass Russland dahinter steckt. Dieser Verdacht hat sich jetzt offenbar erhärtet. Und 2 Bundesminister werden sich in einer halben Stunde etwa dazu äußern. Aus Berlin, Gabor Hallas.
1: Der Bundesaußenminister unterbricht seine Auslandsreise und kehrt nach Berlin zurück. Dort will Johann Wadephul mit Innenminister Alexander Dobrindt sprechen. Später wollen sich beide Minister öffentlich äußern. Mehrere Medien berichten, dass die Bundesregierung davon überzeugt ist, dass die Spur nach Russland führt. Sie berufen sich dabei auf Sicherheitskreise. Auch EU-Außenbeauftragte Kallas erklärte, dass vieles auf Russland hindeute. Außenminister Wadephul sagte am Morgen, Deutschland lasse sich in keiner Weise einschüchtern. Er kündigte Reaktionen, aber keine Überreaktionen an.
2: Wir müssen in Ruhe absprechen, welche Konsequenzen wir daraus ziehen. Es wird aber eine konsequente Antwort der Bundesregierung geben. Deutschland muss sicher sein. Deutschland muss sich so aufstellen, dass jeder, der uns angreift, weiß, wir finden Antworten.
1: Möglicherweise könnten russische Diplomaten ausgewiesen werden oder Einrichtungen wie das russische Haus geschlossen werden. Denkbar sind auch weitere Sanktionen, zum Beispiel gegen russische Firmen oder auch gegen die Schattenflotte, also Tanker, die russisches Öl weiter in andere Länder transportieren.
0: Dass es Konsequenzen geben muss, das hat heute früh in der Welt am Morgen hier in Bayern 2 auch der CDU-Außenpolitiker Roderich Kiesewetter gefordert.
3: Ich will eher den Punkt auch auf Deutschland setzen, weil Deutschland im Fokus Russlands ist und wir Deutschen uns jetzt auch viel stärker von unserer Russland-Romantik befreien müssen und die Bundesregierung schon bereit sein muss, den bisher, sage ich mal, sehr politisch bequemen Weg der Beschwichtigung zu verlassen, also zum Beispiel das russische Haus zu schließen, auch wenn dann die Rumpf-Goethe-Institute geschlossen werden, die Schattenflotte aufzuhalten, Taurus auszubilden. Also es gibt eine Reihe von Maßnahmen, die Russland zeigen, wir können nicht so weitermachen. Auf der anderen Seite unterstützen wir zwar die Ukraine, aber nicht in dem Maße, wie wir könnten. Und wir sind sehr zurückhaltend, weil Deutschland glaubt, dass wir dann vielleicht einen Platz am Verhandlungstisch mit Russland haben, statt die Ukraine zu stärken, dass die Ukraine, wie Frau Kamp-Karrenbauer es immer sagt, in der Lage ist, Russland auf ukrainischem Boden zu besiegen, also dass Russland aus der Ukraine abziehen muss. Hier müssen wir einen Paradigmenwechsel machen und den hatten wir bisher nicht. Der Bundeskanzler spricht von der großen Kulturnation Russland, aber große Kulturnation erkennen das Existenzrecht anderer Staaten an und zerstören sie nicht und entführen auch keine Kinder. Also wir müssen hier Klartext sprechen. Russland ist verantwortlich für die Brände von Malls in Vilnius und in Warschau, für Explosionen von Munitionsfabriken in Bulgarien, in Großbritannien und Italien. Und on top wäre dann eben gekommen der Anschlag in Leipzig. Wir sind aber ein Rechtsstaat. Wir wollen alles sehr genau auf die Ursachen zurückführen. Das ist auch richtig so. Aber dann müssen wir auch mit Konsequenzen ansprechen, denn das so etwas darf nicht folgenlos sein. Und die Konsequenzen haben wir ja eben schon angedeutet. Und ich hoffe, dass die Bundesregierung da heute sehr klar ist.
0: Roderich Kiesewetter von der CDU war das heute früh im Gespräch mit Bayern 2 über die anstehende Pressekonferenz von Bundesaußenminister Wadephul und Bundesinnenminister Dobrindt. Sprechen wir dann in einer Stunde, dann hoffentlich auch mit ersten konkreten Informationen über die geplanten deutschen Reaktionen. Und das ist jetzt türkische Musik aus Hamburg, der Yildirim, das zusammen mit der Grup Şimşek und Cool Hand.

Der Jaja-Jerim und Grub Schimschek mit Cool Hand um 17 Minuten nach 5. 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In Bayern hat heute das Ausbildungsjahr begonnen in den Berufen der Industrie.

0: dass der Tag der Konditorenausbildung ist, gibt Gesellin Viola Nolte hilfreiche Tipps.
1: Man sollte bei einer Creme die immer nicht zu voll machen, die Spritzbeutel, weil durch eure Handwärme fängt die Creme an zu schmelzen. Und dann wird es nur immer weicher, je mehr ihr drinnen habt und mit eurer Handwärme das erhitzt.
0: Konzentriert drücken sie die Masse erstmal nur auf ein Blech zum Üben. Die 20-jährige Vanessa Schmidt hat nach dem Abi ein paar Semester Pädagogik studiert.
2: Ich war eigentlich schon immer ein sehr praktischer Mensch. Ich habe viel gemalt, bastelt, viel Handwerkliches auch gemacht und wenig eigentlich mit Theorie gelernt, aber das sagt einem vom Studium natürlich keiner.
0: Dann doch lieber praktisch arbeiten als studieren. Auch die 21-jährige Julia Loy hat sich als Studentin versucht im Bereich Lebensmitteltechnologie.
3: Man denkt sich halt schon nach dem Abi, man sollte auch mal studieren. Man hat schon das Abitur, aber es war auch nicht das Richtige für mich. Ich fand halt, ich habe mich nicht dann in einem Bürojob gesehen. Ich möchte halt auch handwerklich arbeiten, habe ich erkannt. Und da habe ich mich dann fürs Konditorhandwerk entschieden.
0: Der Anteil der Azubis mit Abitur oder Fachabitur ist heute höher als früher. Das hat verschiedene Gründe. Viele Ausbildungen sind anspruchsvoller geworden. Die Anforderungen an die Bewerber steigen. Gleichzeitig vermissen die Betriebe bei manchen Jugendlichen die Grundvoraussetzungen, sagt der Direktor des Forschungsinstituts für Bildungs- und Sozialökonomie, Dieter Domen.
4: Die Ausbildungsbetriebe machen ihre Erfahrungen und wenn sie häufiger feststellen, naja, die Jugendlichen mit mittlerem Schulabschluss können das Deutsch nicht so richtig oder erfüllen die Voraussetzungen in Mathe nicht und das sind immer so die Kernkriterien, dann fangen sie irgendwann an zu überlegen, wie gehen wir damit um, und die Betriebe spiegeln sehr deutlich, dass sie der Auffassung sind, dass die Abiturienten die Voraussetzungen mitbringen und das für sie klarer ist.
0: Besonders hoch ist die Abiturientenquote bei den Ausbildungen zu Sozialversicherungsangestellten, Immobilienkaufleuten oder Fachinformatikern. Im Handwerk fangen weniger Abiturienten an, allerdings hat sich der Anteil in den vergangenen rund 20 Jahren etwa verdreifacht und liegt jetzt in Bayern bei gut 10%. Hier sind bei den Abiturientinnen und Abiturienten Zahntechniker, Tischler oder Zimmerer beliebt. Doch was ist, wenn die jungen Leute nach ihrer Ausbildung studieren? Gehen sie der Branche dann nicht verloren? Nein, sagt der bayerische Handwerkspräsident Franz Xaver Peter Andal.
5: Jeder, der zuvor eine Ausbildung gemacht hat, wird später in seinem Beruf anders auf den Handwerker zugehen, mit ihm auf Augenhöhe auch reden. Und er ist nie fürs Handwerk verloren, weil diese jungen Leute vielleicht sogar einen Handwerksbetrieb dann selbst übernehmen.
0: Vanessa und Julia, die ihre Ausbildung als Konditorin in München beginnen, haben die Studienerfahrung bereits hinter sich. Sie wollen nach ihrer Ausbildung dann vielleicht den Meister machen und weiter in dem Beruf arbeiten.
6: Immer mehr Azubis haben Abitur. Carsten Böhne war das. Und das sind jetzt die Pointer Sisters mit Automatic.

0: Die Pointe ist es in Bayern 2 um 6:04. Bakteriophagen sind wörtlich übersetzt Bakterienfresser. Damit ist die Aufgabe dieser winzig kleinen Viren schon ganz gut umschrieben. Unser Immunsystem schützt uns mit ihnen vor potenziellen Infektionen. Sie sind also durchaus wichtig für uns. Deshalb hat das, was jetzt das renommierte Wissenschaftsmagazin Science veröffentlicht hat, in Fachkreisen ziemlich Schlagzeilen gemacht. Ergebnisse eines kalifornischen Forschungsteams nämlich, dem es gelungen ist, solche Bakteriophagen mit Hilfe von künstlicher Intelligenz zu designen. Daniela Remus mit den Hintergründen.
1: Bakteriophagen haben erstaunliche Superheldenkräfte. Wie Superman und Co. bekämpfen sie bakterielle Infektionen. Aber nicht selten gelingt es den Bakterien, diesen Angriff abzuwehren, indem sie resistent werden gegen die Bakteriophagen. Deshalb verfolgen Forschende die Idee, diese Miniviren so zu verändern, dass sie den Resistenzen der Bakterien ein Schnippchen schlagen und sie dennoch vernichten können. Diesem Ziel sind die Wissenschaftlerinnen und Wissenschaftler der Stanford University mit ihrer Forschung jetzt einen bedeutenden Schritt näher gekommen. Ihnen ist es gelungen, mit Hilfe von KI-Modellen das Genom, umgangssprachlich das Erbgut, natürlich vorkommender Phagen so zu optimieren, dass sie die Resistenz von E. coli-Bakterien überwinden konnten.
2: Die Herstellung synthetischer Phagengenome, das ist sicherlich nicht neu, aber die vollständige Zusammensetzung eines Phagengenoms, was gar nicht so groß ist, um die 5400 Nukleotide, also Bausteine der DNA-Moleküle. Darin liegt die Innovation, sich auf ein komplettes Genom zu stützen. Tatsächlich im Laborversuch zu zeigen, dass die Viren, Bakteriophagen, vermehrungsfähig sind.
1: Erklärt der Mikrobiologe Dr. Mirko Himmel vom Institut für Pflanzenwissenschaften und Mikrobiologie der Universität Hamburg. Grundlage für die Erstellung der synthetischen Phagen war die Nutzung von zwei KI-Sprachmodellen. Die Forschenden trainierten sie mit den Daten von über 14.000 natürlich vorkommenden Phagen. Die KI schlug mehrere tausend neue Genome vor, die die Wissenschaftler in einem aufwendigen Prozess im Labor testeten. Am Ende erhielten sie 16 synthetische Phagen, die in der Lage waren, die Resistenz der E. coli-Bakterien zu bezwingen. Ein überraschendes Ergebnis, sagt der Biologe und Biowissenschaftler Dr. Harald König vom Institut für Technikfolgenabschätzung am Karlsruher Institut für Technologie.
3: Was dieses Paper zeigt, ist eigentlich, dass ein Virus aufgrund von einer Designvorlage vom existierenden Virus quasi entworfen werden kann, die sich aber noch ganz, ganz eng an dieser vorgegebenen Designvorlage des natürlichen Virus orientieren.
1: Die neuen, von der KI entwickelten Phagen seien also zufällig entstanden, betont Harald König, nicht das Ergebnis eines gezielten Vorgehens. Das sei die gute Nachricht. Dennoch berge dieser Forschungsschritt die Gefahr einer Dual-Use-Anwendung, also einer missbräuchlichen Nutzung der Forschung, um Menschen existenziell zu bedrohen oder zu töten, beispielsweise in einem Krieg.
3: Zentrale Befürchtung oder ein zentraler Punkt der internationalen Sicherheitsdiskussion ist eben, dass befürchtet wird, dass über solche KI-Modelle, dass man irgendwann eben Erreger, vor allem eben pandemische Viren, eventuell verändern könnte, sodass sie noch gefährlicher werden, weniger gut auf Maßnahmen ansprechen, mit denen man die bekämpfen könnte oder das Immunsystem umgehen könnten.
1: Noch sei das mit den gängigen KI-Modellen nicht möglich, so Harald König, auch weil die meisten Krankheitserreger viel komplexer aufgebaut sind als die für dieses Experiment genutzten Phagen. Aber in Zukunft sei das durchaus vorstellbar.
0: Daniela Remus berichtete. Ein Manta in der Donau. Gemeint ist nicht der Rochen, sondern das Auto. 50 Jahre lang war der Wagen im Wasser. Jetzt ist er ein Ausstellungsstück. Die ganze wilde Geschichte, eines unserer Themen, gleich nach den Kurznachrichten mit Carsten Fabian.
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5: Bundesregierung will in diesen Minuten Verantwortliche für den Leipziger Drohnenvorfall nennen. Nach Medienberichten verweisen die Ermittlungsergebnisse auf Russland. Vor einem Monat war am Leipziger Flughafen eine Drohne mit Sprengstoff neben einem ukrainischen Frachtflugzeug gefunden worden. Eine weitere Drohne wurde auf einem Feld entdeckt. Bundeskanzler Merz hatte Konsequenzen für die Drahtzieher angekündigt. Unbekannte haben offenbar Anschlag auf Kraftwerk in der Lausitz versucht. Laut Polizei wurden am Morgen mehrere Sprengvorrichtungen an einem Umspannwerk im Süden Brandenburgs gefunden. Der Netzbetreiber spricht von einer Art Silvesterraketen. Ein Block des Kraftwerks ist ausgefallen. Der brandenburgische Ministerpräsident Woidke bezeichnete den Vorfall als ernst. Die Hintergründe sind noch unklar. Inflation im Euroraum zieht an. Die Verbraucherpreise stiegen im August um 3,3%. Das ist der höchste Stand seit 3 Jahren. Dafür sorgen vor allem die hohen Energiepreise. Diese zogen wegen des Iran-Kriegs um mehr als 14% an. Antonio Rüdiger beendet Länderspielkarriere. Der Fußballnationalspieler will sich nach eigenen Angaben auf seine Rolle bei Real Madrid konzentrieren. Rüdiger war mehr als 10 Jahre Teil der DFB-11. Insgesamt kam er auf 86 Länderspiele. Soweit die Nachrichten um 20:30.
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5: Sonne, Wolken und weitgehend trocken bei 21 bis 26 Grad. Die Verkehrsmeldungen: A3 Frankfurt Richtung Würzburg, zwischen Stockstadt und Goldbach stockender Verkehr wegen einer Baustelle. A3 Nürnberg Richtung Passau, zwischen Metten und Rastplatz Isarmündung stocken nach einem Unfall. A7 Fulda Richtung Würzburg, zwischen Fulda Dreieck und Bad Brückenau Wildflecken Stau an einer Baustelle. A99 Westumfahrung München Richtung Lindau, zwischen Neuherberg und Dreieck Allach stockend. A995 München Richtung Kreuz München Süd, zwischen Giesing und Sauerlach stockend wegen Bauarbeiten. Und B23 Leermoos Richtung Garmisch-Partenkirchen, zwischen Greinau und Garmisch-Partenkirchen Stau. Es ist 17.33 Uhr.
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0: Mieten runter, Deckel drauf. So plakativ beschreibt ein Bündnis aus verschiedenen Initiativen und Parteiorganisationen das Ziel einer neuen Petition für einen Mietendeckel. Sie verlangen unter anderem einen sofortigen Mietenstopp, eine Obergrenze für neue Vermietungen und eine Absenkung überteuerter Mieten auf die echte Durchschnittsmiete. Wie gesagt, Mieten runter, Deckel drauf. Die Linke ist dabei, die Grüne Jugend, aber auch zum Beispiel der Bayerische Landesverband des Deutschen Mieterbundes. Der Haus- und Grundbesitzerverein, also die Vermieterseite, ist nicht dabei. Und darüber konnte ich mit Rudolf Stürzer sprechen, dem Vorsitzenden des Haus- und Grundbesitzervereins in München. Grüß Sie, Herr Stürzer.
6: Ja, ich grüße Sie. Grüß Gott.
0: Wir hatten heute in der Welt am Morgen Beatrix Zurek vom Mieterbund Bayern zu Gast in der Sendung, die die Forderung nach dem Mietendeckel mitträgt. Aus einem einfachen Grund, sagt sie.
7: Wenn man sich überlegt, dass ungefähr ein Drittel der Bewohnerinnen und Bewohner in Deutschland über 30% ihres Einkommens für die Miete bezahlen, da ist das zu viel und da muss gehandelt werden.
0: Also etwa 21 Millionen Menschen müssen ein Drittel oder mehr ihres Einkommens für die Miete aufbringen. Wie finden Sie das?
6: Ja, wir sehen natürlich auch, dass die Probleme in Ballungsgebieten mit sehr hohen Mieten, viele Mieter haben Probleme, diese Miete bezahlen zu können. Aber eine solche Petition mit einem Mietendeckel, beziehungsweise wie wir ja schon die Erfahrungen mit der Mietpreisbremse haben, ja, die geht völlig an der Realität auf dem Wohnungsmarkt vorbei und wird dieses Problem nicht lösen. Natürlich bewirkt ein Mietendeckel oder eine Mietpreisbremse kurzfristig einen dämpfenden Effekt auf die Mieten. Eine Art Strohfeuer, sage ich mal. Mhm. Mittel- und langfristig, so die Erfahrungen der letzten 11 Jahre mit der Mietpreisbremse, führt diese Konstruktion zu steigenden Mieten. Warum? Weil in Gebieten mit Mietpreisbremsen, und das ist auch durch Studien inzwischen ganz klar belegt, gehen die Investitionen in den Wohnungsmarkt stark zurück, sowohl im Neubau als auch im Bestand, was zum Beispiel die energetische Modernisierung betrifft. Und auf der anderen Seite steigt sogar die Nachfrage. Der Konstruktionsfehler liegt darin, dass sie für alle gilt. Nicht nur für Mieter mit geringen Einkommen, das wäre irgendwo nachvollziehbar, aber sie gilt ja auch für best- und gut verdienende Mieter. Und was passiert dann? Auch Erfahrung der letzten 11 Jahre, die gönnen sich dann noch mehr Wohnraum. Das ist natürlich verständlich und verschärfen damit die Wohnungsknappheit.
0: Herr Stürzer, wenn ich Sie richtig verstehe, würden Sie eine sozial gestaffelte Mietpreisbremse oder eine Mietpreisdeckelung sogar mittragen?
6: Da wäre möglicherweise dem Wohnungsmarkt geholfen. Aber davon ist ja jetzt im Augenblick nicht die Rede, sondern man will ja wie bei der Mietpreisbremse einen Deckel für alle haben, auch für bestverdienende Mieter, und kurbelt damit zusätzlich die Nachfrage an und verschärft damit, wie gesagt, diese Wohnungsknappheit. Und die Wohnungsknappheit, ja, die führt zu stark steigenden Mieten mittel- und langfristig gesehen.
0: Die Mieterseite argumentiert in der Regel, dass es jetzt einfach Zeit würde, und wenn es nur ein Strohfeuer ist, zumindest mal für einen Anfang, diesen stetigen Anstieg der Mieten zu stoppen. Wenn ich Sie richtig verstehe, sind Sie da anderer Meinung. Was könnte denn getan werden? Denn wir haben tatsächlich ein Problem mit zu hohen Mieten, gerade in den Ballungsgebieten, wo die Menschen ja auch wohnen müssen. Und Sie wissen, wie ich es auch weiß, Wohnen ist ein Grundrecht. Ja. Also wie weit darf der Staat eingreifen? Was müsste er tun? Was kann man tun?
6: Ja. Der Staat müsste gezielt, nicht hier nach dem Gießkannenprinzip sozusagen alle Mieten deckeln oder bremsen, sondern er müsste gezielt, und zwar über ein höheres Wohngeld, Bürger und Mieter, die also wirklich in Schwierigkeiten sind, die Miete zu bezahlen, die müssten gefördert werden, und zwar mit einem höheren Wohngeld und nicht, wie es zurzeit diskutiert wird, da will man ja das Wohngeld sogar noch zurückfahren. Geld genug wäre da, weil das Geld, wenn man sich mal genau überlegt, kommt ja von den Mietern. Weil von jedem Euro Mieterhöhung müssen unsere Eigentümer ca. 30 Cent an den Fiskus abführen. Und der Staat profitiert in eklatanter Art und Weise von den hohen Mieten, und zwar über die Einkommensteuer der Vermieter. Hier geht es bei jedem Euro Mieterhöhung um Millionenbeträge von Steuermehreinnahmen. Und diese Beträge, die könnten bedürftigen Mietern sozusagen eine Querfinanzierung zur Verfügung gestellt werden, und zwar über ein höheres Wohngeld, ganz gezielt an die Bedürftigen und nicht an alle.
0: Aber Herr Stürzer, damit werden natürlich auch gerade die Bedürftigen wiederum doppelt zur Kasse gerufen, denn die zahlen ja auch die Steuern, die ihnen dann im Endeffekt wieder zurückgebracht werden. Sind die Wohnungsbesitzer, ist der Haus- und Grundverband gar nicht irgendwie in der Pflicht, auch was zu tun?
6: Ja, also gerade unsere Vermieter, sage ich mal, die privaten Hauseigentümer sind, sage ich mal, auf dem Wohnungsmarkt die moderaten Vermieter, die nach dem Grundsatz leben und leben lassen handeln. Also da muss man auch einen Unterschied machen zu den gewerblichen Investoren, die ja rein auf Rendite aus sind. Das sind unsere Mitglieder nicht. Wir repräsentieren immerhin 80% des Münchner Wohnungsmarktes hier. Und da sehen wir tagtäglich bei unseren Beratungen, dass also die Möglichkeiten einer Mieterhöhung bei Weitem nicht ausgeschöpft werden.
0: Also, und ich glaube, das ist auch ein ganz wichtiger Punkt, dass man das nicht über einen Kamm schert. Aber es gibt ja auch Schätzungen, die besagen, dass in München etwa 15% der Wohnimmobilien von institutionellen Investoren gehalten werden. Das ist ein Anteil, der in den letzten Jahren auch gestiegen ist, da Fonds und kapitalmarktorientierte Unternehmen ganz gezielt Bestände in den Ballungsgebieten aufkaufen. Berlin ist die Situation zum Beispiel noch viel schlimmer. Ist das was, was uns Sorgen machen sollte? Ist das was, wo man vielleicht auch gegensteuern könnte?
6: Ja, da könnte die Politik sehr wohl gegensteuern. Was wir beobachten, ist ein Trend, dass immer mehr Private, ich sage mal ganz einfach, die Nase voll haben von der Vermieterei. Und das sehen wir äußerst problematisch an, weil die Privaten auch von der Politik und von der Bürokratie und von den ganzen Einschränkungen, Mietpreisbremse und Co., die werden aus dem Wohnungsmarkt gedrängt. Und dann, wer kauft dann das Ganze? Das kauft ein Investor. Und da sehen wir in Zukunft das Hauptproblem des gesamten Wohnungsmarktes, dass sich die jetzige Erbengeneration, sage ich mal, das sind die 40, 50-Jährigen, die verabschieden sich peu à peu aus dem Wohnungsmarkt. Hier sehen wir das Problem der Zukunft für den Münchner Wohnungsmarkt.
0: Der Mietendeckel jedenfalls ist nicht der richtige Weg, sagt Rudolf Stürzer, der Vorsitzende des Haus- und Grundbesitzervereins in München. Herr Stürzer, vielen Dank für das Gespräch.
6: Ja, gerne doch.

0: Heimatsound von einem deutsch-schweizerischen Duo namens Boy war das in Bayern 2. Hit My Heart hieß der Titel. 17.43 Uhr ist es jetzt. Was für ein Fund. Ende Mai hat ein Angler in der Donau bei Elchingen das Wrack eines Opel Manta entdeckt. Das Auto lag vermutlich mehr als 50 Jahre lang im Wasser, bevor es geborgen wurde und dann eine unerwartete Karriere gemacht hat. Vom Traumauto zum Seewrack und dann bis hin zum Ausstellungsstück. Denn der Manta ist jetzt in der Neu-Ulmer Oldtimer-Fabrik zu bewundern, mit allen Rost- und Schlammflecken, die das Auto nun mal hat. Wem das Wrack aus der Donau gehört, ist weiterhin ungeklärt. Umso mehr Möglichkeiten für die Museumsbesucher, ihrer Fantasie freien Lauf zu lassen. Peter Allgeier mit der Geschichte eines ganz besonderen Autos.
1: Elchingen, Donauufer.
2: Ein Angler will fischen und nutzt ein Echolot. Im Wasser entdeckt er einen dicken Brocken. Ein gelb-schwarzes Objekt aus längst vergangener Zeit. An manchen Stellen glänzt es metallisch, auch wenn es mit Schlamm bedeckt ist.
3: Wenn man sich vorstellt, dass der aus den 1970er Jahren ist, dann hat er natürlich dementsprechend die Brauchspuren. Da waren Algen. Natürlich hat auch die Verrostung stattgefunden.
2: Sagt Polizist Johannes Stoll. Dennoch geht von dem Objekt eine seltsame Aura aus. Seine Anhänger hegen einen regelrechten Kult. Till Schweiger im Film Manta Manta.
4: Das ist mehr als nur Autofahren. Das ist total geil. Das ist.
5: Ja?
4: Das ist unbeschreiblich.
2: Aber es gab auch Lieder.
6: Denn wir fahren nun mal gerne Manta Manta.
2: Nicht zu vergessen Witze. Hier vielleicht der kürzeste.
7: Steht ein Manta vor der Uni.
1: Neu-Ulm, Gewerbegebiet.
2: Nun steht der Manta vor der Oldtimer-Fabrik. Das Dach hatte nachgegeben, als ein Kran ihn aus der Donau hob. Anderes passierte erst in den vergangenen Tagen, sagt Peter Wirsching.
8: Aber es gibt auch Souvenirjäger, ne, die dann auftauchen, die dann eben die Embleme, gerade hier sieht man, da war ja das Manta-Zeichen drauf. Da ist noch zum Beispiel die Zierleiste ist da, hier noch da. Über Nacht ist sie hier jetzt auch verschwunden. Also es ist schon so, wenn man das irgendwo so GPS-Knopf hätte, ich vermute, wir hätten überall Tupfen in der Region. Ne?
2: Eine reliquienartige Verehrung sozusagen. In sozialen Netzwerken wird die Rückkehr des Mantas von Hunderttausenden gefeiert. Vielleicht gerade, weil er stets für das einfache Volk da war und seine Jünger trotzdem in einen regelrechten Rausch versetzte.
8: Die Durchschnittskutsche fuhr 100, 120 und solche Autos 150, 160, 170. Da sind auch die ganzen Tuner entstanden in dieser Zeit, die dann diese Autos genommen haben und einfach Leistungssteigerungskits von 10, 20 PS gemacht haben. Manchmal nur optisch, manchmal auch am Motor.
2: Der Opel aus der Donau ist zu kaputt, um nochmal zu fahren. Rien ne va plus, wie der typische Manta-Fahrer sagen würde. Doch wem gehörte er eigentlich?
1: Kempten, Polizeipräsidium.
3: Da hat sich eine Zeugin gemeldet, die einen Mann hatte, der aus den USA stammt. Und dem wurde 1972 der Opel Manta gestohlen. Dieser Mann ist aber in der Zwischenzeit, auch in den 70er Jahren, wieder zurück in die USA. Und die Spur ist dann ins Leere verlaufen.
2: Der Fall bleibt mysteriös. Vor ein paar Tagen wurde übrigens ein Vectra bei Leipheim aus der Donau gezogen. Doch dieser Fund ließ die Internetgemeinde kalt. Übers Wasser laufen konnte der Opel aus den 70ern zwar auch nicht, doch er hatte viele tiefgelegt berührt.
0: Peter Allgeier über den Manta aus der Donau.

0: Aus Wien, Norbert Schneider mit Seifenblasen um 17.51 Uhr.
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0: Heute mit Stefan Lehner und mit einem Führungswechsel an einer Unternehmensspitze, der weltweit Beachtung findet, auch bei uns.
2: Genau, man könnte sagen Zeitenwende bei Apple. Der scheidende Unternehmenschef Tim Cook hat ja den Hightech-Giganten in den vergangenen 15 Jahren wirtschaftlich in neue Dimensionen geführt. Als Unternehmenschef hatte Cook zwar nie das Charisma oder auch den Nimbus seines Vorgängers Steve Jobs, der ja recht jung an einer schweren Krankheit gestorben war, aber seine Fußstapfen bei Apple sind dennoch sehr groß. Nachfolger wird John Ternes und darüber berichtet Antje Sieb.
3: Die smarte Armbanduhr Apple Watch, die kabellosen Kopfhörer AirPods, aber auch der Zahlungsdienst Apple Pay und Streamingdienste wie Apple Music oder Apple TV. Damit hat Tim Cook in seiner Zeit als CEO das Apple-Universum ausgebaut. Die Firma ist unter seiner Führung zu einem der weltweit wertvollsten Unternehmen geworden. Mit dieser Bilanz übergibt Tim Cook den Chefposten an seinen Nachfolger John Ternes. Er selbst bleibt der Firma als Verwaltungsratsvorsitzender erhalten. Der neue Konzernchef John Ternes ist Hardware-Spezialist und war bisher für die Apple-Geräte verantwortlich. Beim Apple-Event in Cupertino wird er in etwas mehr als einer Woche die Neuheiten präsentieren. Nach Einschätzung von Experten wird es eine der Hauptherausforderungen für den Neuen an der Apple-Spitze sein, den Konzern ins Zeitalter der künstlichen Intelligenz zu führen. Denn in diesem Bereich ist die Konkurrenz dem iPhone-Hersteller davongelaufen. Eine bereits Anfang des Jahres verkündete Zusammenarbeit mit Google soll helfen, wieder aufzuholen.
2: Ab dem 15. September dürfen Touristinnen und Touristen aus der Europäischen Union und Dutzenden weiteren Ländern nur noch 30 statt wie bisher 60 Tage ohne Visum in Thailand bleiben. Die Verkürzung betreffe mehr als 60 Länder, so das thailändische Außenministerium. Die Regierung in Bangkok begründete die neue Regelung mit ihrem Kampf gegen Kriminalität. Zuletzt hatte es nämlich eine ganze Reihe von schlagzeilenträchtigen Festnahmen von Ausländern gegeben, denen zum Beispiel Drogendelikte oder auch Menschenhandel zum Zweck sexueller Ausbeutung vorgeworfen wurde. Die Inflation in der Eurozone ist im August wegen hoher Energiepreise deutlich gestiegen. Im Jahresvergleich legten die Verbraucherpreise um 3,3% zu, so das Statistikamt in einer ersten Schätzung. Im Juli hatte die Inflationsrate bereits bei 2,9% gelegen und damit liegt sie weit über dem Preisziel der Europäischen Zentralbank, die ja mittelfristig eine Inflation von 2% anpeilt. Viele Volkswirte rechnen deshalb fest damit, dass die EZB bei ihrer nächsten Zinssitzung in der kommenden Woche die Leitzinsen anheben wird.

0: Gilberto Gil war das mit Now Grudenau um 17.58 Uhr.
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Die ganz schlimme Hitze ist wohl vorbei hier bei uns in Bayern. Aber eine der Folgen der hohen Temperaturen und der Trockenheit der letzten Wochen, die bleibt uns erhalten. Zu niedrige Grundwasserpegel, vor allem in Franken. Unser Thema in der nächsten Stunde hier in Bayern 2. Jetzt gleich dann aber erstmal die 18 Uhr Nachrichten.

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1: Um 18 Uhr mit Karin Schumacher. Russland steckt hinter dem versuchten Anschlag auf den Flughafen Leipzig-Halle. Das haben Bundesinnenminister Dobrindt und Außenminister Wadefuhl bei einer gemeinsamen Pressekonferenz mitgeteilt. Die Ermittlungen der Bundesanwaltschaft würden darauf hindeuten. Außenminister Dobrindt dazu:
2: Es wurden Tatmittel wie die Drohnenkonfiguration, diverse Bauteile, Sprengstoff und Zündtechnik verwendet, die aus anderen hybriden Operationen Russlands und dessen Krieg gegen die Ukraine uns bekannt ist.
1: Bundesaußenminister Wadefuhl kündigte mehrere Maßnahmen als deutsche Reaktion an. Das russische Generalkonsulat in Berlin muss zum 18. September schließen, genauso wie das russische Haus. Außerdem kündigte er neue Sanktionen gegen Personen aus Russland an, die dem Kreml nahestehen. Außerdem wurde der russische Botschafter heute einbestellt. Zudem sollen die Kontrollen von russischen Staatsbürgern bei der Einreise künftig ausgeweitet werden. Unbekannte haben einen Angriff auf ein Umspannwerk in der Nähe des Braunkohlekraftwerks Jenschwalde in Brandenburg verübt. Brandenburgs Innenminister Rethmann sprach von Sabotagehandlungen. Mithilfe von Treibsätzen sei versucht worden, leitfähiges Material in die Höchstspannungsleitungen einzubringen, um die Stromversorgung zu stören. In zwei Fällen sei das auch gelungen, so Rethmann.
3: In einigen weiteren Fällen ist das glücklicherweise nicht gelungen. Und insofern kann man feststellen, dass es vergleichsweise glimpflich abgegangen ist im Verhältnis zu dem, was hätte passieren können hier. Aber wir nehmen den Vorfall sehr, sehr ernst.
1: Laut dem Netzbetreiber gab es eine kurze Leitungsunterbrechung. Für die Bevölkerung habe keine Gefahr bestanden. Die Bundesanwaltschaft hat Anklage gegen zwei mutmaßliche Unterstützer der rechtsextremen Terrorgruppe Letzte Verteidigungswelle erhoben. Die Behörde wirft ihnen unter anderem Beihilfe zum versuchten Mord vor. Vor rund einem Monat waren bereits 7 weitere Mitglieder der Organisation verurteilt worden. Ziel der letzten Verteidigungswelle ist es laut Bundesanwaltschaft, durch Gewalttaten einen Zusammenbruch des demokratischen Systems in Deutschland herbeizuführen. Nach der Sturzflut im Himalaya warnt die Weltgesundheitsorganisation vor Seuchen. Ein Sprecher der WHO sagte, viele Vertriebene auf engem Raum, Überschwemmungen und stehendes Wasser erhöhten das Risiko für ansteckende Krankheiten. In Nepal und Tibet werden noch mehr als 4.400 Menschen vermisst. Die Zahl der Getöteten geben die Behörden inzwischen mit insgesamt mehr als 1.000 an. Politiker nutzen wieder mehr Verbrennerautos, das zeigt der Dienstwagencheck der Deutschen Umwelthilfe. Demnach übersteigen 160 von 249 Autos mit ihrem CO2-Ausstoß den EU-Flottengrenzwert. Auch die bayerische Staatsregierung bekam eine rote Karte. Allerdings hat sich Bayern im Bundesländervergleich etwas verbessert. Das Wetter in Bayern, auch am Abend teils Sonne, teils Quellwolken. Zwischen Rhön und Frankenwald sind einzelne Schauer möglich. Es weht ein lebhafter Wind. In der Nacht meist klar, Tiefstwerte 13 bis 8 Grad. Bis Freitag geht es überwiegend freundlich weiter. Höchstwerte 21 bis 31 Grad. 18.04 Uhr. Hier noch die Verkehrsmeldungen. A3 Linz Richtung Passau zwischen Pocking und Passau Süd. 6 Kilometer Stau und stockend wegen einer Baustelle. A3 Frankfurt Richtung Würzburg, zwischen Stockstadt und Goldbach stockender Verkehr wegen einer Baustelle. A99 Westumfahrung München Richtung Lindau, zwischen Neuherberg und dem Dreieck Allach stockender Verkehr. A995 München Richtung Kreuz München Süd, zwischen Unterhaching und Sauerlach stockender Verkehr wegen Bauarbeiten. Und B23 Leermoos Richtung Garmisch-Partenkirchen, zwischen Greinau und Garmisch-Partenkirchen Stau. Soweit der Service.
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4: Heute mit Rolf Böhmann am Mikrofon. Guten Abend. Die Bundesregierung sagt also, hinter dem Drohnenangriff auf den Leipziger Flughafen vor 4 Wochen steckt Russland. Darauf deuteten nachrichtendienstliche Erkenntnisse und Tatmuster hin, sagt Innenminister Dobrindt.
2: Die Bundesregierung kommt deswegen zum Schluss, dass Russland den hybriden Angriff in Leipzig am 4. August zu verantworten hat.
4: Tja, und jetzt? Wie geht's jetzt weiter? Wir schalten gleich zu unserem Berlin-Korrespondenten, um genau das zu besprechen. Norwegen hat seit einigen Tagen einen neuen König. Heute hat Håkon der Achte den Amtseid abgelegt.
5: Norges Storting, jeg lover og sverger og vil regjere Kongeriket Norge i overensstemmelse.
4: Er gelobe und schwöre, das Königreich Norwegen gemäß seiner Verfassung und seinen Gesetzen zu regieren, sagte Håkon, als er den Amtseid im Parlament abgelegt hat. Unsere Korrespondentin hat's beobachtet. Und in Brandenburg ist ein Kraftwerk offenbar Ziel eines Anschlags geworden. Das alles in der nächsten Stunde hier in Bayern 2.
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4: Und in die 18-Uhr-Stunde bringt uns Mia Ray aus Australien mit Not Enough.

0: Genau 4 Wochen ist es heute her, dass am Leipziger Flughafen gleich neben parkenden ukrainischen Transportflugzeugen eine bewaffnete Drohne gefunden wurde. Sie war offenbar gegen eines der Flugzeuge geprallt und dann auf den Boden gefallen. Wäre sie detoniert, hätte der Schaden enorm sein können. Und sofort stand der Verdacht im Raum, dass Russland versucht hat, seinen Krieg gegen die Ukraine in Deutschland zu führen. Was ein Akt mit potenziell weitreichenden Folgen wäre. Jetzt hat die Bundesregierung bestätigt, dass in ihrer Einschätzung tatsächlich Russland dahinter steckte. In Berlin sind vor wenigen Minuten Bundesaußenminister Wadephul und Innenminister Dobrindt vor die Presse getreten, beobachtet von Jakob Mayer aus dem ARD-Hauptstadtstudio. Guten Abend, Jakob.
1: Guten Abend.
0: Haben die beiden denn gesagt, wie die Bundesregierung zu dieser Entscheidung gekommen ist, dass Russland dahinter steckt?
1: Das haben sie. Dafür war der Bundesinnenminister Alexander Dobrindt zuständig. Der hat gesagt, dieser hybride Angriff in Leipzig auf dem Flughafen Leipzig-Halle, den du gerade beschrieben hast vom 4. August, der reiht sich ein in ein Muster vergleichbarer Taten und das deutet alles auf Russland als Drahtzieher hin. Wenn man drauf schaut, wie das Ganze abgelaufen ist, wenn man sich auf die Ziele konzentriert, also Aussperrung, Sabotage, Vorbereitung von Anschlägen, das sind ja die Ziele solcher hybriden Angriffe. Wenn man sich die Technik anschaut, da steckt hohe Expertise dahinter, sagt Dobrindt. Wenn man sich die Ausführung anschaut, möglicherweise waren das irgendwelche Low-Level-Agenten, die dafür eingesetzt wurden, dann deutet das alles eben auf Russland hin. Ganz kurz noch zur Erklärung, hybrider Angriff, diesen Begriff hat Dobrindt immer wieder benutzt. Das ist eben genau dieses verdeckte Vorgehen, eine Kombination aus klassischen militärischen Mitteln und nicht militärischen Mitteln. Und dabei will der Angreifer diese Grenze zwischen Krieg und Frieden bewusst verwischen, um dann eben auch unterhalb der Schwelle zu bleiben, die eine offene militärische Reaktion hervorrufen würde.
0: Aber was für eine Reaktion wird es denn dann jetzt geben? Du hast gesagt, es war auch der Bundesaußenminister da. Irgendetwas muss die Bundesregierung ja tun, wenn klar ist, wenn sie sagt, dass jetzt klar ist, dass Russland dahinter steckt.
1: Richtig. Und da ist, wie gesagt, der Bundesaußenminister zuständig. Der hat gesagt, Russland tritt unserem Land, tritt Deutschland in offener Feindseligkeit entgegen und darauf wird die Bundesregierung reagieren. Wadephul hat nach eigenen Worten Maßnahmen angeordnet. Dazu gehört, dass das russische Generalkonsulat in Bonn in 2,5 Wochen geschlossen wird. Der Vertrag über das russische Haus in Berlin, das ist ein Kulturzentrum, wird gekündigt. Darüber gibt es schon längeren Streit, weil einige sagen, das ist eben kein Kulturzentrum, sondern da ist möglicherweise auch eben das Ziel, dass man Deutschland ausspäht. Dann wird Deutschland, die Bundesregierung in der EU, die Listung neuer Personen als unerwünschte Personen vorschlagen. Interessant, das macht eben nicht die Bundesregierung, sondern da wird man auf EU-Ebene sich zusammensetzen mit den Kolleginnen und Kollegen. Da hat Wadephul gleich die Gelegenheit, weil er weiterfährt, weiter reist nach Irland, wo er sich mit seinen Ministerinnen und Ministerkollegen trifft. Dann wird Deutschland die Einreisekontrollen für russische Staatsbürgerinnen und Bürger verschärfen und den Druck auf die sogenannte Schattenflotte erhöhen. Das ist eine Flotte von maroden Tankern, die Russland nutzt, um das Ölexportembargo zu umgehen. Da gibt es schon im Rahmen der EU-Sanktionen gegen diese Schattenflotte, da sind insgesamt 670 Tanker momentan schon drauf auf dieser schwarzen Liste. Und da will die Bundesregierung Druck machen, dass da noch mehr passiert.
0: Das geht nur mit internationalen Partnern. Du hast beschrieben, wie die EU involviert sein wird. Die NATO aber wird nicht irgendwie mit zur Hilfe gerufen.
1: Das ist momentan noch etwas offen geblieben. Es gab nicht die Möglichkeit nachzufragen. Ich fand einen Satz entscheidend von Alexander Dobrindt, der sagte, wir befinden uns nicht im Krieg, aber wir sind tägliches Ziel hybrider Kriegsführung. Das ist deshalb wichtig, weil eben dieser Satz, wir befinden uns nicht im Krieg, dann möglicherweise auch nicht darauf hindeutet, dass man zu den wirklich großen Mitteln greift, die NATO-Partner mit ins Boot zu holen. Da gäbe es zunächst mal die Möglichkeit nach Artikel 4 des NATO-Vertrages Konsultationen einzuberufen. Das bedeutet, wenn ein NATO-Land angegriffen wird, kann es mit den Partnern sich zusammensetzen, überlegen, wie geht es weiter. Das ist zunächst mal ein symbolischer Akt, aber es gibt eben auch die Möglichkeit, dass sich der Angegriffene dann Hilfe holt, wenn es um Abschreckung, wenn es um Verteidigung geht.
0: Das hat jetzt 4 Wochen gedauert, bis es eine erste offizielle Stellungnahme der Bundesregierung zu diesem Vorfall gab, in der wirklich Russland beschuldigt wird, dahinter zu stecken. Und dann sind auch 2 Bundesminister vor die Presse getreten, aber nicht der Bundeskanzler. Warum die beiden? Warum nicht Friedrich Merz? Und warum hat das so lange gedauert?
1: Das hat deshalb so lange gedauert, weil es klang vielleicht schon an in meinen Ausführungen, es tatsächlich kompliziert ist und es einen schmalen Grat gibt, eben zwischen einer offenen militärischen Reaktion Deutschlands, wenn man tatsächlich sich im Kriegszustand befinden würde. Und das ist ja gerade nicht der Fall. Also das hat man versucht zu vermeiden, indem man eben diesen hybriden Angriff, hinter dem tatsächlich Russland steckt, feststellt. Und dass es so lange gedauert hat, lag schlicht und einfach eben daran, dass man hieb- und stichfeste Beweise, Hinweise brauchte. Die Ermittler haben Zeit gebraucht, um das auszuwerten. Der Bundesanwalt, die Bundesanwaltschaft steckte dahinter oder hat die Ermittlungen an sich gezogen, eben weil das so ein schwerer Fall war. Dass der Bundeskanzler nicht mit dabei war, lag schlicht und einfach daran, dass die beiden Minister eben zuständig sind für die Ermittlungen bzw. für die Reaktion. Es hat Alexander Dobrindt auch gleich in den ersten Sätzen seiner Ausführungen darauf hingewiesen, dass der Bundeskanzler in jedem Schritt mit involviert war und auch Wadefuhl hat sich auf den Bundeskanzler bezogen. Und der hat ja auch vor einer Woche gesagt, die Urheber solcher hybriden Angriffe, die werden einen Preis zu zahlen haben. Da wusste man noch nicht oder da war noch nicht offen, dass Russland dahinter steckt. Und den Preis haben wir eben jetzt gehört.
0: Russland steckt also tatsächlich hinter dem Drohnenangriff von Leipzig, sagt die Bundesregierung. Darüber und über die Folgen konnte ich mit Jakob Meyer sprechen. Vielen Dank für das Gespräch.
1: Sehr gern.
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0: Monarch und Staatsoberhaupt, aber eben in einer konstitutionellen Monarchie mit parlamentarischem Regierungssystem, verfassungsgebunden eben. Hakon hat diesen Eid heute abgelegt. Jana Simram berichtet aus dem ARD-Studio Skandinavien.
1: Es ist der Moment, auf den er sich sein ganzes Leben lang vorbereitet hat. Gegen 1 Uhr Mittag tritt Håkon der VIII. Gemeinsam mit seiner Tochter, Kronprinzessin Ingrid Alexandra, vor die Abgeordneten des norwegischen Parlaments. Genauso wie sein Vater vor 35 Jahren spricht Håkon den Eid auf die Verfassung.
2: Jeg lover og sverger.
1: Ich verspreche und schwöre, das Königreich Norwegen in Übereinstimmung mit seiner Verfassung und seinen Gesetzen zu regieren, so wahr mir Gott helfe, der Allmächtige und Allwissende. Und verspricht kurz darauf, auch im Namen seiner Frau Mette Marit, die Königin und ich bestätigen, dass wir bereit sind, unsere Pflicht gegenüber dem Land und dem Volk zu erfüllen. Eigentlich hatte Norwegens neue Königin persönlich an der Vereidigung ihres Mannes teilnehmen wollen. Doch kurz vorher die Absage, Mette Marit müsse den ganzen Tag unter ärztlicher Beobachtung bleiben, heißt es in einer Mitteilung des norwegischen Hofes. Die 53-Jährige hatte im Sommer eine neue Lunge bekommen, die Genesung von der Transplantation offenbar nicht ohne Komplikationen.
3: Gud bewahre Konge og
4: Fedreland.
1: Gott schütze den König und das Vaterland, sprechen die Abgeordneten nach wenigen Minuten den traditionellen Wunsch für ihren neuen König und stimmen gemeinsam die norwegische Königshymne an. Inspiriert wurde sie einst von der britischen Hymne. Dann ist die Vereidigung auch schon wieder vorbei. Eine prunkvolle Krönung gibt es in Norwegen nicht. Der Thronwechsel ist typisch skandinavisch, schlicht und bodenständig. Harald V. war am Freitag im Alter von 89 Jahren gestorben. Der langjährige Monarch war bei den Menschen im Land ausgesprochen beliebt. Laut einer aktuellen Umfrage des Fernsehsenders NRK ist der Rückhalt für das Königshaus in Norwegen in den vergangenen Wochen insgesamt wieder gestiegen. Mehr als 70% unterstützen die Monarchie als Staatsform. Wenig überraschend findet der Königshausexperte Roger Lundgren. Das ganze norwegische Volk trauert um den König und steht an der Seite der Königsfamilie. In solchen Momenten wird deutlich, was die Monarchie bedeutet. Der König ist tot, lang lebe der König. Das bedeutet nicht, dass der neue König Håkon nicht einige Herausforderungen zu bewältigen habe, sagt Lundgren, wie den Umgang mit dem Urteil gegen seinen Stiefsohn Marius Borg Høiby, der im Juni zu einer Haftstrafe verurteilt worden war. Aber er ist bereit für die Rolle. Er hat ein großes Herz und er ist ein Mann seiner Zeit, ein moderner König. Alles wird gut in Norwegen. So sehen das an diesem Tag auch viele Menschen in Oslo, die zum Parlament gekommen sind, um ihren neuen König zu erleben. Ich glaube, er hat einiges drauf. Er ist durch eine gute Schule gegangen. Jetzt muss er einfach Zeit bekommen, das zu tun, was er tun soll, finde ich. Ich denke, dass das neue Königspaar ihre Aufgabe genauso gut erfüllen wird wie unser früherer König. Und dass all die Weisheit und das Gute, das er ihnen vermittelt hat, weiterleben und unser Land noch besser machen wird. Norwegens König Håkon der VIII. Ist nun also auch ganz offiziell vereidigt. Kommende Woche wartet auf ihn und die Königsfamilie noch ein schwerer Gang. Am 9. September wird sein Vater Harald V. mit einem Staatsbegräbnis in Oslo beigesetzt.

0: Umara Portuondo aus Kuba war das mit Amor de mis Amores. Die große Hitze ist zwar vorbei, aber die Trockenheit, die diese Hitze mit sich brachte, deren Folgen sind nach wie vor da. Das zeigt sich besonders deutlich am Grundwasser, dessen Pegel zurzeit extrem niedrig sind. Unterfranken gilt dabei als besonders hart betroffen, aber die Lage ist in ganz Bayern angespannt. Unser Reporter Jona Gebhardt hat sich umgehört.
1: Dennis Herpich und Uwe Seidel stehen in einem Wald bei Marsbach im unterfränkischen Bad Kissingen und tippen auf einem Tablet. So lange, bis die beiden Mitarbeiter des Wasserwirtschaftsamts Bad Kissingen bei einem Diagramm mit den Pegelständen der Grundwassermessstellen angekommen sind.
2: Oh, sehr niedrig.
3: Ja.
2: Dramatisch, würde ich fast sagen.
1: Die Pegelstände werden zwar elektronisch übertragen, doch sie kontrollieren regelmäßig, ob die Werte auch stimmen. Meter und Meter lassen sie ein Messgerät in den Schacht der Grundwassermessstelle hinab.
2: Die Sonde zeigt jetzt 42 Meter Wasserstand an.
4: Auf jeden Fall sehr niedrig.
2: Auf jeden Fall sehr niedrig. Wir haben kaum welche, die niedriger sind in unserem Bereich.
1: Seit Monaten hat es in Bayern zu wenig geregnet. In Unterfranken herrschen laut dem Niederschlagsindex extrem trockene Verhältnisse. Das sehen die beiden auch an ihren Messungen deutlich.
3: Der niedrigste Wert, den wir hier seit 98 gemessen haben, ist bei 45 Meter Unterflur. Und jetzt haben wir ja 42 gemessen, was schon natürlich sehr nah an den Wert rankommt.
1: Dass es in den letzten Tagen vermehrt geregnet hat, kaum der Rede wert, sagt Benjamin Kopp vom Gewässerkundlichen Dienst des Bayerischen Landesamtes für Umwelt.
5: Die Niederschläge der letzten Tage haben zumeist lediglich die Wassergehalte in den obersten Bodenschichten etwas erhöht. Dies kommt zwar der Vegetation zugute, aber reicht bei Weitem nicht aus, um genug Sickerwasser zu bilden, welches wiederum als Grundwasserneubildung zu einem Anstieg der Grundwasserstände führt.
1: Auch bayernweit ist die Lage angespannt. Der aktuelle Niedrigwasserbericht stellt fest, dass rund 80% der Grundwassermessstellen niedrige Pegelstände anzeigen. Vergleicht man die aktuellen Pegelstände mit denen aus anderen trockenen Sommern, sind sie in diesem Jahr noch mal niedriger. Die Folgen könnten verheerend sein, sagt Uwe Seidel, stellvertretender Leiter des Wasserwirtschaftsamts Bad Kissingen.
2: Im Extremfall hat es Auswirkungen auf die Trinkwasserversorgung der Gemeinden, weil wir hier Trinkwasser nur aus Brunnen gewinnen und nicht aus Oberflächengewässern. Und wenn da der Grundwasserspiegel extrem weiter sinkt, dann bin ich mir sicher, dass auch die eine oder andere Kommune Probleme haben wird, die Wasserversorgung dauerhaft sicherzustellen.
1: Nach dem trockenen Sommer wird es nun auf den Winter ankommen. Denn damit der Grundwasserpegel wieder steigt, braucht es Schmelzwasser durch viel Schnee.
0: Am Wochenende sind in Sachsen-Anhalt Landtagswahlen. Was treibt die jungen Menschen dort um? Wie steht es um ihr politisches Engagement und ihre politischen Einstellungen? Unsere Reporterin war dort und berichtet. Jetzt erst die Kurznachrichten mit Karin Schumacher.
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7: Schönen guten Abend. Bundesregierung macht Russland für versuchten Anschlag am Flughafen Leipzig-Halle verantwortlich. Innenminister Dobrindt sagte, es seien Tatmittel wie die Drohnenkonfiguration, Bauteile und Zündtechnik verwendet worden, die an andere operative Ausführungen Russlands erinnern. Außenminister Wadephul erläuterte, wie Deutschland darauf reagiert. So werden der russische Botschafter einbestellt und das Generalkonsulat in Bonn sowie das russische Haus in Berlin geschlossen. Und es gibt verschärfte Einreisekontrollen. Selbstgebaute Sprengvorrichtungen nahe Brandenburgs größtem Kraftwerk alarmieren Behörden. Laut Innenminister Redmann hat es entgegen ersten Annahmen wohl keine Detonation gegeben. Dem Netzbetreiber zufolge wurde aber eine Leitung des Umspannwerks unweit des Braunkohlekraftwerks Jänschwalde beschädigt. Die Stromversorgung sei allerdings zu keiner Zeit beeinträchtigt gewesen. Ministerpräsident Woidke sprach von einem Anschlagsversuch. Wer dafür verantwortlich sein könnte, ist derzeit noch unklar. Staatsregierung treibt Idee eines freiwilligen Bayernjahres voran. CSU und Freie Wähler haben sich dazu nun auf einen gemeinsamen Antrag verständigt. Idee des Bayernjahres ist es, dass junge Menschen sich mehrere Monate lang in den Bereichen Soziales, Wirtschaft, Umwelt oder Sicherheit engagieren. Im Gegenzug sind Unterstützung bei den Führerscheinkosten oder Vorteile bei der Studienplatzvergabe denkbar. Soweit die Nachrichten um halb.
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7: Auch am Abend Sonne, Wolken und weitgehend trocken. Und hier noch die Bayern 2 Verkehrsmeldungen. A3 Linz Richtung Passau. Zwischen Pocking und Passau Süd 8 Kilometer Stau nach einem Unfall mit einem LKW im Baustellenbereich. Bitte halten Sie dort eine Rettungsgasse offen. Und B23 Lermoos Richtung Garmisch-Partenkirchen. Zwischen Greinau und Garmisch-Partenkirchen Stau. Soweit die Verkehrsmeldungen. Es ist 18.31 Uhr.
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0: Am Wochenende sind Landtagswahlen in Sachsen-Anhalt und wenn man den Umfragen glauben darf, dann wird die AfD deutlich zur stärksten Partei werden. Noch aber läuft der Wahlkampf. Die Parteien versuchen, die Unentschlossenen auf ihre Seite zu ziehen, in allen Altersgruppen, auch bei den jungen Wählern. Unsere Reporterin Jasmin Brock war in Sachsen-Anhalt unterwegs und hat sich umgehört, wie es in dieser Gruppe bei den noch nicht und den Erstwählern in Sachsen-Anhalt um die Politik, um Politikverdrossenheit und politisches Engagement steht.
8: Naumburg an der Saale, Anfang August. Rund 700 Menschen ziehen beim Christopher Street Day durch die Straßen des kleinen Orts. Viele sind jung und viele beschäftigt dieselbe Frage. Wie verändert die Landtagswahl ihr Leben? Und kann man darüber noch gut diskutieren?
9: Wenn rauskommt, wer auf welcher Seite steht, ist das Gespräch meistens schnell erloschen.
8: Zerbst, Anhalt. Schon von Weitem ist das traditionsreiche Heimat- und Schützenfest zu hören. Blinkende Lichter, rasante Fahrgeschäfte. Eine junge Mutter erzählt, sie wünsche sich von der Landespolitik vor allem eines.
10: Mehr für Kitas, für Schulen tun, mehr für Familien.
8: Gemessen am Durchschnittsalter ist Sachsen-Anhalt das älteste Bundesland in Deutschland. Bei der letzten Bundestagswahl wählten hier junge Menschen zu fast 39% die AfD. Dahinter lag mit 27% die Linke. Der Wahlkampf in Sachsen-Anhalt spielt sich für sie längst auf TikTok und Instagram ab. In der Lutherstadt Wittenberg baut die AfD ihren Wahlstand auf. Eine nicht enden wollende Schlange bildet sich für Selfies mit Spitzenkandidat Ulrich Siegmund.
11: Hi, hinten anstellen, hinten anstellen.
12: Also mein Freund ist hier voller Fan von ihm.
8: Sagt die 24-jährige Jessica. Sie weiß noch nicht, wen sie wählt, aber was die AfD an Schulen verändern will, gefällt ihr.
12: Dass zum Beispiel Kinder mit besonderen Einschränkungen, dass sie vielleicht mehr Hilfe bekommen, also dass sie da getrennt werden.
8: Die AfD? In Sachsen-Anhalt vom Verfassungsschutz als gesichert rechtsextrem eingestuft, schreibt in ihrem Wahlprogramm, sie werde, Zitat, das Experiment Inklusion unverzüglich beenden und die Förderschulen ausbauen. In Bitterfeld-Wolfen demonstrieren Menschen gegen eine starke AfD. Als Redner betritt Max Schneller die hölzerne Palettenbühne, 17 Jahre alt.
13: Ihr zeigt, Sachsen-Anhalt ist nicht verloren, denn genau das wird uns ständig eingeredet.
8: Er ist Linken-Mitglied. Auf Social Media folgen ihm unter maximal demokratisch mehr als 100.000 Menschen.
13: Wenn Sachsen-Anhalt verloren ist, warum kämpfen wir dann?
8: Nicht weit entfernt, in der Gemeinde Mulde-Stausee, beschäftigen junge Menschen ganz praktische Fragen.
14: Also wir im Jugendgemeinderat haben wir das Motto, machen statt mutzen.
8: Maximilian Frei. Die Jugendlichen haben eine Skate- und Freizeitanlage angestoßen, eine Mitfahrbank zum Trampen aufgebaut und organisieren Simson-Ausfahrten.
14: Man lässt den Wind durch seinen Helm flattern und verbringt eine gute Zeit zusammen mit seinen Leuten.
8: Für viele junge Menschen ist die Simson, ein bereits in der DDR gefertigtes Moped, ein Stück Identität. Die AfD versucht das im Wahlkampf offensiv für sich aufzugreifen.
14: Sehen das eher als ostdeutsches Kulturgut, als Instrumentalisierung für irgendeine Partei oder sonstiges.
8: Erklärt Leandros Giannis, ebenfalls im Jugendgemeinderat. Welchen Kurs schlägt Sachsen-Anhalt in Zukunft ein? Etwa 110.000 junge Menschen können am 6. September ihre Stimme abgeben. Etwa ein Drittel von ihnen zum ersten Mal.

0: Carole King war das mit Where You Lead um gleich 18.39 Uhr. Heute erhöht Australien die Tabaksteuer. Eine Packung Zigaretten kann dann umgerechnet 40 Euro kosten. An kaum einem Ort der Welt ist Tabak so teuer. Mit der hohen Steuer will die Regierung Rauchen so teuer und unattraktiv machen, dass möglichst viele damit aufhören. Kann sich Deutschland davon was abschauen? In Down Under ist jedenfalls ein boomender Schwarzmarkt entstanden mit illegal ins Land geschmuggelten billigeren Kippen. Das kriminelle Geschäft läuft bestens, weil illegale Ware gerade mal die Hälfte kostet. Und in Australien tobt eine Debatte um die richtige Strategie im Kampf gegen das Rauchen, wie ARD-Korrespondent Florian Barth berichtet.
1: Wir sind unterwegs in Melbourne. Was uns auffällt, viele kleine Tabakläden. Legale Zigaretten sind hier sehr teuer, aber was für welche werden tatsächlich verkauft? Im ersten Laden fragt uns der Verkäufer, welche Marke es denn sein soll. Er greift in eine Schublade und legt eine Packung für nur 20 Dollar hin. Legale Zigaretten müssten mindestens doppelt so teuer sein. Keine Steuerbanderole, fehlende Gesundheitshinweise, offensichtlich illegale Ware. Und kein Zufallstreffer. In weiteren Läden machen wir ähnliche Erfahrungen. In Australien rauchen verhältnismäßig wenige, nur 5-10%, je nach Studie. Allerdings laut aktuellen Studien zu 80% die illegalen Zigaretten vom Schwarzmarkt. Am Rande von Melbourne liegt der größte Containerhafen Australiens. Jeden Tag landen hier rund 10.000 Container mit Lebensmitteln, Technik, Industrieprodukten. Und mit illegalen Zigaretten, vor allem aus dem Nahen Osten und aus China. Unkontrolliert und oft mit noch mehr giftigen Schadstoffen. Das erzählt uns Rowan Pike. Vor dem Ruhestand war er Polizist bei der Grenzschutzbehörde und Chef der Spezialeinheit zur Bekämpfung illegalen Tabakhandels. Wenn die Kriminellen den Hafen regelrecht bombardieren mit 100 Containern, dann sind die Behörden einfach überfordert. Viele Container rutschen durch bei den Kontrollen. Das ist Teil des Geschäftsmodells der Schmuggler. Die Gewinnspanne ist so hoch. Selbst wenn sie ein paar Container verlieren, machen sie trotzdem riesige Gewinne. Weil kriminelle Banden in den letzten Jahren den Markt für illegale Zigaretten für sich entdeckt haben, liefern sie sich einen erbitterten Kampf um Einfluss und Reviere. Mit Brandanschlägen und Einschüchterungen. Auch Unbeteiligte sind dabei schon gestorben. Boomt der Schwarzmarkt in Australien, weil die Steuern auf Zigaretten so hoch sind und die Kunden darum auf billige Ware zurückgreifen? Diese Frage stellen Kritiker der Tobacco Tax immer häufiger und lauter. Zuständig für die Bekämpfung des Tabakschwarzmarktes ist das australische Innenministerium. Schriftlich verweist ein Sprecher uns gegenüber auf eine der niedrigsten Raucherraten weltweit, harte Strafen und verstärkte Durchsetzung der Gesetze. Und hohe Preise als Motivation zum Aufhören. Weil der Schwarzmarkt boomt, wächst der Druck auf die Regierung. Die will härter durchgreifen, die Tabaksteuer aber hochhalten. Der Streit um die richtige Strategie im Kampf gegen illegale Zigaretten schwelt weiter in Australien.
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0: Und jetzt Labras Banda, Heimatsound aus Bayern, Indian Explosion, Bauwagen.

0: Labras Banda war das. 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Heute ist der 1. September. Das ist der Monat, in dem der Sommer zu Ende geht. Für Sternenguckerinnen und Gucker sind das ausgezeichnete Nachrichten, denn es wird immer früher dunkel und die Nächte sind nicht nur länger, sondern auch viel klarer als im Sommer. Dadurch erscheinen die funkelnden Sterne an unserem Firmament besonders prächtig. Welche Sie da oben in den kommenden Wochen entdecken können, das erzählt Ihnen jetzt Franzi Konitzer aus der Wissenschaftsredaktion mit dem Sternenhimmel im September.
1: Sternenhimmel im September. Die Nächte werden länger und klarer. Falls Sie die Sternschnuppen der Perseiden im August verpasst haben, könnten Sie am 9. September nach den September-Perseiden Ausschau halten. Dieser kleinere Meteorschauer ist zwar eher ein zartes Tröpfeln als ein richtiger Regenguss. Doch die nur wenigen Sternschnuppen der September-Perseiden sind sehr hell und kommen in einer fast mondlosen Nacht besonders gut zur Geltung. Die Tag- und Nachtgleiche fällt in diesem Jahr in die Nacht auf den 23. September. Sie markiert nicht nur den offiziellen Herbstanfang, sondern ist, neben dem Frühlingsbeginn im März, auch der einzige Tag im Jahr, an dem die Sonne wirklich genau im Osten auf- und im Westen untergeht. Wer ist eigentlich der Schütze aus dem Sternbild? Das Sternbild Schütze zählt zu den Tierkreiszeichen aus den Horoskopen. Daher mag sein Name zwar geläufig sein, aber haben Sie den Schützen auch schon einmal selbst beobachtet? Das ist nämlich von Deutschland aus eher schwierig. Er ist nur in den Sommermonaten gut zu sehen und selbst dann schafft er es nur knapp über den Horizont. Weil die Luft nicht mehr so dunstig ist, sind die klaren Nächte im September daher die perfekte Gelegenheit, einen Blick auf den Schützen zu erhaschen. Anfang September steht er gegen 22 Uhr im Süden tief am Himmel, am Monatsende schon 2 Stunden früher. Als Sternbild ist der Schütze bereits seit der Antike bekannt und wird üblicherweise mit einem Pferdekörper sowie mit Pfeil und Bogen dargestellt. Doch welche Figur aus der griechischen Mythologie dahinter steckt, ist unklar. Es könnte sich um einen Zentauren namens Kairos handeln, der aus Versehen durch einen Pfeil des Helden Herakles getötet wurde. Oder aber der Schütze ist kein Zentaur, sondern ein Satyr namens Krotos. Er gilt als Erfinder des Jagdbogens und wurde deshalb vielleicht vom Göttervater Zeus als Schütze am Himmel verewigt. Der Planet Saturn ziert den Nachthimmel, jetzt wieder mit seinen Ringen. Im September ist der Planet Saturn am Abend gut zu sehen. Anfang September erscheint er ab 22 Uhr im Osten, ist heller als alle Sterne in seiner Umgebung und daher recht auffällig. Da er zu dieser Zeit noch nicht gar so hoch am Himmel steht, ist das eine gute Gelegenheit, um ihn bequem mit einem Fernglas oder einem Teleskop zu beobachten. Und wenn Sie schon einmal dabei sind, können Sie auch die Besonderheit Saturns sehen, die ihn unter den Planeten auszeichnet, seine berühmte Ringebene. Im vergangenen Jahr hat die ihm scheinbar völlig gefehlt. Das liegt daran, dass wir von der Erde aus gesehen im letzten Jahr ziemlich genau auf die Kante der Ringebene geblickt haben. Und weil die nur rund 1 Kilometer dick, aber weit über 1 Milliarde Kilometer von uns entfernt ist, sah es so aus, als ob die Ringe ganz verschwunden wären. Inzwischen sind sie als sehr schmaler Strich wieder aufgetaucht. Deshalb lohnt es sich jetzt wieder, den Saturn und seine Ringe mit einem Fernglas oder Teleskop zu beobachten.
0: Franzi Konitzer war das mit dem Sternenhimmel im September. Das können Sie auch alles nochmal nachlesen, wenn Sie wollen, auf bayern2.de.

0: Rainbow. Isabel Campbell aus Schottland war das ganz am Ende dieser Ausgabe der Welt am Abend. Schön, dass Sie bei uns waren. Danke für die Aufmerksamkeit. Jetzt geht's in Bayern 2 weiter mit den Kindern.
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2: Es raschelt, es knistert, es brummt und summt und sirrt und schwirrt. Tierchen aller Art krabbeln, hüpfen und fliegen durch die Kleingartenkolonie hinterm Bahndamm. Kein Wunder, es ist kurz vor Sonnenuntergang. Und bei Sonnenuntergang beginnen beim TSV Kribbelkrabbel, dem Sportverein für Insekten und anderes Kleingetier, jeden Abend die Kurse. Also, wer mitmachen will, muss sich jetzt beeilen. Die dicke Kellerassel Rosi kriecht aus ihrem muffigen Erdloch an die Oberfläche. Sie hat Lust auf einen Sport, der sie in luftige Höhen trägt. Gut, beim Wettfliegen kann sie ohne Flügel nicht mitmachen, das ist klar. Aber vielleicht gibt es einen Kurs im Trampolinspringen? Nein, sagt die Fliegendame vom Sportverein und schüttelt bedauernd ihren Rüssel. Das wird bei uns nicht angeboten. Wie wäre es mit Spinnennetzklettern? Rosi nickt und krabbelt mit ihren 14 Beinchen in den Garten Nummer 17. Sie sieht das Netz schon von Weitem. Hoch oben schwebt es zwischen zwei Holunderzweigen. Die Spinne Gisela sitzt darin, deutet mit ihren dünnen Beinen nach rechts und links und gibt krabbelnden Tierchen Anweisungen. So hat Rosi sich das vorgestellt. Dort will sie hinauf. Sie kriecht zum Stamm des Holunderstrauchs. Stopp! Ruft Gisela streng und richtet eines ihrer Nebenaugen auf Rosi. Du bist doch Anfängerin.
3: Ja, und?
2: Zu den Anfängern komme ich gleich. Für sie spinne ich ein Netz ganz unten.
3: Ganz unten? Denkt Rosi enttäuscht.
2: Und sieht zu, wie Gisela eilig hinunterkrabbelt. Zwischen dem Wurzelwerk spinnt sie in Sekunden schneller ein zweites Netz. Rosi seufzt. So nah am Boden. Da ist es ja fast so muffig wie zu Hause in ihrem Erdloch.
3: Und wann darf man nach oben?
2: Ohne Flügel? Gisela besieht sich mürrisch Rosis grauen Panzer. Frühestens nach 10 Übungsstunden. Aus Sicherheitsgründen.
3: 10 Übungsstunden?
2: Das dauert Rosi viel zu lang. Kann man nicht auch anders für Sicherheit sorgen? Vielleicht, sie schaut sich um, vielleicht?
3: Gisela?
2: Was ist jetzt noch?
3: Kannst du auch querspinnen?
2: Quer?
3: Ein Auffangnetz unter dem Netz. Waagerecht, sodass man hineinfällt, wenn man sich beim Klettern nicht mehr festhalten kann.
2: Gisela legt ihren Kopf schräg. Mit den beiden Hauptaugen schaut sie Rosi nachdenklich an.
3: Keine schlechte Idee, knurrt sie dann
2: und beginnt auch gleich zu spinnen. Vom Stamm des Holunderstrauchs hinüber zur Gartenlaube, von der Gartenlaube zum Komposthaufen und wieder zurück webt sie ein dichtes Netz aus starken Fäden, durch das nicht einmal eine Ameise purzeln kann. Und als sie fertig ist, darf jeder, wirklich jeder, der will, ans obere Netz. Rosi will natürlich. Sie krabbelt hinauf, greift nach dem äußersten Faden und hangelt sich zum nächsten. Huhu, das macht Spaß.
3: Und der Blick, Himmel und Blätter und Sonnenschein, wundervoll.
2: Mutig schwingt sie sich zum nächsten Faden, aber sie erwischt ihn nicht. Rosi fällt, trudelt durch die Luft und landet mit dem Rückenpanzer im Sicherheitsnetz. Zum Glück, denkt sie gerade da. Was ist denn das? Fliegt sie wieder in die Höhe? Erst bleibt ihr der Atem weg. Dann versteht sie, was passiert ist. Das Sicherheitsnetz hat sie nach oben geschleudert. Das macht Spaß. Rechts und links von ihr springen auch schon ein paar andere Tiere.
4: Prima, Rosi, jubelt ein hüpfender Käfer. Endlich gibt es beim TSV Kribbelkrabbel ein Trampolin!
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2: Und jetzt schlaft gut und träumt was Schönes. Gute Nacht.
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9: Und jetzt kommen gleich die Nachrichten und danach der Zündfunk heute mit Katja Engelhardt und Ann-Kathrin Mittelstraß. Bei uns geht es heute um die Indie-Rockband Kaffkiez, die den Kulturförderpreis ihrer Heimatstadt Rosenheim kriegen soll, was die örtliche AfD gar nicht gut findet. Warum? Darüber sprechen wir gleich nach den Nachrichten.
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10: Um 19 Uhr mit Karin Schumacher. Die Bundesregierung macht Russland für den versuchten Anschlag mit einer Sprengstoffdrohne auf dem Flughafen Leipzig-Halle verantwortlich. Bundesinnenminister Dobrindt und Außenminister Wadefuhl sagten bei einer gemeinsamen Pressekonferenz, dass dies die Ermittlungen belegen. Die beiden stellten auch die deutsche Reaktion vor. Dazu Benjamin Großkopf.
11: So werde das russische Generalkonsulat in Bonn Mitte September geschlossen, ebenso wie das russische Haus in Berlin. Außerdem sind unter anderem verschärfte Einreisekontrollen für russische Staatsbürger geplant. Und der Druck auf die russische Schattenflotte in der Ostsee soll erhöht werden. Wie, das blieb allerdings in dem kurzen Statement der beiden Minister unklar. Eine mit Sprengstoff präparierte Drohne war Anfang August im Sicherheitsbereich des Flughafens Leipzig-Halle entdeckt worden, zwischen ukrainischen Frachtmaschinen. Bundeskanzler Merz hatte mit Blick auf solche hybriden Angriffe gesagt, die Urheber würden, so wörtlich, dafür bezahlen.
10: Noch immer ist unklar, wer hinter den Sprengvorrichtungen steckt, die nahe dem Kohlekraftwerk Jenschwalde gefunden wurden. Brandenburgs Innenminister Rethmann sprach am Abend von einem systematischen Vorgehen. Ziel sei es gewesen, durch leitfähiges Material in einer Höchstspannungsleitung einen Kurzschluss herbeizuführen. In zwei Fällen sei dies gelungen. Menschen kamen laut Rethmann nicht zu Schaden. Nach Angaben des Netzbetreibers 50 Hertz gab es auch keinen Stromausfall. Die Bundesregierung will morgen eine Steuerreform im Kabinett verabschieden. Wirtschaftsministerin Reiche von der CDU kritisiert, die Entlastung sei zu gering. Laut Reiche hätten durch die Inflation die Bürger hinterher sogar weniger Geld in der Tasche. Bundesfinanzminister Klingbeil reagierte darauf am Rande des G20-Treffens in den USA. Philipp Eckstein berichtet.
12: 10 Milliarden Euro Entlastungen. Diese Summe könne sich sehen lassen, sagt Bundesfinanzminister Lars Klingbeil. Und er betont, er hätte sich mehr vorstellen können. Aber die Union sei gegen Erhöhungen beim Spitzensteuersatz oder der Erbschaftssteuer gewesen. Der jetzt vorliegende Entwurf sei in der Regierung abgestimmt. Der Bundeskanzler und die komplette Führung von CDU/CSU hätten diesem Weg zugestimmt. Klingbeil rief die Regierung auf, zusammenzuarbeiten und zu den gemeinsamen Entscheidungen zu stehen. Eine Opposition in der Regierung, warnt Klingbeil, werde am Ende allen schaden.
10: Die Berichte des BR über Missstände in einer Reha-Klinik im oberbayerischen Bruckmühl haben nun Konsequenzen. Der Landkreis Rosenheim hat die Klinik nochmals unangekündigt überprüft und nach eigenen Angaben ein Verfahren für den Entzug der Konzession eingeleitet. Das Ergebnis sei derzeit offen, heißt es. Die Klinik soll nun Stellung dazu nehmen, wie die Missstände zeitnah behoben werden können. Vor allem bei der Dokumentation von pflegerischen Maßnahmen gebe es gravierende Mängel. Zum Fußball. Nach 12 Jahren hat Antonio Rüdiger seinen Rücktritt aus der Nationalmannschaft erklärt. Das kündigte der 33-Jährige in den sozialen Medien an. Er wolle den Weg für die junge Generation freimachen und bedankte sich bei seinen Teamkollegen. Der Innenverteidiger von Real Madrid absolvierte insgesamt 86 Partien für die DFB-Auswahl. Rüdiger nahm an 3 Weltmeister- und 2 Europameisterschaften teil. Das Wetter in Bayern: auch am Abend teils Sonne, teils Quellwolken. Zwischen Rhön und Frankenwald sind einzelne Schauer möglich. Es weht ein lebhafter Wind. In der Nacht meist klar, Tiefstwerte 13 bis 8 Grad. Bis Freitag geht es überwiegend freundlich weiter. Höchstwerte 21 bis 31 Grad. Damit ist es 19.04 Uhr. Und hier noch eine Verkehrsmeldung von der A3 Linz Richtung Passau. Zwischen Pocking und Passau Süd 5 Kilometer Stau und stockend wegen Bergungsarbeiten im Baustellenbereich. Soweit die Meldungen.
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9: Herzlich willkommen zum Zündfunk mit Katja Engelhardt und Ann-Kathrin Mittelstraß. Beide ziemlich frisch aus dem Urlaub zurück.
13: Ich habe mein Strandtuch dann erst am Samstag wieder zurück in den Koffer gequetscht. Aber ob ihr noch Urlaub macht oder Ausflüge oder auch nicht, so eine klassische Sommerpause, die gab es dieses Jahr ja nicht in der Popkultur. Wir fassen mal zusammen.
9: Ja, wenn ihr es nicht schon wusstet oder gespürt habt, letzte Woche ist Dolly Parton gestorben, die großherzige, legendäre Country-Musikerin.
13: Außerdem sagt ausgerechnet die Frau mit der glattpoliertesten Oberfläche im Deutschrap, Shirin David, nämlich, dass die Doku über sie zu oberflächlich geraten sei.
9: Und ein US-Gericht spricht den Mann schuldig, der der Drahtzieher gewesen sein soll bei der Ermordung von Tupac Shakur, einer der wohl wichtigsten Rapper der Musikgeschichte. Damit ist nicht das ganze Mysterium in diesem Fall erklärt, aber immerhin 30 Jahre nach dem Mord ein Urteil.
13: In der Popkultur gab es kein Sommerloch, in der Politik erst recht nicht.
9: Zum Glück ist der Zündfunk mal wieder am Start.
13: So viel zum Start. Wir starten smooth und kommen langsam rein mit einem neuen Single von Chinese American Bear.

0: Dance, Dance, Dance. Ein Liebespaar sind sie und musikalische Partner in Crime auch aus Seattle. Chinese American Bear, die wieder mal sehr leichtfüßig und beschwingt um die Ecke kommen. Im September spielen sie in Hamburg und in Köln. Nur falls da jemand von euch in der Gegend sein sollte, live sollen Chinese American Bear sehr, sehr gut sein.
1: Was man von der nächsten Band auch behaupten kann, zumindest wenn man sich die riesigen mitfeiernden Menschenmengen anschaut, vor denen sie die letzten Wochen auf den Festivals gespielt haben, von Hurricane bis Taubertal. Am Samstag dann haben sie dann aber ein besonderes Konzert gegeben vor, in Anführungszeichen, nur 1000 Menschen umsonst. Und zwar in der Fußgängerzone ihrer Heimatstadt Rosenheim. Es geht um Kafkiez.

0: Kafkiez, die fünf Jungs aus Rosenheim. Die haben angefangen als Coverband und sind seit ein paar Jahren echt ziemlich erfolgreich unterwegs, treffen mit ihrem Indie-Rock mit deutschen Texten einen Nerv bei vielen jungen Leuten. Sie sind ihrer Region verbunden und gesellschaftlich engagiert. Ihre Heimatstadt will ihnen auch deshalb den Kulturförderpreis der Stadt Rosenheim verleihen, dotiert mit 2.500 Euro, was nicht allen gefällt. Genauer der örtlichen AfD gefällt das nicht, wie sie in einer Pressemitteilung öffentlich gemacht hat. Was hat die AfD denn gegen Kafkiez? Darüber habe ich mit unserer Kollegin Annika Schleithoff gesprochen.
1: Also in der Pressemitteilung spricht sich die AfD-Stadtratsfraktion Rosenheim dagegen aus, dass Kafkiez diesen Kulturförderpreis bekommen soll, und übt starke Kritik an der Band. Sie schreiben beispielsweise, dass die, Zitat, zunehmend aggressive politische Positionierung der Band mit dem eigentlich angedachten verbindenden Charakter eines städtischen Preises unvereinbar sei, Zitat Ende. Und dass die Band ihre, Zitat, Bühne und Reichweite gezielt für einseitige politische Kampagnen nutze und öffentlich dazu aufruft, Andersdenkende gesellschaftlich auszugrenzen, Zitat Ende. Genau, und erst durch diese Pressemitteilung ist übrigens überhaupt öffentlich geworden, dass Kafkiez diesen Preis bekommen soll.
0: Jetzt hast du mit der Band selber gesprochen, mit Kafkiez. Was sagen denn die jetzt zur Kritik von der AfD?
1: Genau, also ich habe mit Johannes Eisner und Johannes Gottwald von Kafkiez gesprochen und sie haben mir erzählt, dass sie erstmal abgewogen haben, ob sie sich dazu überhaupt äußern wollen. Bizarr finden sie aber, dass die AfD argumentiert, dass der Kampf gegen rechts etwas Ausgrenzendes sei.
2: Allein dieser Widerspruch in sich, so sich gegen Rechtsextremismus zu äußern, steht nicht für Zusammenhalt. Hä, bitte was? Also haben wir alle in der Schule nicht aufgepasst? Oder? Und dann war für uns einfach auch klar, also so wollen wir es auf jeden Fall nicht stehen lassen.
1: Kafkiez sagen, sie kämpfen gegen Rechtsextremismus und können deshalb auch diesen Vorwurf der, Zitat, aggressiven politischen Positionierung, Zitat Ende, nicht nachvollziehen, weil sie sich als Demokraten sehen.
2: An der Stelle muss man natürlich auch sagen, dass wir schon auch immer wieder gerne empfehlen, so redet mit den Leuten darüber, führt Diskussionen auch zu Ende, habt den Mut zuzuhören, vielleicht auch zu verstehen, was Leute dazu bewegt, so eine Partei dann auch zu wählen, und seid konsequent und seid standhaft. Aber das verstehen wir viel weniger als irgendeine Aggressivität, sondern viel mehr als, ja, als Zusammenhalten wirklich und auch eine Zukunft schaffen, die für alle gilt und nicht nur für ein paar wenige.
0: Also zusammenfassend, sagen Kafkiez oder finden offenbar, dass nicht sie es sind, die ausgrenzen, sondern die AfD. Annika, jetzt hast du ja auch bei der AfD Rosenheim nachgefragt, was deren Problem ist mit Kafkiez genau. Warum ist denn das Engagement von Kafkiez gegen Rechtsextremismus aus Sicht der AfD problematisch?
1: Also ich habe mit Andreas Kohlberger gesprochen. Er ist Fraktionsvorsitzender der AfD im Stadtrat Rosenheim und er hat mir seine Perspektive so geschildert.
3: Ich möchte einfach noch daran erinnern, dass Politiker nicht über Musik auf der Bühne reden sollten und Musiker nicht über Politik auf der Bühne reden sollten. So schwierige Aufgaben, dass das von einer Band von der Bühne ab provoziert wird, bitte wählt nicht die oder wählt nicht die, finde ich etwas abgedroschen, gehört nicht hierhin. Das gehört in die Politik, aber nicht auf eine musikalische Bühne. Die lieben Jungs sollten doch bitte Musik machen, das machen sie sehr gut und haben eine gute Fanmeile und da sollten sie dabei bleiben.
1: Andreas Kohlberger sagt in Richtung der lieben Jungs von Kafkiez auch, er würde ja auf einer Wahlkampfbühne auch den Leuten nicht sagen, welche Musik sie hören sollen.
0: Ich muss jetzt gerade noch verdauen, dieses Statement von Andreas Kohlberger. Jetzt wird ja dieser Streit aber nicht verhindern, dass Kafkiez diesen Preis bekommen. Rosenheims Bürgermeister Absuar Erdogan von der SPD hat die Kritik der AfD ja schon gegenüber lokalen Medien zurückgewiesen. Und wie es aussieht, hat die Kritik der AfD der Band Kafkiez ja auch eher genützt. Sie haben ja jetzt am Wochenende ein spontanes Konzert in der Rosenheimer Innenstadt veranstaltet.
1: Genau, die Band hat mir erzählt, dass sie überwältigt waren davon, wie viele Leute vor Ort waren. 1000 Besucher waren laut Polizei dort. Und sie hatten davor dazu aufgerufen, dass sie das Konzert dazu nutzen wollen, um Spenden für den Stadtjugendring zu sammeln, weil der sich auch für Bandnachwuchs einsetzt. Und sie haben mir auch erzählt, dass sie vor dem Konzert nervös waren, weil sie auch bemerken, dass gerade online der Ton rauer wird. Man weiß natürlich nie, wie so ein Event aufgenommen wird. Und sie haben es aber als sehr herzlich wahrgenommen. Und Johannes von Kafkiez hat mir generell gesagt:
2: Klar standen wir auf der Bühne, oder zumal ich mache ja auch die Ansagen bei uns, stand auf der Bühne und habe gesagt so, hey Leute, wir nehmen es als zunehmende Bedrohung dar, was da passiert, was bestimmte Parteien auch verfolgen. Wir finden Diskriminierung, Ausgrenzung, Hass, Provokation oder auch diese Hetze verstehen wir eher als Gefahr für dieses Land, das sicherlich vor großen Problemen steht. Und wir verstehen, dass auch in diesem Sinne des Zusammenhalts, den wir uns ja immer wieder gerne auf die Fahne schreiben, einfach als Selbstverständlichkeit, dass klar ist, dass damit Rechtsextremismus nichts gedient ist.
0: Jetzt sind ja viele Spenden zusammengekommen und die Band hatte auch ein großes Konzert vor vielen Leuten. Man kann ja im Prinzip sagen, da hat sich die AfD ja dann am Ende ein ganz schönes Eigentor geschossen, oder?
1: Das habe ich Andreas Kohlberger auch gefragt, ob die AfD mit ihrer öffentlichen Kritik da nicht kostenlose Promo für eine Band gemacht hat. Und Kohlberger sagt dazu, dass es der Band bestimmt genutzt habe. Er sagt aber auch, dass die Medien ihren Anteil daran hätten, dass das Thema jetzt so groß geworden ist.
0: Der Beef zwischen der AfD Rosenheim und Kafkiez geht also vielleicht weiter. Wir bleiben auf jeden Fall dran. Vielen Dank, das war unsere Reporterin Annika Schleithoff.
1: Dankeschön. Und
4: Kafkiez haben auch Ausschnitte geteilt von ihrem Gratis-Gig in Rosenheim. Auf Instagram sieht man in so einem kurzen Video, wie das Publikum springt zur Musik. Sehen könnt ihr das jetzt nicht, aber so klang das.
5: Alle zusammen. Gerne dein fucking Mut, denn du sagst, morgen ist das morgen und
6: jetzt ist alles gut.
5: Jetzt ist alles gut, danke, Rosa.
4: Da gibt's noch den Applaus. Und ich hätte gern dein fucking Mut, singen die da. Es ist vielsagend. Auch wenn sich diese Textstelle im Song jetzt gar nicht so eindeutig auf Politik bezieht. Das ist der eben angeklungene Song in ganzer Länge. Mut von Kafkiez.

0: Statement für Zusammenhalt und gegen Spalterei, wie Sie es gerade gegeben haben, vielleicht sogar ganz gute Promo ist in unserer Gegenwart.
1: Letztes Jahr haben Turnstile aus Baltimore einen sehr eleganten Spagat geschafft. Die haben so eine Brücke geschlagen von der bisherigen Fangemeinde, die sehr klar dem Hardcore zugeordnet ist, und einem neuen Indie-Publikum. Mit Never Enough waren Turnstile auf einmal überall. Dieses Album ist auf vielen Best-of-Listen aus dem letzten Jahr, auch auf meine. Also ich gehöre auch zu diesen neu dazugekommenen.
0: Zu den Bekehrten sozusagen.
1: Genau.
0: Ja, ich vielleicht auch. Ich mag sie auch und ich verfolge sie aber auch erst, seit sie nicht mehr so knüppeln, sondern eher melodisch und sehr, sehr mitreißend unterwegs sind.
1: Und jetzt haben aus diesem, ich sag mal, Indie-Durchbruch-Album Turnstile ein Rework-Album gemacht. Also andere Acts haben die Songs von Turnstile vom letzten Album Never Enough bearbeitet. Finde ich voll gelungen und deswegen kommen jetzt zwei Songs direkt nacheinander. Erst das Original von Turnstile von Sunshower und danach das Rework von Nourished by Time. Also erst wird es sehr krachig, dann eher indie-rockig.

Die Baltimore Hardcore Band Turnstile klingt hier sehr, sehr sanft und die hat ihr letztes sehr erfolgreiches Album remixen lassen. Andere Acts haben das Album neu aufgearbeitet. Den gerade noch vor sich hinschwebenden Song Sun Shower hat sich dann Nourished by Time vorgeknüpft. Der ist auch aus Baltimore und sein Album war in meiner Bestenliste von 2025 und er enttäuscht nicht. Das hier ist seine Version davon.

0: So endet der Song tatsächlich. Sunshower von Turnstile im Remix von Nourished by Time. Und ich bin eh ein großer Fan von Remix-Alben, von Lady Gaga bis Massive Attack. Finde ich das immer eine großartige Idee, andere Leute nochmal die Songs anpacken zu lassen. Turnstiles Album Never Enough haben Blood Orange nochmal rumgeschrieben. A.G. Cook, der Langzeitmusikpartner von Charlie XCX, unter anderem auch Hayley Williams von Paramore und zum Beispiel eben gehört Nourished by Time.
1: Ihr hört den Zündfunk auf Bayern 2 um 19.26 Uhr. Was passiert, wenn die AfD tatsächlich am kommenden Sonntag die absolute Mehrheit bei den Wahlen in Sachsen-Anhalt erreicht und an die Macht kommt? Es werden ja schon einige Szenarien durchgespielt. Eine Gefahr für die Demokratie und Rechtsstaatlichkeit könnte darin liegen, wenn die in Sachsen-Anhalt als gesichert rechtsextrem geltende AfD personell die Justiz besetzt. Vor kurzem erst hatte ja der Deutsche Richterbund wetterfeste Justizgesetze gefordert. Das Risiko gezielter politischer Eingriffe in die Richterauswahl und in die Strafverfolgung müsse minimiert werden. Ein von Neonazis, von Rechten unterwandertes System, das ist ein Szenario, das zurzeit im Kino zu sehen ist, im Film Staatsschutz. Ausgezeichnet auf der diesjährigen Berlinale mit dem Panorama-Publikumspreis. Ein Film, den die deutsche Kinolandschaft gerade braucht, sagt Mariam Daher, die den Regisseur getroffen hat.
2: Rechtsextreme Gewalt in Deutschland ist das Problem der Stunde. Das ist mit Abstand das größte Ausmaß an Gewalt, die Bürgerinnen in Deutschland tagtäglich erfahren. Und warum reden wir darüber nicht mehr?
3: Der Film Staatsschutz geht von der ersten Minute an unter die Haut. Denn Filmemacher Faraz Shariat, den wir eben gehört haben, verbindet eine packende Geschichte mit einer erschreckend aktuellen Frage. Wie wehrhaft ist unser Rechtsstaat, wenn der Extremismus nicht nur von außen angreift, sondern längst in den eigenen Institutionen angekommen ist? Aber von vorne. Im Zentrum des neuen Films, der seit letzter Woche im Kino zu sehen ist, steht Seo Kim. Eindrucksvoll gespielt von Jen Emilie Yan. Die junge deutsch-koreanische Staatsanwältin tritt ihren ersten Job in einer neuen Stadt an. Im fiktiven Neuwerder. Irgendwo in Brandenburg. Sie ist selbstbewusst, klug und fest vom deutschen Rechtssystem überzeugt. Man kann sich auf die Prinzipien des Strafgesetzbuchs verlassen. Auf Recht und Gerechtigkeit. Doch dann wird Kim selbst Opfer eines rechtsextremen Anschlags und beginnt auf eigene Faust nach den Verantwortlichen zu suchen. Denn der Staat, muss sie feststellen, scheint sich dann doch nicht für ihren Schutz zu interessieren. Zunächst wirkt der Film Staatsschutz wie die Aufklärung eines Verbrechens. Aber dann entwickelt er sich zu einer erschütternden Reise ins Innere des deutschen Staates. Regisseur Faraz Shariat schickt die Protagonistin Seo in ein beklemmendes Dickicht aus Vertuschung, rechter Gewalt und endlosen Bergen von Aktenordnern.
2: Es gibt diesen einen Moment im Film, wo Seo vor ihrer Vorgesetzten ist und sie ein Plädoyer dafür hält, dass gerade jetzt es irgendwie wichtig sei, die Würde aller Menschen zu verteidigen, besonders denen, die halt am vulnerabelsten sind. Und dann in dem Moment entlarvt sie halt so, das sind keine linken Parolen, ich habe gerade das Grundgesetz zitiert.
4: Frau Kim, ich muss Ihnen das in aller Deutlichkeit sagen. Ihre persönliche Betroffenheit gibt Ihnen nicht das Recht, sich Zugang zu internen Informationen zu beschaffen. Andere Opfer müssen auch auf uns vertrauen, so funktioniert nun mal ein Rechtsstaat.
5: Man nennt uns nicht ohne Grund die objektivste Behörde der Welt.
6: Gerade jetzt, wo die Demokratie zunehmend angegriffen wird, ist nichts wichtiger als mit staatlicher Gewalt, die Würde aller Menschen zu schützen und sich besonders gegen die Diskriminierung von Minderheiten einzusetzen.
7: Das ist hier nicht der Ort für linke Parolen.
4: Frau Kim zitiert das Grundgesetz.
3: Und so wird die Staatsanwältin im Verlauf des Films immer skeptischer. Die düstere Bildsprache, der treibende Soundtrack, auf dem auch das uns bekannte Kollektiv Bängerfabrik vorkommt, verleihen dem Film eine enorme Sogwirkung. Staatsschutz ist dabei weit mehr als ein klassisches Justizdrama. Der Film entwickelt sich zu einem kompromisslosen Genre-Thriller, der Spannung und politische Schärfe miteinander verbindet. Besonders stark ist die Hauptdarstellerin Jen Emilie Yan. Sie trägt den Film mit einer beeindruckenden Präsenz. Es ist die erste Hauptrolle auf einer Kinoleinwand für die in Shanghai geborene NRWlerin. Fest engagiert ist sie am Stadttheater Ingolstadt. Der Castingprozess war sehr umfangreich. Es wurde ausgiebig in verschiedenen Diasporas, Communities und Kollektiven gesucht. Unterstützt wird die Protagonistin von einem hervorragend besetzten Ensemble. Darunter ist Julia Jentsch, als Strafverteidigerin Alexandra Tiedemann, die ihren Beruf mit einer angenehmen, unverhohlenen Haltung ausübt. Für manche ist dieser Charakter vermutlich schon eine linke Zecke. Doch für den Film schlicht die konsequente Verteidigerin von Seo Kim und des Rechtsstaats.
8: So sieht man sich wieder. Eigentlich vertrete ich ja nicht die Staatsgewalt.
9: Und was machen Sie denn hier?
8: Das könnte ich Sie genauso gut fragen.
9: Ich wäre eine Anwältin, die sich in der rechten Szene auskennt.
8: Verstehe. Ihre Behörde kennt sich ja besser in der linken Szene aus.
3: Das Beste an Staatsschutz ist aber seine Brisanz. Denn die rechte Gewalt, die der Film zeigt, gibt es in der Realität schließlich auch. Staatsschutz zeigt dabei aber nicht nur, wie gefährlich extremistisches Gedankengut sein kann, sondern stellt die unbequeme Frage: Was passiert, wenn diejenigen, die den Rechtsstaat schützen sollen, selbst Teil des Problems werden? Regisseur Farah Shariat war es wichtig, die Realität angemessen auf die Leinwand zu übertragen.
2: Diese Frage von, wie fühlt sich das für Opfer an, die durch dieses Justizsystem gehen und ihren Tätern gegenüber sitzen im Gerichtssaal und potenziell nicht das Maß an Vertrauen oder Unterstützung vom Staat erfahren, das ihnen eigentlich zusteht. Da haben wir auch wahnsinnig viel Recherche reingemacht.
3: Staatsschutz ist ein engagiertes, kraftvolles und hochaktuelles deutsches Genre-Kino. Wütend, atmosphärisch und mit einer Hauptdarstellerin, die man unbedingt im Auge behalten sollte. Überhaupt schuf die gesamte Crew herausragende Arbeit. Der Film wirkt nach. Ich ging damals zitternd aus der Premiere im Februar auf der Berlinale. Also ein Film, den man nicht nur sehen, sondern auf jeden Fall auch in Klassenzimmern zeigen muss.
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1: Mariam daher empfiehlt den Film Staatsschutz läuft aktuell in unseren Kinos.
0: Sassy 009 und Blood Orange haben ihren Song Tell Me remixen lassen von Jam City. Der ist eh immer gerannt für Geschmack.

0: Wenn er was Neues rausbringt, sollte man immer reinhören. Jam City, der britische Producer und DJ, hat Tell Me geremixed von Sassy009 und Kritiker und jedermann Liebling Blood Orange.
1: Und ich liebe den Song wahnsinnig gut. Jam City muss ich mir auf jeden Fall merken und checken, was der noch so gemacht hat. Sie verfolgt uns heute den ganzen Abend schon durch die Sendung von Rosenheim bis Sachsen-Anhalt. Die AfD vor den anstehenden Landtagswahlen am Sonntag, wo die Partei in Umfragen ja weit vorne liegt, wird berichtet und vermutet und nachgedacht. Meistens eben über den Wahlausgang, aber vielleicht auch über sich selbst. Zum Beispiel, wenn man die AfD für nicht wählbar hält. Was macht man dann im Falle eines Wahlsiegs? Auch darum ging es gestern in der ARD-Politik-Talk-Sendung Hart aber fair. Und der linke Musiker Monchi von Feine Sahne Fischfilet, der findet eine Haltung schon mal nicht vertretbar. Wir hören mal kurz rein in die Sendung.
2: Wenn ich höre, dass der Sachsen-Anhalt hier Chef, Ministerpräsident, Ex, wie heißt der?
3: Haseloff.
2: Bub. So, da wirklich sitzt und sagt, ja, wenn die AfD an die Macht kommt, dann gehe ich hier weg oder will ich hier abzuhauen. Was ist das für eine Analyse? Was ist das für ein, also auf die eine Art, da denken doch irgendwelche AfDler, was, so einfach ist das? Das ist wie, die gehen auf den Rausch.
3: Ich gebe einmal den Kontext,
2: uns, Monchi, die Leute, die kriegen Angst.
3: Ich gebe einmal nur den Kontext Scheiße. Zu dem, was du sagst. Wenn die AfD an die Macht käme, dann wäre für mich wirklich die Grundsatzüberlegung, ob ich nach 72 Jahren meine Heimat verlassen würde, sagt Rainer Haseloff der Bild-Zeitung.
2: Ja, und also, ich denke, so viel Angst darf man diesen Leuten nicht schenken.
0: Ich kann mir ja schon ein bisschen vorstellen, dass Haseloff das vielleicht auch mit Kalkül platziert haben wollte. Da war er immer wieder recht beliebt, ehemaliger Ministerpräsident von Sachsen-Anhalt und von der CDU. Und vielleicht will er auch klar machen, wer mich mal gewählt hat, der sollte wissen, dass ich die AfD nicht für akzeptabel halte. Ist aber natürlich an dieser Stellung von mir auch eine Mutmaßung. Mhm.
1: Also Monchi von der Band Feine Sahne Fischfilet, der ist ja sowohl der hemdsärmelige Typ so, aber auch so ein pragmatisch, praktisch veranlagter Typ. Und sein Paradebeispiel ist ein Skatepark, den er mit anderen zusammen organisiert hat und hat bauen lassen. Seine Devise, nicht immer nur meckern, sondern auch machen und vor allem nicht alles schlecht reden. Uns geht's in Deutschland sehr, sehr gut, sagt er.
2: Was einen ankotzt ist, es gibt genug Probleme, die behandelt gehören. Aber keiner braucht so tun, als wenn wir jetzt in Bangladesch leben oder sowas, sondern wir sind hier alle noch verfickt nochmal in einem Paradies. Da leben wir und wir haben Riesenglück gehabt, hier geboren worden zu sein.
1: Die Aussagen von Monchi bei Hart aber fair, die sind auch deswegen interessant, weil sie hier was ansprechen, das für uns alle gilt. Was machen wir denn selbst? Was tragen wir bei? Und sind alle Ängste und Beschwerden wirklich angebracht?
0: Und das ist ja dann auch immer wieder Thema, wird zu viel schlecht geredet und kaputt geredet. Man muss ja aber auch sagen, finde ich, es werden Reformen beschlossen oder auf den Weg gebracht, die wir sehr sicher alle spüren werden. Und da sind Beschwerden und Ängste vielleicht auch nicht immer gleichzusetzen mit Gejammere. Ich habe das aber auch, ich selbst, dass ich gerne irgendwie was machen möchte, was Positives, nicht nur für mich, sondern was über mich hinausgeht. Ich bin schon ehrenamtlich aktiv, privat. Ich denke aber auch, manchmal geht da nicht noch irgendwie mehr. Kann man nicht was tun mit richtig Wirkung, mit Familie und Arbeit. Viele von euch kennen das aber wahrscheinlich auch. Ist das halt nicht so wahnsinnig leicht.
1: Ja, aber schau, da machst du schon mal mehr als ich mit deiner ehrenamtlichen Tätigkeit. Aber ich denke mir jetzt immer, also ich denke in letzter Zeit immer an die Journalistin Gabriele von Arnim. Ich war vor ein paar Wochen bei einer Vorlesung an der Münchner Uni, die sie gehalten hat. Titel Responsibility oder die Kunst der Verantwortung. Und die hat mich ziemlich aufgerüttelt. Ich bin ja auch eher eine, die so ein bisschen zynisch, resigniert denkt, die Menschheit ist dumm, geht völlig zurecht und was soll man da machen? Aber wie gesagt, es hat mich tatsächlich sehr beeindruckt, was sie gesagt hat. Sehr vereinfacht, das Kleine hilft schon. Das Miteinander reden, präsent sein, zuhören, merken, dass man nicht allein ist, dass man einer Gruppe angehört, einer Gemeinschaft, die nicht total gleich sein muss, aber mit der man irgendwie was gemeinsam hat. Und sie hat dann auch, Bad Bunny zitiert, den Rapper, was ich sehr cool fand. Und sie hat Patti Smith auch zitiert. We can contribute, every one of us. Also jeder kann seinen Beitrag leisten. Schon das eigene Tun strahle aus in die Welt. Also es klingt klein, aber wenn man sich das nicht vor Augen hält, immerhin das, dann ist man irgendwie eh schon verloren. Insofern, wie gesagt, eine aufrüttelnde, aber auch aufbauende Rede, die ich echt empfehlen kann. Wenn ihr mögt, die findet ihr auch online. Sucht nach Erika Mann Lecture und Gabriele von Arnim, dann findet ihr sie.
0: So eine Gemeinschaft, die wollte auch Musikerin Olivia Rodrigo erschaffen mit ihrem ersten selbst initiierten Festival, das Daisy Chain Feels. Ein rein weibliches Line-up gibt es, auch das ist Teil von dem großen Konzept. Da gibt es vom neueren queeren Popstar Chapel Roan bis hin zu den gestandenen Riot Girl Begründungen Bikini Kill. War ein tolles Line-up, hat gerade erst stattgefunden. Und insgesamt sind 20 Millionen US-Dollar zusammengekommen an Spenden. Und die kommen Organisationen zugute, die Frauen und Mädchen unterstützen. Das ist eine neue Single von Olivia Rodrigo, Serena Joy.

0: Olivia Rodrigo, ein Disney-Sternchen, wurde zum Popstar und das durchaus auch kritisch gewürdigt. Auch The Cure-Legende Robert Smith stand mit ihr auf der Bühne. Dass sie 80-Sounds mag, das hört man auf dieser neuen Single von ihr, die wir gerade gehört haben, sehr gut. Und auf der singt Olivia Rodrigo auch: If they do it to them, they'll do it to you. Und auch daran kann man ja mal denken, auch wenn es nicht schön ist, so wie Parteien oder politische Kräfte mit ihren zu Feinden ernannten Gegnern umgehen, so könnten sie ja auch mit einem selbst umgehen.
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2: Ja, okay, ihr denkt jetzt, das Abend der Woche, die Beastie Boys, schon gut, aber die haben ja auch gar nichts Neues draußen. Tja, einer von ihnen schon, Mike D. Und dessen Album kann man natürlich nicht hören, ohne an seinen Dreierbund zu denken, der nach dem Tod von Adam York tragischerweise so nie wieder zustande kommen kann. Aber natürlich ist auch das Debütalbum von Mike D. Beastie Boys geprägt, muss man sagen.
0: Und ja, es ist ein Debütalbum, zumindest als Solokünstler. Mike D. ist 60 Jahre alt, deswegen ist es schon eine große Sache. Thank You heißt es und er hat das aufgenommen mit seinen zwei beiden Söhnen. Und so ein Thank You, so ein Danke, das kann natürlich in alle möglichen Richtungen gesendet werden. Es ist vielleicht so ein demütiges Danke an das eigene Leben und dass man neben allen Kämpfen, die man ja auch austrägt, auch sehr viel Glück vielleicht hatte. Aber ganz sicher ist es auch ein Dank an seine Familie. Mike D. ist da, finde ich, ein Album gelungen, was diese jahrzehntelange Expertise, die er ja hat, nie abstreitet. Also nicht auf so jovial pseudo-beginnermäßig macht, aber trotzdem angenehm rumpelig klingt und nicht so geschliffen.

0: aus unserem Zündfunk-Album der Woche Thank You von Beastie Boy Mike D. Übrigens das erste klassische Studioalbum eines Beastie Boys seit rund 15 Jahren.
1: Genau, und unser Album der Woche, wir finden es gut. Und ich habe aber gerade schon gesagt, der Katja, der Musikblog Pitchfork, den ich eigentlich auch sehr schätze, hat relativ schlecht bewertet. 5,1 Punkte von 10 nur, was bei Pitchfork sehr schlecht ist irgendwie. Und wir haben uns gefragt, warum eigentlich? Weil ich fand es jetzt gerade wieder total fresh, rumpelig irgendwie. Also mir macht es voll Spaß.
0: Und mein Blick auf die Herausforderung für ein Album von Mike D nach jahrzehntelanger Erfahrung im Musikbiss wäre auch eher der, schafft er es nicht, eingefahren zu klingen. Und natürlich denkt man immer wieder an die Beastie Boys, wieso auch nicht. aber mein Augenmerk würde vielmehr darauf liegen, schafft er das immer noch zu klingen wie jemand, der neugierig ist?
1: Ja, total.
0: Und das hat er total.
1: Finde ich auch. Also wir sind uns einig. Na dann. Konzerte sind übrigens auch geplant von Mike D, aber bisher gibt es nur einen Termin in Deutschland. Und wenn ihr nicht gerade immer wieder nach Amsterdam oder so wollt, Mike D wird Anfang November in Köln spielen. Es gibt aber auch einen Konzerttermin ganz bald direkt um die Ecke.
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0: Ich habe ja das Gefühl, sie lieben die Umwege, die beiden von Kuriu Kuriu. Also irgendwie Disco und irgendwie Psychedelic und irgendwie Samba, aber eben nie geradlinig. Und wer von euch sich in Ingolstadt auskennt, der kennt diese beiden vielleicht auch schon. Moisa Montero ist auch Schauspielerin. 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Und natürlich ist das auch mal ein Grund, wieder reinzufahren nach Ingolstadt. Jetzt hört ihr, was ihr hören werdet am 19. 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
1: Und jetzt haben wir es kurz vor acht. Nach uns kommt hier der Bayern 2 Salon heute mit einer Folge von Tic-Tac-Toe Reclaim. Tic-Tac-Toe, der Podcast über die drei Tic-Tac-Toes, genau.
0: Nach 21 Uhr dann die Late Night Sounds und ab 23 Uhr der Nachtmix mit Jay Rutledge. Sein Thema Chaos und Alufolie, neue Amerikaner-Alben von Billy Strings, John Batiste und den Alabama Shakes.
1: Katja Engelhardt und Ann-Kathrin Mittelstraß sagen danke fürs Zuhören und tschüss.
0: Wir schweben raus aus dem Studio mit Euroteuros Single Schweben.

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1: Um 20 Uhr mit Karin Schumacher. Ziemlich genau 4 Wochen ist der Anschlag auf den Flughafen Leipzig-Halle her. Erst heute hat die Bundesregierung Russland dafür verantwortlich gemacht. Dazu Bundesinnenminister Dobrindt.
2: Zusammen betrachtet belegen polizeiliche Ermittlungen, Tatmuster und nachrichtendienstliche Erkenntnisse eine russische Verantwortung. Wir befinden uns nicht im Krieg, aber wir sind tägliches Ziel hybrider Kriegsführung.
1: Außenminister Wadefuhl kündigte außerdem eine, so wörtlich, verhältnismäßige und besonnene, aber gleichsam entschlossene Reaktion an.
3: Das russische Generalkonsulat in Bonn wird zum 18. September geschlossen. Der Vertrag über das russische Haus in Berlin wird gekündigt. Wir verschärfen die Einreisekontrollen für russische Staatsangehörige. Wir erhöhen den Druck auf die russische Schattenflotte.
1: Russland hat brüskiert auf die von Deutschland angekündigten Strafmaßnahmen reagiert. Das Außenministerium in Moskau teilte mit, Deutschland trage selbst zur Eskalation bei, weil es die Ukraine unterstütze. Die Vorwürfe seien ein weit hergeholter und konstruierter Vorwand Berlins, um die Spannungen zu verschärfen. Gleichzeitig kündigte eine Sprecherin eine so wörtlich angemessene Reaktion Russlands auf die Maßnahmen der Bundesregierung an. Die Blockade der Straße von Hormus führt derzeit zu steigenden Ölpreisen und Auswirkungen auf die Weltwirtschaft. Doch US-Finanzminister Bessent glaubt, in 2 Jahren spielt die Meerenge als globaler Handelsweg keine Rolle mehr. Reedereien und andere Nutzer würden Alternativen finden. Und die Straße von Hormus werde dann, so Bessent am Rande eines G20-Treffens, nur noch ein wertloses Stück Wasser sein. Über den Tegernsee fährt erstmals ein elektrisches Passagierschiff. Bis zu 180 Gäste kann das Schiff nahezu lautlos insgesamt 10 Stunden lang transportieren. Dann muss im Hafen nachgeladen werden. Charlotte Knobloch, die Präsidentin der israelitischen Kultusgemeinde München und Oberbayern, taufte das Schiff auf den Namen Gmund. Damit hat die Flotte der Bayerischen Seenschifffahrt nun 20 Schiffe mit Elektromotor, 18 am Königssee, 1 am Starnberger See und 1 am Tegernsee. Das Wetter in Bayern: in der Nacht vielerorts klar oder gering bewölkt und trocken. Die Tiefstwerte liegen zwischen 13 und 8 Grad. Morgen bis Freitag weitgehend trocken mit Sonne und Wolken. Am ehesten am Donnerstag im Südosten etwas Regen möglich. Die Höchstwerte liegen dann zwischen 21 und 31 Grad. Soweit die Nachrichten. Es ist 20.03 Uhr.
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4: mit Judith Heidkamp und mit Lee, Jesse und Ricky. Sie waren Tic-Tac-Toe. Vor 30 Jahren eroberten sie als erste Girlie-Band Deutschlands die Charts mit umwerfendem Erfolg. Ich sag nur, ich finde dich scheiße. Und dann kam Auflösung, Comeback, Auflösung und erst heute fragt man sich im Rückblick, was das alles eigentlich über unsere Gesellschaft erzählte und erzählt.
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4: Vor Tic-Tac-Toe aber noch der Nobelpreisträger unter den Musikern, Bob Dylan. Like a Rolling Stone. 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

0: In dieser Stunde vom Ferienkulturleben gibt's heute und übermorgen bei uns den Podcast Reclaim Tic-Tac-Toe, auch zu finden in ARD Sounds. Das heißt, wir beamen uns zurück in die 90er. Damals entstand Tic-Tac-Toe, die erste Girlgroup Deutschlands. Drei junge Frauen aus dem Ruhrgebiet, die dann Millionen Alben verkauften und sogar als Vorband von Michael Jackson auftraten. So viel steht fest. Wie spontan diese Band wirklich entstand, wie authentisch Lee, Jesse und Ricky wirklich waren. Dazu gibt's mehrere Geschichten und gab es im Lauf der Zeit immer mehr Fragen. Der Podcast will mehr wissen darüber, wie Managementstrategien und Musikerinnen da aufeinander prallten. Klar ist, so wie die drei Girlies auftraten, schnell, respektlos, große Klappe, kein Blatt vor den Mund nehmen, wenn sie über Sexismus und Rassismus sprachen. Das war, sagen wir, eher ungewohnt damals. Der Song »Ich find dich scheiße« wurde andernorts ein Hit. Hier im Bayerischen Rundfunk durfte er nicht gespielt werden. Reclaim Tic-Tac-Toe, das erzählt von einer Zeit, die ziemlich anders war und von Gründung, Comeback, Auflösung. Podcast-Host ist die Journalistin Meret Reh. Hier kommt Teil 1.
1: Das, was jetzt kommt, das ist ganz schön ungerecht. Weil manchmal ist es komplett egal, was du alles erreicht hast. Dann kommt dieser eine Moment und alles, wofür du bis dahin gearbeitet hast, ist einfach wie gelöscht. So ein Moment, der passiert am 21. November 1997. An dem Tag ist es in München ziemlich voll im Luschspielhaus. Journalisten versuchen, sich die besten Plätze zu klären. Fast alle Medien haben ja heute wen hingeschickt. Die Bild, die Süddeutsche, die Abendzeitung ist da, die Bravo, die Popcorn. Ich glaube, ihr checkt.
2: Ganz ehrlich, wenn wir wirklich so eine scheiß Musik machen würden, dann wärt ihr doch alle gar nicht hier.
1: Lee, Jesse und Ricky sitzen auf einer kleinen Bühne und schauen irgendwie angespannt ins Publikum. Die drei, das sind Tic-Tac-Toe. Deutschlands erfolgreichste Girlband. So richtig scheiße. Und heute wollen sie eine Pressekonferenz geben.
3: Ich habe gesagt, es kann nicht gut gehen. Es kann einfach nicht gut gehen. Es ist wirklich ein Fehler.
1: Das ist Janine. Sie gehört zum Label von Tic-Tac-Toe und sie wird das alles gleich im Fernsehen verfolgen.
3: Ich bin, glaube ich, auch ganz froh, dass ich nicht vor Ort war. Ich glaube, ich wäre gestorben.
1: Eigentlich wollen Tic-Tac-Toe jetzt die Gerüchte aus der Welt schaffen. In den letzten Wochen hieß es nämlich immer wieder, die Band trennt sich. Heute wollen sie zeigen, alles ist gut. Das Ding ist nur, nichts wird gut.
4: Wenn ich jetzt anfange, wirklich unsere ganzen alten Kamellen aus der untersten Schublade rauszuholen und anfange zu diskutieren und mich zu äußern, dann werdet ihr beide nur noch Scheiße rufen. Okay?
1: Die Situation eskaliert komplett. Und das, was in den nächsten Minuten passiert, wird das Ende sein. Gefühlt die halbe Nation wird sich darüber lustig machen. Und alle werden diesen einen legendären Satz kennen.
5: Wenn wir Freunde wären, dann würdest du so einen Scheiß überhaupt nicht machen.
1: Vielleicht habt ihr eh erwartet, dass ein Podcast über Tic-Tac-Toe mit diesem Satz anfängt. Und vielleicht ist genau das das Problem. Mein Name ist Meret Reh. Ich bin Journalistin und wurde erst geboren, als das erste Album von Tic-Tac-Toe rausgekommen ist. In der Schule war ich meistens die, die zu laut war, zu frech war. Mir wurde ständig gesagt, dass ich das ändern muss. Und dann habe ich das gehört. Lee, Jesse und Ricky haben mir das Gefühl gegeben, dass es okay ist, als Mädchen wütend zu sein oder Scheiße zu sagen. Sie haben mich mutiger gemacht. Und das passt für mich irgendwie so gar nicht zu dem Bild, was sich anscheinend ins kollektive Gedächtnis eingebrannt hat.
6: Spätestens nach diesem Auftritt gelten Tic-Tac-Toe bei vielen als Lachnummer.
1: Das will ich so nicht stehen lassen, weil Tic-Tac-Toe haben so viel mehr gerissen und das haben wir alle anscheinend irgendwie vergessen.
7: Gib mir ein T! Gib mir ein U! Gib mir ein
1: Sie waren die allererste Girlband Deutschlands. Und sie waren die erste schwarze Girlband Deutschlands. Tic-Tac-Toe waren jung, schwarz und frech. Und das alles in einer Zeit, die noch nicht für sie bereit war.
7: Wann hast du zum ersten Mal festgestellt oder gemerkt, dass du anders bist als die anderen Kinder?
8: Wie, dass ich anders bin als
7: du hast eine andere Kinder? Du hast eine andere Hautfarbe.
9: Wisst ihr was? Ich meine, ich kann mir ja auch gut vorstellen, dass ihr Jungs zum Beispiel eine Menge Schiss einjagt, weil ihr seht ja nicht so schlecht aus. Ihr habt eine Riesenklappe, ja, und seid auch nicht ganz blöd.
1: Was ist passiert, dass aus Deutschlands erster Girl Group die Lachnummer der Nation wurde? Wie konnten drei Künstlerinnen und Vorbilder auf drei vermeintlich hysterische Frauen auf eine Zickenband reduziert werden? Was zur Hölle ist hier schiefgelaufen? Für diesen Podcast haben wir mit Menschen gesprochen, die sich noch nie zur Band geäußert haben. Und dabei ist uns klar geworden, wir müssen die Geschichte von Tic-Tac-Toe neu erzählen. Weil hier geht's nicht um Beef und Gossip, sondern um die Frage, wer in diesem Land ernst genommen wird. Und auch darum, welche Fehler wir, also wir alle, aber vor allem auch wir Medien, im Umgang mit jungen Frauen und ganz besonders auch mit schwarzen Frauen in der Öffentlichkeit heute immer noch machen. Und eins verspreche ich euch. Nach diesem Podcast werdet ihr bei Tic-Tac-Toe an vieles denken. Aber nicht mehr nur an diese Pressekonferenz und diesen einen Satz.

0: Das ist Folge 1. Made in Germany. Wir treffen jetzt eine Frau, ohne die es Tic-Tac-Toe vielleicht nie gegeben hätte.
1: Ich war einfach so der Pop-Fuzzi, einfach auf die 12, Hauptsache das huckt ordentlich. So.
0: Ihr Name ist Janine Ramon. Ihr habt sie schon am Anfang der Folge gehört. Sie ist damals 27 und arbeitet bei der Plattenfirma RCA in Hamburg.
1: Bin gerade 1995 ganz schwer beschäftigt mit Scatman.
0: Ja, genau der.
1: Weil den haben wir halt in einer Hotelbar getroffen und haben uns diesen Künstler angenommen. I'm a
0: Scatman. Scatman John. Der ist eigentlich Jazzmusiker. Aber Janine sieht den in dieser Hotelbar in Wiesbaden am Klavier spielen und denkt sich, wie wär's, wenn der mal Dance-Musik macht? Hauptsache, es huckt ordentlich so. Und ein paar Monate später geht der Song komplett steil. Janine, die kann's einfach. Dabei wollte sie eigentlich nicht mal in die Musikbranche gehen.
1: War echt eine Männerdomäne. Deswegen hat mein Vater auch immer gesagt, geh nicht in die Musikbranche, du bist viel zu weich. Das überlebst du nicht.
0: Keine Sorge, Papa, Janine packt es schon. Sie ist jetzt nämlich schon seit einer Weile A&R bei der Plattenfirma. A&R, das heißt Artist in Repertoire. Ich übersetze mal mit, sie entdeckt neue Talente. Manchmal in der Hotelbar, meistens aber kommen Leute zu ihr in den vierten Stock und spielen ihr Demo-Tapes vor. So wie an diesem Tag im Frühjahr 1995. Da sitzen wieder zwei Menschen bei Janine und ihrem Kollegen im Büro. Eine Managerin, Claudia Wolfram, und ein Produzent, Thorsten Börger.
1: Sehr selbstsicher. Also beide, also Claudia und Thorsten, die waren wirklich beide sehr selbstsicher.
0: Die Managerin und der Produzent haben was mitgebracht, wovon sie komplett überzeugt sind. Sowas gibt's bisher in Deutschland nicht. Irgendwas mit einer Girlband?
1: Und es war ganz witzig, weil im Januar war, glaube ich, in dem Jahr Sabrina Setlow auf den Markt gekommen. Jungs, hört mal zu, gib mal Ruhe, check den Clou. Ihr labert beide Kacke. Schwester, keine ist wie du. Und ansonsten waren halt so Boygroups gerade am Markt. Also Backstreet Boys noch nicht. Aber Take That zum Beispiel lief schon so ein Jahr, glaube ich. Und da haben wir immer schon gesagt, oh, so eine Girlband wäre ja auch mal toll, so.
0: Die kommen bisher nämlich vor allem aus den USA mit Salt and Pepper und TLC. Und wenn ihr jetzt denkt, nee, die Spice Girls gibt's noch nicht. Die kommen erst noch.
1: Es war ja immer so ein Einheitsbrei im Radio. Also glatter Pop, schön schmalzig, was auch immer. Alles lieb und alles nett. So richtig mal frech sein, das hat sich ja keiner getraut.
0: Die Managerin und der Produzent wissen auch schon genau, wie das Projekt Girlband aussehen soll.
1: Ja, und dann haben die uns tatsächlich diese Band vorgestellt. Made in Germany hießen die tatsächlich.
2: Der Name war Made in Germany.
1: Der Name war Made in Germany.
0: Ich frage hier so überrascht nach, weil dieser Name, Made in Germany, der wird es nie in die Öffentlichkeit schaffen. Also bis zu diesem Podcast halt. Die Bandbesetzung steht auch schon grob. Es sollen 4 Girls sein. Wobei die eine, die hat gerade eine Kehlkopfentzündung, die wackelt.
1: Also Claudia hatte da wirklich eine Kreativität schon im Kopf, wo sie die Mädchen auch so sah. Das brachte sie schon echt ganz, ganz toll mit. Und Börger hatte echt seine Vision, wo die Songs auch hingehen sollen. Also das war schon richtig klasse.
2: Wohin?
1: Es sollte einfach ein kommerzieller Rap sein.
0: 2, 3 Demos spielt der Produzent Janine und ihrem Kollegen auch gleich vor. Einer der Songs heißt Ich find dich scheiße.

0: über und merkt, der hat so gar keine Gänsehaut auf dem Rücken. Der sieht nur eine riesige Herausforderung.
1: Ja, ich glaube, dass er einfach das Problem gesehen hat, zum Beispiel mit dem Radio, dass das schwierig wird. Und das ist natürlich klar, mit ich finde die Scheiße, brauchst du nicht zum Radio gehen eigentlich, weil das spielt ja einfach keiner.
0: Ihr müsst wissen, wir sind Mitte der 90er. Sowas wie Scheiße sagt man nicht im Radio. Schon mal gar nicht im Jahr der Rechtschreibreform, ja? Und bei Gott, erst recht sagen Frauen sowas nicht. Aber Janine, die ist halt eine Baddie. Die geht nach dem Treffen einen Stock höher. Da sitzt ihr Marketingchef Eckhardt.
1: Ich habe nur gedacht, ich bin irgendwie verknallt in das Thema. Und dann bin ich einfach, während ja, ich alleine war, noch mal ganz schnell damit zu Eckhardt gelaufen. Sag, Eckhardt, hier ist ein Thema auf dem Tisch. Ich möchte das machen.
0: Der hört sich das kurz an und sagt dann,
1: dann mach das. Das war einfach so. Dann mach das.
0: Eckhardt, einfach Machertyp. Der glaubt nämlich an das Projekt Made in Germany. Und er vertraut Janine, obwohl ihr Kollege das ja gar nicht gefühlt hat.
1: Und dann hatten wir noch unsere Promoterin runtergeholt, dass die da auch mal kurz reinhört. Dass sie jetzt sagt, ja, wenn wir eine Version mit Ich finde dich klasse fürs Radio machen, dann fände sie das total toll.
0: No shit. Die Radiopromoterin will aus Ich finde dich scheiße, Ich finde dich klasse machen. So richtig klasse.
1: Den Deal hatte sie natürlich ohne mich gemacht, weil ich gesagt, nein. Also das kommt natürlich überhaupt gar nicht in Frage.
0: Und Janine tut's schon wieder.
1: Das ist ja gerade der Gag, ja?
0: Diese junge Frau widerspricht ihren Kollegen, die alle älter sind als sie, mehr Erfahrung haben. Aber sie sagt, wir brauchen kein Radio.
1: Wenn sie es nicht spielen, dann sollen sie es lassen.
0: Wir machen es auf einem anderen Weg, mit Viva, dem Musiksender. Weil wenn wir unsere Songs da reinkriegen, dann kommen auch die Radiosender nicht mehr dran vorbei. Und außerdem, da ist eh unsere Zielgruppe.
1: Für Kinder im Grunde genommen auch schon ab 10. Also es sollte gar nicht erst ab 14, 15 anfangen, sondern auch ruhig schon eher. Also dass auch kleinere Kinder da einfach die so als kleine Idole sehen.
0: Die anderen in der Plattenfirma sind zwar so, keine Ahnung, ob das funktioniert, aber lass es uns versuchen.
1: Und dann war das auch ganz schnell, dass wir die Mädels kennengelernt haben.
0: Ein paar Wochen später treffen sich alle wieder im 4. Stock, bei Janine im Büro. Mittlerweile ist klar, die eine mit Kehlkopf ist raus.
1: Deswegen haben wir gesagt, wir belassen es jetzt einfach bei 3. Das ist auch wirklich eine gute Kombo irgendwie mit 3.
0: 3 sind eine Party und eine Party ist auch bei Janine im Büro.
1: Das war dann auch super lustig. Also ich war auch gleich irgendwie, weiß ich, also Pott und Deckel so, ne? Also ich bin super mit den Mädels klargekommen.
0: Die Mädels, das sind Marlene aus Gelsenkirchen, die ab jetzt Jazzy heißt. Sie wird sich in ein paar Monaten in der Presse so vorstellen.
2: Ich bin Jazzy, meine Mama kommt aus Frankreich und ist halb Afroamerikanerin und mein Papa ist Deutscher.
1: Also Jazzy ist sowieso so eine Kämpfernatur irgendwie, die hat gesabbelt.
0: Dann gibt's Ricarda aus Dortmund.
3: Hi, ich bin Ricky, ich bin 17, die jüngste von uns dreien, werde aber bald 18. Und ich bin auch Mischling, meine Mama ist aus Deutschland und mein Papa aus Nigeria.
1: Ricky war sehr schüchtern zu der Zeit noch und sehr zurückhaltend, hat eigentlich auch gar nicht viel geredet.
0: Und dann ist da noch Liane aus Iserlohn, a.k.a. Lee.
4: Mein Name ist Lee, ich bin halb Deutsch, halb Jamaikanerin.
1: Es gibt ja so Menschen, die betreten Raum und die füllen ihn einfach mit Charisma. Die hat einfach Charisma. Ich wusste der ja noch gar nicht, dass sie irgendwie auch schon eine harte Vergangenheit hatte. Aber vielleicht hat genau das was ausgemacht.
0: Diese Vergangenheit, von der Janine jetzt noch nichts weiß, die wird Lee in wenigen Monaten einholen. Aber das ahnt hier gerade noch keiner. Jetzt, im Frühjahr 1995, sitzen einfach 3 Girls aus dem Pott bei Janine im Büro und haben so einen richtigen Main-Character-Moment.
1: Ja, für die war das ja auch alles ganz neu. Und die wussten, wir haben jetzt einen Plattendeal. Was bedeutet das? Also, das war ja was Großartiges damals. Das war einfach, das war die Welt.
0: Ich muss euch an der Stelle was sagen. Wir hätten natürlich gerne selbst mit Lee, Jazzy und Ricky gesprochen. Leider wollten sie uns kein Interview geben. Die 3 haben sich aus der Öffentlichkeit zurückgezogen und das respektieren wir. Lee spricht gar nicht mehr mit den Medien. Ricky und Jazzy wissen von diesem Podcast und sind fein damit. Und wir haben eine Menge Archivmaterial aus der Zeit ausgegraben. Lee sagt zum Beispiel damals in einem Interview zu diesen ersten Wochen:
4: Wir machen jetzt genau das, was wir schon hätten immer machen sollen. Weil das uns wie aufs Leib geschrieben ist, also Musik zu machen, zu tanzen und so weiter. Ich glaube mal eher, wir sind vorher ein bisschen zu kurz gekommen.
1: Also die hatten wirklich, also die hatten schon so ihre Vorstellung, wie sie aussehen möchten.

0: Ne? Jeder hatte sich so seinen Style eigentlich ausgesucht.
1: Lee hat Bock auf lange, blonde Braids. Ricky will auch Braids. Und Jessie rote Haare, so einen frechen Kurzhaarschnitt.
0: Das sollten Rotzgören sein. Lee sah schon so richtig rotzgörig aus. Ricky sah sehr süß aus einfach. Und Jessie kam auch schon so ein bisschen frech rüber. Die sollten ja auch so unterschiedlich, jeder sollte ja auch seinen Charakter behalten einfach. Ne?
1: Währenddessen machen Plattenfirma und Management die Details klar. Wie verkaufen wir Made in Germany, die erste Girlband Deutschlands?
2: Wir haben uns auf einem Hip-Hop-Jam kennengelernt, in Dortmund war das. Und es hat das gestört uns alle, dass nur mal Jungen rappen bei Hip-Hop-Jams und so. Und Lee war das erste Mädchen, die auf die Bühne gegangen ist und gerappt hat. Und das fand ich total klasse, dann bin ich auch hochgegangen und habe zu zweit gerappt. Und unten im Publikum standen noch Jess.
3: Ja, dann bin ich auch hochgegangen, so, weil ich das ganz witzig finde. Ja, dann standen wir halt da und haben Multikulti-Rap gemacht.
1: So wird es in ein paar Monaten in Interviews klingen. Ist auch eine sweete Story. Das Ding ist nur, diesen Hip-Hop-Jam hat es nie gegeben. Lee, Jessie und Ricky, die wurden von der Managerin Claudia Wolfram einfach zusammengestellt. Aber so soll es nach außen nicht erzählt werden. Weil Casting-Bands, das würde bedeuten, keine richtige Kunst, sondern Marionetten, die irgendwas performen, was sich andere ausgedacht haben. Die Angst ist, ohne diese Legende wird die Musikpresse sagen, das ist nicht real, das ist nicht authentisch. Gerade im Rap.
0: Das hatte ein Negativ-Image damals tatsächlich noch, ja.
1: Safe, es gibt schon Take That, die wurden auch gecastet. Aber das ist natürlich was ganz anderes, weil die sind ja eine Boyband. Und für Männer gelten halt andere Regeln. Naja, und dann ist da noch das Alter der Girls. Lee ist zu dem Zeitpunkt 20, Jessie ist 19 und Ricky ist 17. Das passt für Management und Plattenfirma, aber nicht zu der Zielgruppe. Sie wollen ja Kiddos ab 10 Jahren ansprechen. Also machen sie Lee und Jessie jünger. Die beiden sollen jetzt 18 sein.
0: Das Management wollte das gerne eigentlich damals.
4: Mhm. Eben weil man näher an der Zielgruppe ist.
0: Weil man näher an der Zielgruppe ist. Die Denkweise war ja auch gar nicht so verkehrt. Aber also Lügen zu verbreiten ist immer ein Risiko.
1: Ich fasse mal zusammen. Looks, check. Attitude, check. Alter, check, Kennenlern-Story, check. Aber eine Sache, die fehlt noch. Ein geiler Name. Weil Made in Germany, der ist es ganz sicher nicht.
0: Der Name, gefiel mir nicht so richtig.
4: Warum?
0: Ich fand den langweilig. Weil in Deutschland gemacht, ist doch blöd irgendwie.
1: Also holt Janine ein paar Leute vom Label ins Büro von Eckart, dem Marketingchef. Ihr wisst schon, dem Machertyp.
0: Ich sagte, wir brauchen irgendwie einen neuen Namen. Und dann haben wir da so rumgefeixt. Und mit Eckart war es ja sowieso immer sehr lustig. Und dann sage ich irgendwie, wie wär's denn mit Tick, Trick und Track?
1: Janine schießt es einfach so raus.
0: Und dann sagt Eckart, ey, geile Idee. Dann machen wir doch Tick-Tack-Toe draus. Ich sag, wie geil, Eckart. Dann kann man ja mit dem Spiel noch ein bisschen irgendwie, man kann da was draus bauen. Für die Cover, ne, dass man da Tick so in diesen Kreuze reinschreibt. Man kann vielleicht Giveaways machen. Tick-Tack-Toe-Spiele.
1: Aus dem Büro rufen Janine und Eckart direkt die Managerin und den Produzenten an.
0: Die waren total geflasht, die fanden den Namen auch so geil. Und haben gesagt, wie toll, also super, geile Idee, das machen wir.
1: Lee wird den Namen später mal so erklären.
5: Also Tic-Tac-Toe ist ein Spiel, wo man drei Xe oder Kreise nebeneinander braucht, um das Spiel zu gewinnen. Und wir sind drei nebeneinander und wir werden gewinnen.
1: Von all dem bekommt ein kleines Mädchen in der Nähe von Aachen nichts mit. Ihr Name ist Sophia. Sie ist gerade 10 geworden.
6: Ich war schon so ein kleiner Rebell. Also schon als kleines Kind würde ich mich beschreiben eher so als so ein Rowdy.
1: Sophia trägt gerne Baggy-Pants, weite Pullis, Cappies. Und da geht's ein bisschen wie mir. In der Schule hat sie irgendwie immer wieder Stress mit Lehrern.
6: Ja, ich habe halt nicht funktioniert, ne? Also, wenn es hieß springen, habe ich nicht gefragt, wie hoch, sondern habe mir gedacht, spring doch selber.
1: Sophia hat manchmal das Gefühl, diese Erwachsenenwelt einfach nicht zu verstehen. Aber sie hat da so eine Strategie. Und die heißt Musik an, Welt aus.
7: Genau. Und was mit Sophia jetzt ist und welche Rolle Tic-Tac-Toe und auch die Bravo, damals das Zentralorgan aller Jugendlichen, im Leben von Sophia spielen werden, Darum geht's gleich. Wir machen eine kurze Musikpause mit Daniel Ponder und dann geht's weiter mit Reclaim Tic-Tac-Toe.

0: Sun and Moon. Die US-Amerikanerin Daniel Ponder war das mit einem Vorab-Song aus ihrem neuen Album, das dann im Oktober erscheint. Das ist doch sehr vielversprechend. Und wir waren gerade vertieft in die Geschichte der Girlband Tic-Tac-Toe mit dem Podcast Reclaim Tic-Tac-Toe und mit Host Merit Reh. Und wir hatten da eben Sophia kennengelernt, noch ein Kind in den 90er Jahren. Mit ihr geht es jetzt weiter. Dazu noch eine Sache. Lang war ja das Radio ausschlaggebend für die Frage, was dann später ein Hit wird. Aber in den 90ern, zur Zeit von Tic-Tac-Toe, da wurden Videoclips immer wichtiger und ein gewisser Musiksender, auch für Sophia.
1: Und dann hast du halt sobald im Fernseher dein Musikvideo lief, worauf du den ganzen Tag irgendwie gewartet hast, wurde das dann aufgezeichnet.
2: Mit ihrem kleinen Kassettenrekorder in der Hand wartet sie dann auf diesen einen Moment.
1: Mama, wenn das Essen gleich fertig ist, ich komme gleich, aber bitte schrei nicht, weil ich nehme gleich nochmal auf.
3: Von 0 auf 7, von 7 auf 8, von 8 auf 9.
1: Dann wurde erstmal eine Runde getanzt und Choreos nachgemacht.
2: Ihr Lieblingstag aber ist der Donnerstag.
1: Ja, das hast du einfach mit so einer riesen Erwartung drauf hingefiebert, dass du diese Zeitschrift wieder in den Händen halten kannst.
2: Weil donnerstags, da kommt die Bravo raus.
1: Ja, die war einfach alles für mich, weil ich dadurch Zugang in eine Welt bekommen habe, zu der ich ja sonst keinen Zugang hatte.
2: Die Bravo ist in dieser Zeit das Zentralorgan der Jugend. Jede Ausgabe wechselt mindestens viermal ihren Besitzer zwischen Schwimmbad, Pausenhof und Eisdiele. Und für Sophia ist es die wöchentliche Eintrittskarte in die Musikwelt.
1: Ich habe mich wahnsinnig gefreut, weil ich wusste, da gibt es wieder zwei Songtexte. Und vielleicht ist ja ausgerechnet der Songtext dabei, der es mir voll angetan hat. Und dann kann ich den auch auswendig lernen und vielleicht auch Wörter, die ich gerade nicht so richtig verstehe, danach lesen.
2: Oder noch besser, ein Poster von einer Boyband.
1: Diese Bewunderung, dass diese Choreografien hatten und der Gesang und der Tanz, einfach dieses Zusammenspiel von einem, das hat mich fasziniert.
2: Die Boyband-Poster aus der Bravo landen direkt in ihrem Kinderzimmer. Das teilt sie sich mit ihren älteren Geschwistern.
1: Die tun mir heute richtig, richtig leid, dass sie das über sich gehen lassen mussten, aber es war alles zugeklebt. Nicht nur die Wände, auch die Decken waren zugeklebt mit den ganzen Postern und Riesenposter.
2: Aus jeder Ecke springen einem teilweise in Lebensgröße Take That oder Caught in the Act entgegen.
1: Ich fand das einfach toll, dass verschiedene, in dem Fall Jungs, miteinander die ganze Zeit unterwegs sind. Man hatte das Gefühl, das ist wirklich eine Familie. Die halten zusammen, die lieben sich, die sind füreinander da und die sind nie alleine. 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
2: night. Boybands, das ist Sophias Welt, in die sie sich flüchtet, wenn die Erwachsenenwelt mal wieder zu eng wird. Aber selbst in dieser Welt, da fehlt irgendwie was.
1: Also ich habe mir immer gewünscht, ein Teil von einer Boyband zu sein, was ja nicht geht.
2: Dass es irgendwann mal eine Girlband geben könnte, das kann sich Sophia in diesem Sommer 1995 noch nicht vorstellen. Zur gleichen Zeit setzen Janine von der Plattenfirma und ihre Leute jetzt alles dran, genau so eine Girlband auf den Markt zu bringen.
4: Also Bestechung war ja auch ganz wichtig damals.
2: Janine schickt ihre Radiopromoter los mit kleinen, quirky Tic-Tac-Toe-Geschenken. Sie will die Radiostation überzeugen, Ich finde dich scheiße zu spielen. Aber die Radios sagen nein, also genau wie Janine erwartet hat. Und auch die Öffentlich-Rechtlichen und auch der BR wollen den Song nicht spielen. Ist aber auch egal, weil Janine hat ja eh einen Plan B. Viva. Oder besser gesagt, die N1-Rotation. Das ist die Heavy Rotation auf dem Musiksender. Sowas wie ein sehr motivierter DJ, der nach einer Stunde nicht mehr weiß, dass er den Song gerade schon mal gespielt hat. Oh my God! Und die N1 ist ein Versprechen. Wenn wir diesen Track hier spielen, dann wird der groß.
4: Weil wenn du denn die N1 nicht kriegst, kannst du es auch einfach in die Tonne treten. Dann bist du weg. Ja. Weil du hast kein Radio, Presse alleine macht noch keinen Hit.
2: Für Janine ist klar, wenn das mit der N1 nichts wird, dann stirbt das Projekt Tic-Tac-Toe. Und deshalb brauchen sie jetzt eins, ein richtig banger Musikvideo. Und dafür brauchen sie
4: einen Haufen Geld. Das ist einfach so. Da musst du einfach erstmal schon für eine Single einfach sehr, sehr viel Geld in die Hand nehmen.
2: Wir sprechen hier schnell mal von so einer sechsstelligen Summe. Janine fragt jetzt verschiedene Videoproduktionsfirmen an. Sie sollen ihr Konzepte für ein Musikvideo schicken und eins davon fühlt sie komplett.
4: Die hatten einfach ein geiles Storyboard mit dieser Werkstatt und diesem Auto und so. Für Ich finde dich scheiße, es war einfach das Geilste.
2: Janine entscheidet sich für die Filmproduktionsfirma Doro aus Wien. Die beiden Gründer werden in der Branche die Torpedo-Twins genannt. Freddie Mercury höchstpersönlich soll sie so getauft haben. Doro hat in den 80ern etliche Musikvideos für Queen gemacht. Und für den hier auch. Ja, und jetzt soll Doro eben das Musikvideo für Ich find dich scheiße liefern. Die Idee, Lee, Jessie und Ricky müssen als Kfz-Mechanikerinnen bei so einem richtigen Mackerchef arbeiten. Blaue Hosenanzüge, zerschlagene Autoscheiben, Rage Room. Das Set für den Dreh ist eine Autowerkstatt im Süden von Wien.
4: Die haben gleich so toll performt. Also die waren so kameraaffin. Also ich habe wirklich noch nie jemanden gesehen. Da geht quasi das rote Licht an und die haben wirklich abgeliefert. Das war unfassbar.
5: Auf die Schnelle machst du hier eine Riesenwelle. Eingebildet, arrogant, find ich auch noch interessant. Ich find die Scheiße.
2: Die drei verdrehen die Augen, zerkratzen den Autolack, shakern mit der Kamera.
5: So richtig Scheiße.
2: Ricky wird dazu später mal sagen.
6: Ich finde Leute scheiße, die sich auf ihr Geld was einbilden, denken, damit könnten sie alles kaufen, sogar die Liebe teilweise. Und irgendwelche scheiß Tussis, über die wir singen, die nur auf ihr Äußeres Wert legen.
2: Mit diesem Video schickt Janine jetzt wieder ihre Promoter los. Aber dieses Mal nicht zu den Radios, sondern zu Viva. Und dann bekommt ihr Marketingchef Eckert einen Anruf.
4: Ich weiß noch, dass der wirklich schreiend den Flur entlang kam und hat gesagt, Janine, wir haben sie. Hat er nur noch geschrien, das weiß ich noch genau. Ja, wir haben sie. Der hat echt geschrien. Der war so glücklich. Mhm.
7: Und was hast du gedacht?
4: Ja, ich bin ausgeflippt. Ne? Also ich habe sofort Thorsten und Claudia angerufen und gesagt, ihr glaubt es, wir haben die N1-Rotation. Und wir sind ab übernächster Woche oder nächste Woche drauf. Also da war Jubelschreie. Ne? Also das war einfach ein Sprungbrett.
1: Ich habe die gesehen und ich dachte so, oh wow, können wir Freunde sein so? Ey, ihr seid ja wie ich. Das waren einfach meine Mädels. Das waren wildfremde Frauen. Für mich war das, ab dem Moment, wo ich die gesehen habe, wo ich die gehört habe, war das ein Teil von mir. Ich fühlte mich mit denen verbunden, ja.
2: Sophia, unser rowdy Baggy Pants Girl, die sitzt in Aachen vorm Fernseher und ist sofort Fan. Und noch jemand sieht es. Nicht in Aachen, sondern in Frankfurt am Main.
8: Diese drei Frauen zu sehen, die irgendwie braune Haut haben, braune Augen haben und die irgendwie so, die sind ja auch alle drei wunderschön gewesen.
2: Ihr Name ist Nadia Benaissa. Sie ist ein paar Jahre älter als Sophia, so um die 13.
8: Also es waren einfach wunderschöne Frauen und dann haben die so eine coole Musik gemacht, wo sie halt gesagt haben, ey, Männer, ne, passt mal auf, so, ihr seid gar nicht so cool, wir sind richtig cool.
2: Und sie wird bald einen ganz ähnlichen Weg gehen wie Tic-Tac-Toe.
8: Das hat mir natürlich als junges Mädchen total imponiert.
2: In diesem Moment hat sie noch keinen blassen Schimmer, aber sie wird in ein paar Jahren selbst Teil von einer Girlband sein. Sie wird Nadia von den No Angels.
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2: Und Tic-Tac-Toe werden sie dabei prägen.
8: Die haben einfach so eine Power und Kraft ausgestrahlt. Und die Songs waren wirklich gut. Es waren richtig gute Texte. Die Videos haben einfach, also diese Musikvideos waren ja auch früher ein Riesenthema. Also das war für uns ganz, ganz wichtig, diese Musikvideos zu sehen. Die haben einen irgendwie auch in ihren Bann gezogen.
2: Die Anziehung, die erste Neugier, auf die Janine mit der N1-Rotation gesetzt hat, die ist da. Und dann am 6. November 1995 wird Ich find dich scheiße offiziell als Single released. Und Plot Twist, auch die Radios haben jetzt keine Wahl mehr. Der Song wird durch die N1 so big, sie müssen den jetzt spielen.
10: Ihr wisst, dass man Scheiße im Radio nicht sagen darf, das wisst ihr, ne?
11: Scheiße! Wieso denn nicht? Du hast doch gerade Scheiße gespielt.
12: Scheiße.
10: Groovt gut.
2: Ja, ey, groovt anders gut.
4: Fakt ist, wir wussten, wir müssen sofort nachpressen, aber ganz schnell.
2: Die Plattenfirma hatte erstmal mit 20.000 CDs gerechnet.
4: So, hier, Tic-Tac-Toe, sofort nachpressen, wir haben die N1-Rotation.
2: Daraus werden 50.000, dann 100.000 und irgendwann über eine 500.000.
4: Das kann abgehen wie Schmitz Katze und dann müssen wir nachliefern können.
2: Ich find dich scheiße steigt in die Charts ein. Alle wollen die Single zu Hause haben und alle wollen wissen, wer sind die drei?
13: Tic-Tac-Toe, das ist kein Kinderspiel. Tic-Tac-Toe, so nennen sich drei neue Hip-Hop-Teenie-Stars aus Dortmund.
2: Im Fernsehen moderieren jetzt Männer in graubeigen Anzügen Beiträge über sie an.
14: Drei deutsche Rapperinnen. Rap, das ist die Reduktion der Musik auf das reine Gespräch, eine außerordentlich aufregende Musikform mit außerordentlich witzigen Texten.
2: Die Bravo bringt erste Berichte und Fotostrecken. Da steht zum Beispiel: Drei Mädels aus Dortmund powern mit frechen Raps gegen alle Jungs, die angeben. Tic-Tac-Toe geben Interviews und machen klar, wir drei gegen den Rest der Welt.
15: Wir sind eine Familie. Wir sind eigentlich zu einer ziemlich guten Gemeinschaftsfamilie geworden. Also so, es ist eine Freundschaft. Es ist mehr als Freundschaft, es ist mehr als irgendwas. Es ist halt Familie.
10: Es gibt ja Dance-Acts, die bei jeder Single stehen, da andere Leute auf der Bühne.
11: Nee, das immer läuft die gleichen. Also wir werden immer zusammenbleiben. Also Tic-Tac-Toe sind wir drei. Ja. Und da gibt es keinen anderen.
2: Und?
16: Ihr seid ja wahnsinnig, ich schwör's euch.
2: Sie haben ihre ersten großen Auftritte, wie hier bei der Bravo Supershow.
4: Wir waren überrollt, also die Mädchen auch. Also das hat uns alle, glaube ich, ein bisschen überrollt.
2: Lee, Jessie und Ricky versuchen irgendwie auf das alles klarzukommen. Aber einige Journalisten, die schieben ihren ganz eigenen Film.
17: Jetzt mal was total Ernsthaftes. Heute ist ja Weltfrauentag. Ist das was, womit ihr was anfangen könnt, oder ist das was, wo ihr sagt, das interessiert uns überhaupt nicht?
18: Doch, das interessiert uns schon. Weil es gibt immer noch viele Mädchen, die sich nicht trauen, ihre Meinung zu sagen. Oder zum Beispiel in der Schule sich nicht trauen, aufzuzeigen wegen den ganzen Jungen oder so. Das gibt es immer noch ziemlich stark. Und den Mädchen sagen wir halt, macht was aus euch. Also seid so, wie ihr seid, wie ihr sein wollt. Und nicht wegen den Jungen irgendwie, dass ihr euch das nicht traut.
17: Könnt ihr eigentlich kochen?
2: Jesus Christ, ich schwör's euch, da ist nichts zusammengeschnitten. Das ist die erste Frage, die dem Moderator zu dem einfällt, was Ricky da sagt. Dieses Interview am feministischen Kampftag am 8. März 1996 passiert übrigens 4 Tage, nachdem Ich find dich scheiße auf Platz 3 der deutschen Charts geklettert ist. Man könnte also auch über diesen Erfolg sprechen. Oder man fragt Frauen, ob sie gut kochen können. In anderen Interviews wird Tic-Tac-Toe irgendwie unterstellt, für den Erfolg selbst nicht verantwortlich zu sein. Giving, na, so richtige Künstlerinnen seid ihr jetzt aber nicht.
10: Habt ihr gute Songschreiber erwischt oder macht ihr das auch selber?
19: Wir schreiben selber.
10: Aha.
19: Mit unserem Produzenten und unserer Managerin zusammen.
10: Ja, das habt ihr gut aufgesagt.
4: Ganz klar wurde auch ganz viel abfällig geäußert nach dem Motto, sind ja nur Hampelmänner oder ne, sind ja einfach nur die Marionetten, die da sich quasi hinstellen und das rappen, was jemand anders schreibt.
2: Janine von der Plattenfirma sagt, ja natürlich, Thorsten Berger, der Produzent, der schreibt die Texte, das ist ja auch sein Job. Aber Lee, Jessie und Ricky, die reden da mit.
4: Die Mädchen saßen im Studio und haben natürlich irgendwie miteinander rumgefeixt und ihre Schnacks gebracht und ihre Jugendsprache verwendet. Und er hat natürlich auch sehr offene Ohren dafür gehabt, ne, und hat natürlich auch Sachen aufgenommen. Und sicherlich haben die auch Wünsche geäußert, worüber sie natürlich singen möchten.
2: Trotzdem sehen manche drei junge, schwarze Frauen nicht als Künstlerinnen, sondern vor allem als eins, als Produkt, als nicht besonders hochwertiges Produkt.
4: Das ist einfach Billigkram, das braucht keiner, das ist einfach eine Eintagsfliege, das ist morgen wieder vorbei.
2: Das Interessante ist ja, diese Produktdebatte führt die Presse basically mit sich selbst, weil die Fans juckt es nicht. Für Sophia oder Nadja sind Tic-Tac-Toe kein Produkt, sondern Menschen, die sie berühren. Und während draußen noch diskutiert wird, hauen Tic-Tac-Toe am 15. April 1996 ihr erstes Album raus. Das heißt mega kreativ, Tic-Tac-Toe, und ist eine richtige Ansage. Leck mich am ABC zum Beispiel. Eine Message an alle Typen, benutzt Kondome.
15: Es soll eigentlich direkt in die Fresse sein, damit die Leute halt nicht vergessen, worum es geht. Also es hat ein Thema und es hat ein wichtiges Thema. Ich meine, Gummi und AIDS ist, glaube ich, einer der wichtigsten Themen, die wir haben auf der Welt.
2: Oder der hier. Verpiss dich. Eine Ballade über Heartbreak.
12: 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Warum hast du mich verlassen? 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
20: Schon mal zu einem Mann gesagt, verpiss dich?
21: Klar. Ja, klar.
20: Gibt es da nicht irgendwelche anderen Kommunikationsmöglichkeiten?
21: Nö.
22: Kann man, ja, man kann einen in die Eier treten.
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2: Im Song Ugu Ugu fragen die drei provokant:

0: Und auf Hast du was, bist du was, kritisieren sie die Klassengesellschaft.
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2: Du gehst hier im Laden als Jüngere oder jemand, der nicht aussieht, als hätte eine Menge Geld oder von dem man das nicht erwartet und du wirst meistens behandelt wie ein Arschloch. Ja. Kommst du ran und siehst aus, als hättest du Geld, küssen sie dir die Füße und das ist so pervers, finde ich. Das ist echt nicht mehr schön.
3: Aber ich meine, heute ist es ja nicht mehr so wie früher. Ich meine, heute ist ja Alter steht ja nicht mehr unbedingt dafür, dass man nichts hat. Sieht man
0: nee,
3: ja
0: aber dafür die Hautfarbe ist es ja, immer noch so.
4: Auch das sehen für viele Menschen.
0: Dass sobald man farbig ist, also eine andere Hautfarbe hat als nur Hautfarben weiß, ne?
3: Ja.
0: Und nicht gerade sehr cool angezogen ist, sondern so salopp, so wie wir, dann heißt es gleich so, irgendein Asylant, der keinen Kohle hat. Was sucht er eigentlich hier in diesem Laden so ungefähr?
3: Also die Sprüche laufen.
4: Ja, ja, ja, es gibt da noch ganz andere.
5: Überall. Aber ich glaube nicht nur, dass es so in Deutschland ist.
0: Es ist Rassismus gibt es überall.
5: Es gibt es überall.
0: Tic-Tac-Toe halten der weißen Mehrheitsgesellschaft den Spiegel vor. Sie denken Rassismus, Sexismus und Klassismus zusammen. Und sie haben damit Erfolg, weil dieses Album, es schlägt ein.
6: Also du wusstest im Grunde schon, dass du wahrscheinlich auf jeden Fall in die Charts gehst. Aber wir wussten schon, es wird hoffentlich Top 10 werden.
0: Ja, Janine, wird es. Sogar besser. Das Album steigt auf Platz 3 der deutschen Charts. Es wird sich 1,5 Jahre lang in den Top 100 halten. Ich meine, checkt ihr? Und trotzdem gibt's da so eine kleine Sache, die fehlt noch. Nummer 1 Hit. Das soll mit der nächsten Single-Auskopplung jetzt endlich klappen. Ein paar Monate nach Album-Release wird Verpiss dich als Single rausgebracht. Im November steigt der Song in die Charts ein und arbeitet sich dann langsam nach oben, bis...
6: Ich meine, die Eins, da brauchen wir gar nicht drüber reden, das war einfach fantastisch.
1: Egal, verpiss dich!
6: Also, es war einfach Jubel, ne?
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0: Am 9. Dezember 1996 landet Verpiss dich auf Platz 1 der deutschen Charts.
6: Die Mädels waren wirklich fassungslos. Also die, wie gesagt, die wurden komplett überrollt davon, aber die waren so glücklich.
0: Tic-Tac-Toe sind jetzt vor den Backstreet Boys, Celine Dion und den Toten Hosen. Lee, Jessie und Ricky, die nehmen sich den Platz, der ihnen zusteht. Und sie sagen dabei nicht bitte. Und das in den 90ern als erste Girlband dieses Landes. Darauf scheinen manche auch jetzt, Ende 1996, immer noch nicht klarzukommen. Etablierte Printmedien zum Beispiel brauchen eine halbe Ewigkeit, um irgendwie auf diese neue Girlband zu reagieren. Dann gibt es endlich erste Berichte und die sind so, dürfen die das? Im Dezember 1996 zum Beispiel, da haut der Spiegel einen Artikel raus, der Titel Die Kunst des Austernessens. Warum der so heißt, ehrlich gesagt, keine Ahnung, weil Austern essen sie da nicht zusammen. Vielmehr werden Lee, Jessie und Ricky für den Artikel mit so einem Benimmautoren in eine Art Streitgespräch geschickt. Die vier diskutieren darüber, wann Wut angemessen ist, wann eine Frau lieber nett lächeln sollte, um gut durchs Leben zu kommen. Es schreit einfach maximal nach alter weißer Mann. Und es erinnert auch an das Klischee der Angry Black Woman, mit dem schwarze Frauen abgewertet werden, um ihre Wut nicht ernst nehmen zu müssen. Als ich das im Archiv gefunden habe, dachte ich nur, das ist alles, was euch einfällt zu drei Frauen, die gerade in Deutschland, Österreich und der Schweiz Platin gegangen sind? Zu drei Girls, die gerade die halbe Republik empowern, so wie Sophia?
7: Ey, ich habe ja auch eine Stimme und ich kann die ja auch nutzen.
0: Ich habe das Gefühl, bei all diesen Interviews, Artikeln, Beiträgen, hier fühlt sich jemand gerade richtig bedroht. Und ehrlich gesagt sagt es mehr aus über die, die diese Sachen schreiben oder sagen, als über Tic-Tac-Toe. Nadia, die in ein paar Jahren Teil der No Angels sein wird, die spürt in dieser Zeit bei diesen Berichten was sie noch nicht so ganz versteht.
8: Natürlich hatten wir keine Worte dafür. Also es gab keine Worte dafür. Es gab auch keine offene Rassismusdebatte. Die gibt es ja auch immer noch nicht. Auf jeden Fall hat das natürlich eine sexistische Komponente, aber natürlich auch eine rassistische Komponente. Man wollte diese Frauen auch so so hinstellen und in so ein Licht rücken, dass sie irgendwie unter einem sind oder so.
0: Ich sag's euch aber gleich dazu. Diese ersten Berichte sind nur der Anfang von einer Berichterstattung, die in wenigen Monaten noch ganz anders eskalieren wird. Weil auch wenn es außen niemand mitbekommt, im Inneren, im Privatleben der Band, da eskaliert es in Wahrheit gerade auch. Das erzählen wir euch nicht, um nochmal im Dreck zu wühlen, sondern weil es wichtig ist, um zu verstehen, was bald passieren wird. Vor allem bei Lee prallen in den vergangenen Monaten mit voller Wucht zwei Welten aufeinander. Da ist auf der einen Seite Promotour, Preisverleihungen, in die Kamera lächeln. Und auf der anderen Seite...
6: Notstand. Das war ein Notstand. Das war wirklich, also für sie war das einfach ganz schlimm. Weil sie wusste ja überhaupt gar nicht, wo er ist. Und ja, hat ihn tatsächlich suchen lassen auch.
0: Es geht um Lees Ehemann.
6: Wir hatten das ja ganz am Anfang noch gar nicht ganz am Anfang gewusst, dass sie verheiratet ist. Das haben wir auch ein bisschen später erfahren. Aber da wussten wir das halt schon.
0: Und die Presse, die wird es auch bald wissen. Und ab da immer weiter in Lees Vergangenheit graben.
6: Und dass das auf Dauer nicht gut ging, das war eigentlich vorauszusehen.
9: 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Wie es weiterging mit Tic-Tac-Toe, das verfolgen wir auch hier auf Bayern 2. Übermorgen zur gleichen Zeit gibt's wieder zwei Folgen. Schön, dass Sie dabei waren. Hier am Mikrofon war Judith Heidkamp. Haben Sie einen schönen Abend.

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3: Um 21 Uhr mit Karin Schumacher. Die Bundesregierung hat Russland für den Anschlagsversuch auf den Flughafen Leipzig direkt verantwortlich gemacht. Als Reaktion darauf muss Russland bis zum 18. September sein Generalkonsulat in Bonn schließen, genauso wie das russische Haus in Berlin. Mehr von Benjamin Großkopf.
4: Auch soll es schärfere Einreisebestimmungen für russische Staatsangehörige geben. Die Regierung in Moskau kündigte kurz danach ihrerseits eine Reaktion auf, Zitat, antirussische Maßnahmen Deutschlands an. AfD-Außenpolitiker Markus Frohnmeier sagte, es sei ohne weitere Belege zum jetzigen Zeitpunkt unseriös, Schuldige zu benennen. Die linken Abgeordnete Lea Reisner kritisierte, man könne nicht jemanden aufgrund von Plausibilitäten verurteilen. Und der grüne Konstantin von Notz lobte die Klarheit in der Sprache der Bundesregierung, forderte aber weitergehende Maßnahmen.
3: Russland hat mit scharfer Kritik auf die von Deutschland angekündigten Strafmaßnahmen reagiert. Das Außenministerium in Moskau teilte mit, Deutschland trage selbst zur Eskalation bei, weil es die Ukraine unterstütze. Die Vorwürfe seien ein weit hergeholter und konstruierter Vorwand Berlins, um die Spannungen zu verschärfen. Gleichzeitig kündigte eine Sprecherin eine so wörtlich angemessene Reaktion Russlands auf die Maßnahmen an. In einer Wohnung im oberbayerischen Geretsried sind zwei Leichen gefunden worden. Die Polizei geht von einem Gewaltverbrechen aus. Ein Polizeisprecher sagte dem BR, es gebe eindeutige Anzeichen dafür, dass massive Gewalt ausgeübt wurde. Bei den Toten handelt es sich den Angaben zufolge um eine Seniorin und ihren erwachsenen Sohn. Zu Hintergründen und Motiv der Tat wollte die Polizei noch keine Angaben machen. Das sei Gegenstand der laufenden Ermittlungen. Zum Fußball. Nationalspieler Antonio Rüdiger macht Schluss beim DFB. Der gebürtige Berliner hat bei Instagram seinen Rücktritt aus der Nationalmannschaft erklärt. Tabea Kunze mit Details zum Hintergrund.
5: Nach einiger Zeit des Nachdenkens sei für ihn der Zeitpunkt gekommen, den Weg für die junge Generation freizumachen, schrieb der 33-Jährige rund zwei Monate nach dem Aus bei der Fußball-Weltmeisterschaft. Seine ganze Konzentration gelte nun voll und ganz seinem Verein Real Madrid. Dort hat Rüdiger erst vor kurzem seinen Vertrag bis zum kommenden Sommer verlängert. Der Innenverteidiger spielte insgesamt 86 Mal für das deutsche Team. Er hat an 3 Welt- und 2 Europameisterschaften teilgenommen.
3: Das Wetter in Bayern: in der Nacht vielerorts klar oder gering bewölkt und trocken. Die Tiefstwerte liegen zwischen 13 und 8 Grad. Morgen bis Freitag weitgehend trocken mit Sonne und Wolken. Am ehesten am Donnerstag im Südosten etwas Regen möglich. Höchstwerte 21 bis 31 Grad. 21:03 Uhr.
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6: Mit Julia Hemmerling und Kamasi Washington von seinem Album The Epic. Warum? Das erfahren Sie gleich.

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Kamasi Washington, The Rhythm Changes hieß dieser Titel von seinem Album The Epic. Was will uns dieser Titel sagen? Washington hat ihn 2016 auf dem North Sea Festival gespielt und live eine Situation erschaffen, die eben nur live geht. Die Leute sind zur Bühne geströmt und haben dieses Album und diese Band gefeiert, als gäbe es keinen Morgen. Das geht eben nur live. Und so etwas entsteht gerne mal auf Festivals. Diese Sendung ist ein Liebeslied auf die nun kommenden Festivals. Die Leipziger Jazztage stehen im Oktober bevor, das Berliner Jazzfest, die Jazztage Dresden im Oktober und November. Und die heutige Sendung dreht sich um ein ganz neues Jazzfestival. Das A-Minor in Halle an der Saale geht in die zweite Ausgabe. Angefangen hat es im vergangenen Jahr mit einem ordentlichen Line-up. Lisa Hoppe mit ihrem Ensemble Üsop war dabei. Christian Lillinger, Jonas Westergaard und Christopher Dell in einer wunderbaren Kombo. Die genialen Sängerinnen von Ulyssia waren auch dabei. Also es gab eine ganze Menge zu erleben. Und dahinter steckt das Jazzkollektiv Halle. Die derzeit führenden Köpfe sind da Bassist Albrecht Brandt, Schlagzeuger Hannes Lingens und Radiomacher Jan Langhammer. Die drei habe ich im Puschkino in Halle getroffen. Vom Past bis zum Present erstreckten sich unsere Themen bis hin zur Zukunft des Festivals unter eventuell neuen politischen Vorzeichen. All das gleich nach, sagen wir mal, einer Schwerpunktmusik des diesjährigen A-Minor Festivals, das Sun Ra Orchestra. Das Large Ensemble Halle hat sich dieses Werkes angenommen, also ein afrofuturistisches Werk. Ich kann Ihnen nicht versprechen, dass Sie jetzt auf Ihre Lieblingsmusik stoßen. Mir macht dieser Titel ungemein Freude. Ein Haufen gut gelaunter Herren, die in diebischer Leichtigkeit fast schon in Richtung Himmelszelt schweben, lassen Sie sich vielleicht ein bisschen anstecken von Interplanetary Music.

0: das Sun Ra Orchestra seit dem Tod von Sun Ra 1993 in ständiger Vertretung, Klingeling, von Marshall Allen, der in den 50ern dem Orchestra beigetreten ist. Heute, mit 102 Jahren, ist er mit dem Ensemble auf Tour. 30 Tourtermine im Jahr 2026 alleine. Darunter auch London und Genf. Und trotz seiner dekadenumspannenden Arbeit für und mit Sun Ra hält er sich hinter dem Namen Sun Ra zurück und lässt sein Erbe weiterleben. So wird es auch in diesem Jahr auf dem A-Minor Festival in Halle gepflegt. Sie hören das Jazzlabor aus Halle an der Saale. Das Large Ensemble Halle wird ein Sun Ra-Konzert am Donnerstag, den 10.09. im WUK-Theaterquartier spielen. Und wenn der Filmverleih mitmacht, dann gibt es auch eine Doku über Sun Ra gleich zu Beginn des Festivals am Dienstag, den 8.09. im Push-Kino. Einer der Spielorte des Festivals, betrieben von einem, der Herz und Leben dem Kino verschrieben hat, Inhaber Thorsten Raab. Er hat die Tür zum großen Vorführsaal für unser Gespräch über das A-Minor Festival geöffnet, aber vorher hat er noch die neuen Plakate fürs Festival entgegengenommen. Beim Ausrollen der Plakate haben Raabs Augen angefangen zu leuchten.
1: So. Ja, das ist ganz gut, weil Schaukasten, kleines Bild, hier kann man größeres hinhängen.
2: Und dann noch ein A1.
1: Ja. Wieder schick. Ist ja nichts Neues, aber...
2: Altbewährt.
0: Besondere Plakate sind es. Von einem besonderen Designer. Helmut Brade ist sein Name.
3: Ganz berühmter hallischer Grafiker, Professor an der Burg.
2: Ehemalig. Der macht seit den 60ern Jazzplakate.
3: Und nicht nur hier Jazz. Sieht man ja auch die Nummer, ja. Das ist das 775. Plakat.
0: Unterrichtet der da auch?
3: Ruhestand. Der ist schon wie alt?
2: Jahrgang 38, also 86. 88. Er hat da auch unterrichtet und
3: wohnt
2: dort.
3: Es ist ja selten, dass man, wenn Plakatieren zum Beispiel angesprochen wird, ob man bitte ein Plakat haben kann von jungen Menschen. Das ist ein sehr schöner Moment.
2: Ja.
0: Wir nehmen Platz im Kinosaal, erste Reihe, rote Polstereien. Am Tisch mit Albrecht Brandt, Jan Langhammer und Hannes Lingens. Das Kopftrio des Jazzfestivals A-Minor und vom Jazzkollektiv Halle.
4: In dem Begrüßungstext auf eurer Homepage jetzt für das diesjährige Festival, da steht, eine besonders gelungene Melodie wird im Jazz zu einem Chorus, also durch die Wiederholung. Was ist jetzt im vergangenen Jahr bei euch besonders gut gelungen, was ihr in diesem Jahr unbedingt so behalten wollt? Albrecht?
2: Denke, man kann vielleicht etwas diffus mit der Atmosphäre des Festivals an sich beginnen. Die war einfach total gelungen von Beginn an. War irgendwie eine gute Stimmung da. Die Musikerinnen und Musiker, die alle kamen, die hatten einfach richtig Lust, dort zu sein. Und eine Band, der Lelinger Westergaard, die kam sogar einfach ein paar Stunden eher, weil die gesagt haben, ach, wir wollen keinen Stress haben, wenn der Zug ausfällt, und wollen lieber mit euch hier noch hängen. Und das hat dann das Motto des ganzen Festivals gesetzt. Denn so ging es immer weiter. Denn einige der Leute, die gespielt haben, haben ja auch in verschiedenen Bands gespielt und blieben da auch noch über mehrere Tage, sodass das Ganze einfach ein sehr angenehmes Miteinander war und gleichzeitig auch die Größe des Festivals, was das Publikum betrifft, eben auch ermöglicht hat, dass so diese Schranken zum Publikum auch nicht vorhanden war. Also dann hing man mal da im Backstage ab, dann wieder da beim Publikum, und alle waren einfach richtig froh darüber, dass so ein Festival stattfand, und gut gelaunt.
0: Jan?
3: Genau, danke. Ich würde Albrecht gerne zustimmen, und schon der Festivalname A-Minor spielt ja so ein bisschen mit dem hallischen Hallo du, ne? A-Minor, A-Minor so, und sozusagen das gerade die Atmosphäre und die vielleicht Niedrigschwelligkeit und das Bewusste, dass man nicht auf irgendein Elitentum abhebt, sondern eine Gemeinsamkeit schafft, das fand ich sehr schön, und gerade vor dem Hintergrund der Landtagswahl. Darauf hebt der Text ja auch ein bisschen ab. Finde ich das wiederholenswert.
4: Es gibt so einige Jazzfestivals, die sagen, naja, unser Publikum, wir lieben es sehr, aber es ist halt durchaus auch älter, also so 50, teilweise auch 60 aufwärts. Was habt ihr für ein Publikum und was habt ihr auch für ein Team, vom Altersdurchschnitt her, von der Situation her? Albrecht vielleicht?
2: Wir sind altersmäßig glücklicherweise sehr durchmischt. Wir hatten im letzten Jahr von 9 bis 90 alles dabei. Und wir hoffen, dass das in diesem Jahr auch wieder so sein wird. Auch unser Verein, da sind wir altersmäßig gut durchmischt. Das ist wirklich sowas, wo ich denke, da haben wir in Halle ein schönes Publikum, das eben aus wirklich unterschiedlichsten Gruppen sind, auch unterschiedliche Milieus, die sich für das interessieren, was wir machen. Und das ist ja auch einer unserer Ziele, dass wir ja dadurch, dass wir zum einen recht vielfältiges Programm haben und eben auch an unterschiedlichen Orten sind, damit eben auch

Express Orchester. Mir hat deren Album Vula von 2017 besonders gut gefallen. Seitdem hat die Großformation aber auch kein volles Album mehr rausgebracht. Hier der Titel Slayer.

0: Das Andromeda Mega Express Orchester mit dem Titel Schleier am 12.09. auf dem Jazz Festival A Minor in Halle zu erleben. Dieses Festival und der dazugehörige Verein Jazz-Kollektiv Halle sitzen mitten in einem Kulturnetzwerk, auf das Halle durchaus stolz sein kann. Dazu gehört das Push-Kino, in dem dieses Gespräch auch stattgefunden hat, und eben jenes Wuck-Theater. Im Jahre 2024 zweimal ausgeraubt worden. Der damalige Chef des Theaters, Schauspieler Tom Wolter, ist 2025 mit 56 Jahren plötzlich verstorben. Viel kann ein Jazzfestival an dieser Situation vielleicht nicht ändern, aber eben aufzeigen, dass es gebraucht und geliebt wird. Dazu Albrecht Brandt.
1: Ich würde dazu noch hinzufügen, dass das Wuck-Theater eben auch der einzige Ort in Halle ist, der freien Szene hier wirklich eine Bühne gibt und das eben mit einer wirklich professionellen Infrastruktur, was eben den Ton, das Licht, den Kartenverkauf, die Getränke und all das betrifft, so dass man eben weiß, wenn man da eine Veranstaltung macht, dann ist auch die Infrastruktur dafür einfach da. Und man muss sich über diese ganzen Kleinigkeiten keine Gedanken machen. Das ist etwas, was für uns wirklich sehr wichtig ist. Und ja, dann natürlich eben vom Ort, von der Größe her, einfach genau die Atmosphäre trifft, die wir uns eben für das Festival wünschen.
2: Man ist ja auch lauschig am Fluss gelegen. Also das hat man jetzt gerade schon mal mit Dellinger Westergaard, die so auch sich zwischen, was soll man sagen, 40 bis 60, gerade Geburtstag gehabt letztes Jahr, Herr Dell. Und das war so ein bisschen niedlich und hat auch so die folgende Atmosphäre bestimmt, weil sie so, also sie kam halt ein bisschen eher, das war Spätsommer, die Sonne war da, wir saßen draußen und unter den Bäumen im Wuck und meinte so, ja, hier kann man ja sogar mal seine Kinder rauslassen. So. Also einfach, der Ort ist einfach auch sehr schön und mit Lichterketten abends, das hat auch schon eine gewisse Magie, die damit spielt.
0: Und jetzt gerade sitzen wir im Push-Kino. Das ist ein feines, kleines Kino in Halle. Die zeigen eine breite Palette an Filmen. Sehr, sehr spannende, künstlerisch hochwertige Filme. Und hier ist jetzt so etwas wie, naja, eine inoffizielle Eröffnung kann man nicht sagen, aber so ein bisschen wie so ein Vorsetzer zu eurem Festival. Also es gibt einen Kinoabend vor dem Festival, der aber schon im Festivalprogramm auch vermerkt ist. Wie kommt es dazu? Also wie setzt sich dieses Festivalprogramm zusammen, dass eben zum Beispiel auch dieses Kino damit einbezogen ist?
1: Wir haben uns ja auch in der Konzeption des Festivals auch Gedanken gemacht, was gibt es denn eigentlich schon für Veranstaltungsreihen oder Formate, die wir in dieses Festival integrieren können. Denn ich denke, was man vielleicht auch noch zu dem stabilen Fundament dazu sagen kann, ist, dass es immer Sinn ergibt und der ganzen Sache auch Erfolg auch garantiert, wenn man eben Dinge einbezieht, die schon funktionieren. Und speziell beim Push-Kino, es ist auch eben nicht nur ein feines Kino, es ist ja wirklich auch ein Ort, der, wenn man Lust hat, irgendwas zu machen, Stummfilm zu vertonen oder so, dann ist das hier immer möglich. Und hier gibt es eben auch diese Reihe Musikfilme, Filme über Musik von Ulrich Steinmetzger, mit dem wir auch eng verbunden sind. Und so dachten wir uns, dass das auch eine schöne Möglichkeit ist, eine schöne Gelegenheit, in dieser Filmreihe auch während unseres Festivals Filme zu zeigen. Das fand auch im vergangenen Jahr auch nochmal intensiver dadurch statt, dass wir eben auch zwei Regisseure beim Festival da hatten, die dort gespielt haben und dann auch gleichzeitig ihren Film hier gezeigt haben. Und dieses Jahr ist das eben thematischer Schwerpunkt, der mit dem Festival verbunden ist, da wir zum einen Film über Sun Ra zeigen wollen, Sun Ra Do the Impossible, und dann am Donnerstag zum großen Eröffnungskonzert, es gibt ein kleines Eröffnungskonzert und ein großes Eröffnungskonzert im Wuck-Theater, mit dem Halle Large Ensemble die Musik von Sun Ra spielen werden.
0: Wie kommt es dazu, dass ihr dieses Jahr diesen Fokus auf Sun Ra habt mit zwei Veranstaltungen? Ach so, Hannes, du machst ja auch viel Programm, ne?
3: Ja, also wir machen das schon gemeinsam, das Programm, aber ich mische mich da auch gerne ein. Das, der Fokus mit dem Sun Ra-Programm, das ergab sich ein bisschen aus der Idee, mit dem Halle Large Ensemble was zu machen. Und weil es da eben die Möglichkeit gibt, zu sagen, das ist ja keine Band, die ein Programm hat, aus dem sie dann schöpft, sondern die kommt für Projekte zusammen. Und da fand ich die Idee eben ganz schön, weil ich Sun Ra ist für mich ein Bezugspunkt in der Jazzgeschichte, der Sinn macht für mich, weil das darauf zu blicken nochmal ist für mich wie eine Art Fortschreibung dieser Forschungs- und Experimentierfreude oder so, ne? Dass man die Geschichte eben nicht so musealisiert, sondern vielleicht das auch in den Kontext setzt zu dem, was heute so passiert. Und ich finde, dass es in unserem sonstigen Programm auch durchaus Bezüge gibt zu Sun Ra, also sei es jetzt über den Einsatz von Synthesizern oder überhaupt über großformatige Besetzungen und dieses leicht futuristische, das findet sich auch in anderen Programmpunkten. Nicht in allen, aber es ist ein Schwerpunkt.
0: Einen kurzen Titel aus dem Werk von Sun Ra haben Sie in dieser Stunde schon gehört. Jetzt möchte ich Ihnen noch einen Eindruck vom Halle Large Ensemble geben. Den Bass spielt übrigens mein Interviewpartner Albrecht Brandt. Hier die Aufnahme New Horizons. Okay.

Das Halle Large Ensemble mit dem Titel New Horizons spielt am Donnerstag, den 10. September, ein Sun Ra-Programm. Direkt danach eine Truppe, die nicht einfach zu buchen ist, weil darin Leute vorkommen, die einfach ziemlich beschäftigt sind. Philipp Gropper, Tenor und Sopransaxophon, Philipp Zubeck, Synthesizer, Felix Henkelhausen am Bass, Moritz Baumgärtner, Schlagzeug und Percussion und Ludwig Wandinger, Electronics. Diese Band nennt sich Tau.

die ganz großen Weiten, das Maximum. Eine Hymne ohne Melodie. Die Band Tau aus Berlin und Köln haben sich hier einem Klangkosmos verschrieben, der sicher auch einen besonderen Ort braucht. Eine Kirche wäre wahrscheinlich zu hallig, das Wuck-Theater in Halle aber sicher genau richtig. Am 10. September spielen Tau auf dem A-Minor-Festival in Halle an der Saale. Und gleich in der kommenden Stunde werden wir über die Zukunft dieses Festivals sprechen, über drohenden politischen Umbruch und das Fundament, auf dem das Festival steht, und natürlich noch mehr Musik hören, die ab dem 8. September in Halle zu hören sein wird. Zum Beispiel die Flötistin Conny Trieder. Ihr Album Vertraute Orte aus dem Jahr 2023 kommt sehr lautmalerisch und trotzdem melodiös und versöhnlich daher. Okay, kann eine Querflöte unversöhnlich sein? Ja, sie kann, wenn Conny Trieder und ihre Band Trieders Holz es eben so wollen. Hier aber der Titel: Heute sind meine Füße zu groß.

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1: Um 22 Uhr mit Karin Schumacher. Die Bundesregierung wirft Russland vor, für den Anschlagsversuch auf den Flughafen Leipzig-Halle vor gut 4 Wochen verantwortlich zu sein und kündigt neue Strafmaßnahmen an. Das russische Generalkonsulat in Bonn muss zum 18. September schließen. Der Vertrag über das russische Haus in Berlin wird gekündigt. Außerdem gibt es schärfere Einreisekontrollen für russische Staatsangehörige. Matthias Deiß berichtet.
2: Bei jeder zu treffenden Maßnahme musste eingepreist werden, dass Russland spiegelbildlich antworten dürfte. So rechnet die Bundesregierung nach unseren Informationen nun mit der Schließung des deutschen Generalkonsulats in St. Petersburg, verbliebener Goethe-Institute in Russland und der Ausweisung von deutschem Botschaftspersonal. Dass der Kanzler heute nicht selbst vor die Kameras trat, liegt daran, dass man sich im Hinblick auf mögliche weitere Angriffe Russlands noch Eskalationsstufen vorhalten möchte, sowohl was die konkreten Maßnahmen angeht, als auch die protokollarische Form.
1: Russland weist weiter jegliche Beteiligung am versuchten Anschlag am Leipziger Flughafen zurück. Die Vorwürfe seien konstruiert. Silke Dittrich mit Einzelheiten.
3: Deutschland habe jetzt den Weg gewählt, weiter zu eskalieren. Außerdem zitieren russische Medien auch die Sprecherin des Außenministeriums. Die hat gesagt, das sei alles an den Haaren herbeigezogen, was sich Deutschland da ausgedacht habe. Deutschland habe nur nach einem Vorwand gesucht. Sie hat sich auch konkret zum russischen Haus geäußert und hat gesagt, das sei Deutschland ja schon lange ein Dorn im Auge gewesen. Auch da sei ein Vorwand gesucht worden, um das jetzt endgültig zu schließen.
1: Die US-Armee hat eine neue Welle von Angriffen auf den Iran gestartet. Nach Angaben aus Teheran gab es Explosionen im Süden des Landes. Schäden seien nicht gemeldet worden, so das Staatsfernsehen. Die iranischen Revolutionsgarden kündigten Vergeltung an. Die US-Armee wiederum nannte ihre Angriffe eine Reaktion auf vorangegangene iranische Attacken auf Handelsschiffe in der Straße von Hormus sowie auf amerikanische Truppen in der Region. Einen Monat ist der Massenansturm von Migranten auf die spanische Exklave Ceuta in Nordafrika nun her. Jetzt hat die Regierung in Madrid ein Hilfsprogramm von knapp 310 Millionen Euro für Ceuta angekündigt. Das Geld soll in etwa gedrittelt werden und in folgende Bereiche fließen: die öffentliche Sicherheit, die Versorgung von Migranten sowie zur Unterstützung von Unternehmen und Beschäftigten. Das Wetter in Bayern: in der Nacht vielerorts klar, Tiefstwerte 13 bis 8 Grad, morgen bis Freitag weitgehend trocken mit Sonne und Wolken, am ehesten am Donnerstag im Südosten etwas Regen möglich, die Höchstwerte 21 bis 31 Grad. Soweit die Nachrichten, 22.03 Uhr.
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4: Noch eine Stunde Jazzlabor in den Late Night Sounds mit Julia Hämmerling. Wir schließen an die vorangegangene Stunde mit Conny Trieder und ihrem Ensemble Trieders Holz. Ihre Komposition Rennen vor Freude. Und diesem Titel ist ein Stück Spoken Word vorangestellt, das Vor Freude Rennen heißt. Trieder hat selbst geschrieben, ein Text, der auf Erinnerungen an ihre Kindheit in Halle zurückgeht. Gesprochen von Mareike Hein.
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Conny Trieder mit ihrer Band Trieders Holz. Conny Trieder, Altflöte, Komposition, Quentin Kopalle, Querflöte, Silke Eberhardt, Bassklarinette und Atina Contu, Kontrabass. Conny Trieder ist in Halle aufgewachsen, hat 2021 ihr Debüt Brot und Salz rausgebracht. Und 2023 kamen dann Vertraute Orte raus. Daraus haben sie gerade ein Stück gehört. Beide Alben sind bei Nils Wograms Label Enwok erschienen. Conny Trieder ist auch Teil von Luise Volkmanns Etelage, die 2025 mit dem Deutschen Jazzpreis ausgezeichnet wurde. Trieder schreibt auch Theatermusik, die sie dann live im Stück performt oder eben als Einspieler produziert. Und sie können sie hören am Sonntag, den 13.09. im Dom zu Halle mit eben ihrer Band Trieders Holz. Und in dem Programm setzt sie sich dann mit hallischen Sagen auseinander. Und an eben diesem Sonntag geht dann das A-Minor Festival in Halle in die letzten Konzerte. Eggnog the Nonth zum Beispiel spielen noch das Duo vom Bassisten Albrecht Brandt, den Sie auch schon in dieser Sendung sprechen gehört haben. Und er spielt zusammen mit der Pianistin und Sängerin Sylvie Vien. An diesem Tag darf dann auch übrigens gefeiert werden. Die beiden spielen das Release-Konzert ihres Debüts. Eggnog the Nonth heißt das Duo. Und hier der Titel Garden.

0: Eggnog The Nonth waren das. Die beiden spielen im Blech am Festival Sonntag. Und das Blech, das ist ein Kunstverein, dem Albrecht Brandts Duettpartnerin Sylvie Vien auch angehört. Sie ist nämlich zusätzlich auch bildende Künstlerin. Über das Blech jetzt Organisator und Bassist Albrecht Brandt.
1: Das Blech ist eine kleine Galerie am Steintor, die eigentlich zu den Spielorten der ersten Stunde gehört. Denn es ist ein Ort, der viel Experiment zulässt, mit sehr engagierten Leuten, die den gegründet haben, die einfach Lust haben, dass dort was passiert. Sich natürlich einerseits viel um die bildende Kunst dort dreht, aber das auch gleichzeitig die Atmosphäre auch dafür erschafft, dass dort auch insbesondere experimentelle Musik, auch bedingt durch die etwas hallige Raumakustik, gut stattfinden kann.
0: Und wenn Sie sich jetzt noch einmal an Garden erinnern, das Lied, was Sie eben gehört haben, ein Hauch Björk schwingt in dieser Stimme und in der Musik schon mit, oder? Wir hören einfach noch mal rein in das Duo von Albrecht Brandt und Sylvie Vien. Hier ist der Titel Hierarchy.

0: The Nonth und Sie hören das Release von deren Debüt am Festival Sonntag vom Festival A Minor. Und der Festival Sonntag wird der 13. September sein. Wie Sie jetzt schon mitbekommen haben, zwei der Organisatoren des A Minor Festivals sind selbst auch Teil der Musikszene in Halle. Albrecht Brandt lebt derzeit noch in Berlin, aber seine Entscheidung für Halle steht bereits fest.
1: Für mich gehört das Organisieren auch wesentlich dazu, denn ich habe mich dazu entschieden, nach meinem Studium wieder in Halle zu sein und aktiv zu sein. Und aufgrund dessen, dass es eben anders als jetzt in Berlin hier keine fest etablierte Jazzszene gibt, ist es eben wichtig, hier was zu veranstalten, um Leute von außerhalb reinzuholen, aber eben auch um ein Publikum zu bekommen, dass eben die Leute wissen, ah ja, jetzt findet hier sowas regelmäßig statt. Das haben wir auf dem Schirm und eben auch alle anderen, die in Halle auch daran interessiert sind und in dem Bereich aktiv sein möchten, einzubinden und gemeinsam im Kollektiv daran zu arbeiten, dass in Halle regelmäßig Jazz passiert.
0: Das sind doch mal gute Nachrichten aus Halle. Auch am Sonntag hören Sie Hannes Lingens mit seiner Formation Ephemeralities. Er arbeitet beim Festival, viel am musikalischen Programm mit, tritt aber eben auch mit Ephemeralities auf.
2: Ich werde am Sonntag fast zum Abschluss des Festivals im Dom spielen und zwar mit einem Projekt, was tatsächlich Premiere hat auf diesem Festival, was aber schon über 8-9 Jahre gewachsen ist. Das ist ein Projekt mit dem Titel Ephemeralities und das sind Jonas Kocher am Akkordeon und ich selbst am Akkordeon. Und wir haben mit einer Komponistin zusammengearbeitet, Joko Slavnix aus Berlin. Und da geht es um diesen Zusammenklang der zwei Akkordeons in Räumen mit beeindruckender Akustik, wie zum Beispiel dem Dom in Halle.
0: Und diese Musik überträgt sich eigentlich auch nur in einem solchen Raum wie dem Dom. Hier im Radio würden Sie, finde ich, einen falschen Eindruck bekommen von Ephemeralities. Das heißt, ein Teil dieses letzten Konzertes des Festivals bleibt also ganz der Tatsache verschrieben, dass das Radio zwar viel leisten kann, aber ein Live-Konzert durch nichts zu ersetzen ist. Sollten Sie dennoch das Live-Erlebnis nicht organisiert bekommen und möchten davon was mitbekommen, das A Minor Festival bietet den Luxus eines Festivalradios. Dank des Radiomachers Jan Langhammer, den Sie auch schon in dieser Sendung im Gespräch gehört haben. Er überträgt zusammen mit Alejandro Weiler viele Veranstaltungen im Livestream und auf Radio Korax 95.9. Außerdem werden die beiden die Veranstaltung Wie weiter nach den Landtagswahlen moderieren. Zum Zeitpunkt dieser Veranstaltung werden die Wahlergebnisse ja schon feststehen, die Regierung höchstwahrscheinlich noch nicht. Jan Langhammer.
3: So oder so, aus der Wahrnehmung der jetzigen Umfragewerte wird es schwierig. Insofern ist das für mich dann auch so ein Vernetzungsmoment. Und aber auch, ist halt eine Frage, ne? Es gibt so viele Krisen, die gerade virulent sind. Wir tanzen auf dem Vulkan, wir machen ein fröhliches Jazzfestival. Aber ich finde auch, das ist wiederum notwendig, dass man nicht in depressive Schockstarre verfällt, sondern halt auch dem Ganzen was entgegensetzt, was Freude macht und Menschen zusammenbringt und Austausch ermöglicht.

Das Septett Inevitable mit Efi Filippo, Vibraphon, Robert Lucaccio am Bass, Daniel Glatzel, Tenorsaxophon, Keisuke Matsuno, Gitarre, Arne Braun, auch Gitarre, Marius Wanke, Schlagzeug, am Samstag, den 12. September in Halle zu erleben. Eine weitere Festivalentdeckung könnte Olga Kojal und Sebastian Béliard werden. Die beiden kommen aus Warschau und bearbeiten Volkslieder aus der Ukraine, aus Polen und noch einigen Ländern mehr.

Olga Kurgil und Sébastien Béliard haben Sie da gehört. Und um nochmal die Bandbreite der Musik aufzuzeigen, die das A-Minor Festival im September bereithält, hier nochmal die Dänin Mia Dyberg. Ihr zweites Album Time Stretch schaut nach freier Improvisation versus musikalischem Narrativ, schaut auf die Lücken zwischen den Tönen, auch die Lücke zwischen Kollektiv und Solistin. Mia Dyberg spielt Altsaxophon, Oskar Thomsen den Kontrabass und Simon Forchhammer spielt das Schlagzeug. Der Titel heißt Mullet und kommt vom Album Time Stretch.

Mia Düberg, ein Teil des A-Minor Festivals 2026, das jetzt zum zweiten Mal stattfinden wird, vom 8. bis zum 13. September. Und dann reisen alle Musiker und Musikerinnen wieder in ihre Richtung. Und der Blick des Publikums geht vielleicht in Richtung der nächsten Festivals. Die Dresdner Jazztage zum Beispiel, das längste Jazzfestival Deutschlands, steht schon in den Startlöchern. So richtig los geht's da am 2. Oktober. Auch mit dabei ist das Joshua-Stefan-Trio zum Beispiel. Jazzgitarre im Erbe von Django Reinhardt. Pascal von Wroblewski ist mit ihrer Band in Dresden mit dabei. Und ein besonderer Abend wird sicherlich der mit der Thilo Wolf Big Band und der A Cappella-Truppe Take Six am 6. November. Da sind zig Konzerte gelistet. Schauen Sie einfach mal auf die Homepage der Jazztage Dresden. Es ist erstaunlich, was Kilian Forster und sein Team da möglich machen. Nun also, nach einigen experimentellen Projekten, die Sie in dieser Stunde gehört haben, noch ein bisschen was Grooviges. Miles Sanko spielt am 31. Oktober im H42 in Dresden, hat in diesem Jahr eine EP rausgebracht, I See My Light. Daraus jetzt Get in the Zone. 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

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Miles Sanko von seiner EP I See My Light. Daraus haben Sie Get in the Zone gehört. Er spielt auf den Jazztagen Dresden. Das nächste Jazzlabor wird sich mit den Leipziger Jazztagen beschäftigen. Und das Line-up ist immens. Norma Winston ist mit dabei, Bill Frisell in seinem Trio, Alexander von Schlippenbach, Conny Bauer, Kalle Kalima und Hamid Drake und viele, viele mehr. Ich schlage jetzt musikalisch mal zwei Fliegen mit einer Klappe, denn Bill Frisell hat mit Jason Morin zusammen eine Platte im Jahr 2024 aufgenommen. Beide spielen auch auf den Leipziger Jazztagen. Taking Turns heißt diese Platte. Mit dabei sind auch Jacob Brow, Lee Kunitz, Thomas Morgan und Andrew Cyril. Und daraus hören wir jetzt einen Titel, der einen sehr schönen Fakt beinhaltet, nämlich Black is all colors at once.

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1: Um 23 Uhr mit Karin Schumacher. Die Bundesregierung hat Russland für den Anschlagsversuch auf den Flughafen Leipzig verantwortlich gemacht. Als Reaktion darauf muss Russland bis zum 18. September sein Generalkonsulat in Bonn schließen, genauso wie das russische Haus in Berlin. Mehr von Benjamin Großkopf.
2: Auch soll es schärfere Einreisebestimmungen für russische Staatsangehörige geben. Die Regierung in Moskau kündigte kurz danach ihrerseits eine Reaktion auf, Zitat, antirussische Maßnahmen Deutschlands an. AfD-Außenpolitiker Markus Frohnmeier sagte, es sei ohne weitere Belege zum jetzigen Zeitpunkt unseriös, Schuldige zu benennen. Die linken Abgeordnete Lea Reisner kritisierte, man könne nicht jemanden aufgrund von Plausibilitäten verurteilen. Und der grüne Konstantin von Notz lobte die Klarheit in der Sprache der Bundesregierung, forderte aber weitergehende Maßnahmen.
1: Russland hat mit scharfer Kritik auf die von Deutschland angekündigten Strafmaßnahmen reagiert. Das Außenministerium in Moskau teilte mit, Deutschland trage selbst zur Eskalation bei, weil es die Ukraine unterstütze. Die Vorwürfe seien ein weit hergeholter und konstruierter Vorwand Berlins, um die Spannungen zu verschärfen. Gleichzeitig kündigte eine Sprecherin eine so wörtlich angemessene Reaktion Russlands auf die Maßnahmen an. In der Nähe des Kohlekraftwerks Jentschwalde in Brandenburg hat es heute Sabotageakte an einem Umspannwerk gegeben. Zwei Hochspannungsleitungen wurden beschädigt. Jörg Poppendiek mit Einzelheiten.
3: Der Betreiber dieser Hochspannungsleitungen des Netzes hat sich mittlerweile zu Wort gemeldet, hat gesagt, es wurden, Zitat, Silvester-raketenartige Flugobjekte in der Nähe dieser Hochspannungsleitungen entdeckt. Auch Brandenburgs Innenminister Redmann hat sich geäußert. Er hat gesagt, es wurden mehr als eine zweistellige Anzahl dieser Flugobjekte gesichert. Und das Ziel sei eben gewesen, ein Kurzschluss und in der Folge eben ein großflächiger Stromausfall. Dazu ist es nicht gekommen. Es kam zu einem kurzen Leitungsausfall, aber eben keinem großflächigen Stromausfall. Wer dafür verantwortlich ist, für diesen Sabotageversuch, ist allerdings noch völlig offen.
1: Zum Fußball. Borussia Dortmund hat die zweite Runde des DFB-Pokals erreicht. Die Westfalen gewannen beim Fünftligisten HEBC mit 5:0. Der Hamburg-Eimsbütteler Ballspielclub nahm zum ersten Mal am DFB-Pokal teil, nachdem er im Mai den Hamburger Landespokal gewonnen hatte. Morgen spielt dann zum Abschluss der ersten Pokalrunde der FC Bayern beim VfL Osnabrück. Das Wetter in Deutschland, vor allem im Osten noch Schauer, sonst verbreitet klar, 16 bis 10 Grad. Tagsüber im Nordwesten ein paar Regentropfen, ansonsten freundlicher und vor allem im Süden viel Sonne. Nachmittagstemperaturen zwischen 19 und 27 Grad. 23.03 Uhr.
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4: Turmoil and Tinfoil, Chaos und Alufolie hieß das Debütalbum von Billy Strings. Darauf versuchte er als Jugendlicher, die Drogensucht seiner Eltern zu verarbeiten. Auf seinem neuen Album So Much for Goodbyes nimmt er jetzt Abschied von seiner Mutter, die an einer Überdosis gestorben ist. Der September ist diesmal randvoll mit hochkarätigen Amerikaner-Neuerscheinungen. Rhiannon Giddens, John Batiste, Pokey Lafarge und diese Band hier. 11 Jahre mussten die Fans der Alabama Shakes auf einen Nachfolger des Grammy-gekürten Sound and Color warten. Jetzt ist das neue Album I Must Be Dreaming endlich da. Willkommen zu den ARD Late Night Sounds, heute aus dem Studio des Bayerischen Rundfunks in München. Mein Name ist Jay Rutledge und ich begrüße alle Hörer und Hörerinnen bei Radio Bremen, MDR Kultur und hier auf Bayern 2. Es geht los.

Die Alabama Shakes mit ihrem großen Hit Don't Wanna Fight von ihrem Album Sound and Color von 2015. Nach ausgedehnten Tourneen löst sich die Band 2018 auf. Sängerin Brittany Howard will künstlerische Freiheit und bringt in Folge 2 erfolgreiche Soloalben heraus. Gitarrist Heath Falk veröffentlicht ein Album unter dem Namen Sun on Shade und Schlagzeuger Steve Johnson wird aus der Band geworfen, nachdem er sich wegen häuslicher Gewalt vor Gericht verantworten muss. Ihren wunderbaren Sound zwischen Soul und Rock hat sich die Band bewahrt, auch wenn kein visionärer Track wie Don't Wanna Fight auf dem Album zu finden ist, sind ihre Songs noch immer wie kleine psychedelische Soul-Trips durch den Süden der USA.

Ja, und das war noch eine Stimme aus dem Süden der USA, Rhiannon Giddens aus North Carolina mit Freight Train von ihrem neuen Album Hope is the Thing with Feathers. Bekannt wurde sie in der Band Carolina Chocolate Drops spätestens seit sie im Intro von Beyoncés Country-Song Texas Hold'em zu hören war, ist sie das Aushängeschild einer neuen afroamerikanischen Folkbewegung, die die Geschichte der Südstaatenmusik neu erzählt, nämlich erstmals aus der Sicht der Afroamerikaner. Denn es gibt nicht nur Statuen von Südstaatengenerälen zu stürzen, sondern eben auch den wichtigen Einfluss afroamerikanischer Kultur auf die Entstehung von Folk, Bluegrass und Country einzufordern. 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Die eben gehörte Rhiannon Giddens teilt darin ihre Sicht auf Blackfacing und die meist schwer rassistischen sogenannten Minstrel-Shows, Amerikas ersten internationalen Musikexport, wo sich weiße Musiker ihre Gesichter schwarz anmalten und begleitet vom Banjo um die Welt tourten. Ihr Repertoire? Durch und durch rassistische Songs vom lustigen Leben auf den Plantagen der Südstaaten. Wir hören noch einen Song von Rhiannon Giddens neuem Album Hope is the Thing with Feathers. Es erscheint am 18. September. Hier ist sie mit Carolina Rain.

Ja, und das war der queere Banjo-Spieler Jake Blunt mit seiner neuen Single, einer Version des Traditionals Shady Grove. Jake Blunt ist neben Rhiannon Giddens eine der wichtigsten Stimmen im sogenannten Black Banjo Revival, einer afroamerikanischen Folkbewegung, die an einer Neuinterpretation der Geschichte der Folkmusik in den USA arbeitet, die endlich dem immensen Einfluss afroamerikanischer Musikelemente auf Bluegrass und Country gerecht wird. Das ist der Nachtmix hier in den ARD Late Night Sounds aus dem Studio des Bayerischen Rundfunks in München und mein Name ist Jay Rutledge. Musik immer in Genres zu denken, war noch nie was für den großartigen Pianisten und Sänger John Batiste aus New Orleans. Er kommt aus einer der bekanntesten Musikerfamilien der Stadt und hat klassische Musik studiert und überrascht immer wieder mit seinen Neuinterpretationen klassischer Standardwerke. Nach seinem Album Beethoven Blues ist jetzt Mitte August Black Mozart erschienen. Bevor Genres einen Namen hatten, sagt John Batiste, war das Feeling schon da. Er holt darauf einige der bekanntesten Werke Mozarts in sein tief in New Orleans verwurzeltes Musikuniversum. Es ist, als hätte ich eine Konversation mit Mozart, Thelonious Monk,

John Batiste mit Facile Batiste von seinem neuen Album Black Mozart. Gerade Musik, findet John Batiste, sollte frei von Gruppenzugehörigkeiten sein. Dieses Gruppenzugehörigkeitsdenken, erklärt er in einem Interview zum Album, gehört nicht in die Welt der Kunst. Leider ist dieses Denken aktuell aber überall, zum Beispiel wenn Politik zur Religion wird. Ich frage mich einfach, Mensch, warum müssen wir ausgerechnet Musik, etwas, das eine universelle Sprache ist, einsperren, mit Grenzen versehen und durch Ideologien regelrecht totmachen? Trotzdem, am besten ist John Batiste immer noch, wenn er eintaucht in die Musik seiner Heimatstadt New Orleans. Mein Favorite ist seine Version von St. James Infirmary. Ich würde ja gerne einen jungen Mozart erleben, wie er sich in einer Bar in New Orleans ans Klavier lehnt, die Augen schließt und einfach diesem Typ namens John Batiste lauscht.

Ja, und auch von dieser Dame gibt es Neues. Die Bluegrass-Sängerin Sierra Ferrell mit ihrer neuen Single, dem herzzerreißenden Trying to Love You. 2 Jahre ist ihr großartiges, vielfach ausgezeichnetes Album Trail of Flowers jetzt auch schon wieder her. Schade, ich hätte gerne bald mal wieder ein neues Album von ihr. Ja, und wir bleiben beim Bluegrass und bei den neuen Stars des Genres. Billy Strings hat in den letzten Jahren die Grenzen des Bluegrass Richtung Rock erweitert und Bluegrass in den USA auf die großen Festivals gebracht. Letzten Freitag erschien sein neues Album So Much for Goodbyes. Doch um es besser zu verstehen, drehen wir die Zeit nochmal zurück zu seinem Debütalbum Turmoil and Tinfoil, übersetzt Chaos und Alufolie, veröffentlicht 2017. Es ist die Auseinandersetzung mit seiner drogensüchtigen Familie, die ihn nie stützen konnte. Obwohl du nie gesagt hast, dass es dir leid tut, singt er an seine Mutter gerichtet, vergebe ich dir trotzdem.

Billy Strings mit Turmoil and Tinfoil, dem Titelsong seines gleichnamigen Debütalbums. Damals ringt er mit der Drogensucht seiner Eltern, bekämpft diese selbst mit Drogen und mit Songs, in denen er seine Seele ausschüttet. Heute, 9 Jahre später, ist Billy Strings in den USA zum Star geworden, gefeiert für sein virtuoses Gitarrenspiel und die unglaubliche Energie, mit der er Bluegrass auf die Bühne bringt und für ein junges Publikum wieder relevant gemacht hat. Billy Strings neues Album trägt den Titel So Much for Goodbyes. Es ist seiner eben schon besungenen Mutter gewidmet, die am 20. Juni 2025 an ihrer langjährigen Drogensucht verstorben ist. Auch Billy Strings biologischer Vater starb an einer Heroin-Überdosis, als Billy Strings 2 Jahre alt war. In einer ganzen Reihe an Interviews hat Billy Strings immer wieder offen über seine Jugend und die Sucht seiner Eltern gesprochen. Zuletzt in der New York Times in einem langen Interview zum neuen Album. Darin erzählt Billy Strings, wie es war, seine Mutter immer tiefer in ihrer Sucht versinken zu sehen. Mit 13 Jahren hatte Billy Strings beschlossen, seine Eltern zu verlassen. Es gab nichts mehr zu essen im Haus, erklärt er, und es fühlte sich nicht mehr nach einem Zuhause an. Sein Fazit heute: This generational trauma has to stop with me. Sein neues Album erklärt Billy Strings so: Ich habe dieses Album aufgenommen, um meine Mutter zu ehren, um diese überaus wichtige Zeit der Trauer in meinem Leben wahrzunehmen, sie anzunehmen und daraus Kunst zu erschaffen. Ich habe meinen Liebeskummer in Lieder verwandelt. Meine Gitarre ist meine Stütze. So war das schon immer bei mir. Sie war in schweren Zeiten stets für mich da und ich glaube, das wird sie auch immer bleiben, bis für mich der Moment des Abschieds gekommen ist. Wir hören den Song Milltown Flood, Billy Strings von seinem neuen Album So Much for Goodbyes.

Amerikaner aus Schweden mit The Tallest Man on Earth, a.k.a. Christian Mattsson aus Schweden. Just Beyond Endless Mountain heißt sein neues Album, das Ausnahme hier heute in den ARD Late Night Sounds auf Bayern 2 nicht im September, sondern erst Anfang Oktober erscheint. Auch hier geht es um Verlust, in diesem Fall den Tod seines Vaters. Zeitgleich ist Christian Mattsson zurück in die ländliche Gegend gezogen, in der er als Kind in Schweden aufgewachsen ist. Zwei Themen, die ihn nachdenklich machen und dem Album eine drängende Tiefe geben. Und auch das letzte Album für heute erscheint im September und wirft jetzt schon einen großen Schatten voraus. Los Ojos del Condor von Hermanos Gutierrez. Am 25. September wird das Album erscheinen. Hier einer der 10 wunderbaren Songs, mit denen die beiden in Zürich lebenden Brüder ihre Wurzeln in Ecuador feiern. Canto Andino, und damit gleiten wir hinaus in die Weite der Nacht. Vielen Dank fürs Zuhören. One Love und eine angenehme, erholsame Nacht wünscht Jay Rutledge.

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1: Um 24 Uhr mit Karin Schumacher. Ziemlich genau 4 Wochen ist der Anschlag auf den Flughafen Leipzig-Halle her. Erst jetzt hat die Bundesregierung Russland dafür verantwortlich gemacht. Dazu Innenminister Dobrindt.
2: Zusammen betrachtet belegen polizeiliche Ermittlungen, Tatmuster und nachrichtendienstliche Erkenntnisse eine russische Verantwortung. Wir befinden uns nicht im Krieg, aber wir sind tägliches Ziel hybrider Kriegsführung.
1: Außenminister Wadefuhl kündigte außerdem eine so wörtlich verhältnismäßige und besonnene, aber gleichsam entschlossene Reaktion an.
3: Das russische Generalkonsulat in Bonn wird zum 18. September geschlossen. Der Vertrag über das russische Haus in Berlin wird gekündigt. Wir verschärfen die Einreisekontrollen für russische Staatsangehörige. Wir erhöhen den Druck auf die russische Schattenflotte.
1: Finanzminister Klingbeil hat Kritik an der geplanten Steuerreform zurückgewiesen. Er warnte Wirtschaftsministerin Reiche davor, die Rolle der Opposition in der Regierung einzunehmen. Das schade am Ende allen. Reiche hatte weitergehende Entlastungen gefordert. Allerdings will sie bei der heutigen Abstimmung im Kabinett kein Veto einlegen. Die Reform der Einkommenssteuer sieht ab 2028 Entlastungen von jährlich rund 10 Milliarden Euro für Bürger mit kleinem und mittlerem Einkommen vor. Die US-Armee hat eine neue Welle von Angriffen auf den Iran gestartet. Nach Angaben aus Teheran gab es Explosionen im Süden des Landes. Schäden seien nicht gemeldet worden, so das Staatsfernsehen. Die iranischen Revolutionsgarden kündigten Vergeltung an. Am späten Abend meldeten dann verschiedene Staatsmedien, Ziel von Angriffen seien erneut US-Stützpunkte in Jordanien gewesen. Wegen der Eskalation stieg der Ölpreis um mehrere Prozent. Einen Monat ist der Massenansturm von Migranten auf die spanische Exklave Ceuta in Nordafrika nun her. Jetzt hat die Regierung in Madrid ein Hilfsprogramm von knapp 310 Millionen Euro für Ceuta angekündigt. Das Geld soll in etwa gedrittelt werden und in folgende Bereiche fließen: die öffentliche Sicherheit, die Versorgung von Migranten sowie zur Unterstützung von Unternehmen und Beschäftigten. Hier noch ein Ergebnis aus dem DFB-Pokal. Da ist Oberligist Hamburg Eimsbüttel dem Bundesligisten Dortmund mit 0:5 unterlegen. Dortmund ist damit in der 2. Runde. Das Wetter in Deutschland, vor allem im Osten noch Schauer, sonst verbreitet klar. 16 bis 10 Grad, tagsüber im Nordwesten ein paar Regentropfen, ansonsten freundlicher und vor allem im Süden viel Sonne. Die Höchsttemperaturen liegen zwischen 19 und 27 Grad. Damit ist es 0:03.
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4: Die Idee kommt aus dem Nichts. Plötzlich ist sie da. Hier bin ich, ruft sie uns zu und schaut uns erwartungsvoll entgegen. Ideen führen in unserem Gehirn ein Eigenleben. Woher sie kommen, lässt sich gar nicht so genau feststellen. Es scheint eher so, als ob sie die ganze Zeit hinter einer unserer Gehirnwindungen gelauert hätten, um dann herauszuspringen und uns zu überraschen. Darum können uns manche Ideen völlig überrumpeln und sogar erschrecken. Andere schleichen leise herein und man muss aufpassen, dass man sie überhaupt wahrnimmt. Wenn man Glück hat, entscheidet sich die Idee, genau zum richtigen Zeitpunkt an die Oberfläche zu steigen. Dann, wenn man sie braucht und wenn sie uns weiterbringt. Solche Ideen sind uns am liebsten. Bewusst steuern kann man die Ideen nicht. Sie verfügen nämlich über einen eigenen Kopf und man kann sie nicht zwingen, hervorzukommen. Störrisch halten sie sich versteckt, selbst wenn man noch so sehr nachdenkt. Man kann sie allerdings herauslocken. Wie bei einem scheuen Reh wirft man kleine Zuckerstücke hin. Diese Zuckerstücke nennt man Inspiration. Ideen lieben Inspiration. Sie sind richtig süchtig danach. Und die Aufgabe des Handwerkers und der Handwerkerin ist es, den Kopf mit Inspiration anzuregen. Inspiration ist das beste Mittel gegen Monotonie. Dank ihrer wird Veränderung möglich. Das waren Gedanken zum Tag von Christoph Merker.

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1: Das Desaster war absehbar. Die Braut war 16, verliebt und hatte den Kopf voll romantischer Flausen von Eheglück und Seelenfreundschaft. Der Bräutigam war doppelt so alt und interessierte sich nicht sonderlich für seine Kindfrau. Er schielte auf ihre Mitgift und das Herzogtum ihres Vaters, dessen einziges Kind sie war. Luise von Sachsen-Gotha-Altenburg und Herzog Ernst von Sachsen-Coburg-Saalfeld heirateten 1817 und Luise fühlte sich wie im Himmel. 2 Jahre später hatte sie 2 Söhne zur Welt gebracht, war krank und erschöpft und die Klatschmäuler erzählten ihr von Ernsts Abenteuern in fremden Betten. Als sie sich erholt hatte und dann auch Affären anfing, war das natürlich ganz was anderes. Und fast genauso schlimm. Sie hat deklariert, dass sie völlig independent zu sein gedenkt. Reisen will sie machen, unter anderem nach Italien. Sie will ein freies Leben führen und ohne Kontroll ihren konfusen Willen tun. Schließlich wurden Ernst Beweise für einen Ehebruch zugespielt. Und bei der Untersuchung kam zutage, dass es noch einen anderen Liebhaber gab. Ernst entschied, Luise musste Coburg verlassen. Diese Doppelmoral war für die erlauchten Fürstengeschlechter auch eine Frage der Staatsräson. Wo das Recht zur Herrschaft nur durch die Abstammung in der männlichen Linie legitimiert ist, darf es keinen Zweifel an der Vaterschaft geben. Doch Luise war beliebt im Volk. Und als sich herumsprach, dass der Herzog sie verstoßen wollte, machten die Coburger 2 Tage lang Randale. Sie holten Luise aus dem Landschloss Rosenau in die Stadt, wo der Herzog sich mit ihr auf dem Balkon zeigen musste. Steine flogen, Fenster gingen zu Bruch und die Menge drohte, das Schloss zu stürmen. Ernst befürchtete eine Revolution und gab Luise die Schuld, sie habe die Bürger gegen ihn aufgewiegelt. Bei Nacht und Nebel schaffte man sie am 2. September 1824 aus der Stadt. Ihre 2 kleinen Kinder sah sie nie wieder. Ernst schickte sie nach St. Wendel im Fürstenburg Lichtenberg, einem kleinen Gebiet im Saarland unter seiner Herrschaft. Ihr Geliebter folgte ihr dorthin und sie lebte mit ihm glücklich und zufrieden und heiratete ihn nach der Scheidung von Ernst. Mit 30 Jahren starb sie an Krebs. Das war noch nicht das Ende der Skandale. Luise wollte auf dem Gut ihres Gatten begraben werden, aber das lag zu nahe bei Coburg für Ernsts Geschmack. Und während sich die Männer zankten, stand der Sarg in St. Wendel herum, bewacht von einer Bürgerwehr, damit Ernst ihn nicht entführe. Am Ende wurde sie in einer Dorfkirche im Saarland bestattet. 8 Jahre später heiratete ihr Jüngster, Albert, die englische Königin Victoria. Und es gab prompt Gerüchte, er sei kein Herzogssohn, sondern ein untergeschobenes Bankert. Als auch Ernst gestorben war, ließen ihre Söhne Luise in die Familiengruft in Coburg überführen. Und damit es nicht wieder Tumulte gäbe, kehrte sie zurück, wie sie die Stadt verlassen hatte, bei Nacht und Nebel. Das war das Kalenderblatt, heute von Ulrike Rückert. Gelesen hat Caroline Ebner.

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1: Heute mit Werken von Gerhard Deutschmann, Cornelius Hummel, Stefan Hippe und anderen. Mit den Wandlungen Opus 115 von Heinrich Hartl machen wir den Anfang. Toshiyuki Shimada dirigiert das Mährische Philharmonische Orchester.

Das Mährische Philharmonische Orchester unter Leitung von Toshiyuki Shimada hier im Concerto Bavarese mit den Wandlungen Opus 115 von Heinrich Hartl. Hans-Dieter Bauer und Siegfried Schubert Weber spielen nun das Concertino für Klavier zu vier Händen von Gerhard Deutschmann.

Gerhard Deutschmanns Concertino für Klavier zu vier Händen in einer Aufnahme von 1981 mit Hans-Dieter Bauer und Siegfried Schubert Weber. 8 Musiken für 9 Streicher von Cornelius Hummel stehen jetzt auf dem Programm. Friedemann Wetzel dirigiert das Ensemble Il Capriccio.

8 Musiken für 9 Streicher von Cornelius Hummel mit dem Ensemble Il Capriccio unter Leitung von Friedemann Wetzel. Eine Nacht in Castle Hill ist der Titel des folgenden Stücks für Akkordeonorchester von Stefan Hippe. Irene Kauper-Meyer leitet das Nürnberger Akkordeonorchester Willi Münch.

Eine Nacht in Castle Hill von Stefan Hippe mit dem Nürnberger Akkordeonorchester Willi Münch unter Leitung von Irene Kauper-Meyer. Werner Jacob ist der nächste Komponist hier im Concerto Bavarese auf Bayern 2. Seine Canti di Petrarca, jetzt in einer Aufnahme von 1991 mit der Mezzosopranistin Jolanta Michalska und den Nürnberger Symphonikern, die Leitung hat Georg Schmöhe.

Musik von Werner Jacob im Concerto Bavarese auf Bayern 2. Das waren seine Canti di Petrarca für Mezzosopran und Orchester, gesungen von Jolanta Michalska. Georg Schmöhe dirigierte die Nürnberger Symphoniker. Unsere nächsten Interpreten sind die Gitarristen Lorenz Schmidt und Günther Horn. Sie spielen Selan Ra von Rainer Brunn.

Das Duo Stringendo, Lorenz Schmidt und Günter Horn mit Selan Ra von Rainer Brunn. Letzter Programmpunkt in diesem Concerto Bavarese ist das Trio für Oboe, Violine und Klavier von Hans Sternberg. Wir hören Gerardi an der Oboe, Wolf-Dieter Vollmann an der Violine und Leopold Schindler am Klavier.

Das war zum Abschluss des Concerto Bavarese das Trio für Oboe, Violine und Klavier von Hans Sternberg. Wir hatten eine Aufnahme von 1977 mit Gerhardi Oboe, Wolf-Dieter Vollmann Violine und Leopold Schindler Klavier.

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1: Um 2 Uhr mit Milat Kupay. Russlands Präsident Putin hat die von Deutschland angekündigten Sanktionen als schweren Fehler bezeichnet. Auf einer Pressekonferenz sagte Putin, seiner Meinung laufe das eindeutig den Interessen des deutschen Volkes zuwider. Die Bundesregierung plant, das russische Generalkonsulat in Bonn und das russische Haus in Berlin zu schließen. Außerdem sollen die Einreisekontrollen für russische Staatsbürger verschärft und der Druck auf die russische Schattenflotte erhöht werden. Die Bundesregierung macht Russland für die Sprengstoffdrohne am Leipziger Flughafen verantwortlich. Innenminister Dobrindt sagte am Abend, Bauteile und Sprengstoff seien aus anderen hybriden Operationen Russlands bekannt.
2: Die vor Ort festgestellte Technik und das Zusammenspiel der einzelnen Elemente muss als professionell bezeichnet werden und lässt ein hohes Maß an technischer Expertise und erheblichen organisatorischen Aufwand bei der Tatplanung und der Tatdurchführung erkennen. Die abschließende Ausführung des versuchten Anschlags ist dem Bereich von Low-Level-Agenten zuzuordnen.
1: Der Vorstand von Volkswagen hat einem Medienbericht zufolge bereits beschlossen, 4 VW-Werke zu schließen. Der Wirtschaftswoche liegt nach eigenen Angaben ein entsprechendes Papier vor. Demnach soll die Produktion in Emden, Hannover, Zwickau und Neckarsulm zwischen 2031 und 2034 enden. Laut Magazin kann der Vorstand das am Aufsichtsrat vorbei umsetzen. In den vergangenen Tagen hatte es bei Volkswagen eine Reihe von Betriebsversammlungen gegeben. Hintergrund sind die Sparpläne des Unternehmens. Am Freitag kommt der Aufsichtsrat zusammen, dann könnten Entscheidungen fallen. Als Vergeltung für vorangegangene US-Attacken hat der Iran wieder mehrere Ziele im Nahen Osten und der Golfregion angegriffen. Jordanien fing nach eigenen Angaben 10 ballistische Raketen ab. Auch der mit den USA verbündete Golfstaat Kuwait berichtet von iranischen Drohnen, die von der Luftverteidigung abgewehrt wurden. Zuvor hatten die US-Streitkräfte iranische Militäranlagen ins Visier genommen. Borussia Dortmund hat die erste Hürde im DFB-Pokal genommen. Der deutsche Vizemeister setzte sich mit 5:0 beim Fußball-Oberligisten HEBC durch. Der Hamburger Stadtteilverein durfte sich immerhin über einen Rekord freuen. Dank des Umzugs ins Volksparkstadion kamen fast 46.000 Zuschauer. So viele Besucher waren noch nie bei einem DFB-Pokalspiel mit Beteiligung eines Fünftligisten. Das waren die Nachrichten. Und das Wetter in Deutschland, tagsüber vor allem im Nordwesten, zeitweise Regenschauer, sonst bei Sonne und Wolken meist trocken, die Temperaturen 18 bis 27 Grad, 2:03.
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4: Mit Tobias Führenbach heute Nacht. Herzlich willkommen, hallo und hinein in diese Stunde mit einem Meister aus Skandinavien, Johann Helmich Ruhmann. Er war eine gefragte Adresse seiner Zeit. Er unterhielt Freundschaft.